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2: Herzlich willkommen bei ERF Mensch Gott. Mein Name ist Simone Merz. Schön, dass Sie dabei sind. Einengend und angstmachend. So empfindet Lydia Bucci die christliche Gemeinschaft, in der sie aufwächst. Alles Weltliche ist Sünde. Sie hat Angst vor Gott, nicht genug zu sein, Angst vor der Hölle. Und mit 17 steigt sie aus, verliert alles, was ihr bisher Halt gegeben hat. Herzlich willkommen, liebe Lydia.
3: Dankeschön.
2: Lydia, du warst 19 Jahre alt, als du ausgestiegen bist aus dieser christlichen Gemeinschaft. Was war denn der Anlass?
3: Der Anlass war mein dazu mal Verlobter. Also er kam in mein Leben und irgendwie habe ich da hat es was Neues in mir erweckt und hat mir viel aufgezeigt, weil es war so eine Verstärkung von Druck von außen, von Einfluss von der Leitung der Gemeinde, der immer stärker wurde, was unsere Hochzeit anbelangte, unsere Beziehung. Und ja, da war mein Mann eigentlich so ausschlaggebend für mich.
2: Wie habt ihr beide euch denn kennengelernt?
3: Er ist eigentlich frisch zum Glauben gekommen in Turin, als er studierte. Er ist Italiener, ursprünglich aus Rom. Und da hatte ein Freund, der war mit unserem Pastor in der Schweiz befreundet. Und da ist er mal in die Schweiz gekommen. Und dass ich ihn gesehen habe, habe ich gewusst, das ist er.
2: Ah, Liebe auf den ersten Blick.
3: Aber er war zu alt für mich, zu intelligent. Und zu schön, habe ich immer gesagt.
2: Nein. Ja, und dann, wie ging es weiter?
3: Ja, und dann gingen wir nach Italien zurück nach dem Wochenende. Und dann haben wir eigentlich lange nichts von uns, also habe ich ihn nicht mehr gesehen. Und dann war es in einem Jugendlager in Süditalien. Da ist er auch gekommen mit anderen wenigen Italienern. Und da hatten wir das erste Mal ein bisschen kurze Smalltalks, Gespräche. Und haben uns sehr beobachtet eigentlich.
2: Und wie seid ihr dann zusammengekommen?
3: Das war in der Gemeinde relativ schwierig, weil eigentlich zwischen Mädchen und Junge durfte man nicht frei sprechen oder alleine sich unterhalten. Da musste immer jemand eigentlich dabei sein. Auch wenn jemand interessiert war an der anderen Person, ging es über die Ältesten, also die Verantwortlichen der Gemeinde. Und so hat er sich bei einem der Verantwortlichen gemeldet. Er wäre interessiert an mir. Ich wurde zum Mittagessen eingeladen und ohne Vorahnung.
2: Von den Ältesten?
3: Von den Ältesten. Ja, und dann haben sie mir zwei vorgeschlagen. Einer, der sie für mich dachten und einer, der war mein Mann. Und von da an konnten wir dann miteinander kommunizieren per E-Mail.
2: Okay, ihr habt euch gar nicht gesehen erstmal.
3: Nee, weil in der Zwischenzeit hat er das Studium abgeschlossen und ist nach England gezogen, nach Wales. Es war eine Beziehung auf Distanz.
2: Mhm. Okay.
3: Was gar nicht einfach war.
2: Ja. Aber da konnten dann die Ältesten nicht reinreden, oder wie war das?
3: Doch, also sie haben uns auch gesagt, es war immer diese Empfehlung, aber sehr klar, macht es so. Schreibt euch nur E-Mails und Briefe und einmal in der Woche eine Stunde telefonieren.
2: Oh,
3: also
2: so konkret.
3: Also ganz klar, das wäre gut. Eigentlich so haben wir es vor 40 Jahren auch gemacht. Also Händchen halten war schon etwas Großes. Erster Kuss vor der Ehe gab es eigentlich gar nicht. Wir haben es gemacht, aber das war ein Geheimnis. Einfach all das war eigentlich was... Das lief so, also es war normal.
2: Und dann wolltet ihr heiraten?
3: Ja, also wir haben dann auf den November, 28. November, das war der Geburtstag meines Bruders, der sehr früh aus der Kirche ausgetreten ist, haben dann die Pastoren gesagt, das wäre ein gutes Datum. Ich fand es nicht gut, denn mein Bruder wollte eigentlich nie mehr zurück in die Kirche gehen und das wäre dann ja der Anlass gewesen, an seinem Geburtstag in der Kirche zu sein. Mhm. Also er hat gesagt, an deine Hochzeit bringe ich die Bombe mit.
2: Okay.
3: Das war sehr klar und da hatte ich wirklich nicht so ganz da Frieden drüber. Und dann kam ein Telefon von meinem Mann an einem Sonntag im Juni. Und es war am Mittag, er kam direkt von der Kirche nach Hause, hat gesagt, heute hat Gott zu mir gesprochen, wir werden so schnellstmöglich heiraten und in England. Und das war der Punkt, da habe ich gemerkt, da bricht was auf. Also das hat mir, mein Herz begann zu wirklich Sprünge zu nehmen und ich merkte, da ist der Moment. Also da kommt was Neues. Ja, dann haben wir es entschieden und den Ältesten der Gemeinde dann kommuniziert und das, da haben wir gemerkt, jetzt ist fertig.
2: Wie haben die reagiert?
3: Die Reaktion war total stark. Also die waren total dagegen. Die haben dann auch alles unternommen, am selben Tag E-Mails verschickt am Pastor in England. Er darf uns nicht verheiraten. Da ist kein Segen drauf, das ist nur das Fleisch, das bestimmt. Die haben diese Fernbeziehung, die sie nicht mehr aushalten können. Und da habe ich gemerkt, okay, die haben zu viel die Finger drin.
2: Okay.
3: Und auch mein Mann.
2: Was dann weiter passiert ist, das erzählst du gleich noch weiter. Lass uns noch mal kurz zurückgehen. Wie bist du in diese Gemeinde gekommen?
3: Eigentlich durch meine Mama, weil sie war Hippie auf der Alm und da hat sie meinen Papa kennengelernt. Der war Bauer, hat die Kühe über den Sommer dahin gebracht und es ging ganz schnell. Mein Bruder war unterwegs und ja, sie hatten immer eine sehr schwierige Beziehung. Und meine Mama hatte sehr viele Fragen und war eigentlich am Nullpunkt in ihrem Leben angekommen, als sie mit mir schwanger war. Und sie hatte von jemandem gewusst, der Christ wurde. Und die einzige Person, sie hat Kontakt zu der Person aufgenommen. Und sie hat dann wirklich sich für ein Leben mit Gott entschieden. Eine Radikalwende in allem. Und dann kam sie in diese Gemeinschaft. Und ja, da bin ich aufgewachsen. Also ich kannte nichts anders.
2: Wie hast du das als Kind erlebt?
3: Für mich war es eine zweite Familie. Denn zu Hause ging eigentlich alles schief. Also da war zuerst, als sie noch zusammen lebten, meine Eltern war immer Trennung im Haus, sehr viel Streit, große Streitereien. Wir flohen manchmal sogar, also es war wirklich deftig. Und dann haben sie sich, als ich 12 war, getrennt, was eine sehr gute Entscheidung war. Und die Gemeinde war meine Familie. Ich konnte auch immer wieder in die Ferien gehen mit verschiedenen Familien. Hatte alle meine Freundinnen da, also das war mein soziales Netz.
2: Und doch gab es Regeln, ne?
3: Es gab ganz
2: was
3: viele.
2: Was für welche?
3: Regeln. Also sehr viel äußerliche Regeln, also Verhaltensregeln.
2: Zum Beispiel?
3: Und auch was gerade die Kleidung anbelangt. Die Frauen, knielange Röcke, kein Schmuck, keine Ohrenringe, Haare immer zusammengebunden. Natürlich keine Tattoos, keine nichts. Eine Frau, die darf keine Beine rasieren, das ist auch so eine Geschichte, als ich das erste Mal meine Beine rasiert habe und unter den Ärmeln, dann weiß ich noch, weil ich ums Klingen, also da waren all die Freundinnen, die gucken und ich war die Erste wirklich in der Gemeinde und keine okay. Frau machte das und ich fühlte mich wie eine Rebellin. Jetzt okay. habe ich mir die Beine rasiert und da kam der Vater von einer Freundin und wir waren eingeladen zum Mittag und nach dem Essen hat er die Bibel geöffnet und über die Kreation von Mann und Frau gesprochen und dass die Frau perfekt eigentlich kreiert ist, auch mit Haaren an den Beinen und dass man das nicht machen sollte, weil da geht man gegen Gottes Schöpfung und ja.
2: Okay, dann war das sogar Sünde, oder? Wurde das zusammen gesehen?
3: Schon, es ging in Richtung Sünde.
2: Zumindest fühlte
3: also,
2: es sich so an.
3: Man geht gegen Gott, gegen das Bild, das Gott eigentlich von einer Frau hat.
2: Okay. Wie war der Umgang Mädchen, Jung? Wie hast du das erlebt?
3: Das war sehr, wie soll ich sagen, also man durfte nie alleine sein. Mhm. Es war ganz klar, wenn man mit einem Jungen alleine auf dem Parkplatz gesprochen hat, dann kam sofort irgendjemand, der sich da in die Mitte stellte.
2: Wie hast du das in deiner Familie erlebt? Da hast du es irgendwie anders erlebt, ne?
3: Das war ganz anders. Wir hatten fast also eine Stunde Distanz zur Kirche.
2: Ja.
3: Und da hatte ich ganz viele, also meine besten Freunde waren Jungs. Und bis 9 hatte ich eigentlich nur Jungs im Quartier und ich hatte einen freien Umgang. Auch zu Hause durfte ich eigentlich viel Hosen tragen. Ich hatte auch das Privileg, reiten gehen zu dürfen. Schon ganz
2: das war
3: jung.
2: Alles verboten
3: das
2: eigentlich?
3: Das war verboten. Das war viel zu teuer für ein Hobby. Also reiten, das Ach durfte so. Man nicht. Mhm. Man durfte auch, also wenn ich jetzt zurückdenke, man ging nie ins Hotel, nicht ins Restaurant, das gab es nicht. Also das ist etwas, das man für den Leib tut.
2: Also es ist schon krass. Also du hast so ein bisschen eine Spannung erlebt. Zu Hause hast du es anders erlebt, da durftest du mehr. In der Gemeinde war alles schön reglementiert. Diese Enge, was hat die mit dir gemacht?
3: Die Enge, die hat mich viel zu Scham gebracht. Also ich habe mich geschämt in der Schule. Das war so wie diese zwei Welten. Ich sprach eigentlich nicht groß, also da sprach ich nicht drüber, was ich am Wochenende machte.
2: Du hattest das Gefühl, was falsch zu machen?
3: Einfach anders zu sein. Mhm. Und auch natürlich, du bist irgendwie ein Freak oder du und dein Jesus und deine Röcke und hast du schon mal was von Hosen gehört? Mhm. Oder einfach so, ich hatte auch ein Jahr, da war ich wirklich, erlebte ich Mobbing, auch wegen dem Äußern. Mhm. Also einfach, weil ich nicht viel, gerade um das Teenie-Alter, ich war da 13, 14, ich war anders.
2: Du warst 13, Teenager, hast du gerade gesagt.
3: Genau.
2: Wie hast du dir Gott vorgestellt? Wie war Gott für dich?
3: Gott war starke Persönlichkeit, Autorität. Gott gab ganz viele Regeln vor. Also es war nicht einfach, es musste ihm gefallen. Ich musste für Gott sehr viel auch von mir eigentlich aufgeben. Ich war da eigentlich bereit, die Kirche zu verlassen. Und zwar nicht verlassen von, ich verlasse den Glauben, aber ich gehe in eine andere Gemeinschaft. Ich brauche was Offeneres, wo ich gerade auch mit Jungs einfach normal sein kann. Und nicht immer mich anpassen muss, was Kleidung betrifft und Verhalten. Und wir haben uns da mit jemand anderem abgesprochen. Und ich weiß noch, wir saßen in einer Abendversammlung, also in einem Abendgottesdienst, und haben uns Zettel zugeschoben. Und ich, keine Ahnung, was gepredigt wurde. Ich weiß, da war ein Aufruf und ich wollte nicht nach vorne gehen, aber irgendwas hat mich, also jetzt weiß ich, es war Gottes Geist, der mich berührt hat. Und meine Beine, die waren wie Pudding und die trugen mich nach vorne und ich fiel zu Boden und da habe ich die Liebe gespürt. Also ich hatte warm, ich hatte einfach so ein Erlebnis, das ich noch nie hatte. Tränen liefen und irgendwas fiel von mir ab. Also ich war das erste Mal eigentlich so wirklich in der Gegenwart Gottes. Und von da an habe ich gewusst, jetzt lebe ich mit Gott. Und das hat alles
2: Konntest
3: verändert.
2: Konntest du das einordnen da? Also wie war dann, hat sich dein Bild von Gott da schlagartig verändert oder war das erstmal so eine einmalige Sache?
3: Es war das erste Mal, wo ich sagen muss, ich liebe ihn.
2: Okay.
3: Eine Beziehung hat begonnen. Bis dahin hatte ich nicht wirklich eine Beziehung zu Gott.
2: Aber warum bist du da nicht gegangen?
3: Weil dann habe ich eigentlich noch mehr Gottes Willen gesucht. Aber ich war ja noch jung und wollte wirklich, also ich habe mich wirklich investiert. Ich wollte meinen Glauben aufbauen, ich wollte anderen davon erzählen, ich war sehr motiviert nach diesem Erlebnis. Und das war einfach das Umfeld und da habe ich dann so wie, das war so wie eine geblieben. Verstärkung in allem.
2: Okay.
3: Mhm. Und da wurde ich wie auch radikaler.
2: Okay, also das heißt die Regeln
3: guten
2: hast
3: Willen.
2: Okay. Ja. Das heißt, die Regeln waren für dich, haben dann plötzlich Sinn ergeben?
3: Ja, irgendwie schon. So.
2: Aber dieser Freiheitsdrang,
3: der war da.
2: Weil dann hast du deinen Mann kennengelernt und jetzt sind wir wieder zurück in dieser Situation.
3: Ja.
2: Er hat dich angerufen, hey, komm, lass uns heiraten. Hm. Die Ältesten sagen, never ever, nein, das geht nicht.
3: Und
2: was habt ihr dann gemacht?
3: Da haben wir in 24 Stunden alles abgebrochen. Also da mussten wir wirklich jeden Kontakt abbrechen. Wir wussten, entweder gehen wir jetzt raus und das war so wie der Moment, da werden die Augen geöffnet. Also ich habe wirklich gesehen, in was ich eigentlich drin war. Und ich wusste, jetzt muss ich raus. Es war aber auch sehr hart. Sozusagen, wir gehen unseren Weg, wir haben alle E-Mails blockiert, weil da kamen so viele E-Mails fast täglich mit einfach was wir da für einen Fehler begehen und die Schuld ist immer unsere Schuld. Und da mussten wir alles ganz klar abstellen.
2: Also auch Freundschaften?
3: Nummern gelöscht und das war's. Alle Freundschaften, meine besten Freunde. Ich wusste, ich liebe sie noch, aber ich muss abbrechen. Es war sehr schmerzhaft, aber es brauchte diesen klaren Bruch, weil wenn ich was meiner Freundin erzähle, ich wusste, wie es läuft, das geht dann gleich zu den Ältesten. Weil die Ältesten fragen dann nach.
2: Ihr habt geheiratet. Wie war die Hochzeit dann? Ich meine, ihr habt den Bruch gemacht.
3: Wie wir es eigentlich gewünscht hatten. Ganz einfach. Wir waren um die 50 Personen.
2: Wie schön.
3: Und mein Bruder konnte ganz frei kommen. Also das war für mich sehr schön. Und dann in Italien.

0: Gefühl von, boah, frei. Mhm. So, jetzt endlich habe ich es geschafft. Und irgendwie war es ein Angst. Also ich sage immer wieder, es ist so wie eine, ich hatte ein Haus, ein Schloss aufgebaut und da waren so viele Mauern drin. Also manchmal kam ich nicht von einem Zimmer ins andere. Einfach Dinge, die im Leben sich aufgebaut haben, all die Regeln und alles. Und an dem Punkt ist alles einfach in sich eingestürzt. Und so fühlte ich mich auch, also wirklich am Boden, in einem großen Loch. Und ich saß da mit all diesen Steinen um mich herum und ich wusste nicht, was machen. Also im ersten Moment wusste ich wirklich nicht mehr, wie weiter. Ich hatte Angst, die Bibel zu lesen, denn ich dachte, jetzt hat Gott mir mein ganzes Leben auf eine Art und Weise zu mir gesprochen. Das war ja alles falsch oder viel war falsch und ich weinte nur, wenn ich die Bibel aufgeschlagen habe. Ich wusste nicht mehr, was kann ich glauben? Was ist jetzt wirklich die Wahrheit? Und ich wusste auch, ich wollte den Glauben nicht verlassen, denn ich habe Gott erlebt und ich liebte ihn. Und doch wusste ich, ich muss jetzt das alles neu aufbauen. Ich war eigentlich jetzt einfach nur ich und Gott und mein Mann. Aber es ging um mich und Gott. Mhm. Also ich wollte niemanden mehr, der mir reinspricht und mich kontrollierte.
1: Okay, das hört sich so an, also war so eine ganz große Verwirrung. Wie ist Gott jetzt eigentlich?
0: Total. Mhm. Ach, ist er wirklich so autoritär? Und auch mein Frausein. Ich hatte ja ein bestimmtes Frauenbild. Yeah. Und was darf ich? Wie schön darf ich mich machen eigentlich oder unterstützen? Darf ich jetzt schminken? Darf ich jetzt Ohrenringe stechen lassen? Und ich wollte ja nicht ins Extrem fallen, weil das habe ich viel gesehen. Da verließ man die Gemeinschaft und zwei Wochen später hatte man alles. Also kurze Haare, total geschminkt, Ohrenringe, Tattoos, enge Hosen und alles, was man einfach nicht durfte. Und das wollte ich nicht. Mhm. Ich wusste, ich muss jetzt eine Identität aufbauen.
1: Was waren so Punkte, wo du sagst, ja, das hat mir geholfen, jetzt gerade zum Beispiel Frau sein, was sich dann nach und nach ein bisschen verändert hat?
0: Also ich muss sagen, ganz wichtig war auch meine Schwiegermutter. Sie hat wirklich, sie liebt shoppen und sie konnte mir so viel Kleider geben. Und ich fühlte mich weiblich, wenn ich die anhatte. Mhm. Und ich fühlte mich ohne groß etwas Spezielles, einfach normale Kleidung. Da fühlte ich mich auch Farben ein bisschen mehr. Das hat mir sehr geholfen.
1: Aber was war mit deiner Scham und mit diesem
0: Schuldgefühl? Ich war einfach noch unsicher vor allem. Mhm. Die Scham war mehr, ich schämte mich so lange in der Gemeinschaft geblieben zu sein.
1: Ach.
0: Und ich war auch, also da kamen ganz viele Gefühle auf. Mhm. Auch Wut. Wut auf mich selbst und Wut auf das Umfeld. Wut auf bestimmte Situationen, die ich erlebt habe. Ich weiß noch, da haben wir zur Hochzeit ein Brotmesser bekommen von der Gemeinde. Das schärfste Messer der Welt. Und ich habe da eine Dankeskarte geschrieben und die wurde nicht aufgehängt, weil ich ein bisschen schulterfreies Hochzeitskleid hatte. Und sie wollten das nicht, also meine Mama war noch in der Kirche zu diesem Zeitpunkt. Mhm. Und sie wollten das nicht für die Jugend in der Kirche. Mhm. Und das weiß, da hatte ich so eine Wut. Also ich hätte sie einfach, wenn ich denen in dem Moment begegnet wäre. Und einfach diese kleinen Sachen, die sind dann alle hochgekommen. Ja. Und ich musste umgehen mit diesen Emotionen. Auch die Trauer. Es war ein Trauerprozess auch. Weil ich habe alles verloren. Mhm. Und einfach zu sagen, hey, ich darf traurig sein, ich darf weinen, ich darf einfach dem allem nur Lauf geben. Und einen Tag eben war ich wütend, einen Tag war ich traurig. Auf mich auch und dass ich so lange mitgemacht habe, weil, okay, ich war Kind, aber irgendwann hätte ich ja auch, eben nur die 17, 18, da nimmt man das Leben ja auch in die Hände und ich sag, bin ich nicht früher ausgestiegen und mein Bruder hat immer gesagt, geh doch schon früher und ich habe dann immer gesagt, du bist falsch, also.
1: Du bist dann mit deiner Schwiegermama, du bist einkaufen gegangen, du hast gesehen, dass du eine schöne Frau bist. Was hat das in dir verändert?
0: Das hat mein Selbstwertgefühl extrem gestärkt. Ich habe gemerkt, ich bin nicht nur ein Mauerblümchen, also ich bin auch schön. Und ich darf das auch unterstreichen und man kann das mit so wenig eigentlich auch hervorbringen. Mhm. Und es ist ganz okay, wenn du jetzt auch stolz auf dich bist oder dich schön findest. Das ist nicht, das wird nicht verurteilt. Und Gott will, dass

0: ich mich schön finde. Und Gott hat mich schön geschaffen. Und er hat jede schön geschaffen und jeder. Also das war so ein neuer, ein neues Antasten an auch eine Beziehung mit Gott, der mich als Tochter liebt.
1: Gott, wie hat sich die Sicht von Gott nach und nach verändert für dich?
0: Das kam nach und nach. Es war nicht mehr der strenge Vater, die Regeln. Ich habe gemerkt, irgendwie war der Balken der Regeln, der war so dick, oder diese Mauer, die war weg. Und dann habe ich eigentlich so, wirklich bin ich mit Gott in Begegnung getreten. Es war auch, Lobpreis kannte ich ja noch nicht wirklich.
1: Lobpreis ist
0: Gott loben mit Lieder und Anbetung. Also einfach so vor ihm zur Stille zu kommen und auch einfach mal hören, was hat er mir zu sagen. Und da hatte ich so viele Bilder, die mir kamen. Die er mir einfach den Sinn gegeben hat und die haben mich sehr gestärkt. Also Bilder über mich.
1: Magst du eins erzählen oder ist das zu persönlich?
0: Ja, also ich hatte, eins, das mir sehr viel geholfen hat, ist, ich dachte immer, Mann und Frau, die müssen dieselbe Berufung haben und eins sein in allem. Also wenn mein Mann rechts geht, da muss ich auch nach rechts und eigentlich immer so im Schatten von ihm sein und ihm folgen. Und dann hatte ich mal ein Bild von zwei Bäumen, die so in sich gedreht sind und die haben die Wurzeln am selben Ort. Die sind eins eigentlich zum Hinschauen, aber jeder bringt Früchte auf andere Seiten und blüht auch auf andere Seiten. Und das war so ein Bild, also das war so praktisch.
1: Das heißt, du hast gemerkt, ja, ich darf auch selber sein.
0: Selbstständig sein. Mhm. Und ich muss auch gucken, dass meine Wurzeln selbst ernährt, also dass diese auch selbst zur Quelle kommen. Das kann mein Mann mir nicht geben. Und das hat mir zum Beispiel sehr viel geholfen.
1: Ja. Wie ging es mit dem Bibellesen weiter? Das war ja schwierig.
0: Das war schwierig.
1: Und in der Gemeinschaft wurde mit Bibelstellen ja alles erschlagen.
0: Genau. Es war ein langer Prozess, also ich muss sagen, fast 14 Jahre, also das Ganze. Und teils hatte ich dann lange weggeschoben, das war mir einfach im Moment zu viel. Und eben diese Ruine, ich habe mich da gefunden mit all diesen Steinen, das waren auch viele Werte. Ich habe einen Stein nach dem anderen genommen, brauche ich den noch? Okay, den nehme ich mit, den nehme ich nicht mit. Auch mit dem Bibellesen, der Druck war weg. Also ich muss sagen, ja, früher musste ich ja immer die Bibel lesen, jeden Morgen eigentlich, früher aufstehen, die Bibel lesen. Und ich durfte einfach lernen, ich darf vor Gott ruhen und er spricht zu mir durch das Wort. Und ich musste nicht mehr, also ich musste nicht mehr täglich meine halbe Stunde lesen. Und ich durfte auch, also ich durfte auch abends lesen, wann es mir ums Herz war. Und es war eine Beziehung da. Also ich hatte nicht mehr so viel Struktur mit Lesen wie vorhin. Aber ich wollte tiefer gehen, immer mehr und habe dann auch wirklich die Antworten auf viele Fragen gefunden. Noch nicht auf ganz alle, aber doch eigentlich so auf die meisten.
1: Ja. Ein kleines Detail, ich sehe Ohrringe bei dir.
0: Ja, die haben mir stechen lassen, da war mein erster Sohn 2 Jahre alt, der war auf mir und das war ein Teil, so wie ein Puzzleteil, das noch fehlte. Und jetzt könnte ich nicht mehr ohne.
1: Auch so ein äußeres Zeichen hier.
0: Ja.
1: Das bin ich und ich bin Frau. Wie siehst du dich als Frau heute?
0: Als sehr wertvoll. Also die Scham ist weg. Ich weiß, jede hat ihre eigene Identität und ist immer im Prozess, sie zu finden. Und Gott ist immer noch dran. Ich merke, da kommt immer wieder was hoch. Aber ich darf, als Frau bin ich wirklich ein Wunderwerk. Und ich bin gut, wie ich bin. Sehr gut sogar.
1: Wenn du heute Leuten begegnest aus der Gemeinschaft von damals, was macht das mit dir?
0: Ich bin anfangs ja das erste Mal wieder nach 14 Jahren jemandem begegnet oder verschiedenen und es war gut. Und ich merkte, ich habe sie losgelassen und das war auch ganz wichtig. Ich habe ihnen vergeben. Dann konnte ich ihnen auch begegnen. Aber vergeben heißt ja nicht akzeptiert, was alles war. Also die Verletzungen, die mussten heilen, aber ich wollte, das war auch, was er sich von Anfang an mir sagt, ich will nicht bitter werden. Ich will nicht, dass diese Situation mich verbittert.
1: Und Vergebung war,
0: und Vergebung Weg war der Weg, zum eigentlich zu sagen, ich lasse sie los. Also ich lasse meine Gefühle gegen sie los. Ich möchte ihnen nichts mehr anhalten, aber ich möchte auch nicht mehr nahen Kontakt zu diesen Personen. Mhm. Ich brauche die Grenze, aber durch Vergebung konnte ich wirklich sagen, es gehört zu meiner Vergangenheit an.
1: Hast du dir das immer wieder sagen müssen oder war das so ein Punkt, ja, da, jetzt vergebe ich?
0: Also natürlich im Alltag, da kam, sah ich jemanden oder las was und da kam eine Situation hoch und dann muss ich manchmal auch wieder sagen, okay, und jetzt vergebe ich dieser Person, die mir dazu mal das angetan hat. Mhm. Das war immer wieder. Also, war ein
1: immer wieder Situationen, genau. Immer wieder.
0: Ich konnte
1: eine
0: jetzt nicht
1: Sache
0: einfach,
1: ich
0: vergebe
1: anderen.
0: Allen Gott. Ja. Und auch im Alltag, ich war ja immer wieder konfrontiert mit Sachen, die mich erinnert haben und immer noch. Und da muss ich immer wieder vergeben.
1: Hm. Eine letzte Frage. Hm. Gott, hast du vorher als starke Persönlichkeit beschrieben? Wie würdest du heute Gott beschreiben?
0: Als ein Gott der Beziehung, ein Gott, der persönlich mit mir und auch auf ganz feine Art mit mir umgehen will. Also es ist nicht der Gott, der Blitz und Donner schickt und sobald du was falsch machst, keine Ahnung, kommst du krank oder kommst du in die Hölle oder, sondern ein Gott der Gnade. Also er hat uns das Geschenk mit Jesus offeriert, dass wir annehmen dürfen und einfach zu sein. Ja, ein Gott der Liebe.
1: Ich danke dir, liebe Lydia, dass du uns mit hineingenommen hast in diese für mich tatsächlich doch eher fremde Welt. Ich danke dir.
0: Dankeschön.
1: Und Ihnen wünsche ich, dass Sie das auch erfahren können. Vor Gott brauchen Sie keine Angst haben. Glaube führt in die Freiheit und Gott ist immer für Sie da. Sie können ihn bitten, dass er Ihnen ganz neu begegnet. Bis bald.
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1: Lieber Vater im Himmel, du hast die ganze Welt in deiner Hand. Auch mich hast du in deiner Hand, ebenso die tiefschwarze Nacht. Die Gestalten, die nachts über die Straße huschen, von denen ich nicht weiß, was sie vorhaben. Ob sie es auf mein Auto oder meine Wohnung oder gar mich selbst abgesehen haben. Oder einfach nur nach Hause gehen oder ihren Hund ausführen. Vater, ich befehle mich dir und deinem Schutz an. Die Angst vor möglichen Einbrechern soll mich nicht um den Schlaf bringen. Meine Angst kann mich nicht schützen, aber du kannst es. Deshalb vertraue ich mich dir an. Danke, dass du dich über mein Vertrauen freust. Ich bitte dich um Schutz vor Unwetter. Keiner von uns weiß, was ein Sturm alles mit sich reißt und zerstört. Ich bitte dich, halte du deine schützende Hand über mich und mein Zuhause. Und wenn ich mich bei Vollmond von einer Seite auf die andere drehe, weil ich viel wacher bin als schläfrig, dann lass mich ruhig schlafen, weil deine Ruhe sich stärker auf mein Gemüt auswirkt als die Kräfte des Mondes. Amen.

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1: Gestern Abend ist die Fußballweltmeisterschaft in Mexiko, den USA und Kanada gestartet. Am Sonntag wird das deutsche Team das erste Spiel bestreiten. Bis zum 19. Juli läuft das Turnier und in diese Zeit fallen auch 6 Sonntage. Und sonntags überträgt der ERF seit vielen Jahren Gottesdienste, die bei uns auf ERF Plus zu hören sind und auch auf Bibel TV ausgestrahlt werden. Das ist in der Zeit der WM jetzt nicht anders und doch ist es anders. Wie das zu verstehen ist, kann uns jetzt Ellen Hörder-Knob erklären. Sie ist für den programmlichen Inhalt der ERF-Gottesdienste verantwortlich. Hallo Ellen.
2: Hallo Saskia.
1: Ellen, was macht die ERF-Gottesdienste an den kommenden 6 Sonntagen während der Fußball-WM denn so besonders und anders?
2: Das Besondere ist, in allen 6 Gottesdiensten greifen wir die Fußball-WM auf. Gemeinsam mit verschiedenen Gemeinden und Partnern wie Sportler ruft Sportler und Fußball mit Vision. Und so entstehen in diesen Wochen Gottesdienste, die die Stimmung der WM aufnehmen und mit Themen aus Glaube und Alltag verbinden.
1: Und warum macht der ERF überhaupt spezielle Gottesdienste zur Fußball-WM?
2: Ganz einfach, weil die WM Menschen bewegt. Für viele ist sie in diesen Wochen das Gesprächsthema Nummer 1. Da wird mitgefiebert, diskutiert,

0: Das sind Fragen aus dem Fußball, aber sie führen mitten ins Leben. Es geht um Identität, Hoffnung, Zusammenhalt und darum, worauf wir im Leben wirklich vertrauen.
1: Jetzt gibt es bei den ERF-Gottesdiensten zur Fußball-WM noch eine weitere Besonderheit.
0: Genau. Die Gottesdienste laufen nicht nur im Fernsehen, Radio und online. Gemeinden können sie diesmal auch herunterladen und in ihren eigenen Gottesdienst einsetzen. Dafür kann man sich das passende Videoformat aussuchen. Entweder den kompletten Gottesdienst oder nur die Predigt als Baustein für den eigenen Gottesdienstablauf. Und es funktioniert ganz einfach. Das erste auf erf.de/wm-gottesdienste anmelden. Zweitens den gewünschten Gottesdienst oder die Predigt auswählen. Und drittens, sobald alles bereitsteht, kommt der Download-Link automatisch per E-Mail.
1: Vielen Dank, Ellen, für diese Infos. An den kommenden 6 Sonntagen gibt es also spezielle fußballbezogene ERF-Gottesdienste. Wo Sie die sehen und hören können und alle Infos auch nochmal zum Nachlesen, finden Sie auf erfplus.de.

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1: Vor kurzem hat sich wieder einmal eine Besuchergruppe hier im Haus des ERF angemeldet. Wir freuen uns als Mitarbeitende immer sehr, wenn Menschen vorbeikommen und sich unsere Arbeit und unser Medienhaus ganz persönlich anschauen. Als diese Gruppe schließlich bei mir am Arbeitsplatz vorbeikommt, strahlt mich plötzlich ein Gesicht an und ein älterer Herr kommt auf mich zu. Ich erkenne ihn. Er war vor über 30 Jahren einer meiner Dozenten während des Theologiestudiums. »Ach Hans, was freue ich mich, dich zu sehen«, ruft er mir zu. Und zu seiner Frau sagt er, wie schön ist es zu erleben, was aus den Jungs von damals so geworden ist. Ich glaube, vielen Menschen geht es so, wenn sie mit viel Liebe und Engagement versuchen, das an andere weiterzugeben, was ihnen wirklich wichtig ist. Sie freuen sich, wenn die Weitergabe gelungen ist, wenn die Inhalte wirklich angekommen und ins Leben aufgenommen wurden. Wenn man dann später auch noch sieht, wie das Ganze nicht nur beim Wissen bleibt, sondern Früchte trägt, ist die Freude umso größer. So hat es auch der Evangelist Johannes erlebt und dann in seinem dritten Brief geschrieben: Nichts freut mich mehr, als zu hören, dass meine Kinder ihr Leben in der Wahrheit führen. Das ist eine Freude, die miteinander verbindet. Und wie schön ist es, wenn man sich dann wieder einmal begegnen kann, auch nach so langer Zeit. Darum sage ich, danke an alle, von denen ich lernen durfte und immer noch darf. Über Jesus, über das Leben und wie ich es gestalten kann. Und ich danke Gott dafür.
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1: Von Symeon. Wieder strahlt mir das Licht. Wieder schaue ich das Licht in Klarheit. Wieder öffnet es den Himmel. Wieder vertreibt es die Nacht. Und der über allen Himmeln ist, den keiner der Menschen je erblickte, der kehrt aufs Neue in meinen Geist ein. Ohne den Himmel zu verlassen, ohne die Nacht zu zerteilen, ohne das Dach des Hauses einzuschlagen, ohne irgendetwas zu durchdringen. Und in die Mitte meines Herzens, o erhabenes Geheimnis, da alles bleibt, wie es ist, stürzt mir das Licht und hebt mich über alles empor.

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2: Mit Kai-Uwe Wojcak herzlich willkommen. Ich begrüße Sie zur dritten Folge einer siebenteiligen Sendereihe mit dem Titel »Von Jesus lernen«. Genau das war auch das Motto der letzten Jahrestagung der Deutschen Evangelistenkonferenz mit dem Untertitel »Multiplikation durch Jüngerschaft«. Dort wurde diese Reihe aufgezeichnet. Multiplikation bedeutet Vervielfachung. Und im folgenden Referat schildert Oliver Ahlfeld, wie er das zusammen mit anderen Christen ganz praktisch vor Ort erlebt hat. Eine Vervielfachung der Anzahl von Christen an seinem Wohnort. Oliver Ahlfeld ist Pastor und Referent für Neugründung und Neubelebung von Gemeinden im Evangelischen Gnadauer Gemeinschaftsverband. Er berichtet über Coffee and Church, einem Lieblingsort in Magdeburg, und über seine Zeit davor in einer Gemeinde in der malerischen Kleinstadt Parchim.
3: Vor kurzem habe ich wohne in Magdeburg, in Sachsen-Anhalt, bei unserem missionarischen Format, also eine Veranstaltung, Coffee and Church. Der Name ist Programm. Da habe ich einem eine Bibel geschenkt, der René. Ich darf das erzählen, ich habe ihn gefragt, mit Name. Und René, er wollte von sich aus eine. Er war neugierig geworden, was denn da in der Bibel so drin steht. Da ist man im Glück, oder? Wenn einer die Bibel haben will, ist ja besser, wenn jemand selber fragt, als wenn man denen das immer so hinterher tragen muss, ja? Also Neugier ist ganz großartig. Also ich juble innerlich und so, und dann trifft man sich ja immer wieder mal, begegnet sich. Immer wieder bei Coffee and Church, aber auch sonst. Und er bringt gerne das Thema Bibel auf. Das kommt von ihm, ja. Das finde ich großartig. Und wenn ich darüber staune, dann sagt er, ja, aber da lese ich ja auch drin. In der Bibel. Und dann sagt er neulich, aber der Herodes, sag ich dir, der geht mal echt auf den Sack. Was sich nach subversivem Fäkaljargon anhört, ist ein Schritt in die Jüngerschaft. René beginnt zu verstehen, da behandeln Leute Jesus nicht gut. Und das ist nicht in Ordnung. Da stimmt was nicht. Da ist was unruhig in ihm. Und natürlich haben wir uns gefreut, da saß noch der Andreas, unser Bassist, dabei. Und wir sind halt alle schon ein bisschen älter. Und wir lachen dann halt und freuen uns und so. Und da sagt er, ja, ist es nicht so? Doch, doch, aber wir freuen uns so, dass du es verstanden hast. Ganz, ganz großartig, dass hier eine Zuneigung, noch keine Entscheidung, aber eine Zuneigung, deutlich wird, eine erste Identifikation. Und, Achtung, gefolgt von einem Phänomen, das ihr sicherlich kennt. Wer ist der, der die neuen Leute in Jesu Nähe mitbringt? René. Also der frisch dabei ist, der bringt die neuen Leute mit. Ja? Achtung, er lädt sie nicht ein, er bringt sie mit. Das ist ein gewaltiger Unterschied. Dieses Original aus Sachsen-Anhalt verteilt keine unverbindlichen Appelle, ja, von oh, komm doch mal, so bis wir sollten mal. Das macht er nicht. Er nimmt seinen Sozialraum an die Hand und begleitet ihn dahin, wo er, wie die Soziologie sagt, einen dritten Ort gefunden hat. Nicht zu Hause, nicht Arbeit, sondern third place, ein place to be, da darf ich sein. Ich liebe das, ja, dass da eine Konkretion stattfindet, wo dann ein Mensch auf einmal an diesem dritten Ort alle 14 Tage die Bibel hört, die er zu Hause liest und Jesus im Mittelpunkt steht. Ihr habt richtig gehört. In Magdeburg, in der LKG, wo ich so mit einem Fuß immer mitmachen muss, ich kann nicht nur Funktionär sein. Ich bin Missionar, ich muss selber auch ein bisschen mitmachen immer. Und da findet alle 14 Tage Coffee and Church statt, also Evangelisation. Das heißt, einen Sonntag ist Gottesdienst und den anderen Sonntag ist Evangelisation mit Coffee and Church. Immer schön im Wechsel. Ja? Coffee and Church findet also nicht auch noch, wir müssen auch mal wieder was Evangelistisches machen. Wir müssen mal wieder was Missionarisches machen. Ich weigere mich, auf Gemeindeebene auch mal was Missionarisches zu machen. Hallo, wir sind in einem Missionsland in Deutschland. Haben wir das noch nicht verstanden? dann sage ich, dann ist doch 14-tägiger Wechsel von konsequenter, Jesus-zentrierter Evangelisation und Gottesdienst zur, ich habe mir es aufgeschrieben, ich lese es euch vor. Da kann man sich hinsetzen, zuhören, es erbaulich finden und wieder nach Hause gehen. Und ich weiß, dass da auch andere Dinge passieren. Aber mein Evangelistenherz kommt da nicht in Wallung. Denn meistens ist es so, dass diese Gottesdienste, wo man sich hinsetzt und zuhört und es erbaulich findet und wieder nach Hause geht, die sind, die seit Jahren regressiv sind. Nicht immer, aber oft. Wahrscheinlich in euren Gemeinden nicht, aber in der Gemeinschaftsbewegung, da bin ich jetzt ehrlich. Wollen wir ehrlich werden? In der persönlichen Jüngerschaft, und darum geht's ja, und da reden wir noch gar nicht von Multiplikation, da geht's ja dann auch immer um mich, ja? Das ist ja auch so ein geistliches Selbstbespiegeln. Ja? Im besten Falle mit den besten Motiven. Und es kommen richtig tolle Leute bei raus, die ganz fest bei Jesus zu Hause sind. Ich mein's nicht böse, aber ich erlebe so viel anderes. So viel Phlegma und bloß nichts verändern und so weiter. Ich ahne, dass ihr das kennt. Und dann ist doch bitte das von mir aus einmal in der Woche, aber in der nächsten Woche die Evangelisation. Und immer schön im Wechsel, dann sind wir bei 50-50. Dann machen wir wirklich Evangelisation und Gemeinschaftspflege. Damit kann ich leben, ja? Auch wenn ich mehr zu der liebevoll und klar Jesus-zentrierten Evangelisation tendiere, weil das ist meine Leidenschaft. Mal mit Möglichkeit zur Bekehrung, mal ohne, mal mittendrin, mal hinterher, aber immer so, dass du weiterführende Gespräche führen kannst. Da ist immer ein offenes Ohr, weil wir wissen nicht, wann der Kairos soweit ist. Und dann wollen wir bereit sein. Bei Coffee and Church erleben wir genau das. Stetig mit neuen Nichtchristen, die dann dort aus der Bibel hören und andocken. Wir reden über Ostdeutschland, ihr Lieben. Und es macht mir einfach richtig viel Freude. Und darum, weil die Bibel diese Kraft hat, dass auch sowas geschieht, ja, darum liegt in meiner Werkzeugkiste, vielleicht auch bei euch, die Bibel einfach ganz oben. Die liegt oben drauf, ja. Was Besseres haben wir nicht. Also es gibt andere Tools, mit denen man dann die Bibel lieb machen kann, das unterstützen kann, das verdeutlichen kann, natürlich. Einleitung. Bevor wir jetzt tiefer in diese Werkzeugkiste des Meisters schauen, möchte ich mit euch ein bisschen über den Meister staunen, der von der ersten bis zur letzten Seite dran arbeitet, die verlorene Welt zu retten und das über die geschriebenen Texte hinaus bis heute durch seinen Geist tut. Ich will staunen über Jesus. Ist es nicht der Kern der Jüngerschaft und ihrer Ausbreitung? Wollen wir es Multiplikation nennen? Dass wir neben Jesus stehen und denken, wie machst du das bloß? Wie machst du das bloß, dass manchmal auch in unserem Land viele Leute zum Glauben kommen? Das gibt es. Staunen über das, was er uns gegeben hat. Zuerst Vergebung, Rettung, Gnade und dann im Heiligen Geist 1000 kleine und große Freuden. Und dann durch all dies auch seine Nähe, sogar seine Freundschaft, seine Wegbegleitung. Nicht seine Gängelei, sondern seine Wegbegleitung. Das ist die Frage, die für mich wirklich mit im Mittelpunkt steht heute Abend. Bei allem, was ich noch sage. Staunst du noch über Jesus? Denn aus diesem Staunen wird ja gerne mehr. Ja, das Herz ist voll, weil es so sehr staunt über Jesus und so viel Liebe entsteht zu ihm. Und wenn das Herz voll ist, geht der Mund über. Das nennen wir dann auch Evangelisation. Bin ich da hier richtig bei euch? Einer nickt, ich freue mich. Nein, noch mehr. Ja. Und darum suchen und fragen wir nach diesen Werkzeugen. Aus diesem Grund, wir suchen und fragen nach Werkzeugen. Wie lässt sich das sagen? Wie lässt sich das leben? Wie lässt sich das anstoßen? Da ist der Evangelist oft für zuständig, ja. Aber wie lässt sich es auch vertiefen? Und ich weiß, dass jeder Evangelist das auch will. Ich bin ja selber einer. Natürlich wollen wir das. Wir wollen gute Tools aus dem Werkzeugkasten, auch wenn wir in so einer Gemeinde tätig sind. Nein, gerade wenn wir in so einer Gemeinde tätig sind. Hier in Parchim in Mecklenburg habe ich 15 Jahre lang als Missionar gearbeitet und viel danach gefragt, wie lässt sich der Glaube anstoßen? Das war meine Gemeinde. Landeskirchliche Gemeinschaft Parchim. Ja? Ich liebe es wirklich, in dem Zusammenhang von Handwerkszeug zu sprechen. Wir können dieses Geheimnis, wie Menschen zum Glauben kommen, im Kern niemals lüften. Im Himmel wird kein Fragen mehr sein. Bis dahin bleibt es auch geheimnisvoll. Ja? Kannst du keinen Schalter umlegen, wann ist der Kairos, weißt du nicht. Du siehst halt, dass es passiert. Und Gott hat uns verraten, dass es was mit dem Heiligen Geist zu tun hat. Das finde ich genial, dass er uns ein paar Dinge sagt. Aber im Kern stehe ich doch davor und staune. Aber Gott hat uns Handwerkszeug gegeben. Ich bin maßlos enttäuscht an vielen Stellen. Die Täuschung ist weg. Das ist enttäuscht sein, dass wir dieses Handwerkszeug manchmal nicht mehr entdecken wollen oder nicht mehr danach streben. Ich habe so gesucht nach Dingen, mit denen man da irgendwas bewegen kann, mit denen man was machen kann. Wenn ich den Herzensblick von Jesus weder imitieren noch 100% verstehen oder nachmachen kann, warum ein Mensch zu glauben beginnt, kann ich doch rausfinden, was es ist, was hilft, damit nachher etwas wächst. Ich habe viele Bilder von Menschen, aber sie brauchen ja auch einen Raum. Zuerst waren wir in diesem Haus und wir haben 5 Jahre evangelisiert wie die Irren und man hat überhaupt nichts gesehen. Und dann habe ich meinen Mentor angerufen und gesagt, du Thomas, weißt du, wir haben jetzt auch hier viel versucht, wir können ja jetzt auch mal was anderes machen, oder? Was denkst du? Der Herr hat bestimmt auch andere Orte für meine Frau und mich. Dann hat er gesagt, ja, du willst fliehen. Ich habe gesagt, nee, natürlich. Weil meine Frau nach kurzer Zeit schon zu mir gesagt hat, Olli, wir verschwenden hier unsere besten Jahre. Ich habe jetzt kein Bild davon, was sich dann irgendwann entwickelt hat, durch die unfassbare Gnade des Herrn Jesus, sein pures Geisteswirken und ihm sei alle Ehre, aber eben auch durch die Tools, die wir angewandt haben. Wir haben auch Werkzeuge in die Hand genommen und irgendwann hat eins gegriffen. Und dann haben wir gesagt, jetzt haben wir von dem vierfachen Acker das winzige Stückchen, da steht ja nicht, dass die alle 4 gleich groß sind. Denken wir manchmal, ne? Steht da nicht. Das kann ganz winzig klein sein, das ohne Dornen, Weg und Felsen. Jetzt haben wir so ein Stückchen gefunden, was machen wir? Da wird kultiviert, an der Stelle, mit dem Ding, so lange, wie es Frucht bringt. Wenn nicht mehr, machen wir was anderes. Egal, ist ja nur ein Tool, ist ein Werkzeug. Wenn ich die Watte brauche, nehme ich die Watte. Besser manchmal. Wenn der Hammer dran ist, nehme ich einen Hammer. Das in unserem Jargon, was Frucht bringt, das kultiviere ich. Und dann sind wir irgendwann aus diesem Haus raus. Das war das älteste Haus in Parchim, ein Denkmal, 650 Jahre alt, ohne Klo und ohne Heizung. Wenn die Leute oben waren, wenn mal Leute kamen, die oben waren, dann mussten die rum durch den Saal, die Treppe runter über den Hof, wo das Plumpsklo, dann war es zu spät. Wir haben dann Dinge auf den Weg gebracht und Gott hat so viel Gnade gewirkt. Und einfach diese Tools, die muss ich immer wieder bewegen, ausprobieren und es sind nicht Tausende, sondern es ist so eine Handvoll und noch ein paar mehr und es sind ein paar Prinzipien und dann können Dinge wachsen. In Parchim war es so, dass wir irgendwann ein neues Haus gebraucht haben. Das war so ein altes Archiv von der Stadt und das haben wir dann saniert und noch da konnte noch ein Pastorenhäuschen drauf gebaut werden und noch ein Anbau für Leute, die im FSJ dort wohnen, weil die Beziehungen dann da gelebt werden und heute sieht das so aus. Das ist also das soziokulturelle Zentrum in Parchim. Wir haben 600.000 Euro Fundraising betrieben mit einer 34-köpfigen Gemeinde. Die Gemeinde hat, als ich gegangen bin, 40.000 Euro plus auf dem Konto gehabt. Wenn Gott das will, das wisst ihr alle, dann ist das Geld nicht der Faktor. Die Frage ist, haben wir eine Vision und wollen wir die Tools, die Gott uns gibt, jetzt auch bitte endlich mal anwenden? Oder wollen wir immer nur drüber reden? Obwohl wir längst wissen, welche Tools das sind. Das macht mich ganz fuchsig, ja, manchmal. Jetzt nicht, weil jetzt wollt ihr die Tools natürlich auch wissen. Also was wir wissen, was wir heute wissen, bei aller Geheimniskrämerei ist, wie man mit Menschen heute übers Evangelium sprechen kann. Welche Sprache Menschen verstehen und welche Sprache sie nicht verstehen. Das wissen wir. Wir wissen es nicht in jedem Kontext, das kommt aber gleich noch. Die Kontexte sind ja unterschiedlich. Aber wir wissen das. Ja? Wie man Menschen heutzutage neugierig, wie man Neugier weckt aufs Evangelium. Das wissen wir, das ist kein Geheimnis. Wie man einen Raum gestaltet, sodass Menschen von heute da andocken können. Einen dritten Ort, einen third place. Das ist nicht irgendwie die große Unbekannte der Mission. Einen Raum für Menschen liebevoll, ästhetisch gestalten, sodass sie da gerne sind. Wenn ich da so in manche unserer Gemeinschaftshäuser gucke, ist ein bisschen Spielraum noch. Man hat immer noch gern die Fadentapete und den Linoleum und so, ist alles noch am Start. Und es riecht auch immer noch genauso. Ja? Ich gehöre dazu, ich darf das. Ich liebe meinen Stall. Ich bin Pietist von ganzem Herzen. Aber das kann nicht sein, oder? Eigentlich nicht. Wir wissen, wie man das gestaltet. Wir wissen, auf welche Musik Menschen

Das ist ziemlich, ziemlich wichtig, weil Kultur ist der Faktor. Ja, das ist schade. Der Faktor ist das Evangelium, aber das Evangelium findet immer in einer Kultur statt. Es sind lächerliche Sachen. Wir wissen das. Kein Geheimnis. Auch kein Rezept. Was ich darum mitunter nicht verstehe, ist diese häufige völlige Hilflosigkeit, die mir in manchen Gemeinden begegnet. Ja? Die in Räumen aus dem letzten Jahrtausend sitzen, eine Sprache sprechen, die kein Mensch versteht, manchmal nicht mal sie selber und so weiter. Und das ist keine Anklage, das ist einfach nur eine Tatsachenbeschreibung. Also das begegnet mir, ja? Ich habe sie ja auch trotzdem lieb, ganz doll. Ich fahre auch hin. Aber so ist es halt an vielen Orten. Ich weiß, dass es in manchen Freikirchen und Landeskirchen auch so ist. Und dann begegnet mir das auch so in diesen Aussagen. Wir haben schon alles versucht. Wenn du dann fragst, was habt ihr denn versucht? Naja, das, was sie halt die letzten 50 Jahre gemacht haben, das haben sie versucht, sonst nichts. Ach so, okay. Und wir können nicht mehr. Und das tut mir immer weh, weil das nämlich 20 Leute sind manchmal. Also die mit 100 Leuten rufen mich selten an. Meistens die mit 20. Ja. Also wenn es dann oft auch schon zu spät ist. So, das weiß immer Gott, deshalb mache ich mit denen was. Ich kann es ja nicht wissen. Aber da ist es dann doch oft so, dass ich sage, ich verstehe, dass ihr nicht mehr könnt. Ja? Weil ihr mit 20 Leuten immer noch so eine Liste von Programmen habt, das ihr abspult. Ich bin kein Mensch, der gegen Programme ist. Null. Aber die schaffen das nicht und machen immer weiter. Und dann kommt irgendwann ein Anruf vom Gemeinschaftsverband. Oh, die Gemeinschaft XY mussten wir auch schließen. Ja, da wird dann abgeschlossen. So ist das. Die Gemeinde ist weg. Und die Kleinstadt wird es nicht merken, dass die Gemeinde weg ist. Manchen Frust verstehe ich, aber ich bin selbst angesichts der phänomenal einfachen Werkzeugkiste begeistert, immer noch und zunehmend begeistert und staune, was für unfassbare Möglichkeiten wir haben, wo wir das Evangelium mit transportieren können, also wo wir mit arbeiten können, bleiben wir im Bild, ja, müssen wir es halt machen. Lass uns doch heute Abend mal, wo wir das jetzt so angeguckt haben, was zu multiplizieren ist, das haben wir immer im Hinterkopf, ja, ich werde dann noch konkreter, aber das haben wir im Hinterkopf. Das hilft nichts, wenn ich einem beibringe, nochmal, ja, wie man nette Musik macht, sondern pass auf, in Parchim kamen die irgendwann her in Mecklenburg, da hatten wir auch eine geile Band. Ich brauche immer eine geile Band. Ja. Und dann kommt die immer und wir machen natürlich schön hier, wir haben tolle Sachen gemacht hier. Ja, bin ja Schlagzeuger. Ich bin Schlagzeuger, wisst ihr gar nicht, oder? Nachher wisst ihr es. Es kommt Schlagzeug. So, mit der, so. Da kommen die hier und sagen, ja, aber die Leute hören auch Schlagermusik. Ja, das ist mir egal, sowas spiele ich nicht. Ja, aber da muss man dann mal in sich gehen, weil sehr, sehr viele Leute Schlagermusik hören. Und weil man auf Schlagermusik wunderbar christliche Texte machen kann. Also haben wir atemlos durch die Nacht gespielt und ich habe einen christlichen Text dazu geschrieben. Und das ist gemeint. Und diese Band, die hat das nicht nur inhaliert, sondern die multipliziert das auch. Also ich habe es 7 Leuten in der Band beigebracht und die machen weiter damit. Das ist gemeint. Nicht nur ich finde das jetzt toll, dass ich jetzt das so gut verstanden habe, dass wir Helene Fischer in die Welt bringen müssen, indem wir Helene Fischer mit dem Evangelium vernetzen. Ja, nee. Multiplikation heißt, ich bringe es anderen bei, solange bis sie mich nicht mehr brauchen. Und dann sind wir weggegangen, von Parchim und nach Magdeburg gezogen. Die 3 Dinge, die ich euch vorstellen möchte, bei 1 fangen wir an, sind, wenn wir das anwenden, brauchen wir den Kontext zu verstehen, den Kontext berücksichtigen, ist essentiell. Jesus ist mit seinen Freunden, Jüngern, Schülern, zu Deutsch, Griechisch, Schüler, Lernenden, immer in bestimmten Kontexten unterwegs und Jesus ist der König darin, diesen Kontext zu berücksichtigen. Er redet immer über das Gleiche im Wesentlichen, aber er redet mit verschiedenen Leuten unterschiedlich. Warum reden wir denn immer mit allen Leuten gleich? Wir können doch immer über das Gleiche reden, aber gucken, wie die Leute es verstehen, weil darum geht's Jesus ja. Kennt ihr das, wenn ihr aus ländlicher Gegend kommt, da gibt's diesen Lokalkolorit ganz besonders extrem, ja? Ich bin in einem kleinen Dorf aufgewachsen. Das heißt Hausen. Ja, 500 Einwohner. Und da gab es nebendran ein kleines Dorf mit 1000 Einwohnern, das hieß Riedheim. Und das waren zur Reformation die evangelischen Dörfer in katholischem Umfeld. Und da gab's bis in meine Jugend hinein, also ist auch gar nicht so lange her, gab's das Sprichwort vor Hause und Rierte, me Gott uns behierte. Da gehst du nicht hin. Ja? Da gehe ich doch nicht hin in so ein Dorf.
In Norddeutschland das Gleiche, ja, da bin ich geboren. In Ostdeutschland, wo ich jetzt die meiste Zeit meines Lebens gelebt habe, genauso. Dieser Lokalkolorit, diese Mentalitäten,

0: Da behaupten die Dörfer, wir haben einen eigenen Dialekt, nicht den gleichen wie die im anderen Dorf. Kennt ihr sowas? Das ist in Süddeutschland, ist das wirklich gang und gäbe. Das ist irre, ja? Und jetzt denkt ihr, ja, aber Hausen und Riete, die mögen sich doch, oder? Nein! Finden sich auch irgendwie doof. Sind immer die da, die anderen. Unsere Dörfer und Regionen haben ganz eigene Mentalität. Ich lerne bei Jesus, dass er da in seiner Werkzeugkiste was drin hat, was sich zu multiplizieren lohnt. Berücksichtige diesen deinen Kontext und nimm deine Leute damit hinein. Finde etwas, was die Leute gemeinsam haben, ihre Sprache. Immer wieder diese Sprache. Jesus spricht die Sprache der Samariter, die Sprache der Pharisäer, die Sprache der Kranken und die Sprache der Leidenden, die Sprache der Weintrinker. Und Jesus ist immer die Stimme Gottes, das Wort Gottes. Und trotzdem spricht er diese Sprachen. Crazy, oder? Ich mache weiter mit heute. Jesus spricht die Sprache der Singles, Jesus spricht die Sprache der Introvertierten und die Sprache der Einsamen. Gesellschaftliche Challenge Nummer 1 in unserem Land derzeit. Wenn du die Gesellschaft befragst, die Einsamkeit kommt jedes Jahr in der Tagesschau. Die Einsamkeit, haben wir da was? Haben wir da eine Sprache? Haben wir da einen Raum? Also nicht nur physisch, sondern haben wir da Raum? Also erstmal im Herzen und dann auch echt. Im Herzen ist einfacher, ne? So schön theoretisch. Also echt im Herzen, tief im Herzen, von Jesus motiviert und berührt. Und dann auch im Wohnzimmer. Einen Raum und sprechen wir damit schon diese Sprache. Jesus ändert nicht den Inhalt, aber er kann phänomenal den Kontext berücksichtigen. Da sagen wir, ja klar, ist ja auch Jesus, ne? Ist ja Gott, der kann das. Der hat's drauf. Ja, aber Paulus macht das irgendwie auch, oder? Paulus ist nicht Gott. Paulus macht das mit den Frauen am Fluss vor, denn da spricht er ganz anders als mit den Philosophen auf dem Areopag. Ups, er redet aber über das Gleiche im Wesentlichen. Warum machen wir das nicht? Wenn du in der Werkzeugkiste des Meisters wühlst, dann findest du da das Werkzeug der Kontextualisierung. Achtung, nicht die theologische Strömung, die zu einer Zeit war, als man sagt, oh, das können wir den Leuten nicht zumuten, wir müssen das Evangelium glätten, kontextualisieren. Das ist nicht gemeint, ja? Da bin ich überhaupt kein Freund davon. Ihr? Dann bin ich hier verkehrt. Das feiert immer wieder fröhliche Urstände, ne? Das kommt immer wieder, komisch. Oh, das können wir den Menschen nicht zumuten, dass das Evangelium so hart ist. Können wir nicht von Sünde reden und von Wundern und solchen Sachen. Oder heute, ja, das kann ich mir selber nicht zumuten. Heute geht es ja immer stark auch um einen selber. Das müssen wir glatt kontextualisieren, damit das sperrige Evangelium besser runterflutscht. Nee, das ist nicht gemeint. Das ist nicht gemeint. Ich kann schon sprachlich überlegen, was ich wann wo sage. Aber ersparen kann ich den Leuten nicht, dass sie Sünder sind. Also ich nicht in meiner Botschaft. Es ist gemeint, dass Jüngerschaft sich dann vertieft und multipliziert, wenn Menschen, die Jesus kennenlernen, darauf achten, mit wem sie es wo zu tun haben. Und das müssen wir lernen, weil das haben wir oft verlernt. Vor allem wollen wir es deshalb lernen, weil gerade die Neubekehrten oft die besten Missionare sind. Ich liebe Philippus und Nathanael. Komm mit, ich habe den Messias gesehen. Was? Der kommt wirklich mit? Habt ihr schon mal drüber gestaunt? Ich staune da regelmäßig. Ich lese das, denke, der geht wirklich mit? Finde ich total cool, ja? Er geht mit, der diskutiert nicht. Phänomenal, ja? Die ganz dollen Frischlinge so. Und das übergreift alle Milieus, weil die kommen ja von überall her, ne? Alle Berufsgruppen, alle sozialen Schichten. Da hast du alles Mögliche drin. Heute früh um 5.33 Uhr in Magdeburg in der Straßenbahn kam ich mir schon vor wie im Himmel. Ja, da waren nämlich bereits diverse Handys an und ich identifizierte indische, ukrainische und spanische, also Zungenrede, so klang es für mich. Ich kam mir vor wie im Himmel, denn im Himmel werden auch Leute aus allen Himmelsrichtungen anwesend sein. Da konnte ich mich schon mal dran gewöhnen. Ja, die Deutschen in der Tram waren eher schweigsam, wie so oft. Stellt euch also vor, all diese bunten Leute nehmen Jesus als ihren Herrn und Erlöser an, dann sollen die keine Bio-Deutschen werden, sondern mit denen, mit denen sie da am Handy gesprochen haben, über Jesus reden lernen und da multiplizieren. Wenn sie Deutsche zum Jesus hinbringen, dürfen sie das auch. Aber irgendwie möchte ich, dass Multiplikation heißt, dass jemand seinen Sozialraum erkennt, reichhaltig durchdringt, berücksichtigt und da das Evangelium hineinwebt. Weil ich weiß, dass das viel multiplikative Frucht bringen kann. Und ich gebrauche den Begriff als mathematischer Einzeller ganz angstfrei. Weil ich möchte einfach, dass viele zum Glauben kommen. Ich mache euch noch ein Beispiel von der biodeutschen Sabrina, die zum Glauben kam in Parchim, Mecklenburg. Und sie kam aus der Punk-Szene. Ja? Also sie war wie geschaffen dafür, deren Sprache zu sprechen und die mit dem Evangelium zu füllen. Und schließlich habe ich es auch selber erlebt. Ich bin in dieser Phase nur einmal kurz wach geworden, wenn es irgendwie um Glaube und um Jesus ging. Und das war, als ich die Band Striper hörte. Kennt jemand von euch Striper? Die spielen immer noch. Die sind so unfassbar gut und die waren früher, damals schon so gut. Und ich habe gedacht, das können keine Christen sein. Weil Christen können nicht so aussehen, die können nicht so gute Musik machen und die können auch nicht diese Sprache sprechen, die ich verstehe. Das war das erste Mal, als sie gesungen haben, Striper, mit dem Song To Hell with the Devil, dass ich richtig zugehört habe. Bei mindestens einem Ausschnitt des Evangeliums. Sie haben meine Sprache gesprochen. Es hat sich nicht geändert, seit Jesus das vorgemacht hat und Paulus und die gesamte Kirchengeschichte, wann immer es fruchtbar zugeht. Und darum ist es erschreckend, wie schnell Leute dann bei aller missionarischen, bei allem Sprint, den sie frühzeitig schon zeigen und wie fruchtbar sie sein können, das fromme Reden und Tun aber doch auch sehr schnell lernen. Ja? Denn manchmal ist es ja auch so, das beobachtet ihr sicher auch, gerade zum Glauben gekommen und da betet jemand und ich denke, warum redet der jetzt so? Warum betet der so? Also muss man da so reden? Herr, hab Dank, dass du, man kann so reden, du darfst so beten. Aber der spricht doch nicht, ich sag doch nicht meinem Bäcker, wenn ich das Geld kriege, hab Dank. Und man darf es jetzt sogar verstehen, es geht mir nicht um Verbote. Aber woher kommt denn diese rasend schnelle Adaption von irgendwelchem Kulturgut, das jetzt mit dem Evangelium letztlich nichts zu tun hat? Ich kann auch sagen, danke Gott. Gott versteht alles. Ich kann sagen, was ich will. Aber ich wundere mich darüber und werde wach und merke, multiplikative Kultur muss ich den Leuten beibringen. Das machen wir nicht von selber. Von selber werden wir immer bequem und es wird immer ein bisschen phlegmatischer und bequemer. Ich auch, ich zuerst. Schließen wir diesen Punkt ab. Ich setze und achte darauf, dass Menschen, die zum Glauben kommen, nicht so schnell den geistlichen Verbalmief inhalieren und absorbieren und nicht mehr normal reden, sondern irgendwann nur noch Worte absondern. Sondern in ihren Kontexten, in ihrer Sprache vom Glauben reden, lernen und das anderen beibringen. Multiplikativ. Very basic. In der Welt ist also manches schlecht, aber wenn wir ihre Sprache weder verstehen noch uns hineindenken können, wird es sehr, sehr viel weniger Jünger geben. Schauen wir auf ein zweites. Begabungen beachten. Was ist denn das für ein kalter Kaffee, oder? Aber wir machen es nicht. Wir machen halt, was wir schon immer gemacht haben. Dieses ganze Jüngerschaftsthema und dieses ganze Evangelisationsthema, ich weiß ja, das ist für mich ein Gemeindethema. Ich bin auch ein Gemeindefuzzi. Aber das muss ein Gemeindethema sein. Also ich gehe doch mal davon aus, dass ihr in Gemeinden irgendwo seid. Ihr Lieben, bitte bringt es doch eine Multiplikation. Wahrscheinlich habt ihr das schon versucht. In meiner ersten theologischen Ausbildung an der Missionsschule Unterweissach, eine Gnadauer Ausbildungsstätte, ich wusste damals nicht, was Gnadau ist, da war Uli Hofius von den Open-Air-Campaigners zu Gast, Straßenevangelist, wisst ihr, und der kam und hat uns das mit dem Sketchboard gezeigt, wie das geht. Der hatte auch eine sehr spezielle Sprache, wo wir gerade dabei waren. Ich hatte den Eindruck, am liebsten wollte er uns alle nochmal bekehren. Das war die pure Power, ja, richtig gut, da ging die Post ab. Und da habe ich gemerkt, es gibt unterschiedliche Typen von Missionaren und Evangelisten. Ich war ja erst seit 2 Jahren Christ, ja, also ich war noch der völlige Frischling, aber wollte dann wirklich in die Ausbildung. Gott hat so an mir gezerrt und dann mache ich auch, was er sagt. Also das war echt toll, wie Uli das gemacht hat. Und ich habe halt immer gedacht bis dahin, naja, man predigt halt im Gottesdienst. Ich kannte nach 2 Jahren jetzt auch nichts anderes. So. Aber hier wurde das bewährte Prinzip deutlich, dass es hilft, wenn Menschen tun, was sie gut können, verkündigen, zum Beispiel an den verrücktesten Orten. Und das kann Uli. Ja. Das kultivieren, das einsetzen, was Gott einem gegeben hat. Bei anderen ist es vielleicht was anderes, klar, wissen wir. Trotzdem sollen in allen Gemeinden die Frischbekehrten sich brav hinsetzen und zuhören. Und das ist ein großer Teil des Glaubens. Die Frage ist, ob das der ganze Glaube ist. Ja? Also ich denke das manchmal so, als ich Lehrer war vor allem. Schüler gehen in die Schule, die sollen dort brav sitzen, die ganze Woche einen Vortrag nach dem anderen hören und dann sollen sie am Freitag in den Jugendkreis kommen und erstmal brav sitzen und einen Vortrag hören. Das ist jetzt methodisch nicht so raffiniert. Obwohl man das Evangelium spielen, feiern, riechen, schmecken und erleben kann. In den meisten Gemeinden gibt es wenig Variationen, das zu tun und noch weniger sich aktiv zu beteiligen. Und das ist keine Gegenrede, denn zuhören ist mitunter aber richtig dran. Ja, das weiß ich. Ja, das ist kein Thema, das geht nicht dagegen. Das geht für das andere auch. Ja, nur weil Maria in einer Situation gut zuhören kann, heißt das nicht, dass Martha schlecht ist. Ihr wisst, dass Martha später sehr gelobt wird vom Herrn Jesus. Wollen wir mal nachlesen. Ich habe mal 3 Gemeindeformen mitgebracht, die porentief evangelistisch strukturiert sind, aber wo das anders ist. Bei allen 3 Formen ist eines dieser offenen Geheimnisse, dass sie so viel Frucht generieren, dass man schnell mitmachen kann. Man kann schnell dabei sein, wenn man will. Man muss nicht. Das ist auch ein Zeichen. Man muss, aber man kann. Es gibt Bereiche, wo du leicht und schnell und niederschwellig hineinfindest. Ja? Das sind diese 3. Die habe ich dann auch in einer Studie untersucht. Und die drei Modelle sind das, wo mir seit Corona auf meinen Reisen am meisten berichtet wurde, dass da Frucht entsteht. Also Coffee and Church ist eine Kaffeehauskirche, die ich selber in Magdeburg entwickelt habe, inzwischen 5-mal in Deutschland multipliziert. Ja. Also ich mache das schon auch selber. Ich erwarte das nicht nur von euch. Und Kirche Kunterbund haben wir in Niedersachsen mit der Gemeinschaftsbewegung 14 Familienkirchen gegründet in den letzten 3 Jahren. Ich gebe damit nicht an, weil ich mache das nicht. Das machen andere Leute. Ich zeige denen nur, wie sie das machen können. Und die machen das dann und zeigen das anderen Leuten. Das ist der Job. Ich bin da nicht so wichtig. Ich bin nur ein kleines Steinchen am Anfang. Und Zellgruppen, da biete ich Lerngemeinschaften an. Also Learning Communities, da kommen Gemeindeteams hin mit 4 bis 6 Leuten, lernen das, gehen wieder nach Hause, kommen nach einem halben Jahr wieder, über 2 Jahre hinweg. 15 Teams konnte ich so in 3 Jahren coachen. Also nicht eine Gemeinde lernt auch mal auf einem mühseligen Weg in 4 Jahren, wie sie irgendwie auch mal verstanden hat, was eine Zellgruppe ist, sondern bitte gleich 15 auf einmal, weil wir in einem Missionsland leben. Da diskutieren wir doch nicht über sowas. Ich habe keine Zeit, über sowas zu diskutieren. Ich muss gucken, dass Leute in den Himmel kommen. Und das ist nicht aus einer Drucksituation bei mir, ne? Dass man denkt, oh, da ist aber Dampf und so. Früher hat man auch Druck gemacht, ne? Mit Frucht. Nee, das ist das pure Glück. Das ist die helle Freude. Das Abenteuer und manchmal ist es auch ziemlich mühsam. Wem sage ich das? Es ist erstaunlich, was sich in der Studie feststellen lässt. Die fruchtbare Kombination von Mission und Jüngerschaft in evangelistischen Gemeindeformen, diesen 3, die immer wieder multiplikativ wirkt, ist die Beziehungsorientierung, die niederschwellige Integration, das ist das, worüber wir gerade reden von Leuten, das nächste auch partizipatives Lernen und die geistliche Tiefe und Klarheit. Wir spielen das mal durch. Auf dem Mutterboden des Evangeliums, wo Jesus verkündigt wird, da wächst immer was. Das können wir gar nicht verhindern. Immer. Ja? Das Wort kommt nicht leer zurück. Aber an manchen Stellen wächst es irgendwie kräftiger oder es geht einfach mal einen Tick schneller oder es ist auch irgendwie viel. Es gibt auch viel Frucht. Auch der Uli Hofius, der ja wirklich präferiert, dass Menschen hören und sich entscheiden, will, dass die Bekehrten bei Jesus bleiben. Selbstverständlich. Ja? So. Und dass sie tief in ihm wurzeln, also in Jesus. Nun wächst da also was und Menschen bekennen sich zu Jesus und werden zu Jüngern. Und wir wissen, es ist kein Geheimnis, dass die es einfach haben, wieder andere zu Jüngern zu machen, wenn die Beziehungen, die sie mit Christen knüpfen, ihnen eine niederschwellige Integration ermöglichen und ein partizipatives Lernen. Das heißt nichts anderes, als dass ich, wenn ich das Hasenzüchten für mich entdecke, was gebeten sei der Herr darum, nicht geschehen wird. Aber das, ich habe extra so ein Beispiel genommen, wo mein Herz null dafür schlägt. Stellt euch vor, ich habe das entdeckt. Ja? Das geht mir ins Herz. Ich komme in den Hasenzüchterverein. Und die sind nett und die sind freundlich. Das ist okay. Die reden mit mir und die hören mir auch zu. Aber dann darf ich auch beim Hasenzüchter-Stammtisch dabei sein. Und ich darf mitreden, auch wenn ich noch nicht so viel Ahnung habe. Und die hören mir immer noch zu. Und ich darf nicht nur dabei sein und reden und mir wird zugehört. Ich bekomme auch ganz fix die Möglichkeit, was einzubringen, wenn ich möchte. Ich muss nicht, aber es ist ausdrücklich erwünscht und möglich, dass die Hasenfreunde auch meine Zuchterfolge, so bescheiden sie sein mögen, mitbekommen. Oder dass ich Ställe baue, weil ich handwerklich begabt bin und einen Werkzeugkasten habe. Oder dass ich Streu und Futter besorge. Ich bin niederschwellig integriert, die interessieren sich wirklich für mich. Ich darf partizipieren, ich darf teilhaben. Mein Leben findet auch dort statt und vielleicht irgendwann mit ganzem Herzen, weil ich mitmachen kann und auf dem Weg lerne. Auf dem Weg lernen, wie ich meine Begabungen entfalten kann. Und schon wieder klopft die Multiplikation an unsere Tür, wie nicht nur ich es lernen kann, sondern wie ich es anderen zeigen kann, wie sie es lernen können. Ihr Lieben, wenn ihr jetzt noch bei den Hasenzüchter seid, ich bin in Gedanken längst bei Jesus, weil der macht das auch so. Jesus macht das auch so. Relationale und spirituelle Tiefe gehen bei Jesus Hand in Hand. Für Pietisten wie mich heißt das, je lieber ich den Herrn Jesus habe, desto lieber habe ich die Menschen und will sie auf ihrem Weg begleiten. Und nicht desto mehr ist es mir egal. Und Hauptsache, ich kriege meine geistliche Nahrung in der Form, wie ich sie die letzten 60 Jahre bekommen habe. Ich kann neben relationaler und spiritueller Tiefe, sagen wir es doch ruhig beim Namen, ich kann mit dem Evangelium in Beziehung im Menschenleben und ich kann mir trotzdem ganz viel geistliche Tiefe woanders holen, wenn mir das nicht reicht. Die meisten Leute in den drei Modellen sagen das nicht mehr, weil die brauchen nämlich nicht das eine. Das denken sie, das sagen sie. Ich brauche das. Nee, du willst das. Brauchen tust du eigentlich das andere. Das ist ein Unterschied. Und ich brauche auch manchmal Stille, nicht oft, aber manchmal. Und ich brauche auch manchmal einfach mal eine Stunde mit der Bibel und niemand anders dabei. Brauche ich auch, aber kann ich mir auch nehmen. Ich kann die ganze Nacht in der Bibel lesen. Mache ich auch nicht. Da kommen Leute manchmal und sagen, nein, nicht diese Methodik und diese Relationale, was ist das für eine Sprache? Wir müssen einfach nur mehr beten. Sag ich, wie vor der Reformation? Da war Beten auch eine Leistung. Nach der Reformation ist Gebet ganz neu wieder ein Ausdruck unserer Beziehung zu Gott geworden und nicht eine Leistung, die ich bringe, damit mehr passiert. Es ist in der Zellgruppenbewegung erwiesen mit über 700 Gemeinden, dass intensive Gebetszeiten mehr Frucht bringen, aber bitte nicht automatisch. Denk nicht, du setzt dich jetzt hin, betest Tag und Nacht und dann kommen sie alle zum Glauben. Vielleicht. Empirisch ist die Wahrscheinlichkeit höher. Aber darum geht's doch nicht, oder? Was für ein Geschwätz! Es geht doch darum, die Liebe zu Jesus in Worte zu packen und zu hören, was er sagt, weil er ist der Meister des Werkzeugkastens. Und das möchte ich so gern, dass wir das neu verstehen. Weil wir bei Jesus eben auch so schön niederschwellig dabei sein können, mit unserem ganzen Begabungsportfolio und mit dem anderen ja auch. So hoch der göttliche Anspruch auch sein mag, ich darf wirklich kommen, wie ich bin. Und er interessiert sich für mein Leben. Und ich kann mitmachen, wann? Sofort. Mit Philippus, Nathanael, das geht, wann geht die Jüngerschaft los? Gleich. Direkt. Zack, zu den Menschen. Ist er verrückt? Die müssen doch einen Glaubenskurs. Gibt es keine Katechese? Die brauchen jetzt einen Glaubenskurs. Na gut, die haben ja in den Psalmen gelesen, ne? Also Synagogenschule. Gut. Ja, war halt nicht das Gottesbild, was Jesus dann letztlich doch auch nochmal zugespitzt, versteht ihr? Ist schon, mit Jesus ist schon anders als ohne Jesus. Einen Psalm liest du mit Jesus anders als ohne Jesus. Klar. Ist es irre oder was? Sofort geht das los. Sofort. Jüngerschaft beginnt sofort. Zuhören und reden, beides geht bei ihm. Da kann man Kranke hintragen mit Öl salben, da kann man beten, da kann man einfach nur sitzen zu seinen Füßen und zuhören und so weiter und so fort. Und das trägt was aus, das bringt Frucht. Da bin ich zu Hause, auch ohne Gemeindehaus. Da bin ich Hausgenosse, Hausgenossen von Jesus. Die haben Zugang zu Gott, Mitbürger von Gott. Und Mitbürger der Heiligen von uns. Huch. Wenn sie das sind, dann sind sie also auch einander Hausgenossen. Und wisst ihr, was da nochmal so richtig dolle anfängt? das Multiplikative, oder? Das finde ich so cool. Da steckt ja in Epheser 2 ganz wunderbar mit drin. Ich lese das daraus, du vielleicht nicht. Da wird reproduziert, was sie sind. Was reproduzieren sie? Sich selber, ja? Die reproduzieren das. Es muss doch so sein, je intensiver sie in Jesus wurzeln und seine Hausgenossen sind, umso intensiver wollen sie von Herzen reproduzieren, was Jesus tut. Und da sind sie eben auch ihr eigenes Beispiel immer wieder. Also für andere und für sich. Und dann sind sie wieder auf Jesus zurückgeworfen, weil sie das selber halt nicht so gut hinkriegen. Und das ist gut so. Also das dürfen ganz viele sein, die diese Hausgenossen werden. Nein, alle. Und dann wird es schnell zum multiplikativen Problem. Schaut, ich mache dazu noch ein letztes Beispiel. Ja, dann gehen wir in den letzten Bereich. Wenn ihr so eine Zellgruppe, ich mache immer gerne mit den drei Modellen. Ja, bleiben wir noch mal kurz bei der Zellgruppe, die ist jetzt schön plakativ. Das ist anders in einem, also wenn man so eine Zellgruppe hat, dann sitzt man da nicht 20 Jahre mit den gleichen Leuten. Das gibt es eigentlich gar nicht. Ja, das ist eben anders in der Zellgruppe als im Hauskreis, in allen Ehren. Aber da wollten wir das eigentlich auch mal, aber huch, hat nicht geklappt. Zellgruppe ist für mich von dem her mehr so wie original bei Jesus, wo laufend jemand dazukommt und verschiedene kleine Dinge tun kann. Ein Lied einstellen, einen Salat mitbringen, etwas erzählen oder was weiß ich. Nun stellt euch vor, da kommt jemand zum Glauben und wird im Haus Gottes ein Hausgenosse. Ja? Und damit wird er dein Hausgenosse. Die Zellgruppenfreunde unter uns wissen, was ich meine. Ja, eigentlich will man gar nicht jeden von denen als Hausgenosse. Also der kann sich auch irgendwo da bekehren, in irgendeiner Gemeinde irgendwo. Aber bei mir im Wohnzimmer, oh, und wie der dann auch immer riecht, finde ich auch gar nicht so geil. Ja, wie bei Jesus. Ja, da kommen auch andere, keine Sorge. Aber die kommen auch. Und jetzt kommt das Beste. Da freue ich mich schon die letzten drei Tage drauf. Was macht denn der? Der bringt je nach seiner Begabung seine Freunde mit. Er bringt sie mit. Für dich sind das alles Fremde. Die kommen da plötzlich mit rein. Schon wieder wie bei Jesus. Der macht das vor. Das reproduzierst du. Das ist geistliche Multiplikation. Das müssen wir uns angucken. Das steht so wunderbar. Ich finde, es steht so wunderbar da. Es ist so herrlich. Ja, es ist nicht toll. Und alsbald gingen sie aus der Synagoge und kamen in das Haus des Simon. Ja, Jesus kommt in das Haus des Simon. Und der Simon, ja, da kommen aber noch ein paar andere. Der Andreas mit Jakobus, ja, der Bruder, so, der Bruder auch noch, ja, klar. Ja, und Johannes. Jesus, wenn Jesus kommt und im Fremden in deinem Wohnzimmer, kommt Jesus zu dir. Und er bringt immer seine Freunde mit. Ja, die ganzen Chaoten. Und wir können davon ausgehen, dass er das bei Zachäus und bei Levi und bei Maria und Martha gemacht hat. Manchmal mit 12 Kollegen. Ha? Ist es nicht herrlich? Und die Girls, Maria, Johanna, Susanna und viele andere, die kommen auch noch im Schlepptau. Die wollen auch noch was essen. Und ein bisschen plaudern. Jetzt wissen wir auch, warum Martha so viel Arbeit hatte. Schaut ihr, der ganze Haufen ist dabei, aber Jesus lebt mit ihnen Multiplikation. Du kannst das auch anders nennen, wenn dir das Wort nicht gefällt. Wie das heißt, ist völlig Schnuppe. Aber ich entdecke das hier. Die hören, was Jesus sagt. Die sehen, was Jesus tut. Die erleben, wie es bei ihm ist, wie er mit Menschen umgeht. Sie sind bei ihm dabei und sie werden dann selbst losgeschickt werden. Es wird ihnen nicht nur immer und immer wieder theoretisch erklärt, was richtig und falsch ist. Es wird erlebt und dann wird es getan und praktiziert. Und das ist, was mir so sehr, sehr fehlt mitunter, wenn jemand sagt, unser Gottesdienst und meine Bibelstunde waren 60 Jahre so und aber nur in dieser Bibelstunde, in diesem Gottesdienst sitzt. Wo ist denn das da? Vielleicht sehe ich es ja auch nur nicht, versteht ihr? Manchmal passiert es auch woanders. Ich urteile nicht. Ich sage nur, was ich wahrnehme. Und ich nehme das wenig wahr. Ich sehe das irgendwie nicht. Und manchmal kann man es ja vielleicht auch mal sehen. Und manchmal sehe ich es auch bei mir nicht genug. Dann nervt es mich auch. Wir ahmen das nach. Wir machen Jesus das nach und wir zeigen anderen, wie sie das nachmachen können. Wir lernen als Jünger von Jesus, das durch uns zu reproduzieren. Und genau das reicht nur dann, wenn wir es andere auch lehren. Zum Beispiel, dass es gut ist, wenn nicht nur dein Herz Jesus gehört, sondern auch dein Haus und dein Wohnzimmer. und deine Begabungen. Denn Menschen werden zu Jüngermachern, die andere zu Jüngern machen, wenn das kultiviert wird. Das bringt Frucht und darauf achten wir zum Schluss noch. Das ist mein dritter und letzter Punkt. Der ist nicht so lang wie die anderen zwei. Ich weiß, ihr seid sehr traurig. Als ich für eine Dienstreise eine Megachurch in den USA besucht habe, da hatten wir so eine Begegnung mit einer Leitungsperson, einer Dame. Und die hat dann eine Frage entgegengenommen. Da sagte jemand, ihr hattet doch dieses eine evangelistische Programm für Familien. Was ist eigentlich daraus geworden? Und dann wusste die gar nicht so genau, wovon der spricht. Was meinen Sie denn? Und dann sagte der den Namen. Ja, war vor ein paar Jahren schon. Und das kannte sie dann noch irgendwie, aber es war eben auch schon wieder 2-3 Jahre her. Später hat dann einer aus der Reisegruppe zu mir gesagt, das Programm war bei denen nicht mehr aktuell. Wenn die nach einer Weile merken, dass etwas nicht fruchtbar ist, dann kommt es weg. Nach 2 Jahren. Und dann sagte der, weißt du, die treiben hier jedes Jahr eine neue Sau durch Chicago. Ja, ich habe mir das gemerkt, nicht nur des schönen Bildes wegen, sondern ich frage mich, wann wir eigentlich Dinge ausprobieren, weil das ist ja damit gemeint, damit wir rausfinden können, ob sie Frucht bringen. Also vor allem bei der Geduld, die ich in Mecklenburg lernen musste, da können wir nochmal eine schöne Inklusio machen, ja, wo es eben gut ist, Dinge auszuprobieren. Ich treibe Schweine durch die Stadt. Ja, der Gerasener, der hätte die helle Freude an mir. Tja, aber ich muss doch die Dinge ausprobieren. Ich muss doch versuchen, was Frucht bringt und greift. Welcher Schraubenschlüssel auch wirklich das Ding löst. Darum habe ich in meiner Hardcore-Missionszeit in Mecklenburg etwas ausprobiert. Das erzähle ich zum letzten Punkt in einem wahren Gleichnis. Meine Söhne waren noch klein. Jetzt sind sie groß, sehr groß. 24 und 27. Damals waren sie 4 und 7 oder irgend sowas. Was brauchen 2 Jungs, die auch von klein auf natürlich schon Werder Bremen-Fans sind? Ganz von alleine, da habe ich fast nicht dazu beigetragen. Die wollen natürlich Fußball spielen, ja? Also haben wir gesucht, wo kann man da kicken? Hinter dem Gemeindehaus haben wir eine Ecke gefunden. So eine kleine Fläche, die Ecke haben wir kultiviert. Wo man sonst immer den ganzen Mist lagert, ja? Also so alles, wo man nicht weiß, wohin damit. Ihr wisst, wovon ich rede. Wir haben aufgeräumt. Und das war Arbeit, meine Jungs mit der Kinderschubkarre zum Piepen, ja? Und dann musste der Boden urbar gemacht werden. Da waren große Steine. Man musste alles glätten und Rasen säen. Ich habe Rasen gesät und wir warteten, dass ein sattes Grün entsteht. Habt ihr schon mal mit 2 kleinen Jungs, die kicken wollen, darauf gewartet, dass Rasen wächst? Dann mussten wir Tore bauen, Netze und Baustrahler als Flutlicht. Ja? Ja, teuer war es auch noch. Aber schließlich wurde unser Stadion eingeweiht. Und dann wurde gekickt. Haben ja nicht nur den Stars zugeschaut, ja? Haben wir selber gespielt. Und es hat so viel Frucht gebracht. So viel Frucht, rote Wangen und so viel glückliches Lachen von diesem kleinen Platz. Und ausgeglichene Kids, die sich richtig austoben konnten. Aber wisst ihr, wann es so richtig spannend wurde? Aber so richtig? Wenn irgendwelche anderen Kids am Zaun entlang gelaufen sind und die wollten mitmachen, weil es so toll ist. Es hat Frucht gebracht. Andere wollten mitmachen. Und da kannst du sofort mitmachen. Evangelistisch, jüngerschaftlich gesprochen, ich probiere aus, was Frucht bringt und dann tue ich das. Und anderes, das lasse ich. Wenn ich merke, dass zu viel unter Dornen oder auf Felsen fällt, dann lasse ich das. Ich suche den fruchtbaren Grund. Im knackigen Missionskontext in Mecklenburg haben wir evangelistische Gemeinde gebaut, wo man viel aufräumen musste. So viel Mist, der im Leben der Menschen irgendwo lagerte, aber nicht ausgeräumt wird. Das ist harte Arbeit, den Boden urbar machen, die traumatischen Steine finden, neues Leben säen und dann warten geduldig mit dem Evangelium, bis da endlich sich was tut in den Herzen. Niemand im Osten interessierte sich jahrelang für eine und für meine Predigt. Aber wenn wir einen Raum schufen, nicht unbedingt physisch, manchmal auch physisch, ein Evangelisationsstadion, dann wollten viel mehr zuhören und mitmachen. Also haben wir das gemacht. Wir haben das gemacht. Und die alten Geschwister, der Herr und ich lieben sie, waren nicht einverstanden. Und ich habe es trotzdem gemacht. in Parallelstruktur. Das muss gar nicht viel sein, so ein Evangelisationsstadion, das klingt so groß, nicht spektakulär, nicht für die großen Stars, für ganz normale Menschen. Aber das Flutlicht von Jesus, der sagt, ich bin das Licht, das leuchtete. Und viele Leute sind da zum Glauben gekommen. Wirklich, wirklich viele. Und das ist ganz alleine die Ehre für Gott. Aber es wurden Kontexte berücksichtigt. Und die Menschen haben diese Kontexte verstanden. Und ihre Begabungen wurden beachtet, die sie einbringen. Und Frucht wurde bestärkt und verstärkt und entwickelt. Und wenn wir das Fältchen, das Stückchen gefunden haben, haben wir da investiert und nicht woanders. Ich kultiviere im atheistisch-agnostischen Ostkontext gezielt und ich empfehle es euch, wenn ihr im Westen lebt, auch. Weil so fromm ist es jetzt hier überall auch nicht. Selbst wenn man sehr große Gemeinden hat, sind da immer noch Tausende und Abertausende, die Jesus nicht kennen. Und ich finde es katastrophal. Das lässt mir keine Ruhe. Meistens war dieser Raum, wenn es ein physischer Raum war, mein Wohnzimmer. Wir kommen wieder an, wo wir eigentlich gestartet sind. Ich will, dass möglichst viele zum Glauben kommen. Ich kriege den Hals nicht voll davon. Ich finde es so genial. Also bewege ich mich dort in diesen Räumen und tue das, wo ich viel Frucht vermute und sähe.
1: 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Oliver Ahlfeld war im vergangenen Dezember bei der Jahrestagung der Deutschen Evangelistenkonferenz dabei und hat dort als Referent für Neugründung und Neubelebung von Gemeinden zu den Tagungsteilnehmern gesprochen. 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Ganz herzlichen Dank fürs Zuhören und Gottes Segen mit Ihnen.
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0: Das walte Gott Vater, Sohn und Heiliger Geist. Amen. Ich danke dir, mein himmlischer Vater, durch Jesus Christus, deinen lieben Sohn, dass du mich diese Nacht vor allem Schaden und Gefahr behütet hast. Und bitte dich, du wollest mich diesen Tag auch behüten, vor Sünden und allem Übel, dass dir all mein Tun und Leben gefalle. Denn ich befehle mich, meinen Leib und Seele und alles in deine Hände. Dein heiliger Engel sei mit mir, dass der böse Feind keine Macht an mir finde. Amen.

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1: Haben Sie sich schon mal die Frage gestellt, wie man als Christ richtig lebt? Möchten Sie Ihr Leben ganz nach Gottes Willen führen? Wenn Ihnen diese Fragen durch den Kopf gehen, dann kann Ihnen der Philipperbrief weiterhelfen. Denn der Apostel Paulus, der diesen Brief an die Christen in Philippi geschrieben hat, wollte diese Menschen zu einem Lebensstil motivieren, der davon geprägt ist, Christus gefallen zu wollen. Es ist die Botschaft eines schon älteren Mannes an eine noch junge Gemeinde. Die Botschaft eines Christen, der wie kein anderer sein Leben ganz in den Dienst von Jesus gestellt hat. Aber es ist auch Gottes Botschaft für uns heute. Und damit herzlich willkommen zu dieser Ausgabe der Sendereihe Durch die Bibel.

Beginnen möchte ich mit zwei Versen aus dem Philipperbrief, auf die ich bereits in der letzten Sendung eingegangen bin. Paulus hat davon erzählt, was das Ziel seines Lebens ist und was ihn im tiefsten Innern antreibt, alles für Jesus zu geben. In Kapitel 3, in den Versen 13 und 14, hat er die berühmten Worte niedergeschrieben: Eins aber sage ich, ich vergesse, was da hinten ist, und strecke mich aus nach dem, was da vorne ist, und jage nach dem vorgesteckten Ziel, dem Siegespreis der himmlischen Berufung Gottes in Christus Jesus. Immer wenn in der Bibel die Worte »eins aber« vorkommen, handelt es sich um etwas Wichtiges. Vielleicht erinnern Sie sich an die Stelle im Markus-Evangelium, wo Jesus zu dem reichen Jüngling sagt: »Eins aber fehlt dir noch«. Oder zu der beschäftigten Martha im Lukas-Evangelium: »Eins aber ist Not«. In jeder dieser Situationen spricht Jesus eine wichtige Wahrheit in das Leben eines Menschen hinein. Und auch Paulus spricht hier eine wichtige Wahrheit aus, von der er sicher gehen will, dass die Philipper sie auch beherzigen. Er möchte, dass sie vergessen, was da hinten ist. Wenn in der Bibel von vergessen die Rede ist, dann ist damit nicht das grundsätzliche nicht mehr wissen gemeint, sondern zu vergessen, das bedeutet in der Bibel, sich nicht länger davon beeinflussen oder bestimmen zu lassen. Viele Menschen lassen sich von ihrer Vergangenheit bestimmen, den Fehlern, die sie gemacht haben, oder der Kindheit, die sie hatten. Christen aber sollen ihren Blick in die Zukunft richten. Sie sollen sich ausstrecken nach dem, was vorne ist. Das bedeutet, dass wir auch mit der Macht, die die Vergangenheit über uns hat, brechen, indem wir uns auf die Zukunft ausrichten. In unserer Kultur verwenden wir oft die Reihenfolge Vergangenheit, Gegenwart und Zukunft. Aber wir sollen, so wie Paulus es uns hier deutlich macht, unser Leben von der Zukunft her denken. Die Zukunft soll unsere Gegenwart bestimmen und uns den richtigen Blick für die Vergangenheit geben. Die Zeit soll von der Zukunft her gedacht werden, nicht von der Vergangenheit her. Die richtige Reihenfolge lautet nach Paulus also Zukunft, Gegenwart, Vergangenheit. Oder anders ausgedrückt, von der Zukunft her die Gegenwart leben und die Vergangenheit mit Gottes Augen ansehen. Stellen Sie sich mal einen Läufer vor, der während des Laufs nach hinten schaut. Ich garantiere Ihnen, es wird nicht lange dauern und er wird einen anderen Läufer anrempeln und hinfallen. Oder noch schlimmer, ein Formel-1-Fahrer, der sich nach hinten umschaut. Er riskiert sein Leben. So wie ein Sportler es sich nicht leisten kann, während des Rennens nach hinten zu schauen, so ist das auch für uns Christen nicht sinnvoll. Dieses Bild malt Paulus seinen Lesern hier vor Augen. Mit diesem Blick nach vorne sollen sie dem vorgesteckten Ziel, dem Siegespreis der himmlischen Berufung Gottes in Christus Jesus, nachjagen. Wie ein Jäger, der seine Beute nicht aus den Augen verliert, sondern sie fest im Blick behält, damit sie ihm nicht entwischt. Das ist die Einstellung, mit der Paulus sein Leben gelebt hat. Und jetzt, während er im Gefängnis sitzt, möchte er die Christen in Philippi dazu motivieren, genauso zu leben. Und so schreibt er ihnen in Kapitel 3, Vers 15: Wie viele nun von uns vollkommen sind, die lasst uns so gesinnt sein. Und solltet ihr in einem Stück anders denken, so wird euch Gott auch das offenbaren. Was meint Paulus hier mit vollkommen sein? Was können wir darunter verstehen? Ich möchte Ihnen das einmal an einem Beispiel aus meinem Garten verdeutlichen. Und zwar habe ich drei Obstbäume im Garten, die immer wieder reichlich Früchte tragen. Doch selbst dann, wenn die Früchte bereits ihre endgültige Größe erreicht haben, braucht man noch Geduld, denn sie sind grün und schmecken noch nicht. Für eine bestimmte Zeit im Jahr ist dieser Zustand völlig normal. Aber wenn die Früchte einen Monat später immer noch grün und unreif sind, dann stimmt etwas nicht. Und nun zurück zu unserem Bibeltext. Wenn Paulus in Vers 15 von Vollkommenheit redet, dann meint er damit den Zustand, den jemand nach dem Grad seiner Reife haben sollte.
Paulus meint also keine absolute Vollkommenheit, sondern dass jemand vollkommen auf ein Ziel ausgerichtet ist. Das Gleiche können wir auch mit einem Baby verdeutlichen. Stellen Sie sich ein 17 Monate altes Baby vor. Es läuft und fängt an zu sprechen und es ist einfach ein wunderbares Baby. Aber jetzt stellen Sie sich einmal vor, Sie kommen nach 17 Jahren in dieselbe Familie und der inzwischen junge Mann würde immer noch die Dinge tun, die er als 17 Monate altes Baby getan hat. Sie wären sicher ziemlich schockiert, denn es wäre da etwas in seiner Entwicklung grundsätzlich schiefgelaufen. Paulus hat hier den Gedanken der Reife im Kopf, wenn er sagt, wie viele nun unter uns vollkommen sind. Er möchte Folgendes damit sagen. Diejenigen von uns, die normal in Christus wachsen und normal reifen, lasst uns so gesinnt sein. Oder anders ausgedrückt, habt doch die geistliche Gesinnung wie Paulus. Geht raus auf die Laufbahn und lauft mit ihm das Rennen, lauft alle auf das eine große Ziel zu. Im zweiten Teil des Verses heißt es dann weiter, und solltet ihr in einem Stück anders denken, so wird euch Gott auch das offenbaren. Hier wird deutlich, dass Paulus eine große Gelassenheit hat in Bezug auf dieses Lebensrennen. Er ist sich ganz sicher, dass Gott jeden einzelnen Menschen führen wird und zu ihm sprechen wird. Wenn Gott etwas anderes für jemanden bereit hat, dann wird er es ihm offenbaren, sagt Paulus hier. Gott ist in der Lage, die Menschen zu führen, die auf ihn hören möchten. Vielleicht erinnern Sie sich an die eine Stelle in den Psalmen, wo der Psalmist uns davon abrät, uns wie ein Maulesel oder ein Pferd zu verhalten, die ein ziemlich hartes Gebiss im Maul haben müssen, um gelenkt werden zu können. Wenn Gott uns so lenken muss, dann wird es uns wehtun. Es ist viel besser, wenn wir uns von Gottes Augen leiten lassen, auf sanfte und freundliche Art. Das ist die Art und Weise, wie Gott uns gerne leiten würde. Und davon spricht Paulus hier. So wird euch Gott auch das offenbaren. Wenn sie von Gott geführt werden möchten, dann wird Gott ihnen seinen Willen offenbaren. Immer wieder mal habe ich von Christen diesen Satz gehört, ach, wenn ich nur den Willen Gottes für mein Leben kennen würde. Nun, den Willen Gottes zu erkennen, ist eine Sache, die damit zu tun hat, Jesus Christus zu begegnen. Sie hat damit zu tun, nahe bei Jesus zu sein. Und sie hat auch mit der Bereitschaft zu tun, Gottes Willen wirklich zu tun, wenn er ihn offenbart, also gezeigt hat. Den Willen Gottes zu erkennen, ist keine kleine Formalität, die schnell erledigt werden kann. Man kann kein sorgloses christliches Leben führen und dann eine Vision oder einen Engel erwarten, der einem in den Krisen den richtigen Weg zeigt. Den Willen Gottes erkenne ich nur, indem ich Tag für Tag mit Gott verbringe, mit ihm spreche und auf ihn höre und die Bereitschaft mitbringe, mich von ihm leiten zu lassen. Dies wird auch Sie in Ihrem Leben auf einen guten Weg bringen. Und es wird Ihr ganzes Leben mit tiefer Freude und Frieden erfüllen. Und nun erinnert Paulus die Christen in Philippi daran, dass sie ja schon weit gekommen sind in dem Rennen ihres Lebens. Er schreibt ihnen, Vers 16, »Nur was wir schon erreicht haben, darin lasst uns auch leben.« Er ermutigt sie hier, zurück auf die Laufbahn zu gehen. Er möchte, dass sie wirklich dem Siegespreis nachjagen, dem Preis der himmlischen Berufung Gottes in Christus Jesus. Und dann lenkt er wieder den Blick auf sich und nennt ihnen Beispiele von Menschen, die so leben. Folgt mir, liebe Brüder, und seht auf die, die so leben, wie ihr uns zum Vorbild habt. Folgt mir, sagt Paulus hier. Wenn ihr wissen wollt, wie ihr leben sollt, dann schaut einfach mein Leben an. Was für eine Aussage. Könnten Sie sich so als Vorbild darstellen? Ich kann es nicht, aber Paulus kann es und auch noch andere, die an seiner Seite sind und genauso vorbildlich leben. Hier geht es nicht darum, Paulus oder anderen einfach etwas nachzumachen, sondern es geht darum, genauso wie Paulus es getan hat, in der Kraft Gottes zu leben und der Gemeinde zu dienen.
Für mich ist es selbstverständlich, dass man als Christ zu einer Gemeinde gehört und dort mitarbeitet. Damit meine ich nicht, dass man sonntags einfach nur in ein Kirchengebäude oder in ein Gemeindehaus geht und dann nach einer guten Stunde wieder nach Hause zurückkehrt. Sondern meine Meinung ist, wenn es in Ihrer Stadt oder in der Ortschaft, in der Sie leben, eine lebendige Gemeinde gibt, in der das Wort Gottes verkündigt wird, dann sollten Sie dazugehören. Und wenn es in Ihrer Stadt oder Ihrem Heimatort eine Organisation gibt, durch die Gott wirkt, dann sollten Sie diese nach Ihren Möglichkeiten von Herzen unterstützen. Ich denke, dass wir nicht den Willen Gottes tun, wenn uns das Wirken Gottes in unserem Umfeld völlig egal ist. Paulus kennt Menschen, die nicht so leben, wie er es für richtig hält. Immer wieder hat er auch schon die Christen in Philippi vor diesen Menschen gewarnt. Und auch jetzt tut er es wieder. In den Versen 18 und 19 schreibt er: Denn viele leben so, dass ich euch oft von ihnen gesagt habe. Nun aber sage ich's auch unter Tränen. Sie sind die Feinde des Kreuzes Christi. Ihr Ende ist die Verdammnis. Ihr Gott ist der Bauch und ihre Ehre ist in ihrer Schande. Sie sind irdisch gesinnt. Dies ist eine sehr ernste Aussage. Paulus spricht hier von der Verurteilung von Menschen, die sich selbst als Christen bezeichnen. Sie geben vor, Christen zu sein, aber ihr Leben widerspricht ihrer Berufung. Durch ihren Lebensstil machen sie deutlich, dass ihnen Christus nicht wichtig ist,

auf andere. Und das ist die Ursache für so viel Streit und Prahlerei unter den Christen. Die Ursache von all dem ist, dass ihre Herzen und ihr ganzes Denken auf irdische Dinge ausgerichtet ist. Sie leben für sich selbst und nur für sich selbst, und das stellen sie manchmal auch noch als vorbildlich dar. Sie sind stolz auf etwas, worüber sie sich eigentlich schämen sollten. Paulus ist davon überzeugt, dass jedes Bekehrungserlebnis eine echte Revolution ist. Als Paulus Jesus auf der Straße nach Damaskus begegnet ist, wurde sein ganzes Leben auf den Kopf gestellt. Alles hat sich geändert und Jesus wurde die allerhöchste Instanz in seinem Leben, in seinem Denken, Fühlen und Handeln. Liebe Hörer, wenn dies auch in Ihrem Leben der Fall ist, dann wird sich dies in Ihrem Leben zeigen. Jakobus drückt es folgendermaßen aus: So ist auch der Glaube, wenn er nicht Werke hat, tot in sich selber. Aber es könnte jemand sagen, du hast Glauben und ich habe Werke. Zeige mir deinen Glauben ohne die Werke, so will ich dir meinen Glauben zeigen aus meinen Werken. Ganz einfach ausgedrückt, wenn unser Glaube keine Taten zur Folge hat, dann werden wir unsere Nachbarn und auch sonst keinen Menschen von unserem Glauben überzeugen können. Und Gott wird unseren Glauben nach unseren Taten beurteilen. So wie der Reformator Johannes Calvin festgestellt hat: Allein der Glaube rettet, doch der rettende Glaube ist nicht allein. Vielleicht denken Sie, dass Paulus hier ein wenig hart formuliert hat mit seiner Aussage, Ihr Gott ist der Bauch. Ich persönlich finde nicht die Aussage an sich hart, sondern die Tatsache, die dahinter steckt. Wie hart ist es, wenn Christen ihr ganzes Leben nur nach vergänglichen Dingen dieser Welt ausrichten? Sie sind irdisch gesinnt. Sie verpassen den guten Willen Gottes für ihr Leben. In Vers 20 unseres Bibeltextes schreibt Paulus: Unser Bürgerrecht aber ist im Himmel, woher wir auch erwarten den Heiland, den Herrn Jesus Christus. Mit dem Wort Bürgerrecht ist an dieser Stelle der ganze Lebensstil, die Art zu leben gemeint. Man könnte auch sagen, meine Heimat ist im Himmel. Dies trifft genau das, was Paulus hier sagen möchte. Der griechische Ausdruck für Bürgerrecht kommt von einem Wort, das so viel bedeutet wie sich als Bürger verhalten. Die Stadt Philippi war eine römische Kolonie. In Philippi galten die römischen Gesetze. Die Leute trugen dieselbe Mode wie die Menschen in Rom. Sie sprachen Latein wie die Leute in Rom. Alles in Philippi passte sich Rom an, denn es war eine römische Kolonie. Das Beispiel der Kolonie trifft recht gut, was Paulus hier veranschaulichen möchte. Die christliche Gemeinde soll auch wie eine Kolonie sein, wie eine Kolonie des Himmels. In der Gemeinde soll man sich so verhalten wie im Himmel und es soll die gleiche Sprache gesprochen werden wie im Himmel. Leider ist das nicht immer der Fall. Viel zu oft gibt es rein menschliche Verhaltensweisen in unseren Gemeinden. Es gibt Konflikte, Streit und Egoismus. Aber es sollte unser Ziel bleiben, dass die Gemeinde sich so verhält wie eine Kolonie des Himmels. Paulus sagt an anderer Stelle, dass wir Botschafter sind für Christus auf dieser Erde. Es ist der Auftrag eines jeden Christen, den Himmel und die Botschaft des Himmels auf dieser Erde zu repräsentieren. Denn unser Bürgerrecht ist ja im Himmel. Von dort erwarten wir den Heiland, den Herrn Jesus Christus, schreibt Paulus hier weiter. Paulus weist damit auf die Hoffnung hin, die jeder Christ hat, nämlich, dass Jesus Christus zum zweiten Mal auf diese Erde kommen wird. Auf diese Rückkehr kann sich jeder, der an Christus glaubt, von Herzen freuen.

Unser Bürgerrecht aber ist im Himmel, woher wir auch erwarten den Heiland, den Herrn Jesus Christus. So schreibt der Apostel Paulus an die Christen in Philippi. Er richtet also den Blick auf die Wiederkunft Christi. Denn die christliche Gemeinde hat eine wunderbare Hoffnung für die Zukunft. Wie es scheint, rechnet Paulus damit, dass noch zu seinen Lebzeiten die Wiederkunft Christi stattfinden könnte. Und diese Naherwartung hat ihn dazu angespornt, sein Leben ganz in den Dienst Gottes zu stellen. Denn Paulus freut sich auf die Wiederkunft Christi. Mit dem Wunsch, dass auch Sie und ich uns darauf freuen können, verabschiede ich mich nun von Ihnen. Bis zum nächsten Mal, auf Wiederhören und Gottes Segen mit Ihnen.

0: 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Wir hören aus dem Alten Testament, aus dem Buch des Propheten Hosea, Kapitel 2, die Verse 4 bis 15.
1: Fordert von eurer Mutter, sie ist ja nicht meine Frau und ich bin nicht ihr Mann, dass sie die Zeichen ihrer Hurerei von ihrem Angesichte wegtue und die Zeichen ihrer Ehebrecherei zwischen ihren Brüsten, damit ich sie nicht nackt ausziehe und hinstelle, wie sie war, als sie geboren wurde, und ich sie nicht mache wie eine Wüste und wie ein dürres Land und sie nicht vor Durst sterben lasse. Und ich will mich ihrer Kinder nicht erbarmen, denn sie sind Hurenkinder. Ihre Mutter ist eine Hure, und die sie getragen hat, treibt es schändlich und spricht: Ich will meinen Liebhabern nachlaufen, die mir mein Brot und Wasser geben, Wolle und Flachs, Öl und Trank. Darum siehe, ich will ihr den Weg mit Dornen versperren und eine Mauer ziehen, dass sie ihren Pfad nicht finden soll. Und wenn sie ihren Liebhabern nachläuft und sie nicht einholen kann, und wenn sie nach ihnen sucht und sie nicht finden kann, so wird sie sagen:
2: Ich will wieder zu meinem früheren Mann gehen, denn damals ging es mir besser als jetzt.
1: Aber sie will nicht erkennen, dass ich es bin, der ihr Korn, Wein und Öl gegeben hat und viel Silber und Gold, das sie dem Baal zu Ehren gebraucht haben. Darum will ich mein Korn und meinen Wein mir wieder nehmen zu seiner Zeit und meine Wolle und meinen Flachs ihr entreißen, womit sie ihre Blöße bedeckt. Dann will ich ihre Scham aufdecken vor den Augen ihrer Liebhaber, und niemand soll sie aus meiner Hand erretten. Und ich will ein Ende machen mit allen ihren Freuden, Festen, Neumonden, Sabbaten und allen ihren Feiertagen. Ich will ihre Weinstöcke und Feigenbäume verwildern lassen, weil sie sagt:
2: Das ist mein Lohn, den mir meine Liebhaber gegeben haben.
1: Ich will eine Wildnis aus ihnen machen, dass die Tiere des Feldes sie fressen sollen. So will ich heimsuchen an ihr die Tage der Baale, an denen sie Räucheropfer darbringt und sich mit Stirnreifen und Halsbändern schmückt und ihren Liebhabern nachläuft, mich aber vergisst, spricht der Herr.
0: Das war der Bibeltext für den heutigen Tag, entnommen aus der großen Hörbibel, mit freundlicher Genehmigung der Deutschen Bibelgesellschaft. Hier noch einmal die Bibelstelle, Hosea, Kapitel 2, die Verse 4 bis 15. Gedanken dazu kommen jetzt von Horst Bergmann aus Mehringen.
3: Es kann gut sein, dass Sie jetzt gerade Bahnhof verstanden haben, als der Bibelabschnitt vorgelesen wurde. Ich verstehe nur Bahnhof, so sagt man ja gelegentlich und meint damit, es ist so, wie wenn ich in einem riesigen Bahnhofsgebäude stehe und hier den Fetzen einer Durchsage höre, dort einen anderen. Dazwischen rauschen Züge vorbei, rufen Menschen ein wildes Durcheinander an Sinneseindrücken und ich verstehe letztlich nichts. So ging es auch mir, als ich den Bibelabschnitt erstmals las. Ich verstand Bahnhof, verstand nichts. Hurerei, Baale, Drohungen, alles wild durcheinander. Was soll das? Ich lade ein, dass wir uns nun ein wenig miteinander auf den Weg machen, um diese verwirrenden Eindrücke zu sortieren, sie zu entwirren und auf die Reihe zu bringen. Ziel wäre, um im Bild vom Bahnhof zu bleiben, dass es dann so ist, als ob eine deutliche Durchsage an dem Bahnsteig zu hören ist, an dem wir stehen. Achtung, auf Gleis so und so viel fährt ein, der Zugnummer so und so viel nach so und so, Vorsicht bei der Einfahrt. Aber bis es soweit ist, müssen wir uns ein wenig abmühen. So wie wenn wir im Bahnhof unseren Koffer durch die Menschenmengen hindurch und über die Treppe hinauf zum Bahnsteig schleppen. Also, auf geht's. Eine grundlegende Entdeckung zum Beginn. Hier sind in prophetischer Bildsprache zwei Gedanken ineinander verwoben. Da ist auf der einen Seite das Bild eines traurigen und ärgerlichen, ja geradezu wütenden Ehemanns, dessen Frau fremdgeht. Auf der anderen Seite ist vom lebendigen Gott die Rede in seiner Beziehung zu seinem Volk Israel, das ihn vergessen hat. Und diese Aussagen sind nun immer neu miteinander verbunden. Der lebendige Gott ist wie ein Ehemann, der sein Volk liebt wie seine Frau. Gott liebt. Er kümmerte sich um sie, als sie nackt und elend war, so wie das Volk Israel in Ägypten elend in der Sklaverei leben musste. Gott liebt. Er warb um sie, setzte sich ein für sie, so wie Gott das Volk aus der Gefangenschaft befreite. Gott liebt. Er schloss einen Bund mit ihnen, vergleichbar dem Ehebund. Und wie ein Ehemann seine Frau reich beschenkt, so beschenkte er das Volk im neuen Land reichlich. Mit allem, was sie zum Leben brauchten, Korn und Wasser und Öl, dazu Wein und Feigen als Genuss, außerdem mit allem, was für die Kleidung nötig ist, Wolle und Flachs, Wolle von Schafen und Ziegen, Flachs, um Stoffe aus Leinen herzustellen. Es fehlte wirklich an nichts. Und nun? Alles scheinbar vergessen. Das Volk hat Gott vergessen und alles von ihm Geschenkte umgedeutet. Baal hat's gegeben, so dachten sie. Zwischenfrage, wer ist dieser Baal? Beziehungsweise, was hat's mit diesem Baal auf sich? Beziehungsweise mit den Baalen in der Mehrzahl, wie es am Ende heißt? Antwort, Baal ist ein altorientalischer sogenannter Fruchtbarkeitsgott. Von ihm erwartete man Fruchtbarkeit für Feld und Familie, fürs Feld durch Regen, für die Familie durch Kinder. Im Orient ist ja Regen nichts Selbstverständliches, er ist Geschenk, er ist etwas Besonderes. Wenn es aber regnet, dann in der Regel stark, geradezu ekstatisch. Und so ist der Baalskult auch ekstatisch, ja sexuell massiv aufgeladen. Es gab Tempel, Prostitution, es gab sexuelle Freizügigkeit. Und hier ist nun auch die Verbindung, dass dieser Gott dann auch zuständig ist für die Fruchtbarkeit der Frauen. Viel wurde investiert, um diesen Gott gnädig zu stimmen. Es ging ja ums Überleben durch gute Ernte und durch Nachkommen. Und auch wenn der Baalskult zur Zeit des Propheten Hosea offiziell abgeschafft war, so war die entsprechende Denk- und Erwartungshaltung keineswegs entfernt. Der Baal tauchte unter vielerlei neuen Namen wieder auf. Darum hier auch im letzten Vers der Name in der Mehrzahl Baale. Und ich frage mich, ob er nicht in unserer Zeit auch unter allen möglichen neuen Namen auftaucht. Spaßorientierung, Genusssucht, sexuelle Freizügigkeit. Große Lebensqualität wird davon erwartet, viel an Zeit und Geld investiert. So war es damals, vor 2800 Jahren. Und heute? 2800 Jahre später? Sind wir davon so weit entfernt mit der Lebenseinstellung? Und Gott, der lebendige Gott? Im Bild eines betrogenen Ehemanns wird nun vom Propheten seine Einstellung geschildert. Ja, passend zum Baalskult, seine Frau ist wie eine Hure, die ihren Liebhabern nachläuft. Sie denkt, von ihnen all das Gute erhalten zu haben, das sie doch von ihm bekommen hat. Er plant, ihr den Weg zu verbauen mit Hecken, mit Mauern. Ob sie zurückkommt und merkt, dass sie es bei ihm besser hat? Oder soll er ihr alles Gute entziehen, dass sie merkt, es kommt doch gar nicht von den Liebhabern, sondern von ihm? Wie vorhin schon gesagt, Bild- und Sachebene sind hier eng ineinander gemengt. Ja, nur als ein Beispiel der Satz, ich will ihre Weinstöcke und Feigenbäume verwildern lassen, weil sie sagt, das ist mein Lohn, den mir meine Liebhaber gegeben haben. Ich will eine Wildnis aus ihnen machen, dass die Tiere des Feldes sie fressen sollen. Ob das Volk zu Gott zurückkommt? Die von ihm empfangene Güte hat's leider uminterpretiert. Wird nun der Entzug der Güte wirken? Es gibt ja das Bild von den verschiedenen Schlüsseln zum Herzen der Menschen. Wenn der goldene Schlüssel nicht zu passen scheint, wirkt dann der rostige. Wenn der Schlüssel der Güte nicht mehr passt, dann der, wenn die Güte entzogen wird. Eine offene Frage zum Schluss. Ich denke, wir verstehen jetzt nicht mehr Bahnhof, sondern hören jetzt gleichsam im Bahnhof eine eindeutige Durchsage, wie die, dass unser Zug bald einfährt. Man könnte sagen, wir hören eine eindeutige Aussage, eine faszinierende Botschaft. Der lebendige Gott ist sich nicht zu schade, um nicht hier wie ein enttäuschter Ehemann aufzutreten, wie ein Ehemann, der mit allen Mitteln versucht, seine Frau zurückzugewinnen. Seine Frau, das ist zum einen im damaligen Zusammenhang sein Volk Israel, das ihn vergessen hat. Zum anderen könnte dieser Frau im heutigen Zusammenhang nicht seine Gemeinde entsprechen, so frage ich mich, seine Gemeinde und damit jeder, der zu ihr gehört. Kann es sein, dass auch wir immer wieder in der Gefahr stehen, dass wir uns überall Erfüllung versprechen, nur nicht bei ihm? Dass auch wir in der Gefahr stehen, ihn zu vergessen, trotz aller Gottesdienste und Veranstaltungen? Möglicherweise ist ja so manches an unangenehmen Entwicklungen der letzten Zeit ein Ruf zur Umkehr. Zurück zu ihm. Bei ihm liegt doch erfülltes Leben bereit, bei ihm, der ja der Schöpfer aller guten Dinge ist.
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3: Ich bin Silke Rech. Das wird der Tag. Rund 3 Monate vor den Landtagswahlen in Mecklenburg-Vorpommern und Sachsen-Anhalt stellen die Regierungsparteien an diesem Wochenende wichtige Weichen. In Wismar will die SPD Ministerpräsidentin Schwesig offiziell zur Spitzenkandidatin für die Wahl im September küren. In Sachsen-Anhalt soll die CDU auf einem Parteitag in Dessau-Roßlau ihr Programm für die Landtagswahl beschließen. In beiden Bundesländern liegt die AfD in aktuellen Umfragen deutlich vorn. Die Landtagswahl in Sachsen-Anhalt findet Anfang September statt, in Mecklenburg-Vorpommern 2 Wochen später. Im Schloss Bellevue in Berlin eröffnet heute eine besondere Ausstellung mit zeitgenössischer Kunst. Der Amtssitz von Bundespräsident Steinmeier wird für 2 Wochen zur Pop-up-Galerie. Mehr als 20 Mitglieder der Akademie der Künste präsentieren ihre Werke in den bereits geräumten Räumen des Schlosses. Zu sehen sind unter anderem Lichtinstallationen, Skulpturen und weitere Kunstprojekte. Der Eintritt ist kostenlos, Besucher benötigen allerdings ein Zeitfenster-Ticket. Anfang Juli wird Schloss Bellevue für mehrere Jahre wegen umfangreicher Sanierung geschlossen. Beim Final Four der Handball Champions League in Köln kämpfen heute gleich 2 deutsche Mannschaften um den Einzug ins Finale. Die Füchse Berlin treffen im ersten Halbfinale auf Titelverteidiger SC Magdeburg. Damit kommt es zur Neuauflage des Endspiels vom vergangenen Jahr, das Magdeburg gewonnen hatte. Im zweiten Halbfinale spielt der deutsche Nationalspieler Juri Knorr mit dem dänischen Club Aalborg gegen den Rekordsieger FC Barcelona. Das Finale der Königsklasse findet morgen in Köln statt. In der Formel 1 steht heute das Qualifying zum großen Preis von Spanien an. WM-Spitzenreiter Kimi Antonelli von Mercedes will sich auf dem Kurs in Barcelona seine 5. Pole Position der laufenden Saison sichern. Der Italiener hat die Startplatzjagd in diesem Jahr bereits 4-mal gewonnen. Zu seinen stärksten Konkurrenten zählt Teamkollege George Russell, der ebenfalls schon 2 Pole Positions geholt hat. Auch Ferrari-Pilot Lewis Hamilton dürfte eine wichtige Rolle spielen. Der 7-malige Weltmeister hat in Barcelona bereits 6-mal die Pole Position erobert und ist damit der erfolgreichste Fahrer im aktuellen Starterfeld auf dieser Strecke. Das Qualifying beginnt um 16 Uhr.
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4: Die aktuellen Temperaturen: Köln-Bonn 16, in Hamburg 15, ebenso in Bremen, Berlin 14, Dresden 17, Frankfurt am Main 17, Stuttgart 18, München 17, Erfurt 16 und Münster 15 Grad. Heute im Norden und Osten viele Wolken mit zahlreichen Schauern, im Nordosten auch einzelne kräftige Gewitter. In der Mitte seltener Schauer, südlich von Main und Mosel dagegen heiter und meist trocken. Die Höchstwerte liegen bei maximal 28 Grad am Oberrhein. Die Aussichten: morgen im Norden und Osten wechselnd bewölkt mit Schauern und örtlichen Gewittern. In der Mitte und am Alpenrand meist viele Wolken, aber nur vereinzelt Schauer. Im Süden heiter bis wolkig und trocken. Die Temperaturen erreichen 18 Grad im Norden und bis 26 Grad am Oberrhein.
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6: Einen wunderschönen guten Morgen und herzlich willkommen zu Aufgeweckt, sagt Johannes Kolk.

0: One Common mit Amazing Love hier bei ERF Plus. Deutschland ist weltweit bekannt für Bier, Brot, Effizienz und natürlich das Automobil. Viele große Marken kommen von hier. Mercedes, BMW, Porsche, Opel, VW. Ja, eine Zeit lang war das Auto hierzulande sogar so prägend, dass man eine ganze Generation danach benannt hat. Die Generation Golf. Ein Auto, das auch Kultstatus erreicht hat, ist der Trabi. Und was dieses Gefährt uns lehren kann über ein Leben mit Gott, das erklärt uns jetzt Silke Stadtaus im Wort zum Tag.
1: Es ist viele Jahre her, zu DDR-Zeiten. Durch ein kleines, nein, eigentlich ein großes Wunder bekommen wir die Möglichkeit, einen nagelneuen Trabi zu kaufen. Ohne 12 Jahre Wartezeit, wie das damals üblich war. Eine Frau, die uns wohlgesonnen ist, überträgt uns ihre Autoanmeldung, weil sie selbst kein Auto mehr braucht. Unsere Freude ist riesig. Allerdings liegt meine Fahrschulprüfung schon einige Zeit zurück. Fahrpraxis habe ich kaum, also muss ich wieder üben. Im normalen Straßenverkehr klappt das ganz gut, wenn da nur nicht die vielen Autobahnbaustellen wären. Davor habe ich Respekt. Was ist, wenn ich plötzlich zwischen einem Auto und der Leitplanke fahre? Wenn der Platz eng wird, wenn ich einen Schlenker mache oder die Spur nicht halten kann? Von dieser Sorge erzähle ich einem guten Freund. Er hört mir aufmerksam zu und gibt mir dann einen einfachen Tipp. Du wirst keinen Schlenker machen, wenn du dein Ziel im Blick behältst. Schau nicht nach rechts und nicht nach links auf das, was dir Angst macht. Schau nach vorne und behalte dein Ziel im Auge. Diese Begegnung liegt inzwischen über 40 Jahre zurück. Aber bis heute denke ich in engen Baustellen oder schwierigen Verkehrssituationen an diesen Rat. Behalte dein Ziel im Blick. Als ich den heutigen Tagesvers aus der Herrnhuter Losung lese, kommt mir dieser Satz sofort wieder in den Sinn. Er steht im Hebräerbrief und wurde an die Jesus-Nachfolger im 1. und im 2. Jahrhundert geschrieben. Sie sind entmutigt, ihr Glaube bringt ihnen Schwierigkeiten ein, sie werden angefeindet, ausgegrenzt und teilweise sogar gewaltsam verfolgt. Wie sollen sie da zuversichtlich bleiben? Der unbekannte Schreiber gibt ihnen eine klare Orientierung. Schaut nicht auf das, was euch Angst macht, schaut auf Jesus. Lasst uns laufen mit Geduld in dem Kampf, der uns bestimmt ist, und aufsehen zu Jesus. Das klingt zunächst einfach, aber jeder weiß, so leicht ist das nicht. Wer Angst hat, schaut automatisch auf das Problem, auf das, was eng wird und bedrohlich oder unsicher. Darum erinnert der Hebräerbrief seine Leser an ihr eigentliches Ziel, Jesus. Ihm wollen sie gehören, treu bleiben und andere Menschen zu ihm einladen. Doch der Schreiber macht ihnen nichts vor, der Weg des Glaubens kann anstrengend sein. Er spricht sogar von einem Kampf. Deshalb braucht es Geduld und Ausdauer. Aber er sagt auch, dieser Weg führt nicht ins Leere. Denn Jesus selbst ist der Anfänger und Vollender des Glaubens. Das heißt, er hat den Glauben in uns begonnen und er wird ihn auch ans Ziel bringen. Darauf dürfen Christen vertrauen. Wir leben heute in einem Land, in dem wir unseren Glauben frei bekennen dürfen. Wir können uns zu Jesus stellen, ohne Verfolgung fürchten zu müssen. Das ist ein großes Geschenk und für mich ein täglicher Grund zur Dankbarkeit. Gleichzeitig frage ich mich, wie lebe ich meinen Glauben in dieser Freiheit? Vielleicht hilft mir auch dabei der einfache Rat unseres inzwischen verstorbenen Freundes, den er mir für die Autobahnbaustellen gegeben hat. Schau nach vorn, behalte dein Ziel im Blick. Und ich ergänze, schau auf Jesus.
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ERF Plus ist für Sie da am Samstagmorgen, den 13. Juni. Ja, wir befinden uns mitten im Sommer und für viele Menschen heißt das auch ab ins kühle Nass, ob See oder Freibad. Hauptsache raus, raus an die frische Luft, raus aus dem Alltag, raus aus den viel zu warmen Klamotten. Ja, und genau da spüren viele Menschen eine Unsicherheit. Nur in Badesachen sehen ja alle meinen echten Körper und sehen auch meine Pfunde. Dass das gar nicht so schlimm ist, wie es sich manchmal anfühlt und worüber wir uns stattdessen Gedanken machen sollten. Darüber spricht gleich Deborah Rosenkranz in Ein Wunder für jeden Tag.

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1: Heute schon auf der Waage gewesen? Hast du dich schon einmal gewogen und gedacht, oh, das hätte ich jetzt nicht erwartet? Wir kennen das. Zahlen haben Gewicht. Sie zeigen uns etwas, das wir vielleicht lieber nicht sehen wollen würden. Doch lass mich dir heute eine ehrliche Frage stellen. Was würde passieren, wenn Gott dich auf die Waage stellt? In der Bibel lesen wir von einem Moment, in dem genau das passiert ist. In Daniel 5 steht, Gott hat dich gewogen. Wow, nicht nur das, es geht weiter. Gott hat dich gewogen und für zu leicht befunden. Daniel 5, 27. Oh, wie gern wir das im echten Leben hören. Lieber bin ich zu leicht als zu schwer. Doch hier meint Gott etwas ganz anderes. In diesem Moment sagt er das zu einem König, der äußerlich alles hatte. Macht, Reichtum, Einfluss. Doch bei Gott zählt nicht, was wir haben, sondern wer wir sind. Und jetzt wird es persönlich. Was hat bei Gott eigentlich Gewicht? Weder deine Kilos auf der Waage, noch dein Fettanteil, auch nicht dein Erfolg, dein Ansehen oder Besitz, sondern Dinge, die oft keiner sieht. Ehrlichkeit, Demut, Treue im Kleinen, Liebe, ein reines Herz vor Gott. Und vielleicht stellst du dich heute auf die himmlische Waage und merkst, ups, da ist bei mir etwas aus dem Gleichgewicht geraten. Ich war schon einmal demütiger. Oder, mit meiner Nächstenliebe ist es gerade etwas schwierig. Dann komm zurück zu dem, der nicht wegen deines Gewichtes ein Urteil fällt. Nein, er verurteilt dich nicht wegen deines Gewichtes, sondern er will dir helfen, etwas daran zu verändern. Denn dieses Gewicht belastet dich ganz sicher nicht. Danke für dich.
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Sie hören Aufgeweckt, Ihren guten Start in den Tag. Und ein Grund, warum dieser Start so gut ist, ist das Gebet. Wir nehmen uns jeden Morgen einen kleinen Moment Zeit, um mit Gott zu sprechen. Und genau das möchte ich gleich tun. Sie sind wie immer herzlich eingeladen, mitzumachen. Also bleiben Sie dran, hier bei ERF+.

0: Ich lade Sie jetzt herzlich ein zum gemeinsamen Gebet. Das ist heute inspiriert von Psalm 103. Ich habe ihn hier und da etwas gekürzt. Es ist ein Lobespsalm. Ich lade Sie ein, nun gemeinsam mit mir zu beten. Und nach meinem Gebet haben Sie bei ruhiger Musik die Möglichkeit, den Psalm in sich nachwirken zu lassen oder selbst ein freies, eigenes Gebet zu formulieren.
1: Das Gebet.
0: Lobe den Herrn, meine Seele, und alles, was mich ausmacht, seinen heiligen Namen. Lobe den Herrn, meine Seele, und vergiss all das Gute nicht, das er für dich tut. Er vergibt dir alle deine Sünden und heilt alle deine Krankheiten. Er kauft dich vom Tode frei und umgibt dich mit Liebe und Güte. Er macht dein Leben reich und erneuert deine Kraft, dass du wieder jung wie ein Adler wirst. Der Herr schafft Gerechtigkeit und Recht allen, die Unrecht erfahren. Die Gnade des Herrn gilt bis in alle Ewigkeiten allen, die ihm gehorsam sind. Seine Gerechtigkeit reicht bis zu den Kindern seiner Kinder, die seinem Bund treu sind und seinen Geboten gehorchen. Lobe den Herrn, meine Seele. Amen.

0: Und damit endet unsere kleine Gebetszeit hier bei ERF Plus. Und weiter geht's jetzt mit einem gesungenen Gebet. Es kommt vom Künstler Future Divine und er wünscht sich, dass Gottes Liebe auf ihn herabkommt und ihm wieder auf die Beine hilft. Hier ist Love Come Down.
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0: Wie sagt man doch so schön, der Mensch ist ein Gemeinschaftstier. Die Bibel drückt es etwas anders aus. Dort heißt es, es ist nicht gut, dass der Mensch alleine bleibt. Und zum gemeinschaftlichen Leben gehören zwei Dinge dazu. Zum einen, dass man das, was einem wichtig ist, an andere Menschen weitergibt. Und zum anderen, dass man sich immer wieder mal wieder sieht, dass man sich immer wieder trifft. Und da bringe ich jetzt noch einen Kalenderspruch. Man sieht sich immer zweimal im Leben. Den kennen wir ja auch alle. Hans Wagner kann das bestätigen. Sie hören den Anstoß.
1: Vor kurzem hat sich wieder einmal eine Besuchergruppe hier im Haus des ERF angemeldet. Wir freuen uns als Mitarbeitende immer sehr, wenn Menschen vorbeikommen und sich unsere Arbeit und unser Medienhaus ganz persönlich anschauen. Als diese Gruppe schließlich bei mir am Arbeitsplatz vorbeikommt, strahlt mich plötzlich ein Gesicht an und ein älterer Herr kommt auf mich zu. Ich erkenne ihn. Er war vor über 30 Jahren einer meiner Dozenten während des Theologiestudiums. »Ach Hans, was freue ich mich, dich zu sehen«, ruft er mir zu. Und zu seiner Frau sagt er, »wie schön ist es zu erleben, was aus den Jungs von damals so geworden ist.« Ich glaube, vielen Menschen geht es so, wenn sie mit viel Liebe und Engagement versuchen, das an andere weiterzugeben, was ihnen wirklich wichtig ist. Sie freuen sich, wenn die Weitergabe gelungen ist, wenn die Inhalte wirklich angekommen und ins Leben aufgenommen wurden. Wenn man dann später auch noch sieht, wie das Ganze nicht nur beim Wissen bleibt, sondern Früchte trägt, ist die Freude umso größer. So hat es auch der Evangelist Johannes erlebt und dann in seinem dritten Brief geschrieben, »Nichts freut mich mehr, als zu hören, dass meine Kinder ihr Leben in der Wahrheit führen. Das ist eine Freude, die miteinander verbindet. Und wie schön ist es, wenn man sich dann wieder einmal begegnen kann, auch nach so langer Zeit. Darum sage ich, danke an alle, von denen ich lernen durfte und immer noch darf. Über Jesus, über das Leben und wie ich es gestalten kann. Und ich danke Gott dafür.
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ERF Plus begleitet Sie durch den Samstagmorgen mit geistlichen Impulsen und Musik, die einfach gut tut. Und genau das habe ich jetzt für Sie. Bis zu den Nachrichten gibt's Musik. Unter anderem von Carina Becher. Hier ist Gott spricht, siehe, ich mache alles neu.

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1: Ich bin Felix Becker. Für die Ukraine und Moldau rückt ein EU-Beitritt näher. Wie EU-Kommissionspräsidentin von der Leyen und Ratspräsident Costa mitteilten, haben alle EU-Mitgliedstaaten zugestimmt, die nötigen Gespräche aufzunehmen.
2: Der erste Verhandlungsblock soll am Montag beginnen. Dann wird es um die Werte und Grundprinzipien gehen, die für Mitglieder der Europäischen Union gelten. Damit ein Staat als EU-Mitglied anerkannt wird, müssen etliche Themen erfolgreich verhandelt werden. Am Ende braucht es außerdem die Zustimmung aller 27 EU-Staaten. Ulrike Klein, Redaktion.
1: In der Ukraine sind infolge des russischen Krieges im Mai offenbar so viele Zivilisten ums Leben gekommen wie seit Jahren nicht mehr in einem Monat. Die Vereinten Nationen registrierten für den Zeitraum mindestens 270 Todesopfer. Außerdem seien über 1700 Zivilisten verletzt worden. Aufgrund des fehlenden Zugangs zu den von Russland eroberten Gebieten sind in den UN-Statistiken nicht alle Opfer erfasst. Die US-Streitkräfte haben nach eigenen Angaben mehrere iranische Drohnen abgeschossen. Diese hätten Handelsschiffe in der Straße von Hormuz bedroht, teilte das zuständige US-Regionalkommando mit. Zuvor hatte es geheißen, mehr als 3 Monate nach Beginn des Iran-Kriegs rücke ein Abkommen in greifbare Nähe. Laut Pakistans Regierung hätten sich Vertreter aus Washington und Teheran entsprechend verständigt. Premier Sharif erklärte, sein Land arbeite für die nächsten Schritte eng mit beiden Seiten zusammen. Bundesjustizministerin Hubig hat sich über die Einigung auf EU-Ebene zu den Fluggastrechten erfreut gezeigt. Im Kern besteht die Einigung zwischen den EU-Ländern und dem Europaparlament darin, dass sich kaum etwas ändert. Zwar hatten mehrere Mitgliedstaaten gefordert, dass Flugpassagiere im Fall von Verspätungen weniger Geld als Entschädigung bekommen als bislang, auch sollten sie erst bei Verspätungen ab 4 Stunden, anstatt wie bisher bei 3, einen Anspruch haben, beides wurde aber gekippt. Die USA haben bei der Fußballweltmeisterschaft ihre ersten Punkte gewonnen. Der Co-Gastgeber hat Paraguay mit 4:1 besiegt. Zuvor hat Kanada in Toronto den ersten Punkt in seiner WM-Geschichte erzielt. In Toronto spielte das Team gegen Bosnien-Herzegowina 1:1. Vor Spielbeginn hatten gut 40.000 Zuschauer im Stadion die kanadische WM-Eröffnungsfeier verfolgt.
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1: Die aktuellen Temperaturen: Köln-Bonn 16, in Hamburg 15, ebenso in Bremen, Berlin 14, Dresden 17, Frankfurt am Main 17, Stuttgart 18, München 17, Erfurt 16 und Münster 15 Grad. Heute im Norden und Osten viele Wolken mit zahlreichen Schauern, im Nordosten auch einzelne kräftige Gewitter. In der Mitte seltener Schauer, südlich von Main und Mosel dagegen heiter und meist trocken. Die Höchstwerte liegen bei maximal 28 Grad am Oberrhein. Die Aussichten: morgen im Norden und Osten wechselnd bewölkt mit Schauern und örtlichen Gewittern. In der Mitte und am Alpenrand meist viele Wolken, aber nur vereinzelt Schauer. Im Süden heiter bis wolkig und trocken. Die Temperaturen erreichen 18 Grad im Norden und bis 26 Grad am Oberrhein.
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4: Durch die Sendung begleitet Sie heute Johannes Kolk und ich begrüße vor allem all jene, die frisch zugeschaltet haben zu Aufgeweckt, Ihrem guten Start in den Tag. Jetzt habe ich Musik für Sie von Deborah Rosenkranz. Hier ist So wertvoll.

0: Sie hören ERF Plus am Samstagmorgen. Deutschland ist weltweit bekannt für Bier, Brot, Effizienz und natürlich das Automobil. Viele große Marken kommen von hier. Mercedes, BMW, Porsche, Opel, VW. Ja, eine Zeit lang war das Auto hierzulande sogar so prägend, dass man sogar eine ganze Generation nach einem Modell benannt hat. Die Generation Golf. Ein Auto, das auch Kultstatus erreicht hat, ist der Trabi. Und was dieses Gefährt uns lehren kann über ein Leben mit Gott, das erklärt uns jetzt Silke Stadtaus im Wort zum Tag.
1: Es ist viele Jahre her, zu DDR-Zeiten. Durch ein kleines, nein, eigentlich ein großes Wunder bekommen wir die Möglichkeit, einen nagelneuen Trabi zu kaufen. Ohne 12 Jahre Wartezeit, wie das damals üblich war. Eine Frau, die uns wohlgesonnen ist, überträgt uns ihre Autoanmeldung, weil sie selbst kein Auto mehr braucht. Unsere Freude ist riesig. Allerdings liegt meine Fahrschulprüfung schon einige Zeit zurück. Fahrpraxis habe ich kaum, also muss ich wieder üben. Im normalen Straßenverkehr klappt das ganz gut, wenn da nur nicht die vielen Autobahnbaustellen wären. Davor habe ich Respekt. Was ist, wenn ich plötzlich zwischen einem Auto und der Leitplanke fahre? Wenn der Platz eng wird, wenn ich einen Schlenker mache oder die Spur nicht halten kann? Von dieser Sorge erzähle ich einem guten Freund. Er hört mir aufmerksam zu und gibt mir dann einen einfachen Tipp. Du wirst keinen Schlenker machen, wenn du dein Ziel im Blick behältst. Schau nicht nach rechts und nicht nach links auf das, was dir Angst macht. Schau nach vorne und behalte dein Ziel im Auge. Diese Begegnung liegt inzwischen über 40 Jahre zurück. Aber bis heute denke ich in engen Baustellen oder schwierigen Verkehrssituationen an diesen Rat. Behalte dein Ziel im Blick. Als ich den heutigen Tagesvers aus der Herrnhuter Losung lese, kommt mir dieser Satz sofort wieder in den Sinn. Er steht im Hebräerbrief und wurde an die Jesus-Nachfolger im 1. und im 2. Jahrhundert geschrieben. Sie sind entmutigt, ihr Glaube bringt ihnen Schwierigkeiten ein, sie werden angefeindet, ausgegrenzt und teilweise sogar gewaltsam verfolgt. Wie sollen sie da zuversichtlich bleiben? Der unbekannte Schreiber gibt ihnen eine klare Orientierung. Schaut nicht auf das, was euch Angst macht, schaut auf Jesus. Lasst uns laufen mit Geduld in dem Kampf, der uns bestimmt ist, und aufsehen zu Jesus. Das klingt zunächst einfach, aber jeder weiß, so leicht ist das nicht. Wer Angst hat, schaut automatisch auf das Problem, auf das, was eng wird und bedrohlich oder unsicher. Darum erinnert der Hebräerbrief seine Leser an ihr eigentliches Ziel, Jesus. Ihm wollen sie gehören, treu bleiben und andere Menschen zu ihm einladen. Doch der Schreiber macht ihnen nichts vor, der Weg des Glaubens kann anstrengend sein. Er spricht sogar von einem Kampf. Deshalb braucht es Geduld und Ausdauer. Aber er sagt auch, dieser Weg führt nicht ins Leere. Denn Jesus selbst ist der Anfänger und Vollender des Glaubens. Das heißt, er hat den Glauben in uns begonnen und er wird ihn auch ans Ziel bringen. Darauf dürfen Christen vertrauen. Wir leben heute in einem Land, in dem wir unseren Glauben frei bekennen dürfen. Wir können uns zu Jesus stellen, ohne Verfolgung fürchten zu müssen. Das ist ein großes Geschenk und für mich ein täglicher Grund zur Dankbarkeit. Gleichzeitig frage ich mich, wie lebe ich meinen Glauben in dieser Freiheit? Vielleicht hilft mir auch dabei der einfache Rat unseres inzwischen verstorbenen Freundes, den er mir für die Autobahnbaustellen gegeben hat. Schau nach vorn, behalte dein Ziel im Blick. Und ich ergänze, schau auf Jesus.
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0: Haben Sie schon mal eine Wanderung begonnen und wussten nicht, wo sie enden wird? Oder eine Reise ohne Ziel? Einfach mal so drauf los? Wer aufbricht, hat und braucht in der Regel auch ein Ziel. Ich muss ja wissen, wohin ich will, um mich darauf vorbereiten zu können, was auf mich bei der Reise so zukommt. Und genauso ist es auch bei dem Gesellschaftsspiel, das uns ERF Plus Spieleexperte Horst Kretschi jetzt vorstellt. Es heißt Devan. Horst, worum geht's denn in Devan?
1: Ja, das Spiel wird aus mehreren Landschaftsteilen variabel zusammengebaut. Diese Landschaftsteile zeigen mehrere Felder mit unterschiedlichen Geländearten, Wald, Wüste, Berge, Wasser. Auf einzelnen Feldern dieser Geländearten sind auch Symbole. Ja, und auf spezielle Startfelder stellen wir jeweils ein Lager in der Farbe, die wir uns so ausgewählt haben. Weitere Lager haben wir auf einem persönlichen Tableau. Im Spiel wollen wir dann Zielplättchen erfüllen. Diese Zielplättchen zeigen Kombinationen aus Geländearten und eben Symbolen. Und auf diesen Geländearten müssen wir dann unsere Lager errichten, benachbar zu den entsprechenden Symbolen, wenn es geht. Dabei hilft es, dass ich im Laufe des Spiels auch sogenannte Terrainkarten unter mein Tableau schieben kann, die auch Geländearten und Symbole haben. 4 Zielplättchen kann ich maximal erfüllen. Wer zuerst alle eigenen Lager vom persönlichen Tableau auf den Spielplan gebracht hat, läutet das Spielende ein.
0: Da ist die spannende Frage natürlich, wie bekomme ich die Lager von meinem Tableau auf den Spielplan?
1: Ja, das läuft über die bereits erwähnten Terrainkarten. Jede dieser Karten zeigt eben ein oder manchmal auch 2 Geländearten. 6 dieser Karten liegen in einer offenen Auslage. Bin ich am Zug, dann kann ich entweder 2 dieser Karten nehmen oder aber ich kann 1 meiner Lager auf dem Spielplan platzieren. Um ein Lager zu platzieren, muss ich jetzt Terrainkarten abgeben. Welche das sind, hängt von der Geländeart ab, von der ich komme und zu der ich will. Wo schon jemand anderes ein Lager platziert hat, kann ich keins meiner Lager platzieren. So werden die Möglichkeiten, wo ich denn ein Lager jetzt noch unterbringen kann, je länger das Spiel dauert, immer weniger. Am Ende wird dann geschaut, wer durch erreichte Zielplättchen und andere Dinge die meisten Punkte holen konnte. Das muss nicht die Person sein, die alle Lager auf dem Spielplan unterbringen konnte.
0: Was ist deine Meinung zu Devan?
1: Was mir zunächst aufgefallen ist, ist die sehr schöne Grafik und Illustration der Spieleschachtel, aber auch des Inhalts. Da ist alles sehr hochwertig, sieht gut aus, fühlt sich gut an, spielt sich auch sehr gut. Bei Devan entwickelt sich auf kleiner Fläche und in kurzer Zeit ein sehr intensives Spielgefühl, was auch damit zusammenhängt, dass wir uns eben unweigerlich in die Quere kommen. Die Größe des Spielplans wird nämlich der Anzahl der Menschen angepasst, die hier mitspielen. Diese Einengung der Bewegung und die Verknappung des Raums führt dazu, dass ich auch taktisch Entscheidungen treffen muss, die ich so vielleicht gar nicht treffen will, aber der Druck durch die anderen führt eben dazu. Und ich muss meine Route zur neuen Stätte für mein Lager eben dann gut planen. Dazu gehört auch zu überlegen, was brauche ich denn wofür und wann brauche ich vielleicht welche Geländearten und welche Symbole. Da spielt dann auch die geschickte Auswahl der Zielplättchen eine Rolle und welche Karten ich denn unter mein Tableau schiebe. Die helfen nämlich auch beim Erfüllen dieser Ziele. Das ist eine ganz schöne und wirklich schöne Herausforderung.

0: Dabei sind die Regeln von Devan schnell erklärt und auch leicht zu verstehen. Also, insgesamt, Devan ist ein, wie ich finde, wunderbares Familienspiel, das aber schon auch anspruchsvoll ist.
1: Das Spiel Devan ist im Verlag Space Cowboys erschienen. Es ist für 2 bis 4 Personen ab 10 Jahren gedacht. Es dauert knapp 45 Minuten und kostet um die 40 Euro. Wie das Spiel ausschaut und was es sonst noch so zu wissen gibt, das und mehr erfahren Sie auf dem Spieleblog von Horst Kretschi. Und den Link dahin gibt es auf erfplus.de.

Benjamin Geil und feiert Jesus mit Soli Deo Gloria hier bei ERF Plus am Samstag. Jetzt habe ich unser Lied der Woche für Sie. Besser als Leben heißt es, es kommt von Danja König und Sie hören es jetzt mit einem Kommentar von Markus Baum.

Deine Güte ist besser als Leben. Eine steile Aussage steht da im Zentrum des Liedes von Dania König. Nicht sie hat diesen Anspruch formuliert. Sie hat ihn vorgefunden in Psalm 63, einem 3000 Jahre alten Lied aus der Mitte des Volkes Israel. Der da so gütig ist, das kann kein Mensch sein. Denn menschlich ist, wir sind zwar auch fähig zu Großzügigkeit und Güte und Liebe, und manche bringen es in diesen Disziplinen auch ziemlich weit. Aber wir Menschen sind eben allesamt auch fehlbar und sind leider auch zum schieren Gegenteil von Güte fähig. Für den Dichter des 63. Psalms, für David, den zweiten König Israels, war sonnenklar, der Inbegriff der Güte ist Gott. Und ein Satz wie diesen, deine Güte ist besser als Leben, kann man gefahrlos auch nur im Hinblick auf Gott aussprechen. Denn wenn die Aussage stimmt, Gottes Güte ist besser als Leben, dann stimmt zugleich auch, Gott als Spender und Schöpfer und Erhalter des Lebens gewährt seine Güte nicht um den Preis des Lebens. Sich an der Güte Gottes erfreuen kann auch nur, wer tatsächlich am Leben ist und wenn es noch so eingeschränkt wäre, dieses Leben. Insofern ist der Satz, deine Güte ist besser als Leben, ein Paradoxon, ein scheinbarer Widerspruch, aber eben nur scheinbar. Gott ist gut und gütig, und das Leben an sich funktioniert überhaupt nur, weil Gott es schenkt.

0: Danja König mit Besser als Leben. Das war unser Lied der Woche bei ERF Plus. Und weiter geht's jetzt mit Karl Jeroboans Lichter der Hoffnung.
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0: Wie sagt man doch so schön, der Mensch ist ein Gemeinschaftstier. Die Bibel drückt es etwas anders aus. Dort heißt es, es ist nicht gut, dass der Mensch alleine bleibt. Und zum gemeinschaftlichen Leben gehören unter anderem zwei Dinge dazu. Zum einen, dass man das, was einem wichtig ist, an andere Menschen weitergibt. Und zum anderen, dass man sich immer wieder mal begegnet und wieder sieht. Und da bringe ich jetzt nochmal so einen Kalenderspruch. Man sieht sich immer zweimal im Leben. Hans Wagner kann das bestätigen und davon erzählt er uns jetzt im Anstoß.
1: Vor kurzem hat sich wieder einmal eine Besuchergruppe hier im Haus des ERF angemeldet. Wir freuen uns als Mitarbeitende immer sehr, wenn Menschen vorbeikommen und sich unsere Arbeit und unser Medienhaus ganz persönlich anschauen. Als diese Gruppe schließlich bei mir am Arbeitsplatz vorbeikommt, strahlt mich plötzlich ein Gesicht an und ein älterer Herr kommt auf mich zu. Ich erkenne ihn. Er war vor über 30 Jahren einer meiner Dozenten während des Theologiestudiums. »Ach Hans, was freue ich mich, dich zu sehen«, ruft er mir zu. Und zu seiner Frau sagt er, »wie schön ist es zu erleben, was aus den Jungs von damals so geworden ist.« Ich glaube, vielen Menschen geht es so, wenn sie mit viel Liebe und Engagement versuchen, das an andere weiterzugeben, was ihnen wirklich wichtig ist. Sie freuen sich, wenn die Weitergabe gelungen ist, wenn die Inhalte wirklich angekommen und ins Leben aufgenommen wurden. Wenn man dann später auch noch sieht, wie das Ganze nicht nur beim Wissen bleibt, sondern Früchte trägt, ist die Freude umso größer. So hat es auch der Evangelist Johannes erlebt und dann in seinem dritten Brief geschrieben, »Nichts freut mich mehr, als zu hören, dass meine Kinder ihr Leben in der Wahrheit führen. Das ist eine Freude, die miteinander verbindet. Und wie schön ist es, wenn man sich dann wieder einmal begegnen kann, auch nach so langer Zeit. Darum sage ich, danke an alle, von denen ich lernen durfte und immer noch darf. Über Jesus, über das Leben und wie ich es gestalten kann. Und ich danke Gott dafür.
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Anik und Eleazar mit Wer du bist. Sie singen davon, bei Gott zu bleiben, um ihn immer besser kennenzulernen. Ja, und was dieser Song thematisch ausdrückt, das versuchen wir hier von ERF Plus auch zu tun. Wir wünschen uns, dass Sie, liebe Hörerinnen und Hörer, durch unser Radioprogramm Gott kennenlernen, sodass er Ihr Leben verändern kann. Und ich weiß auch, dass viele Hörer unsere Programme hören, um nah bei Gott zu bleiben. Das melden Sie uns immer wieder zurück und ich freue mich immer sehr, das zu hören, denn es bestätigt ja auch ein bisschen unser Motto. 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Bis zu den Nachrichten gibt's jetzt noch Musik. Weiter geht's mit Sam Samba und Vertrauen in dich.

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1: Ich bin Felix Becker. Für die Ukraine und Moldau rückt ein EU-Beitritt näher. Wie EU-Kommissionspräsidentin von der Leyen und Ratspräsident Costa mitteilten, haben alle EU-Mitgliedstaaten zugestimmt, die nötigen Gespräche aufzunehmen.
2: Der erste Verhandlungsblock soll am Montag beginnen. Dann wird es um die Werte und Grundprinzipien gehen, die für Mitglieder der Europäischen Union gelten. Damit ein Staat als EU-Mitglied anerkannt wird, müssen etliche Themen erfolgreich verhandelt werden. Am Ende braucht es außerdem die Zustimmung aller 27 EU-Staaten. Ulrike Klein, Redaktion.
1: In der Ukraine sind infolge des russischen Krieges im Mai offenbar so viele Zivilisten ums Leben gekommen wie seit Jahren nicht mehr in einem Monat. Die Vereinten Nationen registrierten für den Zeitraum mindestens 270 Todesopfer. Außerdem seien über 1700 Zivilisten verletzt worden. Aufgrund des fehlenden Zugangs zu den von Russland eroberten Gebieten sind in den UN-Statistiken nicht alle Opfer erfasst. Die US-Streitkräfte haben nach eigenen Angaben mehrere iranische Drohnen abgeschossen. Diese hätten Handelsschiffe in der Straße von Hormuz bedroht, teilte das zuständige US-Regionalkommando mit. Zuvor hatte es geheißen, mehr als 3 Monate nach Beginn des Iran-Kriegs rücke ein Abkommen in greifbare Nähe. Laut Pakistans Regierung hätten sich Vertreter aus Washington und Teheran entsprechend verständigt. Premier Sharif erklärte, sein Land arbeite für die nächsten Schritte eng mit beiden Seiten zusammen. Bundesjustizministerin Hubich hat sich über die Einigung auf EU-Ebene zu den Fluggastrechten erfreut gezeigt. Im Kern besteht die Einigung zwischen den EU-Ländern und dem Europaparlament darin, dass sich kaum etwas ändert. Zwar hatten mehrere Mitgliedstaaten gefordert, dass Flugpassagiere im Fall von Verspätungen weniger Geld als Entschädigung bekommen als bislang, auch sollten sie erst bei Verspätungen ab 4 Stunden, anstatt wie bisher bei 3, einen Anspruch haben, beides wurde aber gekippt. Die USA haben bei der Fußballweltmeisterschaft ihre ersten Punkte gewonnen. Der Co-Gastgeber hat Paraguay mit 4:1 besiegt. Zuvor hat Kanada in Toronto den ersten Punkt in seiner WM-Geschichte erzielt. In Toronto spielte das Team gegen Bosnien-Herzegowina 1:1. Vor Spielbeginn hatten gut 40.000 Zuschauer im Stadion die kanadische WM-Eröffnungsfeier verfolgt.
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1: Die aktuellen Temperaturen: Köln, Bonn 16, in Hamburg 15, ebenso in Bremen, Berlin 14, Dresden 17, Frankfurt am Main 17, Stuttgart 18, München 17, Erfurt 16 und Münster 15 Grad. Heute im Norden und Osten viele Wolken mit zahlreichen Schauern, im Nordosten auch einzelne kräftige Gewitter. In der Mitte seltener Schauer, südlich von Main und Mosel dagegen heiter und meist trocken. Die Höchstwerte liegen bei maximal 28 Grad am Oberrhein. Die Aussichten: morgen im Norden und Osten wechselnd bewölkt mit Schauern und örtlichen Gewittern. In der Mitte und am Alpenrand meist viele Wolken, aber nur vereinzelt Schauer. Im Süden heiter bis wolkig und trocken. Die Temperaturen erreichen 18 Grad im Norden und bis 26 Grad am Oberrhein.
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4: Durch die Sendung begleitet Sie heute Johannes Kolk. Ich begrüße alle, die frisch zugeschaltet haben, zu Aufgeweckt, Ihrem guten Start in den Tag.

0: John Elefanti mit We All Fall Short bei ERF Plus. Deutschland ist weltweit bekannt für Bier, Brot, Effizienz und natürlich das Automobil. Viele große Marken kommen von hier, Mercedes, BMW, Porsche, Opel, VW. Ja, eine Zeit lang war das Auto hierzulande sogar so prägend, dass man sogar eine ganze Generation nach einem Modell benannt hat, die Generation Golf. Und auch ein anderes Auto genießt großen Kultstatus, der Trabi. Und was dieses Gefährt uns lehren kann über ein Leben mit Gott, das erklärt uns jetzt Silke Stadtaus im Wort zum Tag.
1: Es ist viele Jahre her, zu DDR-Zeiten. Durch ein kleines, nein, eigentlich ein großes Wunder bekommen wir die Möglichkeit, einen nagelneuen Trabi zu kaufen. Ohne 12 Jahre Wartezeit, wie das damals üblich war. Eine Frau, die uns wohlgesonnen ist, überträgt uns ihre Autoanmeldung, weil sie selbst kein Auto mehr braucht. Unsere Freude ist riesig. Allerdings liegt meine Fahrschulprüfung schon einige Zeit zurück. Fahrpraxis habe ich kaum, also muss ich wieder üben. Im normalen Straßenverkehr klappt das ganz gut, wenn da nur nicht die vielen Autobahnbaustellen wären. Davor habe ich Respekt. Was ist, wenn ich plötzlich zwischen einem Auto und der Leitplanke fahre, wenn der Platz eng wird, wenn ich einen Schlenker mache oder die Spur nicht halten kann? Von dieser Sorge erzähle ich einem guten Freund. Er hört mir aufmerksam zu und gibt mir dann einen einfachen Tipp. Du wirst keinen Schlenker machen, wenn du dein Ziel im Blick behältst. Schau nicht nach rechts und nicht nach links auf das, was dir Angst macht. Schau nach vorne und behalte dein Ziel im Auge. Diese Begegnung liegt inzwischen über 40 Jahre zurück. Aber bis heute denke ich in engen Baustellen oder schwierigen Verkehrssituationen an diesen Rat. Behalte dein Ziel im Blick. Als ich den heutigen Tagesvers aus der Herrnhuter Losung lese, kommt mir dieser Satz sofort wieder in den Sinn. Er steht im Hebräerbrief und wurde an die Jesus-Nachfolger im 1. und im 2. Jahrhundert geschrieben. Sie sind entmutigt, ihr Glaube bringt ihnen Schwierigkeiten ein, sie werden angefeindet, ausgegrenzt und teilweise sogar gewaltsam verfolgt. Wie sollen sie da zuversichtlich bleiben? Der unbekannte Schreiber gibt ihnen eine klare Orientierung. Schaut nicht auf das, was euch Angst macht, schaut auf Jesus. Lasst uns laufen mit Geduld in dem Kampf, der uns bestimmt ist, und aufsehen zu Jesus. Das klingt zunächst einfach, aber jeder weiß, so leicht ist das nicht. Wer Angst hat, schaut automatisch auf das Problem, auf das, was eng wird und bedrohlich oder unsicher. Darum erinnert der Hebräerbrief seine Leser an ihr eigentliches Ziel, Jesus. Ihm wollen sie gehören, treu bleiben und andere Menschen zu ihm einladen. Doch der Schreiber macht ihnen nichts vor, der Weg des Glaubens kann anstrengend sein. Er spricht sogar von einem Kampf. Deshalb braucht es Geduld und Ausdauer. Aber er sagt auch, dieser Weg führt nicht ins Leere. Denn Jesus selbst ist der Anfänger und Vollender des Glaubens. Das heißt, er hat den Glauben in uns begonnen und er wird ihn auch ans Ziel bringen. Darauf dürfen Christen vertrauen. Wir leben heute in einem Land, in dem wir unseren Glauben frei bekennen dürfen. Wir können uns zu Jesus stellen, ohne Verfolgung fürchten zu müssen. Das ist ein großes Geschenk und für mich ein täglicher Grund zur Dankbarkeit. Gleichzeitig frage ich mich, wie lebe ich meinen Glauben in dieser Freiheit? Vielleicht hilft mir auch dabei der einfache Rat unseres inzwischen verstorbenen Freundes, den er mir für die Autobahnbaustellen gegeben hat. Schau nach vorn, behalte dein Ziel im Blick. Und ich ergänze, schau auf Jesus.
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0: Haben Sie schon mal eine Wanderung begonnen und wussten nicht, wo sie enden wird? Oder eine Reise ohne Ziel? Einfach mal so drauf los. Wer aufbricht, hat und braucht in der Regel auch ein Ziel. Ich muss ja wissen, wohin ich will, um mich darauf vorbereiten zu können, was auf mich bei der Reise so zukommt. Und genauso ist es auch bei dem Gesellschaftsspiel, das uns ERF Plus Spieleexperte Horst Kretschi jetzt vorstellt. Es heißt Devan. Horst, worum geht's denn in Devan?
1: Ja, das Spiel wird aus mehreren Landschaftsteilen variabel zusammengebaut. Diese Landschaftsteile zeigen mehrere Felder mit unterschiedlichen Geländearten, Wald, Wüste, Berge, Wasser. Auf einzelnen Feldern dieser Geländearten sind auch Symbole. Ja, und auf spezielle Startfelder stellen wir jeweils ein Lager in der Farbe, die wir uns so ausgewählt haben. Weitere Lager haben wir auf einem persönlichen Tableau. Im Spiel wollen wir dann Zielplättchen erfüllen. Diese Zielplättchen zeigen Kombinationen aus Geländearten und eben Symbolen. Und auf diesen Geländearten müssen wir dann unsere Lager errichten, benachbart zu den entsprechenden Symbolen, wenn es geht. Dabei hilft es, dass ich im Laufe des Spiels auch sogenannte Terrainkarten unter mein Tableau schieben kann, die auch Geländearten und Symbole haben. 4 Zielplättchen kann ich maximal erfüllen. Wer zuerst alle eigenen Lager vom persönlichen Tableau auf den Spielplan gebracht hat, läutet das Spielende ein.
0: Da ist die spannende Frage natürlich, wie bekomme ich die Lager von meinem Tableau auf den Spielplan?
1: Ja, das läuft über die bereits erwähnten Terrainkarten. Jede dieser Karten zeigt eben ein oder manchmal auch 2 Geländearten. 6 dieser Karten liegen in einer offenen Auslage. Bin ich am Zug, dann kann ich entweder 2 dieser Karten nehmen oder aber ich kann 1 meiner Lager auf dem Spielplan platzieren. Um ein Lager zu platzieren, muss ich jetzt Terrainkarten abgeben. Welche das sind, hängt von der Geländeart ab, von der ich komme und zu der ich will. Wo schon jemand anderes ein Lager platziert hat, kann ich keins meiner Lager platzieren. So werden die Möglichkeiten, wo ich denn ein Lager jetzt noch unterbringen kann, je länger das Spiel dauert, immer weniger. Am Ende wird dann geschaut, wer durch erreichte Zielplättchen und andere Dinge die meisten Punkte holen konnte. Das muss nicht die Person sein, die alle Lager auf dem Spielplan unterbringen konnte.
0: Was ist deine Meinung zu Devan?
1: Was mir zunächst aufgefallen ist, ist die sehr schöne Grafik und Illustration der Spieleschachtel, aber auch des Inhalts. Da ist alles sehr hochwertig, sieht gut aus, fühlt sich gut an, spielt sich auch sehr gut. Bei Devan entwickelt sich auf kleiner Fläche und in kurzer Zeit ein sehr intensives Spielgefühl, was auch damit zusammenhängt, dass wir uns eben unweigerlich in die Quere kommen. Die Größe des Spielplans wird nämlich der Anzahl der Menschen angepasst, die hier mitspielen. Diese Einengung der Bewegung und die Verknappung des Raums führt dazu, dass ich auch taktisch Entscheidungen treffen muss, die ich so vielleicht gar nicht treffen will, aber der Druck durch die anderen führt eben dazu. Und ich muss meine Route zur neuen Stätte für mein Lager eben dann gut planen. Dazu gehört auch zu überlegen, was brauche ich denn wofür und wann brauche ich vielleicht welche Geländearten und welche Symbole. Da spielt dann auch die geschickte Auswahl der Zielplättchen eine Rolle und welche Karten ich denn unter mein Tableau schiebe. Die helfen nämlich auch beim Erfüllen dieser Ziele. Das ist eine ganz schöne und wirklich schöne Herausforderung. Dabei sind die Regeln von Devan schnell erklärt und auch leicht zu verstehen. Also insgesamt, Devan ist ein, wie ich finde, wunderbares Familienspiel, das aber schon auch anspruchsvoll ist.
0: Das Spiel Devan ist im Verlag Space Cowboys erschienen. Es ist für 2 bis 4 Personen ab 10 Jahren gedacht. Es dauert knapp 45 Minuten und kostet um die 40 Euro. Wie das Spiel ausschaut und was es sonst noch so zu wissen gibt, das und mehr erfahren Sie auf dem Spieleblog von Horst Kretschi. Und den Link dahin gibt es auf erfplus.de.

Sie hören Aufgeweckt, Ihren guten Start in den Tag. Und ein Grund, warum dieser Start so gut ist, ist das Gebet. Wir nehmen uns jeden Morgen einen kleinen Moment Zeit, um mit Gott zu sprechen. Genau das möchte ich gleich tun und Sie sind wie immer herzlich eingeladen. Also bleiben Sie dran, hier bei ERF+.

0: Ich lade Sie jetzt ganz herzlich ein zum Gebet hier bei ERF Plus. Das Gebet ist heute inspiriert von Psalm 103. Ich habe ihn hier und da etwas gekürzt, aber im Prinzip ist es immer noch der gleiche Psalm. Es ist ein Lobespsalm und ich lade Sie ein, ihn nun gemeinsam mit mir zu beten. Nach meinem Gebet haben Sie bei ruhiger Musik die Möglichkeit, den Psalm in sich nachwirken zu lassen oder selbst ein eigenes, freies Gebet zu formulieren, ganz wie Sie möchten.
1: Das Gebet.
0: Lobe den Herrn, meine Seele, und alles, was mich ausmacht, seinen heiligen Namen. Lobe den Herrn, meine Seele, und vergiss all das Gute nicht, das er für dich tut. Er vergibt dir alle deine Sünden und heilt alle deine Krankheiten. Er kauft dich vom Tode frei und umgibt dich mit Liebe und Güte. Er macht dein Leben reich und erneuert deine Kraft, dass du wieder jung wie ein Adler wirst. Der Herr schafft Gerechtigkeit und Recht allen, die Unrecht erfahren. Die Gnade des Herrn gilt bis in alle Ewigkeiten allen, die ihm gehorsam sind. Seine Gerechtigkeit reicht bis zu den Kindern seiner Kinder, die seinem Bund treu sind und seinen Geboten gehorchen. Lobe den Herrn, meine Seele.

Das war unsere kleine Gebetszeit hier bei ERF Plus. Ich hoffe, es hat Ihnen gut getan und Sie konnten einen schönen Moment bei Gott verbringen. Jetzt habe ich wieder Musik für Sie, und zwar von Aaron Michel. Hier ist Seen Too Much to Not Believe.

0: Daniela Hogger und Markus Kohl mit Der Segen hier bei ERF Plus. Wie sagt man doch so schön, der Mensch ist ein Gemeinschaftstier. Die Bibel, die drückt es etwas anders aus. Dort heißt es, es ist nicht gut, dass der Mensch alleine bleibt. Und zum gesellschaftlichen Leben gehören unter anderem zwei Dinge dazu. Das eine ist, dass man das, was einem wichtig ist, auch an andere Menschen weitergibt. Und zum anderen, dass man sich immer mal wieder sieht. Und da bringe ich jetzt nochmal einen Kalenderspruch. Man sieht sich immer zweimal im Leben. Hans Wagner kann beides bestätigen und davon erzählt er uns jetzt im Anstoß.
1: Vor kurzem hat sich wieder einmal eine Besuchergruppe hier im Haus des ERF angemeldet. Wir freuen uns als Mitarbeitende immer sehr, wenn Menschen vorbeikommen und sich unsere Arbeit und unser Medienhaus ganz persönlich anschauen. Als diese Gruppe schließlich bei mir am Arbeitsplatz vorbeikommt, strahlt mich plötzlich ein Gesicht an und ein älterer Herr kommt auf mich zu. Ich erkenne ihn. Er war vor über 30 Jahren einer meiner Dozenten während des Theologiestudiums. »Ach Hans, was freue ich mich, dich zu sehen«, ruft er mir zu. Und zu seiner Frau sagt er, wie schön ist es zu erleben, was aus den Jungs von damals so geworden ist. Ich glaube, vielen Menschen geht es so, wenn sie mit viel Liebe und Engagement versuchen, das an andere weiterzugeben, was ihnen wirklich wichtig ist. Sie freuen sich, wenn die Weitergabe gelungen ist, wenn die Inhalte wirklich angekommen und ins Leben aufgenommen wurden. Wenn man dann später auch noch sieht, wie das Ganze nicht nur beim Wissen bleibt, sondern Früchte trägt, ist die Freude umso größer. So hat es auch der Evangelist Johannes erlebt und dann in seinem dritten Brief geschrieben, »Nichts freut mich mehr, als zu hören, dass meine Kinder ihr Leben in der Wahrheit führen. Das ist eine Freude, die miteinander verbindet. Und wie schön ist es, wenn man sich dann wieder einmal begegnen kann, auch nach so langer Zeit. Darum sage ich, Danke an alle, von denen ich lernen durfte und immer noch darf. Über Jesus, über das Leben und wie ich es gestalten kann. Und ich danke Gott dafür.
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Das war Lisa Storm mit Heut und alle Morgen. Und das war's für heute auch mit Aufgeweckt bei ERF Plus. Ich hoffe, Sie hatten einen guten Start in den Tag und können jetzt voller Kraft und Freude in den Samstag starten. Mein Name ist Johannes Kolk. Ich wünsche Ihnen einen gesegneten Samstag. Und wenn Sie möchten, dann hören wir uns morgen früh schon wieder. Bis dahin.

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2: Ich bin Felix Becker. Die Lage im Konflikt zwischen den USA und dem Iran bleibt angespannt. Zwar gibt es Berichte über ein mögliches Friedensabkommen, gleichzeitig meldet das US-Militär weitere Angriffe aus dem Iran.
3: Nach Angaben der US-Armee wurden mehrere Drohnen über der Straße von Hormuz abgeschossen. Sie sollen Handelsschiffe in der wichtigen Meerenge angegriffen haben. Präsident Donald Trump stellte ein erstes Rahmenabkommen noch an diesem Wochenende in Aussicht. Der iranische Außenminister Araghchi erklärte, eine entsprechende Vereinbarung sei in greifbarer Nähe. Details wurden zunächst nicht genannt. Ulrike Klein, Redaktion.
2: Für die Ukraine und Moldau rückt ein EU-Beitritt näher. Nach Angaben der EU-Kommission haben alle Mitgliedstaaten am Abend zugestimmt, die dafür nötigen Gespräche aufzunehmen.
4: Möglich wurde das erst, nachdem Ungarn seine Blockade beendet hatte. Am Montag starten die Beitrittsverhandlungen mit den beiden Ländern offiziell. Der ukrainische Präsident Zelensky bedankte sich in den sozialen Medien bei den Partnern in der EU. Die Ukraine tue, was nötig sei, sagte er. Und es sei wichtig, dass die EU jetzt auch ihr Wort halte. Timo Wiesner, Redaktion.
2: Der Fachkräftemangel in Deutschland könnte sich in den kommenden Jahren deutlich verschärfen. Das arbeitgebernahe Institut der deutschen Wirtschaft geht davon aus, dass bis zum Jahr 2036 über 4 Millionen Arbeitskräfte fehlen werden. Noch vor 2 Jahren hatten die Forscher die Lücke auf knapp 3 Millionen Menschen geschätzt. Als Gründe nennen sie vor allem die Alterung der Bevölkerung und eine geringere Zuwanderung. Bundesgesundheitsministerin Warken fordert einfachere Vorgaben für den Bau von Pflegeheimen. Die CDU-Politikerin sagte den Zeitungen der Funke Mediengruppe, baurechtliche Standards sollten auf das notwendige Mindestmaß reduziert werden. Viele Regelungen seien zwar mit guten Absichten geschaffen, machten Pflegeplätze aber unnötig teuer. Es gebe zu viele verpflichtende Vorgaben und zu wenig Flexibilität, so Warken. Bei der Fußballweltmeisterschaft sind die weiteren Gastgeber ins Turnier gestartet. Die USA haben 4:1 gegen Paraguay gewonnen. Kanada hat 1:1 gegen Bosnien-Herzegowina gespielt. Morgen Abend steigt auch die deutsche Nationalmannschaft in die WM ein mit dem ersten Gruppenspiel gegen Curaçao.
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2: Die aktuellen Temperaturen: Köln-Bonn 16, in Hamburg 15, ebenso in Bremen, Berlin 14, Dresden 17, Frankfurt am Main 17, Stuttgart 18, München 17, Erfurt 16 und Münster 15 Grad. Heute im Norden und Osten viele Wolken mit zahlreichen Schauern, im Nordosten auch einzelne kräftige Gewitter. In der Mitte seltener Schauer, südlich von Main und Mosel dagegen heiter und meist trocken. Die Höchstwerte liegen bei maximal 28 Grad am Oberrhein. Die Aussichten: morgen im Norden und Osten wechselnd bewölkt mit Schauern und örtlichen Gewittern. In der Mitte und am Alpenrand meist viele Wolken, aber nur vereinzelt Schauer. Im Süden heiter bis wolkig und trocken. Die Temperaturen erreichen 18 Grad im Norden und bis 26 Grad am Oberrhein.
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2: Ich bin Felix Becker. Die Lage im Konflikt zwischen den USA und dem Iran bleibt angespannt. Zwar gibt es Berichte über ein mögliches Friedensabkommen, gleichzeitig meldet das US-Militär weitere Angriffe aus dem Iran.
3: Nach Angaben der US-Armee wurden mehrere Drohnen über der Straße von Hormuz abgeschossen. Sie sollen Handelsschiffe in der wichtigen Meerenge angegriffen haben. Präsident Donald Trump stellte ein erstes Rahmenabkommen noch an diesem Wochenende in Aussicht. Der iranische Außenminister Araghchi erklärte, eine entsprechende Vereinbarung sei in greifbarer Nähe. Details wurden zunächst nicht genannt. Ulrike Klein, Redaktion.
2: Für die Ukraine und Moldau rückt ein EU-Beitritt näher. Nach Angaben der EU-Kommission haben alle Mitgliedstaaten am Abend zugestimmt, die dafür nötigen Gespräche aufzunehmen.
4: Möglich wurde das erst, nachdem Ungarn seine Blockade beendet hatte. Am Montag starten die Beitrittsverhandlungen mit den beiden Ländern offiziell. Der ukrainische Präsident Zelensky bedankte sich in den sozialen Medien bei den Partnern in der EU. Die Ukraine tue, was nötig sei, sagte er. Und es sei wichtig, dass die EU jetzt auch ihr Wort halte. Timo Wiesner, Redaktion.
2: Der Fachkräftemangel in Deutschland könnte sich in den kommenden Jahren deutlich verschärfen. Das arbeitgebernahe Institut der deutschen Wirtschaft geht davon aus, dass bis zum Jahr 2036 über 4 Millionen Arbeitskräfte fehlen werden. Noch vor 2 Jahren hatten die Forscher die Lücke auf knapp 3 Millionen Menschen geschätzt. Als Gründe nennen sie vor allem die Alterung der Bevölkerung und eine geringere Zuwanderung. Bundesgesundheitsministerin Warken fordert einfachere Vorgaben für den Bau von Pflegeheimen. Die CDU-Politikerin sagte den Zeitungen der Funke Mediengruppe, baurechtliche Standards sollten auf das notwendige Mindestmaß reduziert werden. Viele Regelungen seien zwar mit guten Absichten geschaffen, machten Pflegeplätze aber unnötig teuer. Es gebe zu viele verpflichtende Vorgaben und zu wenig Flexibilität, so Warken. Bei der Fußballweltmeisterschaft sind die weiteren Gastgeber ins Turnier gestartet. Die USA haben 4:1 gegen Paraguay gewonnen, Kanada hat 1:1 gegen Bosnien-Herzegowina gespielt. Morgen Abend steigt auch die deutsche Nationalmannschaft in die WM ein mit dem ersten Gruppenspiel gegen Curaçao.
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2: Die aktuellen Temperaturen: Köln, Bonn 18, Hamburg 16, ebenso auch in Bremen, Berlin 18, Dresden 17, Frankfurt am Main 19, Stuttgart 20, München 19, Erfurt 17 und auch in Münster 17 Grad. Heute im Norden und Osten viele Wolken mit zahlreichen Schauern, im Nordosten auch einzelne kräftige Gewitter. In der Mitte seltener Schauer, südlich von Main und Mosel dagegen heiter und meist trocken. Die Höchstwerte liegen bei maximal 28 Grad am Oberrhein. Die Aussichten: morgen im Norden und Osten wechselnd bewölkt mit Schauern und örtlichen Gewittern. In der Mitte und am Alpenrand meist viele Wolken, aber nur vereinzelt Schauer. Im Süden heiter bis wolkig und trocken. Die Temperaturen erreichen 18 Grad im Norden und bis 26 Grad am Oberrhein.
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2: Ich bin Felix Becker. Die Europäische Union beginnt konkrete Beitrittsgespräche mit der Ukraine und Moldau. Übermorgen gehen die Verhandlungen los, wie Kommissionspräsidentin von der Leyen und Ratspräsident Costa mitgeteilt haben. In der ersten Runde geht es um Grundrechte, die beide Länder einhalten müssen, um Teil der EU zu werden. Insgesamt werden 6 Kapitel verhandelt. Am Ende müssen alle Mitgliedstaaten zustimmen. Die Lage im Konflikt zwischen den USA und dem Iran bleibt angespannt. Zwar gibt es Berichte über ein mögliches Friedensabkommen, gleichzeitig meldet das US-Militär weitere Angriffe aus dem Iran.
3: Nach Angaben der US-Armee wurden mehrere Drohnen über der Straße von Hormuz abgeschossen. Sie sollen Handelsschiffe in der wichtigen Meerenge angegriffen haben. Präsident Donald Trump stellte ein erstes Rahmenabkommen noch an diesem Wochenende in Aussicht. Der iranische Außenminister Araghchi erklärte, eine entsprechende Vereinbarung sei in greifbarer Nähe. Details wurden zunächst nicht genannt. Ulrike Klein, Redaktion.
2: Bundesinnenminister Dobrindt warnt vor möglichen Drohnenangriffen auf den Bundestag und andere Verfassungsorgane. Nach einem Bericht der Rheinischen Post fordert er eine dauerhafte Fähigkeit zur Drohnenabwehr. Hintergrund sind zahlreiche Drohnensichtungen in den vergangenen Monaten. Die Sicherheitsbehörden seien dadurch besonders sensibilisiert worden, heißt es in einem Schreiben Dobrindts an Bundestagspräsidentin Klöckner. Der Fachkräftemangel in Deutschland könnte sich in den kommenden Jahren deutlich verschärfen. Das Arbeitgebernahe Institut der deutschen Wirtschaft geht davon aus, dass bis zum Jahr 2036 über 4 Millionen Arbeitskräfte fehlen werden. Noch vor 2 Jahren hatten die Forscher die Lücke auf knapp 3 Millionen Menschen geschätzt. Als Gründe nennen sie vor allem die Alterung der Bevölkerung und eine geringere Zuwanderung. Bundesgesundheitsministerin Warken fordert einfachere Vorgaben für den Bau von Pflegeheimen. Die CDU-Politikerin sagte den Zeitungen der Funke Mediengruppe, baurechtliche Standards sollten auf das notwendige Mindestmaß reduziert werden. Viele Regelungen seien zwar mit guten Absichten geschaffen, machten Pflegeplätze aber unnötig teuer. Es gebe zu viele verpflichtende Vorgaben und zu wenig Flexibilität, so Warken.
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2: Die aktuellen Temperaturen: Köln, Bonn 18, Hamburg 16, ebenso auch in Bremen, Berlin 18, Dresden 17, Frankfurt am Main 19, Stuttgart 20, München 19, Erfurt 17 und auch in Münster 17 Grad. Heute im Norden und Osten viele Wolken mit zahlreichen Schauern, im Nordosten auch einzelne kräftige Gewitter. In der Mitte seltener Schauer, südlich von Main und Mosel dagegen heiter und meist trocken. Die Höchstwerte liegen bei maximal 28 Grad am Oberrhein. Die Aussichten: morgen im Norden und Osten wechselnd bewölkt mit Schauern und örtlichen Gewittern. In der Mitte und am Alpenrand meist viele Wolken, aber nur vereinzelt Schauer. Im Süden heiter bis wolkig und trocken. Die Temperaturen erreichen 18 Grad im Norden und bis 26 Grad am Oberrhein.
1: 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Winfried Geisel aus Nufringen spricht über Johannes 5, die Verse 1 bis 18 und liest als erstes den Bibeltext vor.
4: Danach war ein Fest der Juden und Jesus zog hinauf nach Jerusalem. Es ist aber in Jerusalem beim Schaftor ein Teich, der heißt auf Hebräisch Bethesda. Dort sind 5 Hallen, in denen lagen viele Kranke, Blinde, Lahme, Ausgezehrte. Es war aber dort ein Mensch, der war seit 38 Jahren krank.
5: Als Jesus ihn liegen sah und vernahm, dass er schon so lange krank war, spricht er zu ihm: Willst du gesund werden? Der Kranke antwortete ihm: Herr, ich habe keinen Menschen, der mich in den Teich bringt, wenn das Wasser sich bewegt. Wenn ich aber hinkomme, so steigt ein anderer vor mir hinein. Jesus spricht zu ihm: Steh auf, nimm dein Bett und geh hin. Und sogleich wurde der Mensch gesund und nahm sein Bett und ging hin. Es war aber Sabbat an diesem Tag. Da sprachen die Juden zu dem, der geheilt worden war: Heute ist Sabbat. Es ist dir nicht erlaubt, dein Bett zu tragen. Er aber antwortete ihnen: Der mich gesund gemacht hat, sprach zu mir: Nimm dein Bett und geh hin. Sie fragten ihn: Wer ist der Mensch, der zu dir gesagt hat: Nimm dein Bett und geh hin? Der aber geheilt worden war, wusste nicht, wer es war, denn Jesus war fortgegangen, da so viel Volk an diesem Ort war. Danach fand ihn Jesus im Tempel und sprach zu ihm: Siehe, du bist gesund geworden. Sündige nicht mehr, dass dir nicht etwas Schlimmeres widerfahre. Der Mensch ging hin und berichtete den Juden, es sei Jesus, der ihn gesund gemacht habe. Darum verfolgten die Juden Jesus, weil er dieses am Sabbat getan hatte. Jesus aber antwortete ihnen: Mein Vater wirkt bis auf diesen Tag, und ich wirke auch. Darum trachteten die Juden noch mehr danach, ihn zu töten, weil er nicht allein den Sabbat brach, sondern auch sagte: Gott sei sein Vater, und machte sich selbst Gott gleich. Was ist denn da passiert? Wie konnte das geschehen? Da heilt Jesus einen Menschen, und dann heißt es: Sie trachteten danach, noch viel mehr ihn zu töten. Versteht man das? Johannes hat diesen Bericht aufgezeichnet, schildert es so. Grundsätzlich ist es doch gut, wenn jemand gesund wird. Ich will mal drauf schauen, was Jesus da wirkt. Also zurück zum Beginn unserer Geschichte. Jesus kommt nach Jerusalem. Es ist Festzeit. Da trifft man sich dort. Die anreisenden Menschen schließen sich zu einigen Prozessionszügen zusammen. Man feiert Gott, seine Taten und seine Gegenwart und freut sich am Miteinander als Gottes berufenes Volk. Manche kommen auch nur, weil man es so macht oder weil wieder irgendein Fest zu feiern ist. Der Festzug von und mit Jesus kommt und macht Station am Teich Bethesda. Das ist ungewöhnlich. Dort lagern Kranke in Hallen, viele kranke Menschen. Sie hoffen auf so etwas wie ein Wunder. Das, worauf sie warten, wenn es wirklich ein Wunder ist, bedeutet ungewisses Warten und Gebundensein an diesen Ort. Dieses Offen erscheint mir hier wie eine Art Gefangensein. Man kommt nicht vom Fleck. Auf einen Kranken wird Jesus aufmerksam. Er spricht ihn an. Jesus fragt ihn: Willst du gesund werden? Dieses Wort gesund werden ist im griechischen Originaltext ein interessantes Wort. Hygies ist verwandt oder vielleicht der Ursprung für unser Wort Hygiene. Und im Griechischen wird es auch bei Bäumen verwandt im Sinne von wachsen lassen, Wachstum geben, heranwachsen. Wachsen bringt Frucht. Es geht um das Weiterkommen im Leben und für den Kranken um das Herauskommen aus dem Gefangensein auf seinem Krankenlager. Jesus selber geht es. So kann ich es zum Beispiel aus seinen Gleichnissen lesen und hören, um sehen, wachsen lassen und Frucht bringen. Es ist die Frucht, die Leben schenkt und bewirkt. Diese Frucht wirkt und schafft Jesus. Das zeigt seine Frage. Das zeigt er mit seinem Handeln für den Kranken. Das darf ich erkennen und im Hinterkopf und im Herzen behalten. Jesus geht es um das Leben. Er gibt das Leben. Er schenkt es. Das ist die Frucht, die er erwachsen lässt. Der Kranke nun schildert sein Dilemma, seine aussichtslose Lage, in der er nun schon so viele Jahre festliegt, quasi ein Gefangener in Ketten. Jesus zeigt, so verstehe ich es auch, es geht beim Hoffen nicht um irgendwelche Wässerchen. Dieses Hoffen trägt nicht weit. Wer auf Jesus hofft, findet Leben. Jesus spricht erneut. Er spricht nun dem Kranken zu: Steh auf, nimm dein Bett und geh hin. Und, ich zitiere, und sogleich wurde der Mann gesund und ging hin. Jesus spricht also dem Mann, der nun gesund geworden ist, die Möglichkeit des Wachsens zu. Der hört und folgt und geht hin. Es ist auffällig, bei diesem Heilungsgeschehen verlangt Jesus keinen Glauben. Der Mann wird gesund, ohne zu wissen, wer ihn da geheilt hat. Ich lerne, der Festzug zum Leben hat überraschende Möglichkeiten zum Mitziehen, Mitlaufen. Es gibt Stationen für glaubende Menschen, die aus dem Glauben heraus Hilfe erbitten. Sie erkennen sich als unfertig und oder blockiert. Sie sehen, ihr Wachstum braucht Hilfe von außen, von Gott. Jesus macht Halt bei ihnen. Und dann gibt es Stationen wie diese hier, bei dem Mann, den Jesus geheilt hat. Dieser darf anfangen zu wachsen, zunächst ohne die Richtung zu wissen. Der Mensch, der so gesund geworden ist, geht hin. Im Tempel wird er von Jesus gefunden. Jetzt, da er gesund ist, soll sein Wachsen Richtung bekommen. Er darf zum Leben wachsen. Jetzt, da er körperlich gesund ist, darf er dazu heil werden. Dazu sucht Jesus ihn auf und findet ihn. Jesus ist gesund werden wichtig, doch es ist nicht alles. Heil werden und heil sein, das ist erst die ganze Fülle des Wachsens, das Jesus schenkt und bringt. Dazu sagt Jesus diesem Mann einmal mehr etwas zu. So wie er zuvor sein »Steh auf, nimm dein Bett« zugesprochen hat, so spricht er ihm nun »Sündige hinfort nicht mehr« zu. Wörtlich heißt es »Sündige hinfort nicht mehr, dass dir nicht etwas Schlimmeres widerfahre«. Was ist schlimmer, als so lange krank und praktisch gefangen gelegt sein? Es ist das Verlorensein, das Wachsen oder Werden ohne Richtung und Ziel. Das Wachsen ohne Jesus ist schlimm. Es ist Wachsen ohne die Frucht, die Jesus schenkt. Eine Frucht ist, nicht mehr sündigen. Das soll der Mensch, der gesund wurde. Wie kann er das schaffen? Antwort: Gar nicht. Er kann das genauso wenig, wie er zuvor von sich aus gesund werden konnte. Oder er kann es genauso, wie er vorher gesund geworden ist. Es ist Jesu Wirken und Zusprechen. Wenn Jesus nicht Station bei ihm gemacht hätte, läge er noch immer krank auf seinem Lager. So ist es auch im Blick auf das Nicht-mehr-Sündigen. Wenn er sich nicht ganz in den Festzug des Lebens einklingt, nicht Jesus folgt und seine Gaben sucht, wird er als Gesunder verloren bleiben. Jesus sucht ihn, damit er den Pilgerzug des Lebens nicht verpasst. Darum macht Jesus ein zweites Mal Halt bei ihm. Nimm alles, was Jesus gibt, an. Hör die Ansage: Jesus macht dich heil, das ist mehr als gesund. Das ist die ganze Frucht, das ist das Ziel des Wachsens und Lebens. Dieses Leben schenkt Jesus. Wie schenkt Jesus das? Wie kommt das Heil in das Leben des Mannes? Wie kommt Jesu Heilwerden in mein Leben? Was oder wer bewegt den Zug des Lebens? Die Antwort finde ich, wenn ich einen Schritt zurückgehe. Schaue ich nochmals auf den Mann, der mit seinem Bett, seiner Matte in den Tempel eilt, hüpft, rennt. Der Mann geht hin, heißt es im Bericht. Er weiß, wohin ihn die Satzungen leiten. Er geht in den Tempel und zeigt sich dem Priester. Der muss bestätigen, dass er gesund geworden ist. Er geht mit seinem Bett, wie es Jesus gesprochen hat. Er ist auf dem Weg zum Festzug, Jubelzug des Lebens. Der Festzug kommt von Gott und führt zum Leben und zum Fruchtsein und Gesegnetsein. Spätestens mit und in Jesus hat sich dieser Zug in Bewegung zu uns gesetzt. In diesem Zug kann jede und jeder mitlaufen, mitgehen. Der Zug macht Station bei denen, die bisher vergeblich gewartet haben. Jesus führt ihn an. Und ich sehe Erstaunliches, wenn ich genauer hinsehe. Die Last und die Not in diesem Festzug trägt nur einer. Alle haben das, was sie beim Fortkommen, beim Wachsen hindern könnte, abgegeben. Der Mann, der vorne weggeht, der die Richtung vorgibt, trägt alle Last. Jesus trägt die Schuld und die Sünde, das Verlorensein. Diejenigen, die seiner Einladung zum Mitgehen gefolgt sind, durften ihm alles aufladen, was sie gebremst, blockiert und belastet hat. So ist es ein fröhlicher, beschwingter Festzug. Die Menschen können gar nicht anders. Sie singen und jubeln und loben Gott. Mittendrin stehen unvermittelt die Vertreter der Religion. Sie berufen sich auf ihre Aufgabe, die Ordnungen und Regeln gewissenhaft zu überwachen und durchzusetzen. Ehrenwerte Leute sind das, und das wissen sie und nehmen es genau. Für sie ist diese Sache, dieses Heilen nicht einfach nur schön. Sie sagen, das geschah zum falschen Zeitpunkt, am Sabbat, das geht nicht. Den Tag hat Gott zum Ruhen und zu seiner Ehre bestimmt. Das muss jeder beachten. Du als Kranker und auch der, der dich geheilt hat. Wer war das? In ihren Augen muss dieses Heilen als Verfehlung gewertet werden und es braucht Sühne. Jemand muss schuld sein. Jemand muss büßen. Lassen Sie mich hier quasi mit Abstand schauen. Ich will es im Bild sagen. Den Festzug und Jubelzug von Jesus habe ich schon beschrieben. Dieser zweite Zug ist auch ein Festumzug. Es ist der Zug der ehrenwerten Leute. Man schreitet würdevoll und trägt schöne Körbe und Pakete vor sich her. Darin ist das, was man als eigene Verdienste und Leistungen betrachtet. Zum Beispiel die Einhaltung all dessen, was man als Gebot ansieht. Gute Taten findet man da auf dem Arm der Schreitenden und überall lugt etwas hervor, was wie Orden und Ehrenzeichen für das eigene Wohlverhalten aussieht. Man ist ja schon recht, versucht niemandem Anstoß zu geben und kehrt seine, ja vielleicht doch kleinen Stolperer unter den allseits bekannten Teppich. Gezeigt und präsentiert wird das, womit man glänzen kann. Nur das ist sichtbar, was man so als eigene Ehre vor sich herträgt und präsentiert und so den Blick auf das blockiert, was durch Jesus geschieht bzw. geschehen könnte. Hier in Bezug auf den Menschen, der geheilt wurde, möchte ich den eigener würdevollen, zu Gott schreitenden doch Fragen stellen. Seht ihr nicht, dass es ein Zeichen ist, wenn jemand nach 38 Jahren mit einem Mal gesund ist? Wunderzeichen wirkt doch Gott. Wie könnt ihr das übersehen? Wenn Gott Wunder wirkt und das am Sabbat, erinnert euch das nicht an den Garten Eden? Dort versorgte Gott die Menschen tagtäglich, so wie ein Vater seine Kinder versorgt. Im Paradies gab es kein Kranksein. Dieses Miteinander Gottes, des Vaters mit den Menschen, mit uns, bietet Jesus jetzt wieder an. Das hören Sie nicht.
6: Johannes berichtet in seiner Aufzeichnung von einem Disput zwischen den Obersten des Volkes, dem Hohen Rat und Jesus. In diesem Gespräch macht Jesus deutlich, dass er sich auf Gott, seinen Vater, bezieht und dass sich mit ihm Gott den Menschen wieder vorstellt. Jesus zeigt auf, worum es Gott, dem Vater aller Menschen, geht. Wichtigstes Anliegen Gottes und seines Sohnes ist das neue Leben. Dieses bietet Jesus nun den Menschen an. Es ist ja schon erkennbar, wie sich dieses neue Leben auswirkt. Die Menschen damals können schon sehen, welche Richtung das neue Leben mit Gott nimmt. Es läuft anders als der steife Zug, die Prozession und die Präsentation, in dem zum Beispiel der Hohe Rat und die Oberen im Kreisen um sich selbst unterwegs sind. Sie blockieren sich und ihre Mitmenschen. Das neue Leben hat mit Selbstdarstellung nichts zu tun. Auch die Mitglieder des Hohen Rates könnten es sehen, sie und all diejenigen, die so stolz ihre selbstgefüllten Körbe und Gefäße mit ihrer Ehre vor sich hertragen. Und bei genauem Überlegen muss ich feststellen, aus eigenem Ehre tragen wollen, dass es im Grunde nur heiße Luft ist, die da stolz einherschreitend präsentiert wird. Wie weit wollen die Oberen im Hohen Rat, wie weit wollen die Menschen, wie weit will ich denn damit kommen? Bis hin vor Gott etwa? Womit aus meinem Gefäßen will ich denn Gott beeindrucken? Es ist doch nichts Besonderes, wenn mir gelungen ist, niemanden zu verletzen. Es bringt mich nicht weit, wenn ich geschafft habe, was alle anderen von mir erwarten können. Wenn ich zumindest meistens rechtschaffen war, wen beeindrucke ich damit? Man könnte sagen, das ist meine Pflicht und Schuldigkeit. Das Prinzip, was du nicht willst, was man dir tut, das füge auch keinem anderen zu, hebt mich nicht aus der Masse heraus. Beim Sehen auf Jesus wird deutlich und offenbar, ihm geht es ums Finden. Er sucht und findet Verlorene. Er begegnet Verlassenen. Jesus verbindet Verwundete. Er findet Suchende. Er kann den Zweifelnden Antwort geben. Jesus macht Menschen, denen das Sehen und Hören vergangen ist, wieder sehend und hörend. Er bringt Niedergeschlagene und Gelähmte auf die Beine zum Stand. Jesus schenkt Gelähmten Wachstum und Vorankommen. Und das ist nur ein Anfang. Diese Wunder sind nur Zeichen, äußere Zeichen für ein größeres, umfassenderes und grundsätzliches Wunder. Jesus vergibt Schuld. Er nimmt sie auf sich und trägt sie. So ermöglicht und führt Jesus zu neuem Leben. Ein neuer Anfang wird möglich. Ein neues Leben kann beginnen. Und das sogar, wenn ich nicht aufgefordert werde, mein Bett zu tragen. Selbst wenn ich krank bleibe, kann mich Jesus mit dem neuen Leben beschenken. Er will mich neu machen. Einen neuen Blick auf Gott darf und kann ich bekommen, in Empfang nehmen. Neu, ganz neu, von meiner Vergangenheit ungetrübt, kann ich Gottes Lebensgemeinschaft genießen, kann ich Jesus in meinem Herzen und Leben haben. Sogar in der Krankheit gelingt mir das. Ja, ich denke, gerade in meiner Krankheit ist es mir förderlich, wenn ich mich bei Gott und in Jesus festmache. Wo soll ich denn sonst tragenden Halt finden?

Er richtet mich auf. Jesus spricht mir Kraft zu und Trost. Er ist mein Halt. Dafür hat er mich gemacht und gerufen, dass ich in Jesus fest und geborgen bin. Diesen Halt finde ich nur bei Gott und seinem Sohn Jesus. Ich glaube, weil mich Jesus gefunden hat, ist das für mich, als ob ich schon mit einem Bein im Paradies, im neuen Garten Eden stehe. Mein innerer, mein erneuerter Mensch ist schon da und mein jetziger Leib wird dort abgelöst vom neuen Leib. Dann wird es so sein, wie Jesus es dem Mann am Teich und im Tempel als Zeichen zugesagt hat. Dann werde ich ganz heil und gesund, ganz gesund und heil sein. Darum kann ich mich heute schon einreihen in den Festzug, in den Jubelzug hinter Jesus her. Er zieht vor mir her. Er zieht mich zu sich hin. Jesus zieht für mich in den Tod. In diesem Tod zieht er meine Schuld und all mein Versagen mit. Das ist vergangen. Jesus hat es weggeschafft. Er hat mir vergeben. Ich glaube ihm. Mein Leben hat neu begonnen. Mein neues Leben blüht auf und ich kann und darf den Weg sehen und wachsen. Aus Jesu Kraft und Wirken kann ich Frucht bringen. Es ist seine Frucht, Frucht seines Suchens und Findens, Frucht aus seinem Vergeben für mich. Jesus führt mich zu seinem großen Fest.

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0: Bibel heute. Wir hören aus dem Alten Testament, aus dem Buch des Propheten Hosea, Kapitel 2, die Verse 4 bis 15.
1: Fordert von eurer Mutter, sie ist ja nicht meine Frau und ich bin nicht ihr Mann, dass sie die Zeichen ihrer Hurerei von ihrem Angesichte wegtue und die Zeichen ihrer Ehebrecherei zwischen ihren Brüsten, damit ich sie nicht nackt ausziehe und hinstelle, wie sie war, als sie geboren wurde, und ich sie nicht mache wie eine Wüste und wie ein dürres Land und sie nicht vor Durst sterben lasse. Und ich will mich ihrer Kinder nicht erbarmen, denn sie sind Hurenkinder. Ihre Mutter ist eine Hure, und die sie getragen hat, treibt es schändlich und spricht: Ich will meinen Liebhabern nachlaufen, die mir mein Brot und Wasser geben, Wolle und Flachs, Öl und Trank. Darum siehe, ich will ihr den Weg mit Dornen versperren und eine Mauer ziehen, dass sie ihren Pfad nicht finden soll. Und wenn sie ihren Liebhabern nachläuft und sie nicht einholen kann, und wenn sie nach ihnen sucht und sie nicht finden kann, so wird sie sagen:
2: Ich will wieder zu meinem früheren Mann gehen, denn damals ging es mir besser als jetzt.
1: Aber sie will nicht erkennen, dass ich es bin, der ihr Korn, Wein und Öl gegeben hat und viel Silber und Gold, das sie dem Baal zu Ehren gebraucht haben. Darum will ich mein Korn und meinen Wein mir wieder nehmen zu seiner Zeit und meine Wolle und meinen Flachs ihr entreißen, womit sie ihre Blöße bedeckt. Dann will ich ihre Scham aufdecken vor den Augen ihrer Liebhaber, und niemand soll sie aus meiner Hand erretten. Und ich will ein Ende machen mit allen ihren Freuden, Festen, Neumonden, Sabbaten und allen ihren Feiertagen. Ich will ihre Weinstöcke und Feigenbäume verwildern lassen, weil sie sagt:
2: Das ist mein Lohn, den mir meine Liebhaber gegeben haben.
1: Ich will eine Wildnis aus ihnen machen, dass die Tiere des Feldes sie fressen sollen. So will ich heimsuchen an ihr die Tage der Baale, an denen sie Räucheropfer darbringt und sich mit Stirnreifen und Halsbändern schmückt und ihren Liebhabern nachläuft, mich aber vergisst, spricht der Herr.
0: 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Hier noch einmal die Bibelstelle, Hosea, Kapitel 2, die Verse 4 bis 15. Gedanken dazu kommen jetzt von Horst Bergmann aus Mehringen.
3: Es kann gut sein, dass Sie jetzt gerade Bahnhof verstanden haben, als der Bibelabschnitt vorgelesen wurde. Ich verstehe nur Bahnhof, so sagt man ja gelegentlich und meint damit, es ist so, wie wenn ich in einem riesigen Bahnhofsgebäude stehe und hier den Fetzen einer Durchsage höre, dort einen anderen. Dazwischen rauschen Züge vorbei, rufen Menschen ein wildes Durcheinander an Sinneseindrücken und ich verstehe letztlich nichts. So ging es auch mir, als ich den Bibelabschnitt erstmals las. Ich verstand Bahnhof, verstand nichts. Hurerei, Baale, Drohungen, alles wild durcheinander. Was soll das? Ich lade ein, dass wir uns nun ein wenig miteinander auf den Weg machen, um diese verwirrenden Eindrücke zu sortieren, sie zu entwirren und auf die Reihe zu bringen. Ziel wäre, um im Bild vom Bahnhof zu bleiben, dass es dann so ist, als ob eine deutliche Durchsage an dem Bahnsteig zu hören ist, an dem wir stehen. Achtung, auf Gleis so und so viel fährt ein, der Zugnummer so und so viel nach so und so, Vorsicht bei der Einfahrt. Aber bis es soweit ist, müssen wir uns ein wenig abmühen. So wie wenn wir im Bahnhof unseren Koffer durch die Menschenmengen hindurch und über die Treppe hinauf zum Bahnsteig schleppen. Also, auf geht's. Eine grundlegende Entdeckung zum Beginn. Hier sind in prophetischer Bildsprache zwei Gedanken ineinander verwoben. Da ist auf der einen Seite das Bild eines traurigen und ärgerlichen, ja geradezu wütenden Ehemanns, dessen Frau fremdgeht. Auf der anderen Seite ist vom lebendigen Gott die Rede in seiner Beziehung zu seinem Volk Israel, das ihn vergessen hat. Und diese Aussagen sind nun immer neu miteinander verbunden. Der lebendige Gott ist wie ein Ehemann, der sein Volk liebt wie seine Frau. Gott liebt. Er kümmerte sich um sie, als sie nackt und elend war, so wie das Volk Israel in Ägypten elend in der Sklaverei leben musste. Gott liebt. Er warb um sie, setzte sich ein für sie, so wie Gott das Volk aus der Gefangenschaft befreite. Gott liebt. Er schloss einen Bund mit ihnen, vergleichbar dem Ehebund. Und wie ein Ehemann seine Frau reich beschenkt, so beschenkte er das Volk im neuen Land reichlich. Mit allem, was sie zum Leben brauchten, Korn und Wasser und Öl, dazu Wein und Feigen als Genuss, außerdem mit allem, was für die Kleidung nötig ist, Wolle und Flachs, Wolle von Schafen und Ziegen, Flachs, um Stoffe aus Leinen herzustellen. Es fehlte wirklich an nichts. Und nun? Alles scheinbar vergessen. Das Volk hat Gott vergessen und alles von ihm Geschenkte umgedeutet. Baal hat's gegeben, so dachten sie. Zwischenfrage, wer ist dieser Baal? Beziehungsweise, was hat's mit diesem Baal auf sich? Beziehungsweise mit den Baalen in der Mehrzahl, wie es am Ende heißt? Antwort, Baal ist ein altorientalischer sogenannter Fruchtbarkeitsgott. Von ihm erwartete man Fruchtbarkeit für Feld und Familie, fürs Feld durch Regen, für die Familie durch Kinder. Im Orient ist ja Regen nichts Selbstverständliches, er ist Geschenk, er ist etwas Besonderes. Wenn es aber regnet, dann in der Regel stark, geradezu ekstatisch. Und so ist der Baalskult auch ekstatisch, ja sexuell massiv aufgeladen. Es gab Tempel, Prostitution, es gab sexuelle Freizügigkeit. Und hier ist nun auch die Verbindung, dass dieser Gott dann auch zuständig ist für die Fruchtbarkeit der Frauen. Viel wurde investiert, um diesen Gott gnädig zu stimmen. Es ging ja ums Überleben durch gute Ernte und durch Nachkommen. Und auch wenn der Baalskult zur Zeit des Propheten Hosea offiziell abgeschafft war, so war die entsprechende Denk- und Erwartungshaltung keineswegs entfernt. Der Baal tauchte unter vielerlei neuen Namen wieder auf. Darum hier auch im letzten Vers der Name in der Mehrzahl Baale. Und ich frage mich, ob er nicht in unserer Zeit auch unter allen möglichen neuen Namen auftaucht. Spaßorientierung, Genusssucht, sexuelle Freizügigkeit. Große Lebensqualität wird davon erwartet, viel an Zeit und Geld investiert. So war es damals, vor 2800 Jahren. Und heute? 2800 Jahre später, sind wir davon so weit entfernt mit der Lebenseinstellung? Und Gott, der lebendige Gott, im Bild eines betrogenen Ehemanns wird nun vom Propheten seine Einstellung geschildert. Ja, passend zum Baalskult, seine Frau ist wie eine Hure, die ihren Liebhabern nachläuft. Sie denkt, von ihnen all das Gute erhalten zu haben, das sie doch von ihm bekommen hat. Er plant, ihr den Weg zu verbauen mit Hecken, mit Mauern. Ob sie zurückkommt und merkt, dass sie es bei ihm besser hat? Oder soll er ihr alles Gute entziehen, dass sie merkt, es kommt doch gar nicht von den Liebhabern, sondern von ihm. Wie vorhin schon gesagt, Bild- und Sachebene sind hier eng ineinander gemengt. Nur als ein Beispiel der Satz, ich will ihre Weinstöcke und Feigenbäume verwildern lassen, weil sie sagt, das ist mein Lohn, den mir meine Liebhaber gegeben haben. Ich will eine Wildnis aus ihnen machen, dass die Tiere des Feldes sie fressen sollen. Ob das Volk zu Gott zurückkommt? Die von ihm empfangene Güte hat's leider uminterpretiert. Wird nun der Entzug der Güte wirken? Es gibt ja das Bild von den verschiedenen Schlüsseln zum Herzen der Menschen. Wenn der goldene Schlüssel nicht zu passen scheint, wirkt dann der rostige. Wenn der Schlüssel der Güte nicht mehr passt, dann der, wenn die Güte entzogen wird. Eine offene Frage zum Schluss. Ich denke, wir verstehen jetzt nicht mehr Bahnhof, sondern hören jetzt gleichsam im Bahnhof eine eindeutige Durchsage, wie die, dass unser Zug bald einfährt. Man könnte sagen, wir hören eine eindeutige Aussage, eine faszinierende Botschaft. Der lebendige Gott ist sich nicht zu schade, um nicht hier wie ein enttäuschter Ehemann aufzutreten, wie ein Ehemann, der mit allen Mitteln versucht, seine Frau zurückzugewinnen. Seine Frau, das ist zum einen im damaligen Zusammenhang sein Volk Israel, das ihn vergessen hat. Zum anderen könnte dieser Frau im heutigen Zusammenhang nicht seine Gemeinde entsprechen, so frage ich mich, seine Gemeinde und damit jeder, der zu ihr gehört? Kann es sein, dass auch wir immer wieder in der Gefahr stehen, dass wir uns überall Erfüllung versprechen, nur nicht bei ihm? Dass auch wir in der Gefahr stehen, ihn zu vergessen, trotz aller Gottesdienste und Veranstaltungen? Möglicherweise ist ja so manches an unangenehmen Entwicklungen der letzten Zeit ein Ruf zur Umkehr. Zurück zu ihm. Bei ihm liegt doch erfülltes Leben bereit, bei ihm, der ja der Schöpfer aller guten Dinge ist.
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0: 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Es ist 12 Uhr. 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
1: Ich bin Felix Becker. Die Europäische Union beginnt konkrete Beitrittsgespräche mit der Ukraine und Moldau. Übermorgen gehen die Verhandlungen los, wie Kommissionspräsidentin von der Leyen und Ratspräsident Costa mitgeteilt haben. In der ersten Runde geht es um Grundrechte, die beide Länder einhalten müssen, um Teil der EU zu werden. Insgesamt werden 6 Kapitel verhandelt. Am Ende müssen alle Mitgliedstaaten zustimmen. Die Lage im Konflikt zwischen den USA und dem Iran bleibt angespannt. Zwar gibt es Berichte über ein mögliches Friedensabkommen, gleichzeitig meldet das US-Militär weitere Angriffe aus dem Iran.
2: Nach Angaben der US-Armee wurden mehrere Drohnen über der Straße von Hormuz abgeschossen. Sie sollen Handelsschiffe in der wichtigen Meerenge angegriffen haben. Präsident Donald Trump stellte ein erstes Rahmenabkommen noch an diesem Wochenende in Aussicht. Der iranische Außenminister Araghchi erklärte, eine entsprechende Vereinbarung sei in greifbarer Nähe. Details wurden zunächst nicht genannt. Ulrike Klein, Redaktion.
1: Bundesinnenminister Dobrindt warnt vor möglichen Drohnenangriffen auf den Bundestag und andere Verfassungsorgane. Nach einem Bericht der Rheinischen Post fordert er eine dauerhafte Fähigkeit zur Drohnenabwehr. Hintergrund sind zahlreiche Drohnensichtungen in den vergangenen Monaten. Die Sicherheitsbehörden seien dadurch besonders sensibilisiert worden, heißt es in einem Schreiben Dobrindts an Bundestagspräsidentin Klöckner. Der Fachkräftemangel in Deutschland könnte sich in den kommenden Jahren deutlich verschärfen. Das arbeitgebernahe Institut der deutschen Wirtschaft geht davon aus, dass bis zum Jahr 2036 über 4 Millionen Arbeitskräfte fehlen werden. Noch vor 2 Jahren hatten die Forscher die Lücke auf knapp 3 Millionen Menschen geschätzt. Als Gründe nennen sie vor allem die Alterung der Bevölkerung und eine geringere Zuwanderung. Bundesgesundheitsministerin Warken fordert einfachere Vorgaben für den Bau von Pflegeheimen. Die CDU-Politikerin sagte den Zeitungen der Funke Mediengruppe, baurechtliche Standards sollten auf das notwendige Mindestmaß reduziert werden. Viele Regelungen seien zwar mit guten Absichten geschaffen, machten Pflegeplätze aber unnötig teuer. Es gebe zu viele verpflichtende Vorgaben und zu wenig Flexibilität, so Warken.
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1: Die aktuellen Temperaturen: Köln-Bonn 18, Hamburg 16, ebenso auch in Bremen, Berlin 18, Dresden 17, Frankfurt am Main 19, Stuttgart 20, München 19, Erfurt 17 und auch in Münster 17 Grad. Heute im Norden und Osten viele Wolken mit zahlreichen Schauern, im Nordosten auch einzelne kräftige Gewitter. In der Mitte seltener Schauer, südlich von Main und Mosel dagegen heiter und meist trocken. Die Höchstwerte liegen bei maximal 28 Grad am Oberrhein. Die Aussichten: morgen im Norden und Osten wechselnd bewölkt mit Schauern und örtlichen Gewittern. In der Mitte und am Alpenrand meist viele Wolken, aber nur vereinzelt Schauer. Im Süden heiter bis wolkig und trocken. Die Temperaturen erreichen 18 Grad im Norden und bis 26 Grad am Oberrhein.
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3: Herzlich willkommen zu einer besonderen Ausgabe von Das Gespräch. Es wird heute musikalisch. Mein Name ist Tanja Rinzland und ich habe heute zu Gast Frieda Siegloch von der Band Fries. Hallo Frieda.
4: Hallo.
3: Frieda Siegloch hat Verstärkung dabei, nämlich Wolle Franz an der Gitarre.
4: Hallo.
3: Schön, dass ihr beiden da seid und vor allem von dir, Frieda, werden wir gleich eine ganze Menge über die Band Fries und euer Album Das Leben nach dem Happy End erfahren. Normalerweise seid ihr gar nicht nur zu zweit unterwegs, sondern in einer größeren Gruppe. Wer steckt denn hinter der Musik von Fries?
4: Ja, wir sind normalerweise eine fünfköpfige Band mit Schlagzeug, Bass, Keyboards und eben wir beide. Der Wolle an der E-Gitarre und ich Akustikgitarre, und singen tun dann auch noch der Bassist, der Timo Hirn.
3: Auf eurer Webseite kann man Folgendes über eure Musik lesen. Die Lieder schlüpfen raffiniert in Hirn und Herz und richten dort allerhand an. Aber keinen Schaden. Das klingt schon mal ziemlich vielversprechend. Was ist denn das Ziel, was ihr mit eurer Musik verfolgt?
4: Ja, das sind mehrere Ziele. Also wir sind erstmal so sehr egoistisch, also ich zumindest. Ich möchte gerne einfach schöne Musik hören. Und zwar Musik, die sich thematisch jetzt nicht nur mit dem Blick nach hinten beschäftigt, also die Emotionen weckt, ohne zu sagen, naja, früher war es halt noch schön. Ich bin jetzt in einem Alter, wo man schon auf eine gute Strecke zurückblicken kann. Und die Musik, die mich wirklich toucht, ist, die ich im Radio höre, ist eigentlich nur die, die nach hinten guckt. Und es gibt wenig Musik, die die Themen, die mich heute beschäftigen, ja, als Thema haben und trotzdem irgendwie mich mitnehmen. Und das war so inhaltlich das Ziel. Und ansonsten wollen wir einfach möglichst erreichen, dass die Leute sich berühren lassen. Und das geschieht auch sehr häufig.
3: Das klingt ja auch schon im Titel an, das Leben nach dem Happy End.
4: Ja.
3: Zu eurem Album gibt es auch ein Buch mit 12 Kapiteln, jeweils zu den Geschichten hinter dem Song. Warum noch ein Buch zu der CD?
4: Ja, das war nicht meine eigene Idee. Das ist dem Produzenten von dem Album eingefallen und gesagt, du erzählst auch so viel, wenn du auf der Bühne stehst und du hast jetzt auch 20 Jahre lang nichts gemacht und vielleicht ist es ja ganz interessant, da noch ein bisschen mehr zu hören. Und ich konnte mir das anfangs nicht vorstellen, aber je mehr ich mich damit beschäftigt habe und als dann die Idee geboren war, wirklich 12 Kapitel, die gleich heißen wie die Songs, dann war es für mich eine runde Sache. Und ich glaube, die Leute mögen das, dass sie ein bisschen mehr hören zu den Songs.
3: Was ist denn der Unterschied zwischen dem Schreiben eines Buches und dem Schreiben von einem Song?
4: Also das Schreiben eines Songs ist natürlich sehr verdichtet im wahrsten Sinne des Wortes. Man versucht, die Sachen komplett auf den Punkt zu bringen in wenigen Zeilen und möglichst so wenig wie möglich zu erklären, sodass der eigene Film, das eigene Kopfkino bei den Leuten losgeht. Oft ist es auch gar nicht so wichtig, ob sie jetzt wirklich genau meins verstanden haben, sondern dass sie ihre eigene Geschichte, ihre eigene Emotion erleben. Das ist in einem Song so. Und beim Buch ist es natürlich viel mehr Information. Da geht es schon viel mehr von mir aus, von meinen Erlebnissen und meinem Blick auf die Dinge. Aber der Song dürfte das gerne auch offen halten.
3: Wir haben jetzt schon ein bisschen über das aktuelle Album gesprochen. Deine musikalische Geschichte ist aber auch schon länger weiter zurück als 2023, wo ihr jetzt die Band Fries gegründet habt. Wie hat denn die Geschichte mit der Musik bei dir angefangen?
4: Da bin ich so ein bisschen reingerutscht. Wir hatten bei uns in der Gemeinde einen jungen Mann, der unbedingt eine Band gründen wollte, nachdem er irgendwie 10 Töne auf dem Bass gezupft hat und gemerkt, mit seinen dicken Fingern kann er das. Und hatte dann einen Freund von mir, der gut Gitarre spielen konnte, den so lange bearbeitet, bis der eine Band machen, also dass sie jetzt eine Band machen. Und dieser Freund, unser späterer Gitarrist, der Volker Wagner, der hat dann eben gesagt, mach doch du bitte auch mit, ich möchte dann nicht alleine das machen. Und ich habe gesagt, was soll ich dann da tun? Ja, du kannst doch ein bisschen akustische Gitarre spielen. Es geht ja nur darum, dass du da dabei bist, dass wir das irgendwie miteinander machen. Und so bin ich da reingerutscht und dann gab es eine Sängerin und der Initiator hat wirklich viel gewirbelt und hat dann gleich einen Auftritt bei so einer Jugendwoche organisiert. Und ich habe dann mehr oder weniger nur mitgespielt. Und als dann die Sängerin schwanger war und dann hieß es doch, ja, wer macht das jetzt? Sing doch du. Und so ist das ein bisschen so geworden.
3: Sing doch du. Du bist aber dabei geblieben. Warum?
4: Ja, weil ich da irgendwas für mich entdeckt habe. Also vor allem in der Kombination mit eigenen Liedern zu schreiben. Da habe ich schon gemerkt, dass das ist so ein bisschen mein Weg aus mir selber raus oder in mich rein. So ein bisschen ist es so, woher soll ich wissen, was ich denke, was ich fühle, bevor ich nicht höre, was ich singe. Und das hat mir dann schon auch geholfen, ja, Dinge auf den Punkt zu bringen oder auch mir Gedanken zu machen, was will ich eigentlich, was bin ich?
3: Ich habe was mitgebracht.
4: Was spannend.
3: Ich habe die bei meinem Mann aus dem Schrank geklaut.
4: Mhm.
3: Ich habe 3 CDs von deiner damaligen Band, Schulze. Ich gebe sie dir mal rüber.
4: Okay.
3: Wenn du sie dir jetzt so anguckst, für alle, die hören, ich habe, wie gesagt, 3 CDs mal rausgeholt von damals. Was löst das denn in dir aus, wenn du deine alten Songs hörst oder auch mal deine alten CDs siehst?
4: Also erstmal merke ich, wie alt ich geworden bin. Aber im positiven Sinn, ich denke, ich habe schon wahnsinnig viel coole Sachen auch gemacht und erlebt und durfte ja, da auch viele Erfolge feiern, zum Teil. Und es löst erstmal was Gutes aus. Erstmal freue ich mich, dass ich das alles erleben durfte, dass ich das Privileg hatte, da mit vielen guten Leuten zusammenzuarbeiten und auch die Möglichkeit hatte, auch von meinen Eltern her, die gesagt haben, ach, probier das doch mal. Du ärgerst dich, wenn du das nicht machst. Und dann ist es natürlich aber auch, es gibt fast keinen Song auf diesen Alben, den ich höre und denke, ah nee, hättest dir doch noch ein bisschen mehr Mühe gegeben. Aber die mussten halt auch fertig werden. Und das ist schon so ein bisschen, was ich beim neuen Projekt jetzt nicht mehr machen wollte, dass ich ein Lied rausgebe, wo ich nicht selber denke, okay, das ist jetzt für mich so auf den Punkt.
3: Ist das auch das Schicksal eines jungen Künstlers, dass man sich viel ausprobiert?
4: Vermutlich. Ich wusste auch gar nicht damals, ob ich überhaupt Künstler bin oder nicht oder ob ich einfach nur irgendwie da so hingestellt wurde. War so ein bisschen Findungsthema auch.
3: Du hast es auch gerade angedeutet. Bist du denn ein Typ, der eher so auch gerne sich Zeit nimmt, um über früher zu reflektieren oder eher der Carpe Diem-Typ?
4: Ich bin total im Hier und Jetzt. Ich bin eigentlich nur im Hier und Jetzt. Ich denke, das ist so ein bisschen ADHS-Thema bei mir, dass ich eigentlich immer nur da bin, wo ich bin und alles andere um mich herum auch vergesse.
3: Zu genau diesen Gedanken passt eben auch ein Song, den ihr mitgebracht habt, den wir auch gleich hören. Die Zeit wartet nicht. Bevor ihr loslegt, worum geht's denn da?
4: Ja, einfach um. Mein Papa hat manchmal gesagt, bei manchen Dingen, ach, das ist jetzt nichts mehr für mich, das fange ich nicht mehr an. Ich habe gedacht, komm, so alt bist du noch nicht, du kannst schon noch mal versuchen, einen Computer zu bedienen oder sonst irgendwelche Dinge. Und ich merke jetzt bei mir manchmal, so mit kurz vor 60, dass ich denke, willst du das wirklich noch? Wie arg willst du dich da noch reinhängen? Lohnt sich das noch für dich? Und ich merke, die Welt, die Zeit hat ein anderes Tempo als das, was mir jetzt noch gut tut oder gefällt. Deswegen muss man gucken, ob man in der Zeit hinterher rennt oder ob man sagt, ach, lass vorbei.
3: Wie das klingt, das hören wir jetzt. Die Zeit wartet nicht mit der Band Fries.
4: Ich wollte, ich hätte dir geschrieben,

0: Das war die Band Fries live bei mir heute im Studio und in einer kleinen Besetzung mit Frieda und Wolle. Frieda, du bist der Hauptsongwriter der Band. Wie entstehen denn bei dir Songs?
1: Entweder gibt es so eine erste Melodie, die ich irgendwie mit La La La irgendwie, oder es gibt eine erste Textzeile mit einer Idee dahinter und die Strophen kommen dann meistens hinterher. Also die Textzeile vom Refrain ist dann eher so ein bisschen das Thema. Aber das kann sich auch dann manchmal noch 2-3 Mal drehen. Manchmal dauert das irgendwie viele Jahre, so ein bisschen schwanger werden. Und manchmal geht es aber auch auf den Punkt sofort raus. Also dann habe ich in einer halben Stunde irgendwie einen Text ziemlich fertig. Hm. Aber manchmal ist es auch so, dass ich manche Versionen, die wir jetzt aufs neue Album, gerade sind wir dran, draufpacken, da sind Songs drauf, die sind bestimmt schon 10 Jahre alt und nie wirklich auf den Punkt gekommen. Und so jetzt habe ich den Eindruck, ja, jetzt passt's.
0: Mein Eindruck ist ja, als ich das Album gehört habe, dass deine Texte ganz schön präzise ausgefeilt sind. Zum Beispiel aus dem Song, den wir gerade gehört haben, da gibt's so eine Zeile, da schreibst du, die Zeit zieht an mir vorbei, ich fahre rechts ran, ich will nur noch so schnell, wie ich kann. Wann bist du denn zufrieden mit einem Song?
1: Eigentlich dann, wenn ich ihn höre, und ich höre die dann ziemlich oft während der Produktion, im jeweiligen Stadium, und wenn mich da nichts stört, wenn ich dann nicht denke, irgendwie ist das noch nicht so ganz auf dem Punkt, dann passt. Also und dann, es muss natürlich auch was mit mir machen, aber wenn ich einen Song 200 Mal höre, dann werde ich nicht 200 Mal Gänsehaut haben, aber die ersten paar Mal schon und dann nach einer Weile gern wieder. Ja, so. Aber es darf nicht sein, wo ich denke, das ist noch nicht schlüssig, das reimt sich zwar, aber es ist noch nicht, kann man das nicht besser sagen. Und dann gibt es eben auch noch den Udo, den Produzenten, der dann auch sagt, manchmal bei einer Zeile, das kannst du besser. Das toucht mich jetzt überhaupt nicht. Oder das ist doch genau dasselbe wie vorhin. Lass dir da mal was Besseres einfallen oder was noch besser auf den Punkt kommt, was mich berührt, was mich mitnimmt.
0: Kritisch denken. Das hast du in deinem Elternhaus gelernt. Wenigstens schreibst du das in deinem Buch.
1: Ja.
0: Du bist ja als Pfarrerssohn aufgewachsen. Mhm. Und in deinem Buch beschreibst du deine Eltern als selbstdenkende, kritisch, zweifelnd und ehrlich glaubende Menschen. Wie hat dich das geprägt?
1: Also das hat mich insofern geprägt, dass Denken nicht verboten war. Und dass es nicht hieß, das steht so in der Bibel, deswegen muss man das so glauben oder das sagen doch alle oder egal in welche Richtung, sondern es war immer die eigene Verantwortung im Vordergrund. Aber das war auch in der Schule so. Wir hatten viele 68er-Lehrer, die von dem Kriegsgeschehen irgendwie noch geprägt waren und von der Frage, so was darf nie wieder passieren. Und dann, also blinder Gehorsam ist gefährlich. Das war schon was ich irgendwie von allen Seiten mitgekriegt habe. Und mein Papa hat sich auch für den Glauben entschieden, als der Krieg vorbei war. Er war als Kind glühender Hitlerjunge. Und als der Krieg vorbei war, war er 14. Und da ist er so erschrocken, weil er gesagt hat, ich habe daran geglaubt, dass das was Gutes ist. Und jetzt war das so eine Verbrecherbande. Daran kann man nicht glauben. Und deswegen war er auch selber, hat dann zum Glauben gefunden und war jetzt nicht also traditionell fromm, sondern eher über diese Schiene dann entschieden. Und das war halt tief in ihm drin. Einfach zu glauben, nur weil es alles sagen oder weil es irgendwo steht, kann auch sehr gefährlich sein. Und deswegen war das ganz normal. Man muss selber denken. Es muss passen. Man hat nur ein Leben. Und wenn man da zu schnell sagt, nein, jetzt mache ich es halt, weil es alle anderen auch so machen, das ist nicht gut.
0: In deinem Buch schreibst du auch über deinen persönlichen Glauben. Mhm. Und an einem Satz bin ich besonders hängen geblieben. Ein Gottesbild, das die Menschen nicht in die Freiheit, sondern in die Enge führt, macht mich immer misstrauisch.
1: Ja.
0: Was meinst du denn damit?
1: Also ich denke zum Beispiel, die 10 Gebote, wo man denkt, das sind ja Verbote. Die sind aber, die Überschrift ist, ich bin der Herr, dein Gott, der dich aus Ägyptenland in die Freiheit rausgeführt hat. Und jetzt bitte klemm dich nicht gleich irgendwie in die nächste Falle rein, sondern diese Freiheit ist was wert. Und jetzt gebe ich dir mal 10 Leitplanken, dass du nicht in die nächste Abhängigkeit tappst. So ist das für mich die Überschrift. Und ich denke manchmal, Jesus hat ja so viel Liebe irgendwie auch gepredigt und mir kommen manchmal auch Christen so vor wie so ein bisschen wie ältere Geschwister, die dann den Eltern sagen, na ja, aber so gnädig kannst du doch jetzt mit dem Kleinen nicht sein, mit uns, wir müssen doch hier viel strenger sein. Und dann irgendwie noch zusätzliche Regeln aufstellen und das gar nicht so gut abkönnen, dass die Eltern das Kind einfach nur lieben und fertig und nicht immer nur streng und Regeln machen. Und so kommt es mir manchmal auch vor und denke ich, wozu denn? Traut doch der Gnade und der Liebe Gottes, dass sie das schon gut macht und dass wir nicht als Christen noch zusätzlich die Welt klein und eng machen müssen.
0: Den nächsten Song, den ihr spielt, heißt Stille Zeit. Worum geht es da?
1: Das ist ein Gebet. Das stelle ich mir vor, wie kann man das erklären, wie kann man das anderen Leuten erklären, was es denn mit einem macht? Also man kann ja den Glauben sowieso nicht erklären, aber wenn ich sage, ich spüre die Gegenwart Gottes, das klingt ja erstmal super wow für jemanden, der sich da nichts mit anfangen kann. So ähnlich, als mein Freund Jens mir zum ersten Mal gesagt hat, dass er jetzt verliebt ist und ich war 13 und dachte, hä, was geht mit dir jetzt? Und erst wenn man es selber erlebt hat, weiß man es. Also es ist schwer zu beschreiben, aber das ist für mich so ein Bild, wenn es kalt ist und ich bin so ein bisschen durchgefroren und hilflos in dieser Welt und dann scheint die Sonne durch mich durch, so erlebe ich die Liebe Gottes oder seine Nähe und da ist erstmal keine, du musst aber erstmal, sondern jetzt stell dich hier hin und lass dich so richtig von den Strahlen durchwärmen. Das ist so das Bild ein bisschen.
0: Was, bevor ihr loslegt, noch eine habe ich noch, ja, eine Frage habe ich noch. Was hilft dir denn, still zu werden? Als Musiker ist ja Stille jetzt spontan nicht das Erste, was mir einfällt.
1: Ich bin gerne still. Also ich fahre gerne Auto ohne Radio. Ich laufe auch gerne einfach nur, wenn es leise ist, irgendwie durch die Gegend. Ich mag es auch gerne, einfach irgendwo zu sitzen. Wir haben ja vorhin schon drüber geredet, ich habe kein Handy. Das heißt, die Zeiten, in denen es anderen Leuten das Handy rausziehen, da sitze ich da und mache die Augen zu und lasse es still sein. Und ich mag das total. Und viele, also früher habe ich immer gedacht, stille Zeit heißt auch ganz viel reden und machen, aber einfach nichts zu tun und warten, was passiert, das liegt mir, das mag ich.
0: Die Band Fries mit Stille Zeit, jetzt bei mir live im Studio.

0: Das war Fries mit Stille Zeit, heute live bei mir im Studio. In dem Song, den wir gerade gehört haben, hast du eine Zeile, die ein bisschen was über dich verrät. Du redest viel vom Fliegen. Ich glaube, das meinst du nicht nur metaphorisch, richtig?
1: Ja, nicht nur.
0: Warum fliegst du gerne? Und wo fliegst du eigentlich?
1: Also Fliegen hat mich schon immer fasziniert. Wir wohnen ja in Neuffen an der Kante der Schwäbischen Alb. Und da gibt es oben sehr viele Segelflugplätze auf der Alphöhe. Das ist so einfach direkt hinterm Haus, geht es quasi hoch. Und es gibt auch den Hohen Neuffen und das ist ein Startplatz für Gleitschirmflieger. Fliegen hat mich schon interessiert, als es die noch gar nicht gab. Aber damals war einfach, Band ist so ein aufwendiges und auch teures Hobby oder Beruf oder was immer das damals war, dass ich auch noch nebenbei noch fliegen lernen konnte. Aber dann wurden ja die Gleitschirme erfunden und ich hatte dann auch keine Band mehr. Und dann habe ich einen Gleitschirmkurs geschenkt bekommen zu meinem 50. Geburtstag und habe 2017 dann später dann auch den Gleitschirmkurs gemacht.
0: Wie war der erste Flug?
1: Ja, das kommt auf an, was du jetzt meinst. Der erste Flug, die ersten Versuche waren ziemlich, ziemlich scheiße. weil es einfach nicht richtig ging. Und mein erster Flug in den Bergen dann bei dem Schein, der war wirklich, dass ich gedacht habe, was hast du gemacht? Ich bin dann losgerannt, so ein bisschen, und dann lupft es einen relativ schnell hoch und der Boden geht weg. Man fliegt geradeaus und der Berghang geht runter, irgendwann ist man 500 Meter über Grund. Und ich habe gedacht, wow, das schaukelt ja viel mehr, als ich gedacht habe. Du hast jetzt einen Schirm gekauft, du hast jetzt diesen ganzen Kurs bezahlt und was für eine dumme Idee. Und du hast doch Höhenangst. Habe ich dann auch wieder mehr und mehr gemerkt. Konnte mich daran erinnern, dass wenn ich auf dem Ulmer Münster auf dem Kirchturm stehe, dass ich mir da fast in die Hosen mache.
0: Bei 500 Metern in der Luft und dann zu merken, dass man Höhenangst hat, ist ein bisschen spät, oder?
1: Ja, ist ein bisschen spät. Aber das hat sich auch ganz schnell gelegt. Ich merke, ich habe immer noch in Gebäuden auf hohen Türmen habe ich richtig Angst. Aber Fliegen ist dann eher so ein bisschen surreal. Da denke ich, okay, das sieht sich eher so aus. Sieht aus wie so ein Satellitenbild oder so eine Landkarte. Gucke ich eigentlich gerne von oben an. Und in den Momenten, wo man quasi kurz nach dem Start und kurz vor der Landung, wo es einem bewusst werden könnte, da bin ich auf andere Dinge konzentriert. Von dem her, beim Fliegen geht's, macht mir gar nichts aus. Und der zweite Flug war dann auch schon viel entspannter und ich habe gemerkt, nee, nicht dieses Ding fliegt und ich sitze drin und bin da ausgeliefert, sondern ich fliege, ich kann da was tun, ich kann da lenken, ich kann bremsen, ich kann das Ding steuern.

0: Das ist schon absolut faszinierend.
1: Für die, die nicht vom Fach sind, erklär doch nochmal kurz, was ist jetzt der Unterschied zwischen Gleitschirmfliegen und zum Beispiel Fallschirmspringen?
0: Also Fallschirm, das braucht viel mehr Mut, finde ich. Da geht man mit dem Flugzeug sehr weit hoch und springt dann einfach raus, hat eine Weile freien Fall und hofft, dass das Ding irgendwann aufgeht mit einem Ruck und dann segelt man runter. Aber beim Fallschirmspringen geht es, glaube ich, weniger um das Schirm. Der ist nur dazu da, dass man es nochmal machen kann, sondern eher um diesen freien Fall. Und beim Gleitschirmfliegen, da legt man den Schirm vorher schon aus auf eine Wiese oder auf eine Bergkante oben, zieht den hoch und geht 3-4 Schritte, schnelle Schritte und dann wird man aber schon hochgezogen und sitzt dann wie in einer Schaukel drin. Und bevor man quasi über den Abgrund geht oder ja, bevor die Höhe dann kommt, ist man eigentlich schon, sitzt dann schon fest und man merkt, dieses Ding zieht mich richtig nach oben. Also man hat von vornherein dieses Gefühl von Halt und von Zug nach oben. Das ist viel unspektakulärer.
1: Hm. Trotzdem nicht ganz ungefährlich, oder? Es gibt ein Restrisiko.
0: Ja, es ist schon so statistisch ungefähr wie beim Motorradfahren. Nur finde ich, beim Motorradfahren ist es mehr noch, dass man auch mit anderen Verkehrsteilnehmern auf die angewiesen ist. Und man kann alles richtig machen und trotzdem kann einen über den Haufen fahren. Beim Gleitschirmfliegen ist man dann eigentlich schon immer selbst schuld, würde ich sagen, in den allermeisten Fällen. Entweder hat man sich überschätzt oder das Wetter falsch eingeschätzt. Oder beides. Ja, ich meine, es ist immer ein Restrisiko, das man auch nicht einschätzen kann. Aber ich finde es auch nicht so schlimm, den Gedanken, irgendwann mit dem Fallschirm, also mit dem Gleitschirm irgendwie, dass das Leben da zu Ende geht, ist vielleicht schöner, wie lange vor sich hinzusiechen. Wobei ich das jetzt nicht wirklich anvisiere, aber schreckt mich jetzt auch nicht.
1: Was ist es denn, was dir das Fliegen gibt?
0: Das ist schon auch dieses Gefühl von Freiheit, von Übersicht, von Ruhe. Einer meiner schönsten Flüge, also ich finde es immer schön, wenn jemand noch auf gleicher Höhe mit mir unterwegs ist. Zum Beispiel habe ich mal einen wunderschönen Flug mit meinem Freund Thorsten gehabt, Gleitschirm an Gleitschirm, wir beide in der Luft und konnten uns so angucken und runtergucken, das war richtig schön. Oder auch, ich bin auch schon mal neben einem Milan geflogen. Da guckt man guckt als Gleitschirmflieger immer, was machen die Vögel, weil die sind natürlich die Obercracks, auch was Thermik anbelangt, die wissen, wo es hochgeht. Und bin ich quasi immer so 40, 50 Meter Abstand auf gleicher Höhe neben so einem Milan geflogen. Das war wirklich auch ein ganz, ganz besonderes Gefühl.
1: Einmal wie ein Vogel fliegen, wunderschön. Ja. Und wir haben ja schon gehört, einige Stichworte, über die wir schon gesprochen haben, die Stille,
0: ja,
1: die es da oben gibt, ist was Besonderes, oder?
0: Ja, und ich finde es auch faszinierend. Deswegen würde ich auch nicht unbedingt Fallschirm fliegen. Das ist viel spektakulärer, da ist viel mehr Action, da ist viel mehr Adrenalin. Und ich mache so, ich gehe bei mir vom Haus weg mit meinem Rucksack, gehe ich den Berg hoch und dann fliege ich und dann laufe ich wieder nach Hause. Das heißt, ich brauche auch keine Maschine, kein Auto, kein Strom, kein Diesel. Und das finde ich eben auch das Faszinierende, dass man quasi was tun kann, was sonst nur Vögel können, nur mit so ein bisschen Tuch und ein paar Schnüren.
1: Hm. Klingt trotzdem mutig. Und Mut ist auch ein Thema auf dem Album, nämlich auf einem Song, den ihr gleich spielt. Nämlich immer eins mehr. Da geht es auch ums Thema mutig sein und mutig aufs Leben schauen. Worum geht es denn da in dem Song?
0: Also das ist einer der Songs, wo sich Buch und Lied so ein bisschen auseinanderzweigen. Im Song geht es eigentlich um ein klassisches Liebeslied, wo man merkt, okay, ich habe nicht alles in der Hand. Und manchmal ist es gar nicht so einfach. Das ist eben das, was ich vorher gemeint habe. Es ist nicht nur dieses, ja, ich bin frisch verliebt. Das ist eben nach dem Happy End. Und es ist auch nicht die Option, sich zu verlassen, sondern man muss gucken, wie kann man gut beieinander bleiben. Und dann ist es manchmal, dass man trotzdem beieinander bleibt und sagt, wir haben jetzt vielleicht nicht die beste Phase, aber dann liebe ich dich einfach immer noch eins mehr. Und wenn es schwierig wird, wegen mir oder wegen dir oder wegen was auch immer, wegen den Kindern, wegen der Kinder, oder dann muss ich einfach noch eins nachlegen und dranbleiben. Das ist eher das Thema. Und im Buch habe ich dann bin so ein bisschen auf Abwege gegangen, habe so einen Seitenast aufgemacht von dem Thema, wo es darum geht, sich einfach auch mehr zuzutrauen, auch den Kindern mehr zuzutrauen und nicht so schnell sagen, naja, ich kann jetzt halt nicht mehr, sondern das Kapitel beginnt, glaube ich, was für einen Trick haben Helden, was unterscheidet Helden von normalen Leuten, nämlich, dass sie dann einfach noch einen Schritt mehr machen, wenn sie eigentlich merken, ich kann gar nicht mehr, nochmal dranbleiben.
1: Ja, da schreibst du auch, wir lassen unsere Kinder im Regen stehen, weil wir es zu gut mit ihnen meinen. Ja. Das ist auch so ein Zitat aus deinem Buch. Was genau meinst du denn damit?
0: Also ich habe gemerkt, selbst als Papa, man würde die Kinder natürlich am liebsten in Watte packen und würde sagen, ach, wann immer ihr vor einem Stolperstein steht, den räume ich weg. Ich mache alles glatt, alles eben, dass ihr das beste Leben habt und nichts, also es soll euch nie irgendwie mal schwierig werden oder schmerzhaft werden oder ihr sollt auch auf nichts verzichten müssen, weil ich das selbst auch fast nicht aushalten kann. Wenn ich dann aber gucke, was sind die Dinge, die mich selbst stark gemacht haben, das waren eigentlich die Dinge, wo meine Eltern nicht da waren, wo ich selber gucken musste und erstmal gegen die Wand gelaufen bin, gedacht habe, Mist, das tut jetzt weh, das würde ich gerne anders haben und mich dann aber durchgebissen habe. Und Resilienz ist ja so ein neues Wort für Widerstandsfähigkeit oder lösungsorientiertes Leben, dass man Ideen hat, wie man durchkommt. Und das trainieren wir eigentlich unseren Kindern ab, nicht aktiv, aber weil wir es als Eltern fast nicht aushalten, zu sehen, wie unsere Kinder leiden. Früher haben das die Eltern, glaube ich, einfach nicht gesehen, weil die Kinder das, also meine Mutter hat oft nicht gewusst, wo ich bin, was ich mache. Und wenn es mich da irgendwie mal reingehauen hat, dann war keine Mutter mit dem Pflaster da, sondern dann ist man halt wieder aufgestanden und hat weiter Fußball gespielt oder ist nochmal auf den Baum hoch oder so. Ja. Und das ist jetzt, die Eltern haben viel mehr Einblick in das, was die Kinder machen, sind viel präsenter und sind immer als Unterstützer da. Das ist auch das, was man als Eltern eigentlich machen soll. Aber ich finde, das kippt in unserer Gesellschaft, zumindest bei einigen, sodass die Kinder gar nicht mehr lernen dürfen, ihr eigenes Leben zu leben, sondern Mama ist immer da. Und das finde ich, man nimmt ihnen dann sozusagen, ohne dass man es will, die Möglichkeit, stark zu werden.
1: Die Möglichkeit, mal loszulaufen und mit dem Gleitschirm loszufliegen. Ne?
0: Zum Beispiel.
1: Du hast gerade noch ein Stichwort gesagt. Eigentlich ist es ein Liebeslied. Du hast auch früher mit der Band Schulze einige Liebeslieder geschrieben. Schreibt man denn anders, wenn man dann kurz vor den 60 steht?
0: Ja, definitiv. Also es ist nicht mehr dieses Buhu, sie hat mich verlassen und wie gehe ich jetzt damit um, sondern eher, ja, was machen wir jetzt aus dem, dass wir nicht mehr nur rosa-rot sehen, sondern auch schon ganz genau sehen, wo es schwierig wird und trotzdem beieinander bleiben. Was können wir tun, um eben nicht nur Hollywood-Romantik zu haben, sondern, also im Prinzip kann man sagen, weg von der Verliebtheit, nach der Verliebtheit, wenn es gut geht, kommt die Liebe, aber da kommt auch die Enttäuschung zwischendurch. Und wenn man durch die Enttäuschung durchgeht und sagt, na, ich will da trotzdem gucken, wer du bist und du darfst mich verletzen, du darfst mir wehtun, du darfst mir das Leben schwer machen, weil du mir dann auch zeigst, wo bei mir die schwierigen Sachen sind und weil ich dann auch eher heil werden kann, wenn du mir da auf die wunden Stellen trittst. Das ist nicht schön und manchmal wäre es leichter zu sagen, komm, lass uns irgendwie auseinandergehen und wir verlieben uns irgendwie nochmal frisch. Aber man kommt dann einfach nicht weiter. Das bleibt immer nur so beim Süßkram und das eigentliche Nahrhafte bleibt dann einfach weg.
1: Das ist auch diese Erfahrung, die eben Kinder, wenn sie groß werden, um nochmal auf das Erziehungsthema zu kommen, ja lernen müssen. Das ist eben, manchmal geht es darum, dran zu bleiben, weiterzumachen, auszuprobieren, ist das wirklich nicht mehr gut oder geht es hier um eine Zeit, die ich überbrücken muss. Genau, der Satz immer eins mehr, das ist ja schon fast so ein Lebensprinzip. Es klingt wenigstens danach. Für wen hast du eigentlich den Song geschrieben?
0: Eigentlich schon für mich und meine Frau. War so die erste Idee, genau. Und beim Buchschreiben habe ich gedacht, da hängt ja noch viel mehr dran.
1: Schön. Und den hören wir jetzt auch, ja, von der Band Fries

0: Das war Fries mit dem Song Immer eins mehr. In einer Zweierbesetzung heute mit Frieda und Wolle. Ihr seid heute bei mir im Studio, um ein bisschen über euer Album Das Leben nach dem Happy End zu erzählen und wie die Songs entstanden sind. Wir kommen leider schon bald zu unserem letzten Song, haben aber noch ein bisschen Zeit. Passenderweise geht der Song ums Thema Abschied. Du arbeitest, Frieda, seit einigen Jahren als Lehrer. Ja. Warum hast du dich für diesen Beruf entschieden?
1: Ich habe mich eigentlich weniger fürs Lehrersein entschieden, sondern fürs Techniklehrer, weil ich bin ja Schreiner im ersten Beruf und dachte, ich möchte gerne noch was mehr mit Menschen zusammen machen, aber gerne auf diesem technischen Ebene. Also Mathe- oder Lateinlehrer hätte ich mir nicht vorstellen können. Aber Technikwerken zu unterrichten, das hat mir irgendwie Spaß gemacht. Dann habe ich eben noch eine Zusatzausbildung dann gemacht. Und da habe ich auch 22 Jahre in der Gemeinschaftsschule gearbeitet. Eigentlich nur in meinem Technikraum kamen die Schüler zu mir und wir haben sehr, sehr viel handwerklich gearbeitet. Das fand ich super. Also erstens, weil mir das Handwerk gut Spaß macht und zweitens, wenn man neben dem Arbeiten her einfach richtig gut reden kann. Also da passiert so viel Pädagogisches zwischendurch, dass man mit wir sollten uns mal hinsetzen und reden einfach nicht so hinkriegt, sondern da ergeben sich ganz viele Dinge nebenbei an Beziehungsarbeit. Habe ich sehr gemocht. Habe jetzt aber gewechselt vor 2 Jahren in der Förderschule. Bei uns heißt das SBBZ. Mit Kindern, die quasi gefördert werden im Bereich geistige Entwicklung. Und da bin ich irgendwie jetzt auch sehr glücklich, dass ich da gelandet bin.
0: Warum?
1: Ach, weil es nochmal eine ganz neue Herausforderung ist, anders zu arbeiten, weil die Kinder total offen sind. Sie sind allermeistens auch ziemlich brav, also anständig. Die haben so schon ihre Themen mit ihren Einschränkungen, was sie dann brauchen und wie man darauf achten muss. Aber es ist sehr, sehr viel Improvisation gefragt. Man muss quasi mit den unterschiedlichen Situationen immer schnell, flexibel drauf eingehen können. Und das liegt mir. Ich bin weniger so ganz strukturiert. Deswegen muss den Ärmel voll haben, dass ich was rausschütteln kann. Und der Rest ist Beziehungsarbeit und spüren, was es jetzt braucht. Hm. Und das mag ich.
0: Gibt es eine Begegnung an der Werkbank, die dir besonders in Erinnerung geblieben ist?
1: Ach, das sind ganz viele. Also was für mich schon spannend war, ist, wie viele sich da erzählt haben, naja, dass jetzt irgendwie die Mutter schon wieder den 5. Freund hat und dann ist die wieder 2 Wochen gar nicht mehr zu sehen, wenn die dann jetzt irgendwie frisch verliebt ist und da ist noch ein kleines Kind da, nach dem gucken dann halt die Geschwister und haben aber keine Ahnung, ob die Mutter, wann die wiederkommt. Und da war es für mich erstaunlich, das zu hören und auch erstaunlich, wie die anderen darauf reagiert haben, dass ich bei vielen den Eindruck habe, denen ist das gar nicht fremd. Also das fand ich schon sehr eindrücklich, dass ich gemerkt habe, wie behütet bin ich eigentlich aufgewachsen. Aber auch so ganz spannende Sachen, wenn dann Mädchen, die sich nie getraut hätten, eine Schlagbohrmaschine in die Hand zu nehmen, Löcher in die Wand bohren und dann happy sind und glücklich sind. Also alles irgendwie. Wir haben Schlitten gebaut über ein Jahr hin. Jeder baut sich einen Schlitten und lauter so Sachen.
0: Und am Ende auch die Schlitten ausprobiert?
1: Ja, klar.
0: Ah, und haben sie alle gehalten?
1: Ja, und dann alle mit nach Hause genommen.
0: Schön. Den Song, den wir gleich hören, den hast du öfter schon auf Abschiedsfeiern zum Besten gegeben und auch hast du für eine Abschlussklasse geschrieben.
1: Genau.
0: Magst du mal verraten, was dich damals bewegt hat?
1: Also ich finde, Lebensübergänge sind ein spezielles Thema und heutzutage neigt man dann dazu, die schnell hinter sich zu kriegen, weil hängt man ja so in der Luft. Es gibt ja diesen schmalen Streifen vom Leben zwischen dem nicht mehr und dem noch nicht. Und ganz oft sind das Sachen, auf die man sich freut, dass sie endlich dann vorbei sind und dann sind sie vorbei und dann denkt man, huch, das ist aber doch schnell gegangen und was jetzt? Und das finde ich einen ganz besonderen, fast heiligen Moment. Und wenn man dann einfach übergeht, verpasst man was von sich, über sich selber und übers Leben zu lernen. Und deswegen habe ich gedacht, an der Stelle braucht es ein Lied. Konnte mich auch an mich selbst erinnern, dass ich das eben auch für mich so nicht hatte. Ich bin nach der Schule einfach, ich war im Gymnasium, bin nach der 10. Klasse raus. Da gibt es keine Prüfung, keinen Abschied. Man geht einfach in die Ferien und kommt danach nicht wieder. Alle anderen kommen wieder, man selbst nicht. Und das hat mir da gefehlt. Und als wir damals überlegt haben, wie gestalten wir denn so eine Abschiedsfeier für unsere Kinder ordentlich, ist das irgendwie dabei entstanden. Ich habe aber auch gemerkt, es passt für sämtliche andere Situationen. Wir haben das auch schon bei Rentenabschieden gesungen oder Die Bekannte hat es auch nach ihrer Scheidung angehört und gesagt, dass es passiert, es fängt was ganz Neues an, wo ich überhaupt nicht weiß, was jetzt passiert. Also es geht weniger um Abschiede, sondern mehr um dieses, was kommt denn danach, um dieses Neuland.
0: Und auch um diese Zeit dazwischen.
1: Genau.
0: Wie hast du gelernt, diese Zeiten anders zu gestalten? Wie guckst du heute, wenn du merkst, jetzt ist ein Übergang in meinem Leben, wie guckst du heute da drauf?
1: Ich gucke, dass ich das nicht einfach, also ich versuche mich da ein bisschen drauf vorzubereiten oder das zu gestalten. Mein Abschied in der Schule, wo ich vorher war, weil ich 22 Jahre war, habe ich gedacht, wie machst du das? Du kannst ja nicht einfach nur gehen. Und bin dann diese Strecke, diese 27 Kilometer, die ich sonst mit dem Auto gefahren bin, zu Fuß nach Hause gegangen. Eine Frau hat mich dann dahin gefahren, wir hatten die Abschlusskonferenz noch essen mit den Kollegen. Und dann bin ich das zu Fuß nach Hause gelaufen. Ziemlich auch an der Stelle oder eine ähnliche Strecke, wie ich mit dem Auto gefahren bin. Und das fand ich im Nachhinein das Beste, was ich je gemacht habe. Ich hatte so oft Zeit, einfach nur mal zu gucken, was hast du denn jetzt die letzten 22 Jahre gemacht? Ich war da 4,5 Stunden unterwegs und habe dann 4-5 Mal so eine ganze Zeit gehabt zu beten und dankbar zu sein, zu sagen, wow, was war doch echt eine richtig gute Zeit, wie viele Geschenke waren da drin. Und dann irgendwann habe ich dann auch auf mein Haus runtergesehen und habe gewartet, und jetzt kommt jetzt das neue Leben und das ist auch schön, freue ich mich drauf. Ich hatte einfach Zeit, diesen Wechsel zu vollziehen im Gehen und das war genau richtig, würde ich wieder machen.
0: Das finde ich total spannend. Eine Freundin von mir hat mal gesagt, die Seele geht immer zu Fuß, egal wie schnell ich fahre.
1: Mhm. Ja, kann ich bestätigen.
0: Die braucht immer die Zeit, die man zu Fuß geht.
1: Ja.
0: Bevor ihr den letzten Song spielt, was steht denn als nächstes an, wo wir schon beim Thema Zwischenzeiten sind? Das Album ist ja jetzt schon ein paar Jahre alt. Kommt denn ein neues?
1: Ja, also morgen fangen wir an mit Schlagzeugaufnahmen. Wir nehmen auf Spur um Spur, Instrument um Instrument. Die Lieder sind sechs Songs wollen wir jetzt mal aufnehmen. Und vielleicht im Herbst noch das eine oder andere dann mal so vorab veröffentlichen. Und um vielleicht im nächsten Jahr dann ein ganzes Album rauszubringen. Vielleicht auch nochmal ein Buch dazu. Bin dabei, so ein paar Kapitel zu schreiben. Und dann live zu spielen. Für alle Schulze-Fans vielleicht noch, am 18.10. spielen wir in Neuffen, da versuchen wir die Stadthalle vollzukriegen, das ist ein ambitioniertes Ziel. Und da haben wir uns auch ausgedacht, wir machen unsere eigene Vorgruppe sozusagen und machen eine extra Portion Schulze-Songs. Das wird, glaube ich, ein ganz spezielles Event und ansonsten kann man einfach gucken, wo man uns live sieht. Und das ist das, Live-Spielen. Und wir haben auch die neueren Songs schon so ein bisschen im Programm, probieren wir die aus. Aber das Album ist jetzt quasi das nächste Thema. Das wird aber sicher noch ein Jahr dauern. Ich habe ja vorhin schon erzählt, ich möchte keine schnellen Kompromisse mehr machen. Das heißt, es dauert so lange, wie es dauert. Es gibt keinen Vorabtermin, wo es fertig sein muss.
0: Sehr schön. Das heißt, wir freuen uns schon irgendwann auf die neuen Songs.
1: Mhm.
0: Aber für alle, die gerne noch schöne Musik hören wollen, gibt es hier auch gleich noch den Song Neuland. Vorher verabschiede ich mich aber schon mal von Ihnen zu Hause, liebe Hörerinnen und Hörer. Danke fürs Dranbleiben. Wenn Sie mehr von der Band Fries hören wollen, dann schauen Sie doch bei uns auf ERF Plus vorbei. Da finden Sie den Link zur Webseite und zum aktuellen Album. Und was mich interessiert, welche Gedanken aus dieser Sendung sind bei Ihnen hängen geblieben? Das schreiben Sie mir mal an studio@erfplus.de. Ich danke Ihnen fürs Zuhören und freue mich, wenn Sie bald wieder einschalten. Mein Name ist Tanja Rinsland und hier ist Fries mit ihrem Song Neuland.
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2: Ich bin Felix Becker. Die Europäische Union treibt die Aufnahme der Ukraine und Moldaus voran. Die Botschafter der 27 EU-Mitgliedstaaten einigten sich in Brüssel darauf, die nächste Phase der Beitrittsgespräche mit beiden Ländern einzuleiten.
3: Die Staats- und Regierungschefs der EU hatten schon Ende 2023 beschlossen, Gespräche aufzunehmen. Ungarn hatte sich aber einem ukrainischen Beitritt widersetzt. Die neue Regierung in Budapest, die seit einem Monat im Amt ist, gab die Blockade jetzt auf. Nun soll die erste Verhandlungsrunde am Montag beginnen. EU-Kommissionspräsidentin von der Leyen und Ratspräsident Costa sprachen in einer gemeinsamen Erklärung von einem großen Schritt nach vorn. Ulrike Klein, Redaktion.
2: Die Lage im Konflikt zwischen den USA und dem Iran bleibt unübersichtlich. Das US-Militär meldet, mehrere iranische Drohnen über der Straße von Hormuz abgeschossen zu haben.
4: Die Drohnen sollen Handelsschiffe bedroht haben. Die wichtige Meerenge bleibe jedoch für den Schiffsverkehr offen. Unklar ist weiter, wie weit ein mögliches Friedensabkommen gediehen ist. Während Pakistan von einer Einigung auf einen Vertragstext spricht, erklärte der iranische Außenminister Araghchi, es sei noch nichts unterschrieben und Änderungen seien weiterhin möglich. Timo Wiesner, Redaktion.
2: In der CDU ist kurz vor mehreren Landtagswahlen erneut eine Debatte über den Umgang mit der AfD entbrannt. Mehrere führende Unionspolitiker haben dabei die sogenannte Brandmauer zur AfD bekräftigt. Der Vorsitzende des CDU-Arbeitnehmerflügels Radke warnte vor einer Annäherung an die Partei. Auch Nordrhein-Westfalens Innenminister Reul bezeichnete die AfD als größte Gefahr für die Demokratie. Die CDU schließt bislang sowohl eine Kooperation mit der AfD als auch mit der Linken aus. Bundesinnenminister Dobrindt warnt vor möglichen Drohnenangriffen auf den Bundestag und andere Verfassungsorgane. Nach einem Bericht der Rheinischen Post fordert er eine dauerhafte Fähigkeit zur Drohnenabwehr. Hintergrund sind zahlreiche Drohnensichtungen in den vergangenen Monaten. Die Sicherheitsbehörden seien dadurch besonders sensibilisiert worden, heißt es in einem Schreiben Dobrindts an Bundestagspräsidentin Klöckner.
1: Die Nachrichten wurden bereitgestellt von Radio Aktuell. 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
2: Die aktuellen Temperaturen: Köln, Bonn 21, Hamburg 17, Bremen 17, Berlin 20, Dresden 19, Frankfurt am Main 23, Stuttgart 25, München 24, Erfurt 20 und in Münster 19 Grad. Heute im Norden und Osten viele Wolken mit zahlreichen Schauern, im Nordosten auch einzelne kräftige Gewitter. In der Mitte seltener Schauer, südlich von Main und Mosel dagegen heiter und meist trocken. Die Höchstwerte liegen bei maximal 28 Grad am Oberrhein. Die Aussichten: morgen im Norden und Osten wechselnd bewölkt mit Schauern und örtlichen Gewittern. In der Mitte und am Alpenrand meist viele Wolken, aber nur vereinzelt Schauer. Im Süden heiter bis wolkig und trocken. Die Temperaturen erreichen 18 Grad im Norden und bis 26 Grad am Oberrhein.
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1: Vor kurzem hat sich wieder einmal eine Besuchergruppe hier im Haus des ERF angemeldet. Wir freuen uns als Mitarbeitende immer sehr, wenn Menschen vorbeikommen und sich unsere Arbeit und unser Medienhaus ganz persönlich anschauen. Als diese Gruppe schließlich bei mir am Arbeitsplatz vorbeikommt, strahlt mich plötzlich ein Gesicht an und ein älterer Herr kommt auf mich zu. Ich erkenne ihn. Er war vor über 30 Jahren einer meiner Dozenten während des Theologiestudiums. »Ach Hans, was freue ich mich, dich zu sehen«, ruft er mir zu. Und zu seiner Frau sagt er, »wie schön ist es zu erleben, was aus den Jungs von damals so geworden ist.« Ich glaube, vielen Menschen geht es so, wenn sie mit viel Liebe und Engagement versuchen, das an andere weiterzugeben, was ihnen wirklich wichtig ist. Sie freuen sich, wenn die Weitergabe gelungen ist, wenn die Inhalte wirklich angekommen und ins Leben aufgenommen wurden. Wenn man dann später auch noch sieht, wie das Ganze nicht nur beim Wissen bleibt, sondern Früchte trägt, ist die Freude umso größer. So hat es auch der Evangelist Johannes erlebt und dann in seinem dritten Brief geschrieben, »Nichts freut mich mehr, als zu hören, dass meine Kinder ihr Leben in der Wahrheit führen. Das ist eine Freude, die miteinander verbindet. Und wie schön ist es, wenn man sich dann wieder einmal begegnen kann, auch nach so langer Zeit. Darum sage ich, Danke an alle, von denen ich lernen durfte und immer noch darf. Über Jesus, über das Leben und wie ich es gestalten kann. Und ich danke Gott dafür.«
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3: Ich bin Felix Becker. Die Europäische Union treibt die Aufnahme der Ukraine und Moldaus voran. Die Botschafter der 27 EU-Mitgliedstaaten einigten sich in Brüssel darauf, die nächste Phase der Beitrittsgespräche mit beiden Ländern einzuleiten.
4: Die Staats- und Regierungschefs der EU hatten schon Ende 2023 beschlossen, Gespräche aufzunehmen. Ungarn hatte sich aber einem ukrainischen Beitritt widersetzt. Die neue Regierung in Budapest, die seit einem Monat im Amt ist, gab die Blockade jetzt auf. Nun soll die erste Verhandlungsrunde am Montag beginnen. EU-Kommissionspräsidentin von der Leyen und Ratspräsident Costa sprachen in einer gemeinsamen Erklärung von einem großen Schritt nach vorn. Ulrike Klein, Redaktion.
3: Die Lage im Konflikt zwischen den USA und dem Iran bleibt unübersichtlich. Das US-Militär meldet, mehrere iranische Drohnen über der Straße von Hormuz abgeschossen zu haben.
5: Die Drohnen sollen Handelsschiffe bedroht haben. Die wichtige Meerenge bleibe jedoch für den Schiffsverkehr offen. Unklar ist weiter, wie weit ein mögliches Friedensabkommen gediehen ist. Während Pakistan von einer Einigung auf einen Vertragstext spricht, erklärte der iranische Außenminister Araghchi, es sei noch nichts unterschrieben und Änderungen seien weiterhin möglich. Timo Wiesner, Redaktion.
3: In der CDU ist kurz vor mehreren Landtagswahlen erneut eine Debatte über den Umgang mit der AfD entbrannt. Mehrere führende Unionspolitiker haben dabei die sogenannte Brandmauer zur AfD bekräftigt. Der Vorsitzende des CDU-Arbeitnehmerflügels Radke warnte vor einer Annäherung an die Partei. Auch Nordrhein-Westfalens Innenminister Reul bezeichnete die AfD als größte Gefahr für die Demokratie. Die CDU schließt bislang sowohl eine Kooperation mit der AfD als auch mit der Linken aus. Bundesinnenminister Dobrindt warnt vor möglichen Drohnenangriffen auf den Bundestag und andere Verfassungsorgane. Nach einem Bericht der Rheinischen Post fordert er eine dauerhafte Fähigkeit zur Drohnenabwehr. Hintergrund sind zahlreiche Drohnensichtungen in den vergangenen Monaten. Die Sicherheitsbehörden seien dadurch besonders sensibilisiert worden, heißt es in einem Schreiben Dobrindts an Bundestagspräsidentin Klöckner.
2: Die Nachrichten wurden bereitgestellt von Radio Aktuell. 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
3: Die aktuellen Temperaturen: Köln, Bonn 21, Hamburg 17, Bremen 17, Berlin 20, Dresden 19, Frankfurt am Main 23, Stuttgart 25, München 24, Erfurt 20 und in Münster 19 Grad. Heute im Norden und Osten viele Wolken mit zahlreichen Schauern, im Nordosten auch einzelne kräftige Gewitter. In der Mitte seltener Schauer, südlich von Main und Mosel dagegen heiter und meist trocken. Die Höchstwerte liegen bei maximal 28 Grad am Oberrhein. Die Aussichten: morgen im Norden und Osten wechselnd bewölkt mit Schauern und örtlichen Gewittern. In der Mitte und am Alpenrand meist viele Wolken, aber nur vereinzelt Schauer. Im Süden heiter bis wolkig und trocken. Die Temperaturen erreichen 18 Grad im Norden und bis 26 Grad am Oberrhein.
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1: Es ist viele Jahre her, zu DDR-Zeiten. Durch ein kleines, nein, eigentlich ein großes Wunder bekommen wir die Möglichkeit, einen nagelneuen Trabi zu kaufen. Ohne 12 Jahre Wartezeit, wie das damals üblich war. Eine Frau, die uns wohlgesonnen ist, überträgt uns ihre Autoanmeldung, weil sie selbst kein Auto mehr braucht. Unsere Freude ist riesig. Allerdings liegt meine Fahrschulprüfung schon einige Zeit zurück. Fahrpraxis habe ich kaum, also muss ich wieder üben. Im normalen Straßenverkehr klappt das ganz gut, wenn da nur nicht die vielen Autobahnbaustellen wären. Davor habe ich Respekt. Was ist, wenn ich plötzlich zwischen einem Auto und der Leitplanke fahre? Wenn der Platz eng wird, wenn ich einen Schlenker mache oder die Spur nicht halten kann? Von dieser Sorge erzähle ich einem guten Freund. Er hört mir aufmerksam zu und gibt mir dann einen einfachen Tipp. Du wirst keinen Schlenker machen, wenn du dein Ziel im Blick behältst. Schau nicht nach rechts und nicht nach links auf das, was dir Angst macht. Schau nach vorne und behalte dein Ziel im Auge. Diese Begegnung liegt inzwischen über 40 Jahre zurück. Aber bis heute denke ich in engen Baustellen oder schwierigen Verkehrssituationen an diesen Rat. Behalte dein Ziel im Blick. Als ich den heutigen Tagesvers aus der Herrnhuter Losung lese, kommt mir dieser Satz sofort wieder in den Sinn. Er steht im Hebräerbrief und wurde an die Jesus-Nachfolger im 1. und im 2. Jahrhundert geschrieben. Sie sind entmutigt, ihr Glaube bringt ihnen Schwierigkeiten ein. Sie werden angefeindet, ausgegrenzt und teilweise sogar gewaltsam verfolgt. Wie sollen sie da zuversichtlich bleiben? Der unbekannte Schreiber gibt ihnen eine klare Orientierung. Schaut nicht auf das, was euch Angst macht. Schaut auf Jesus. Lasst uns laufen mit Geduld in dem Kampf, der uns bestimmt ist, und aufsehen zu Jesus. Das klingt zunächst einfach, aber jeder weiß, so leicht ist das nicht. Wer Angst hat, schaut automatisch auf das Problem, auf das, was eng wird und bedrohlich oder unsicher. Darum erinnert der Hebräerbrief seine Leser an ihr eigentliches Ziel, Jesus. Ihm wollen sie gehören, treu bleiben und andere Menschen zu ihm einladen. Doch der Schreiber macht ihnen nichts vor, der Weg des Glaubens kann anstrengend sein. Er spricht sogar von einem Kampf. Deshalb braucht es Geduld und Ausdauer. Aber er sagt auch, dieser Weg führt nicht ins Leere. Denn Jesus selbst ist der Anfänger und Vollender des Glaubens. Das heißt, er hat den Glauben in uns begonnen und er wird ihn auch ans Ziel bringen. Darauf dürfen Christen vertrauen. Wir leben heute in einem Land, in dem wir unseren Glauben frei bekennen dürfen. Wir können uns zu Jesus stellen, ohne Verfolgung fürchten zu müssen. Das ist ein großes Geschenk und für mich ein täglicher Grund zur Dankbarkeit. Gleichzeitig frage ich mich, wie lebe ich meinen Glauben in dieser Freiheit? Vielleicht hilft mir auch dabei der einfache Rat unseres inzwischen verstorbenen Freundes, den er mir für die Autobahnbaustellen gegeben hat. Schau nach vorn, behalte dein Ziel im Blick. Und ich ergänze, schau auf Jesus.
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1: Ich bin Felix Becker. Im Konflikt zwischen dem Iran und den USA gibt es sowohl Zeichen der Annäherung als auch neue militärische Zwischenfälle. Die US-Armee schoss nach eigenen Angaben mehrere iranische Drohnen in der Straße von Hormuz ab.
2: Zur Begründung hieß es, die Drohnen hätten Handelsschiffe in der Meerenge bedroht. Trotz der Attacke äußerte sich Irans Außenminister Araghchi optimistisch, man sei einem Abkommen zur Beendigung des Krieges noch nie näher gewesen. Zuvor hatte das Vermittlerland Pakistan bestätigt, dass ein einvernehmlich abgestimmter Text für einen Friedensvertrag inzwischen vorliegt. Noah Ulrich, Redaktion.
1: Bundesgesundheitsministerin Warken will die private Pflegevorsorge stärken. Die CDU-Politikerin spricht sich dafür aus, Beiträge für die private Pflegevorsorge steuerlich absetzbar zu machen. Das solle die Eigenvorsorge attraktiver machen. Außerdem fordert Warken eine Überprüfung der Bauvorschriften für Pflegeheime. Nach ihrer Ansicht treiben zu strenge Vorgaben die Kosten für stationäre Pflege unnötig in die Höhe. Das Institut der deutschen Wirtschaft rechnet damit, dass es in Zukunft deutlich weniger Arbeitskräfte in Deutschland gibt als bisher angenommen. Nach einer neuen Berechnung des arbeitgebernahen Instituts werden 2036 nicht 3, sondern etwas mehr als 4 Millionen Arbeitskräfte fehlen. Das berichtet die Rheinische Post. Demnach geht das Institut davon aus, dass deutlich weniger Menschen nach Deutschland einwandern als bisher vorausgesagt. Die Zahl der Straftaten gegen Obdachlose in Deutschland ist gestiegen. Im vergangenen Jahr wurden fast 2600 Vorfälle gemeldet. Das waren 17% mehr als im Jahr davor. Die meisten Angriffe hat es in Berlin gegeben. Hier wurden fast 600 Fälle gezählt. Bundesweit sind 9 obdachlose Menschen bei gewaltsamen Angriffen getötet worden. Die SPD in Mecklenburg-Vorpommern hat Ministerpräsidentin Schwesig zur Spitzenkandidatin für die Landtagswahl im September gekürt. Bei einem Parteitag in Wismar gaben ihr fast 99% der Delegierten ihre Stimme. Die 52-Jährige sagte, ihr Ziel sei, dass die SPD stärkste Kraft im Schweriner Landtag wird. In der jüngsten Wahlumfrage Mitte Mai lag die SPD in Mecklenburg-Vorpommern bei 27%, die AfD bei 36%.
0: Die Nachrichten wurden bereitgestellt von Radio Aktuell. 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
1: Die aktuellen Temperaturen: Köln-Bonn 21, Hamburg 17, Bremen 17, Berlin 20, Dresden 19, Frankfurt am Main 23, Stuttgart 25, München 24, Erfurt 20 und in Münster 19 Grad. Heute im Norden und Osten viele Wolken mit zahlreichen Schauern, im Nordosten auch einzelne kräftige Gewitter. In der Mitte seltener Schauer, südlich von Main und Mosel dagegen heiter und meist trocken. Die Höchstwerte liegen bei maximal 28 Grad am Oberrhein. Die Aussichten morgen im Norden und Osten wechselnd bewölkt mit Schauern und örtlichen Gewittern. In der Mitte und am Alpenrand meist viele Wolken, aber nur vereinzelt Schauer. Im Süden heiter bis wolkig und trocken. Die Temperaturen erreichen 18 Grad im Norden und bis 26 Grad am Oberrhein.
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4: 3 Wochen Sonne, Strand und Beachvolleyball an der Costa del Sol. Die 22-jährige Miriam Lehmann, genannt Miri, kann ihr Glück kaum fassen. Ihr Sportidol Julian Andersen hat sie überraschend zu einem Trainingscamp eingeladen, weil sich seine Partnerin verletzt hat. Die ehrgeizige Miri hofft, dass dieser Sommer ihr Sprungbrett in die Profiwelt des Beachvolleyball wird. Wir lesen heute im Lesezeichen XXL Auszüge aus dem Faithful New Adult Roman von Maja Knodel, Unless You Try. Tauchen Sie mit uns ein in die Lebenswelt einer jungen Frau, die ihre große Liebe findet und dabei sich selbst und Gott neu kennenlernt. Hola und schön, dass Sie dabei sind. Ich bin Susanne Pommerin-Waldner.

0: Die Hauptfigur im Buch Unless You Try ist die junge sportbegeisterte Miri. Mit ihren 22 Jahren hat sie eins gelernt: niemanden zu nah an sich heranzulassen und sich stattdessen ganz auf ihre Beachvolleyball-Karriere zu konzentrieren. Voller Vorfreude startet sie in einen verheißungsvollen Sommer. Profisportler Julian Andersen hat sie nicht nur auf ein Trainingscamp in Malaga eingeladen, sondern auch ihr Flugticket für die Business Class bezahlt. Auf dem Hinflug bekommt es die ohnehin schon kribbelige Miri auch noch mit heftigen Turbulenzen und einer redseligen Sitznachbarin zu tun. Es liest Simona Brande-Busemeier.
1: Der Boden erzitterte. Ein schriller Ton durchzog den Raum. Danach Stille. Alle hielten die Luft an. Ihre Lunge brannte, aber Miri konnte sich nicht erinnern, wann sie Luft holen sollte. Die roten Signallampen leuchteten erbarmungslos durch ihre geschlossenen Lider. Wieder ein Piepsen. Dann der Fall ins Bodenlose. Jetzt war es soweit. Gleich würde sie sterben. Eine Welle der Panik überrollte sie. Und da war noch was. Angst. Bedauern. Sie war nicht vorbereitet. Es gab noch so viel, was sie erleben wollte. Ziele, die sie erreichen wollte. Musste. Ein dumpfer Schmerz ließ sie aufschreien. Für einen kurzen Moment blinzelte sie. Die Nägel ihrer Sitznachbarin gruben sich in ihren Unterarm. Wie hieß sie doch gleich? Namen, die zur Begrüßung ausgetauscht wurden, hatte sie sich noch nie merken können. Der Boden zitterte erneut. Dann ein Schlag, als hätte jemand von unten gegen ihre Füße getreten. Allmählich hielt sich die Kabine wieder in der Waagrechten, doch noch traute Miri der Ruhe nicht. Seit sie den Flughafen in Köln verlassen hatte, wurde das Flugzeug von einem Luftloch ins nächste gesogen. Immer wieder schrillten Durchsagen durch die Kabine, dass es starke Turbulenzen gäbe und alle unbedingt auf ihren Plätzen bleiben sollten. Als ob ich bei dem Schaukeln vorgehabt hätte, mich auf den Weg zum Klo zu machen. Wobei sich ihre Blase tatsächlich schon seit einiger Zeit bemerkbar machte. Vor Aufregung hatte Miri am Flughafen 3 Flaschen aus ihrem Maracuja-Smoothie-Vorrat hintereinander getrunken. Ihr war ganz flau im Magen. Aber das lag nicht nur an der Kombination aus Fruchtzucker und Luftlöchern. Sie war im Begriff, etwas Großes zu tun. 3 Wochen Malaga. Das war nicht einfach ein Urlaub, bei dem sie sich die andalusische Sonne auf den Bauch scheinen lassen und von einem Tapas-Restaurant zum nächsten schlendern würde. Wobei das natürlich ein schöner Nebeneffekt sein könnte und sie sich auf jeden Fall durch die spanische Küche probieren wollte. Aber sie war auf dem Weg an die Costa del Sol, um endlich ihren Kindheitstraum wahr werden zu lassen. Ein warmer Schauer lief über Miris Rücken, als sie daran dachte und vertrieb den Rest ihrer Panik. Seit sie denken konnte, hatte sie davon geträumt, Profisportlerin im Beachvolleyball zu werden. Und in den nächsten 3 Wochen würde sich entscheiden, ob dieser Traum endlich wahr werden würde. Miri holte tief Luft und war erleichtert, dass sich ihre Lungen wieder allmählich anständig mit Sauerstoff füllten. Sie hatte die Schweizer Alpen hinter sich gelassen und die Wolkendecke unter ihr, die von der Sonne angestrahlt wurde, sah aus wie ein riesiger Wattebausch, den jemand auseinandergerupft hatte. Sie lehnte ihren Kopf an die kalte Glasscheibe. Miri hätte stundenlang so aus dem Fenster schauen und ihren Gedanken freien Lauf lassen können. Hier oben fühlte es sich an, als wäre das reale Leben ganz weit weg. Man hatte irgendwie einen besseren Überblick über sein Leben. Und leider auch einen besseren Zugang zu seinen Gefühlen. Etwas, was Miri eigentlich um jeden Preis vermied. Als sie sich in der Kabine umsah, war sie überrascht, dass keine einzige Person aus dem Fenster schaute. Alle waren zu sehr damit beschäftigt, auf ihre Handys und Laptops zu starren, beantworteten Nachrichten oder guckten Filme. Miri schüttelte den Kopf und schob sich eine Haarsträhne hinters Ohr, die sich aus ihrem Pferdeschwanz gelöst hatte. Die Sonne tauchte die oberste Wolkendecke jetzt in ein zartes Orange. Vor 4 Wochen war plötzlich die Anfrage von Julian Andersen gekommen, ob Miri bei einem Trainingscamp für die Beachvolleyball-Meisterschaften dabei sein und während ihrer Zeit in Malaga mit ihm zusammen ein Mixed-Turnier spielen wollte. Seine Spielpartnerin hatte sich das Bein gebrochen und würde für das Turnier und das Trainingscamp ausfallen. Bei dem Camp waren zwar nur die besten deutschen Nachwuchstalente dabei, aber beim Turnier würden sie auch auf internationale Paare treffen. Miris Haut fing immer noch an zu prickeln, wenn sie daran dachte, wie Manni, ihr Trainer, sie nach einem Spiel beiseite genommen hatte. Manfred war Mitte 50, hatte zwar einen Körper wie ein Bodybuilder, aber eine Ausstrahlung wie ein Rentner auf Beruhigungsmittel. Mit tiefer, ruhiger Stimme hatte er erst von der E-Mail und dann von dem Telefonat berichtet, das er am Vortag mit dem Manager des Sportlers geführt hatte. Aus seinem Mund hatte es geklungen, als würde er ihr vom letzten Hundespaziergang seiner Nachbarin erzählen. Die monotone Art, wie er den Wortwechsel beschrieben hatte, hatten keinen Hinweis darauf gegeben, was er selbst davon hielt. Miri hingegen hatte angefangen zu quieken und war vor Aufregung mehrmals im Kreis gehüpft. Sie hatte sich erst wieder zusammenreißen können, als sich einige Zuschauer, die gerade im Begriff gewesen waren, die Halle zu verlassen, zu ihr umgedreht und sie argwöhnisch gemustert hatten. Julian Andersen, der heißeste Typ, den man sich vorstellen konnte und einer der vielversprechendsten Anwärter auf den Profivolleyball in Deutschland, der einen Preis nach dem anderen absahnte, wollte mit ihr spielen? Sie konnte es kaum fassen. Das musste ein Wink des Schicksals sein. Nicht, dass sie an sowas glauben würde, aber das war einfach zu wundervoll, um wahr zu sein. Jemand tippte ihr sanft auf die Schulter und Miri zuckte zusammen. Eine Stewardess schaute sie fragend an und sah aus, als warte sie auf eine Antwort. Wie bitte? Fragte Miri und erntete einen genervten Blick aus 2 perfekt geschminkten Augen, die Ähnlichkeit mit denen einer Katze hatte. Anscheinend war sie so in Gedanken versunken gewesen, dass sie gar nicht gemerkt hatte, wie das Kabinenpersonal begonnen hatte, Essen auszugeben. Noch so eine Sache, die sie immer noch nicht fassen konnte. Julian hatte darauf bestanden, für sie die Flugtickets zu bezahlen und hatte für sie prompt ein Ticket in der Business Class gebucht. Wahrscheinlich würde sonst auf einem 3-stündigen Flug gar keine Verpflegung angeboten. Ein bisschen fehl am Platz kam sich Miri schon vor. Aber insgeheim genoss sie das Gefühl, sich wichtig vorzukommen, was sich, wie sie fand, automatisch einstellte, wenn man als einer der Ersten das Flugzeug betreten durfte und auf der anderen Seite des Vorhangs saß. »Und?«, fragte die Dame mit den Katzenaugen erneut und tippte dabei ungeduldig mit dem Finger auf den Wagen. Miri hatte schon wieder vergessen, was sie gesagt hatte, was es zu essen gab. »Das Vegetarische, bitte«, sagte sie schnell. Sie war sich nicht sicher, ob ihr Magen schon von der Kombi aus Smoothie und Achterbahnfahrt wieder erholt war. Als sie den Deckel anhob und Nudeln mit grüner Soße, die wohl als Pesto durchgehen sollte, erblickte, bereute sie ihre Wahl. Die Frau neben ihr packte währenddessen ein Hähnchenfilet mit Kartoffelecken aus. Na toll, vegetarisch ist bei den Schönen und Reichen wohl nicht so angesagt. Urlaub oder Familie? Kam es schmatzend vom Nachbarsitz. Was? Fragte Miri überrumpelt, während sie versuchte, ein paar Nudeln auf ihre Gabel zu befördern und von der übrigen klebrigen Masse zu trennen. Machen Sie Urlaub oder haben Sie Familie in Spanien? Wiederholte die Frau, nachdem sie einen großen Bisschen Hühnchen hinuntergeschluckt hatte. Miri fragte sich, ob ihre Sitznachbarin sich dafür entschuldigen würde, dass sie ihr noch vor wenigen Minuten ihre scharfen Fingernägel in den Arm gerammt hatte. Sie spürte noch immer das Brennen an ihrem rechten Unterarm und die Stelle war stark gerötet. Aber wahrscheinlich hatte die Dame so unter Adrenalin gestanden, dass sie gar nicht bemerkt hatte, wie sie sich an Miri geklammert hatte. Miri schob den Gedanken beiseite. »Weder noch, ich bin aus beruflichen Gründen hier.« Sie zögerte und war nicht sicher, ob sie bereit war, ihre Pläne mit einer wildfremden Person zu teilen. Noch dazu jemandem, der beinahe meinen Arm enthäutet hätte. Sie überlegte, wie sie sich unauffällig aus dem Gespräch winden könnte, aber die Frau schien mit ihren Gedanken schon wieder woanders zu sein und plauderte fröhlich weiter. »Also ich besuche meinen Sohn. Er ist vor 5 Jahren in die Nähe von Marbella gezogen, um Land zu kaufen und ein Weingut aufzumachen. Er war schon immer etwas eigen, wissen Sie? Wollte was Nachhaltiges machen, raus aus dem Hamsterrad. Naja, und Jetzt hat er sich diesen Traum erfüllt. Aber freut mich ja, den Jungen so glücklich zu sehen. Und das Anwesen ist wirklich schön, liegt mitten in den Bergen, wissen Sie?
2: Oh wow, diese Frau kommt ja richtig in Fahrt.
1: So schnell würde Miri dem Gespräch wohl nicht entkommen. Sie versuchte mit ihrer Gabel eine weitere Nudel aus dem dicken Teigklumpen mit grüner Soße zu lösen. Aber das war ohne Messer gar nicht so einfach. Schließlich spießte sie das ganze Gebilde auf und biss davon ab. Im Augenwinkel konnte sie sehen, wie ihre Sitznachbarin peinlich berührt zur Seite schaute. Irgendwas an dem, was die Frau gesagt hatte, rührte Miri an. Vielleicht war es die Tatsache, dass ihr Sohn seinen Traum in die Tat umgesetzt hatte. Und noch während sie darüber nachdachte, ob sie selbst es reizvoll finden würde, mitten im Nirgendwo auf einem Weingut zu leben, durchzuckte sie ein plötzlicher Ruck in der Kabine und ein Schwall aus ihrem Wasserbecher landete auf ihrem Schoß. Na toll, geht das schon wieder los? Während die anderen Fluggäste sich hektisch die letzten Bissen in den Mund schoben, leuchteten die Anschnallzeichen wieder auf und es kam die bereits so vertraute Durchsage: Sehr verehrte Fahrgäste, es gibt starke Turbulenzen. Bitte nehmen Sie umgehend Ihren Sitzplatz ein. Die Stewardessen stöckelten hektisch durch die Gänge und sammelten die Tabletts ein, damit sich nicht noch mehr Nudeln, Kartoffelecken und Gläser verselbstständigten. Das nächste Luftloch kam so unerwartet, dass Miri fast befürchtete, den klebrigen Inhalt ihres Mittagessens wieder von sich geben zu müssen. Sie zwang sich dazu, wieder ruhig zu atmen. Immerhin schien auch ihre Sitznachbarin von den neuen Turbulenzen nicht allzu begeistert zu sein und verzichtete auf eine Fortsetzung des Gesprächs.

Pass doch auf, raunte ihr ein älterer Mann mit Kappe und Sandalen zu, als Miri durch eine kleine Gasse mit glänzendem Marmorboden lief. Erschrocken schaute sie von ihrem Handy auf und murmelte ein »Entschuldigung«, während sie dem Mann hinterher schaute und versuchte, sich zu orientieren. Seit 20 Minuten irrte sie schon durch die Altstadt von Malaga auf der Suche nach ihrem Hostel. Dass sie ihren Koffer im Schlepptau hatte, dessen Rollen immer wieder blockierten und sie ihn die meiste Zeit hinter sich herschleifen musste, macht es nicht gerade einfacher. Sie hatte sich am Flughafen gegen ein Taxi entschieden und war die wenigen Haltestellen ins Stadtzentrum kurzerhand mit dem Zug gefahren. Mittlerweile bereute sie die Entscheidung, denn die hellen Häuserfassaden und gläsernen Schaufenster schienen die Sonne von allen Seiten zu reflektieren. Es war zwar bereits später Nachmittag, doch die Hitze des Tages flirrte noch immer in den schmalen Straßen. Miri befürchtete fast, die Sohlen ihrer Sneaker würden jeden Moment am Asphalt kleben bleiben. Sie wischte sich den Schweiß von der Stirn, setzte ihre Sonnenbrille auf und bog in die nächste kleine Gasse ein, in der ein Straßenmusiker eine andächtige Melodie auf seiner Gitarre zupfte. Eine Welle der Erleichterung durchströmte Miri, als sie endlich die weiße Fassade entdeckte, von deren Fensterbänken lange grüne Pflanzen die Hauswand hinunterrankten. Sie erkannte die Bilder von Hostel World und hiefte ihren Koffer die letzten Meter hinter sich her, bevor sie vor dem Holzschild mit der Aufschrift Jungle Jam, Bed and Breakfast, stand, das über der Eingangstür prangte. Endlich. Sie ging zur Rezeption, einer Konstruktion aus weißen Paletten, und musste schmunzeln, als sie sich umschaute. Dieses Hostel machte seinem Namen alle Ehre. Überall hingen Hängepflanzen in kleinen Körben aus Sacktuch von der Decke. An den Stellen, wo sich keine Pflanzen befanden, waren die Wände mit bunten Holzschildern mit Städtenamen übersät. In einer Ecke standen drei riesige Töpfe mit Palmen und anderen exotischen Gewächsen. Es fehlte nur noch, dass sie Vogelgezwitscher und das Zirpen von Grillen über die Lautsprecher laufen ließen. Stattdessen erklang im Hintergrund sanfte Popmusik. Überall an den umstehenden Kaffeetischen saßen Leute, tranken Kaffee und unterhielten sich angeregt oder saßen vor ihrem Laptop, um zu arbeiten. Ein Grinsen machte sich auf Miris Gesicht breit und sie stieß die Luft aus, die sie anscheinend angehalten hatte. »Ich bin tatsächlich hier.« Sie konnte es immer noch kaum fassen. »Ich bin gleich bei dir, Süße«, erklang eine helle Stimme hinter ihr. Eine junge Frau, Mitte 20, mit kurzen braunen Locken und einem gelben Haarband, huschte an Miri vorbei. Sie stellte ein Tablett mit schmutzigem Geschirr auf dem Tresen ab und rief ihrem Kollegen in der Küche etwas auf Spanisch zu. Miri zog ihr Handy aus der Tasche und schrieb eine kurze Nachricht in die Familiengruppe. »Bin gut angekommen. Melde mich die nächsten Tage.« Sie wusste noch nicht, wie viel sie sich tatsächlich melden würde. Früher hätte ihr Vater bei so einer großen Chance mitgefiebert und sich mindestens so verrückt gemacht wie Miri sich selbst. Aber das war lange vorbei. Er hatte mit Volleyball abgeschlossen und manchmal beschlich sie die leise Angst, dass er es auch mit ihr getan hatte. Die Bedienung wirbelte an Miri vorbei, wischte sich die Hände an ihrer Schürze ab und schob sich hinter das Palettengestell, die Rezeption. Miri schmunzelte. Wenn sie nicht die Bilder online gesehen hätte, hätte sie niemals vermutet, dass dieses Café gleichzeitig der Eingang zu einem Hostel war. »Möchtest du ein Zimmer?« Die junge Frau blickte Miri mit ihren großen, braunen Augen an, aus denen Wärme und Lebensfreude strahlten. Miri war kurz überrascht, dass diese hübsche Brünette, die genauso aussah, wie sie sich eine Spanierin vorstellte, Deutsch sprach. »Ja, also ich habe letzte Woche ein Zimmer reserviert. Ich bin Miri«, sagte sie, während eine Horde Teenie-Mädels durch die Tür und zur Tür gestürmte, um die Kuchen zu begutachten. Die Bedienung warf einen flüchtigen Blick auf die quiekenden Mädchen, ließ sich aber nicht aus der Ruhe bringen. »Alles klar, dann schauen wir mal.« Sie blätterte wild in dem Notizbuch hin und her und Miri fragte sich, warum sie die Reservierungen in dieses Buch hineinkritzelten, wenn direkt daneben ein glänzendes MacBook lag. Aber irgendwie passte diese Tatsache zu der Einrichtung. »Hipster-Vibe trifft Nostalgie«, hätte der Werbeslogan lauten können. »Okay, super, ich hab dich gefunden und... Oh, wow, du bleibst 3 Wochen?«
Miri beobachtete das Nasenpiercing der jungen Frau, das sich auf und ab bewegte, während sie sprach. Dann hast du ja genug Zeit, um die ganze Costa del Sol unsicher zu machen. Ein fröhliches Glucksen drang aus ihrer Kehle. Sag Bescheid, wenn du Tipps brauchst. Ich bin übrigens Kali. Miri erwiderte ihr Lächeln. Sie mochte ihre lustige, ungezwungene Art sofort. Und Strand und Volleyball hin oder her. Es würde bestimmt Momente geben, in denen sie sich nach ein wenig Gesellschaft sehnen würde. Cool, danke dir. Darauf komme ich gerne zurück, sagte sie und rückte ihren Rucksack zurecht, der allmählich schwer wurde. Also, hier sind deine Schlüssel und... Oh, dieses Monsterding muss wahrscheinlich in dein Zimmer? Kali deutete auf den überdimensionalen Koffer, der neben Miri stand. Die Hälfte der Klamotten darin waren Beach-Trikots und andere Sportsachen. Miri war sich nicht sicher gewesen, ob sie im Hostel eine Waschmaschine würde benutzen dürfen und hatte keine Lust gehabt, alle paar Tage ihre Zeit in einer Wäscherei totzuschlagen und zu warten, bis sie wieder saubere Klamotten hatte. Daran, das unhandliche Ding durch halb Malaga zerren zu müssen, geschweige denn die Treppe hoch bis in ihr Zimmer, hatte sie nicht gedacht. Welches Hostel hat denn bitte heutzutage keinen Aufzug? Okidoki, komm, ich helfe dir. Zu zweit kriegen wir dieses Ding schon nach oben. Kali kam hinter dem Tresen hervor und schnappte sich einen Griff des Koffers. Miri griff nach dem an der anderen Seite und gemeinsam hieften sie das Monstrum die schmale Holztreppe nach oben bis in den zweiten Stock. Völlig durchgeschwitzt, aber glücklich, ließ Miri sich wenig später auf das Bett fallen und starrte an die Decke. Auch diese war mit Pflanzen behangen. Es verlieh dem Raum etwas Gemütliches. Ansonsten war die Einrichtung schlicht und pragmatisch. Ein großes Bett mit bunten Kissen, einem kleinen Nachttisch und ein kleiner runder weißer Tisch mit einem Hocker in der Ecke vor dem Fenster. An der Kopfseite des Bettes hing ein großes Holzschild mit der Aufschrift Duoga, dein Zuhause, las Miri, nachdem sie es in ihre Übersetzungs-App eingegeben hatte. Eine Welle der Vorfreude ergriff sie, als sie ihren Kopf in Richtung des bodentiefen Fensters drehte, das die Sicht auf eine kleine Kathedrale freigab. Ja, an diesem Ort könnte sie sich tatsächlich in den nächsten Wochen heimisch fühlen. Sie erhob sich von der erstaunlich weichen Matratze. Hatten Hostels nicht den Ruf, furchtbar unbequeme Betten zu haben? Und inspizierte das kleine Badezimmer, das an ihr Zimmer grenzte. Sie hätte nicht darauf bestanden, ein Zimmer mit eigenem Bad zu haben, aber nun war sie doch ganz froh, dass sie nicht im Schlafanzug durch den Flur tappen musste, um nachts aufs Klo zu gehen. Das Bad war klein und auch hier hing eine riesige Kletterpflanze von der Decke, sodass Miri einer Ranke ausweichen musste, als sie ans Waschbecken trat. »Hier bin ich also«, sagte sie leise zu ihrem Spiegelbild und kicherte in sich hinein. Sie hatte heute die bisher wichtigste Reise ihres Lebens angetreten. Es fühlte sich noch ganz unwirklich an. Sie schloss die Augen und dachte an die Gesichter der Profis, die sie bald persönlich zu Gesicht bekommen würde. Ihre Träume waren auf einmal zum Greifen nah. Jetzt musste sie nur noch Julian zeigen, dass er die richtige Wahl getroffen hatte. Sportlich gesehen. Aber es könnte ja sicherlich nicht schaden, wenn sie sich auch außerhalb des Spielfeldes gut verstanden.

Simona Brande-Bussemeier liest heute aus dem Faithful New Adult Roman mit dem Titel Unless You Try. Frei übersetzt, es sei denn, du versuchst es. Maja Knodel ist die Autorin. Erschienen ist der Roman im Verlag Franke Buch. Die Autorin Maja Knodel ist Jahrgang 1995 und lebt mit ihrer Familie selbst in Malaga an der Costa del Sol in Spanien. Die detailreichen Beschreibungen in ihrem Roman über Land und Leute kommen also aus erster Hand. Neben ihrer schriftstellerischen Tätigkeit verfasst sie Texte für christliche Organisationen und Zeitschriften. Nach dem nächsten Instrumentalstück hören Sie, wie Miri auf ihrer morgendlichen Joggingrunde am Strand unfreiwillig Hund Paco und sein Herrchen Max kennenlernt.

Sie hören heute im Lesezeichen XXL Passagen aus dem Roman für junge Erwachsene Unless You Try. Es geht um Miri. Die 22-Jährige hat die bisher wichtigste Reise ihres Lebens angetreten, ins sonnige Malaga. Sie hofft, dass ihr Traum von einer Volleyballkarriere hier Rückenwind bekommt. Denn niemand Geringeres als der Profi-Beachvolleyballer Julian Andersen hat Miri zu einem Trainingscamp an die Costa del Sol eingeladen. Nach einem turbulenten Flug von Köln nach Malaga kommt Miri wohlbehalten in Spanien an. Im urigen Hostel Jungle Jam wird sie von der

0: fröhlich-quirligen Rezeptionistin Carly willkommen geheißen. Ihr Zimmer im zweiten Stock ist gemütlich und sie fühlt sich dort auf Anhieb wohl. Nun ist Miri startklar für ihr ganz persönliches Abenteuer. Am ersten Morgen wacht sie früh auf und beginnt den Tag motiviert mit einer Joggingrunde am Strand. Simona Brandebusemeier liest weiter.
1: Der Sand knirschte unter Miris Turnschuhen und ein Windstoß jagte ihr eine Gänsehaut über den verschwitzten Rücken. Sie war heute Morgen schon um 7 Uhr aufgestanden, weil sie nicht mehr hat schlafen können. Kurzerhand hatte sie sich ihre Laufschuhe geschnappt und war zum Strand gejoggt. Die Gassen der Altstadt waren um diese Zeit noch herrlich leer gewesen und Miri war förmlich über den beigefarbenen Marmorboden geflogen. Die Palmen, die in kleinen Grüppchen aus dem Sand hervorstachen, wiegten sich sanft im Wind. Bereits jetzt war es angenehm warm und Miri trug nur eine kurze Sporthose und ein Shirt. Auch der Strand war bisher fast menschenleer. Lediglich ein paar Hundespaziergänger waren in der Ferne zu sehen, warfen für ihre Vierbeiner Bälle in die sanfte Brandung oder schauten zu, wie sie sich im Sand wälzten. Miri blickte aufs Meer. Die Morgensonne spiegelte sich auf seiner Oberfläche, sodass das spiegelglatte Wasser funkelte wie Kristall. Dieser Anblick hatte etwas Beruhigendes und Miri spürte, wie sich die Anspannung der letzten Tage ein wenig legte. Sie war in den vergangenen Wochen mit ihren Gedanken ununterbrochen bei diesem Trip gewesen. Sie hatte stundenlang darüber nachgedacht, was sie alles einpacken musste, war durch die völlig überfüllte Kölner Altstadt gelaufen, um die letzten Besorgungen zu machen und hatte nächtelang darüber gegrübelt, wie es wohl sein würde, Julian persönlich gegenüberzustehen. Bisher hatten sie noch gar nicht miteinander gesprochen, sondern die Kommunikation war immer über ihren Trainer gelaufen. Miri hoffte nur, dass sie sich in seiner Gegenwart nicht allzu ungeschickt anstellen und ihn beim Training und dem Turnier nicht enttäuschen würde. All diese Gedanken, die in ihrem Kopf ununterbrochen hin und her gerast waren und ihr schlaflose Nächte bereitet hatten, drosselten nun die Geschwindigkeit und sie hatte zum ersten Mal seit Wochen das Gefühl, ein wenig durchatmen zu können. Eine Möwe flog an ihr vorbei und landete auf dem nassen Strand, wo sanfte Wellen den Sand überspülten und mit sich trugen. Miri zog ihre Schuhe aus und tauchte ihre Zehenspitzen in das kühle Wasser. Ein wohliger Schauer lief ihr über den Rücken. Herrlich! Wie hatte sie dieses Gefühl vermisst? In den letzten Jahren hatte sie mit ihren Mitbewohnerinnen einige Städtetrips gemacht. Paris, Stockholm, Rom. Aber das letzte Mal am Strand gewesen war sie mit ihren Eltern, bevor sie ausgezogen war. Doch das war auch nicht mehr dasselbe gewesen wie früher. Bevor sich diese dunkle Decke über unsere Familie gelegt hat, dachte sie. Erst jetzt merkte Miri, wie sehr ihr das alles gefehlt hatte. Das Meeresrauschen, der Wind, der sanft mit ihren Haaren spielte, und der Sand unter ihren Füßen, der fast ein wenig kitzelte, wenn sich die feinen Körnchen zwischen ihre Zehen schoben. Sie ärgerte sich, dass sie ihr Handy im Hostel gelassen hatte, denn sie hätte diese herrliche Morgenstimmung gerne eingefangen. Als kleinen Trost für graue Regentage in Deutschland, wenn sie auf dem Sofa sitzen und dem Sommer hinterher trauern würde. Sie schüttelte den Kopf und schob den Gedanken an Deutschland beiseite. Für Fotos habe ich in den nächsten Wochen noch genug Zeit. Sie schlüpfte aus Schuhen, Shirt und Shorts und legte sie in den Sand und lief ins Wasser. Sie hatte sich extra den Bikini drunter gezogen, um eine Runde schwimmen zu können. Aber als das eiskalte Wasser ihre Knöchel umspülte, spielte sie ein paar Sekunden mit dem Gedanken, einen Rückzieher zu machen. Ihr Körper war vom Joggen noch ganz aufgeheizt, ganz im Gegenteil zum Wasser, trotz der hohen Junitemperaturen. Miri schimpfte in Gedanken mit sich. Sie war es gewohnt, ihren inneren Schweinehund zu überwinden und ihren Körper zu pushen, wann immer es sein musste. Jeden Tag schleppte sie sich zum Training, egal wie schwer ihre Beine vom Vortag waren. Seit Jahren hatte sie es kein einziges Mal ausfallen lassen, auch wenn sie es an manchen Tagen Überwindung gekostet hatte. Mit schnellen Schritten watete sie ins Wasser und ließ sich fallen, bevor sie es sich anders überlegen konnte. Die Kälte drang gefühlt in jede Pore, und kurz hatte Miri das Gefühl, einen Herzinfarkt zu bekommen. Sie schnappte nach Luft, stieß aber gleichzeitig ein fröhliches Glucksen aus und schwamm so schnell sie konnte darauf los, um sich aufzuwärmen. Sie erblickte eine Mauer aus großen Gesteinsbrocken, die einige Meter ins Meer hineinragte, und steuerte auf die Felsen zu. Wenn man ein Ziel vor Augen hatte, ließen sich Strapazen sehr viel leichter ertragen. Das galt eben nicht nur für Volleyball. Miri wusste nicht, wie lange sie im Wasser gewesen war, aber als sie sich wieder dem Strand näherte, spürte sie, dass etwas nicht stimmte. An der Stelle, wo sie ihre Klamotten ausgezogen hatte, stand ein junger Mann und schaute in ihre Richtung. Er hatte die Hand zu einem Schirm geformt und kniff die Augen zusammen, um nicht von der Sonne geblendet zu werden. Neben ihm lungerte ein Golden Retriever mit klitschnassem Fell und abgesenktem Oberkörper, der aussah, als wolle er jeden Moment zum Angriff ansetzen. In seiner Schnauze hatte er etwas Weißes, das aussah wie: Oh nein, das kann doch nicht wahr sein! Ihr T-Shirt! Miri schwamm die letzten Meter zum Strand und stapfte ein wenig unbeholfen durch den tiefen Sand auf den Fremden zu. »Hey, das tut mir sehr leid. Ist das deins?« fragte dieser, als Miri fast vor ihm stand und fröstelnd die Arme um sich legte. »Ja, und ich nehme an, der ungezogene Vierbeiner gehört dir.« Der junge Mann setzte ein gequältes Lächeln auf, bei dem ein paar ziemlich weiße Zähne zum Vorschein traten. Er hatte kurze, hellbraune Locken, die vom Wind zerzaust waren, und trug Sneaker, eine kurze Hose und ein weißes Shirt. Erst jetzt wurde Miri bewusst, dass er Deutsch mit ihr sprach. »Meine Güte, gibt es hier in Malaga denn nur Deutsche? Ich dachte, dieses Phänomen gilt nur auf Mallorca.« Ihre blonden Haare, Sommersprossen und den leicht honigfarbenen Teint schienen die Leute jedenfalls sofort als Deutsch einzuordnen, wenn sie es gar nicht erst mit einer anderen Sprache versuchten. Der Hund meldete sich mit einem gedämpften Kläffen zu Wort und riss Miri aus ihren Gedanken. Er hatte immer noch ihr T-Shirt in der Schnauze. Sie schaute auf den fröhlich wedelnden Vierbeiner hinunter und ging langsam ein paar Schritte auf ihn zu. Doch als sie nach ihrem T-Shirt greifen wollte, machte der Golden Retriever einen Sprung zur Seite und rannte los. »Na toll, das kann ja was werden.« Wie von der Tarantel gestochen, lief sein Besitzer hinter ihm her und rief mit wütender Stimme: »Paco, Paco, komm her!« Auch Miri setzte sich in Bewegung und sprintete den beiden nach. Das war barfuß auf dem tiefen Sand gar nicht so einfach. Als sie den Hund eingeholt hatten, er war irgendwann stehen geblieben und schaute sie mit erwartungsvollen Augen an, näherten sie sich ihm von zwei Seiten und der Typ versuchte, sich sein Halsband zu schnappen. Aber keine Chance. Wann immer sie kurz davor waren, ihn zu erwischen, zischte der Hund zwischen ihnen beiden durch und lief ein paar Meter, nur um dann wieder stehen zu bleiben und zu gucken, ob sie ihm folgten. Ihm schien dieses Spiel riesigen Spaß zu machen. Miri hingegen kam sich mit jeder Minute immer dämlicher vor, halbnackt hinter diesem Vierbeiner hinterher zu rennen. »Macht er sowas öfter?« rief sie dem Kerl zu, der mittlerweile mindestens genauso wenig Zuversicht ausstrahlte wie sie. Bei Fremden hat er das noch nie gemacht. Das konnte sie sich kaum vorstellen. Dieses Tier war ein spielwütiges Monster. Ihr T-Shirt war mittlerweile wahrscheinlich völlig verdreckt und voller Hundesabber. Nach weiteren 5 Minuten, in denen sie hinter ihm hergerannt waren und Miri fast über einen Sandhügel gestolpert wäre, hatten sie den Golden Retriever diesmal endlich in eine Ecke gedrängt, denn hinter ihm begann die Felsmauer und er hatte keine Möglichkeit, auszuweichen. Eine Welle der Erleichterung durchströmte Miri. Gleich hat dieses peinliche Spektakel ein Ende. Doch als der Typ nach dem Halsband greifen wollte, machte der Hund einen Satz zurück und sprang auf den untersten Felsbrocken, der etwa 1 Meter hinter ihm hochragte. »Er will doch nicht ernsthaft auf den Felsen balancieren!« Einen Moment starrte der Typ den Vierbeiner verdutzt hinterher und kletterte dann ebenfalls auf die Mauer. »Paco, es reicht! Komm her!« Er machte sich mittlerweile wahrscheinlich mehr Sorgen, dass der Hund sich die Pfote in den Felsspalten einklammern würde, als dass ihn das T-Shirt interessierte. Aber das war Miri egal. Hauptsache, dieses Biest gab ihre Klamotten wieder her und sie konnte in Ruhe zum Hostel zurücklaufen. Auf dem letzten Felsen, der in Richtung Meer ragte, blieb Paco endlich stehen. Wieder näherten sie sich ihm von zwei Seiten und Miri war froh, dass der Köter keine Anstalten machte, sich rücklings ins Meer zu stürzen. Mittlerweile würde sie ihm alles zutrauen. Ganz so wichtig schien ihm seine Errungenschaft dann wohl doch nicht zu sein. Der Typ bekam endlich das Halsband zu fassen und in dem Moment ließ der Hund das Shirt los. Es glitt zu Boden und rutschte zwischen zwei Felsen. Bevor Miri reagieren konnte, war der weiße Stoff bereits aus ihrem Sichtfeld verschwunden. »Oh, das kann doch nicht wahr sein!« »So ein Mist«, schimpfte Miri und kniete sich hin, um zu schauen, ob sie das T-Shirt irgendwo sehen konnte. Doch der Spalt war zu schmal, als dass ihr Arm durchgepasst hätte und ging mindestens 2 Meter tief. »Oh nein, das ist weg! Keine Chance, glaub mir«, sagte der Typ, der mittlerweile seinen Hund an die Leine genommen und sich ebenfalls vorgebeugt hatte. »Und jetzt?«, fragte Miri vorwurfsvoll, während sie sich aufrichtete und die Arme vor der Brust verschränkte. Zum einen, weil sie ihren Ärger theatralisch untermauern wollte, zum anderen aber auch, weil ihr in dem nassen Bikini durch den Wind allmählich ganz schön kalt wurde. Sie war vom Schwimmen noch immer völlig durchfroren. Pacos Herrchen richtete sich auf und schaute sie verlegen an. »Es tut mir mega leid, sowas ist echt noch nie passiert.« Er fuhr sich mit der Hand durch die Haare und schaute sich kurz unschlüssig um. »Ich bin übrigens Max«, sagte er mit einem angedeuteten Lächeln und streckte Miri seine Hand hin. Sie musterte seine schlanken, gebräunten Finger und holte tief Luft. Sie wüsste nicht, wie eine kleine Vorstellungsrunde jetzt die Situation retten sollte. Entrüstet schaute sie zu ihm auf und musste, jetzt wo er ihr so nah gegenüberstand, feststellen, dass er ziemlich krasse Augen hatte. Das funkelnde Blau bildete einen starken Kontrast zu den braunen Locken. Er war zweifelsohne attraktiv. Vielleicht nicht so, dass man sich auf der Straße nach ihm umdrehen würde, aber der intensive Blick aus seinen Kristallaugen jagte ihr unweigerlich eine Gänsehaut über den Rücken. Vielleicht war es aber auch einfach die Kälte ihres nassen Bikinis. »Hast du noch andere Klamotten dabei, die du anziehen kannst? Ich kaufe dir später natürlich ein neues Shirt«, sagte er. Obwohl ihm die Situation anscheinend auch sehr unangenehm war, strahlte er ein natürliches Selbstbewusstsein aus, als er sich erneut durch die Haare fuhr und sie mit einem durchdringenden Blick musterte. Miri schluckte und wandte ihren Blick ab. Sie war viel zu sauer, als dass er sie mit seinem Dackelblick besänftigen könnte. Sie schaute zu ihren Shorts, die immer noch einsam am Strand lagen, und merkte, wie ihre Schultern langsam anfingen zu zittern. »Nein, ich habe keine anderen Sachen dabei. Und ich hatte eher weniger vor, im Bikini durch die ganze Innenstadt zu laufen. Ich wäre auch unter anderen Umständen nicht besonders scharf darauf, mir eine Lungenentzündung zu holen. Aber gerade kann ich es mir wirklich überhaupt nicht leisten, krank zu werden, weil ich...« Miri fuchtelte mit ihren Händen in der Luft und suchte nach den richtigen Worten. »Wichtige Sachen vorhabe«, stieß sie schließlich hervor. Sie merkte, wie ihre innere Anspannung wuchs. »Wie soll ich ihm klarmachen, dass die nächsten 3 Wochen über mein ganzes Leben entscheiden könnten und alles davon abhängt, wie ich performen werde und ob die Chemie zwischen Julian und mir stimmt?« Max' Kiefermuskeln spannten sich an, während er anscheinend angestrengt nachdachte. »Warte, hier!« Er klemmte die Hundeleine zwischen seine Knie und zog sein Shirt über den Kopf. Mit einem unsicheren Lächeln hielt er es ihr entgegen. Miri starrte erst auf das beigefarbene Bündel in seiner Hand und dann auf seinen braungebrannten Oberkörper. An seinen Schultern und Oberarmen zeichneten sich wohlgeformte Muskeln ab, die an seinem Bauch zu einem angedeuteten Sixpack zusammenliefen. »Puh, dieser Kerl ist echt nicht hässlich!« Miri ärgerte sich über sich selbst, dass sie sich von so etwas Oberflächlichem aus dem Konzept bringen ließ. Sie kam sich lächerlich vor und überlegte einen Moment, ob sie das Shirt ablehnen und Max eine Ansage machen sollte, dass er sich gefälligst wieder anziehen sollte. Aber der Gedanke, sich etwas Warmes, Trockenes überzuziehen, war zu verlockend. »Okay. Und wie soll das Shirt wieder zu dir zurückkommen?«, fragte sie. »Ach, passt schon. Das Shirt ist eh schon alt. Du kannst es gerne behalten oder verschenken.« Wieder fuhr er sich mit seinen Fingern durch die kurzen Locken und Miri fragte sich, ob das eine Angewohnheit war, um seine Unsicherheit zu verbergen oder ob er einfach nur cool wirken wollte. Da sie jedenfalls kein großes Interesse daran hatte, ihn wiederzusehen, nickte sie nur und zog sein Shirt über. Eine Wolke Aftershave stieg ihr in die Nase und sie widerstand dem Drang, tief einzuatmen. Eine Gänsehaut überzog ihre Arme und sie sehnte sich nach einer warmen Dusche. Tja, dann, auf Wiedersehen. Miri hob kurz die Hand und balancierte etwas unbeholfen auf den Felsbrocken zurück zum Strand. Gerne hätte sie einen etwas eleganteren Abgang gemacht, aber sie musste sich zu sehr konzentrieren, nicht zwischen die Felsen zu rutschen, dass sie nur so langsam vorankam. Am Strand zog sie ihre Shorts und Turnschuhe an und joggte los, ohne sich noch einmal umzudrehen.

Die warme Dusche fühlte sich herrlich an. Ihre kalte Haut nahm endlich wieder gesunde Temperaturen an und Miri hätte stundenlang unter dem Wasserstrahl stehen können, wenn die einlaminierten Schilder in der Dusche und neben dem Waschbecken nicht an sie appelliert hätten, Wasser zu sparen. In Großbuchstaben, mit 3 Ausrufezeichen. Sie hatte schon gehört, dass Wassermangel in Andalusien ein großes Problem war. Und auch wenn sie zu ihrer Schande zugeben musste, dass Umweltschutz meist nicht an der obersten Stelle ihrer Agenda stand, meldete sich ihr Gewissen diesmal recht vehement. Mit einem wehmütigen Seufzer drehte Miri den Hahn zu und trat auf die Badematte. Das Badezimmer war in Wasserdunst eingehüllt und ihr Blick fiel auf das klamme T-Shirt von Mr. »Mein Hund macht so etwas sonst nie«, das sie über den Hocker geworfen hatte. Miri verdrehte die Augen bei dem Gedanken, wie sie wie eine Irre im Bikini hinter diesem Hund hergerannt war. Sie hatte sich völlig zum Affen gemacht. Ob es ein schlechtes Zeichen war, wenn ihre Zeit in Malaga so anfing? Sie schüttelte den Kopf, um diesen Gedanken schleunigst zu verbannen. Weder ein ungezogener Köter noch ein dahergelaufener Typ mit lächerlich schönen Augen konnte ihr diese einmalige Chance vermiesen. Sie würde diesen Morgen einfach vergessen und auf einmal erschallte Taylor Swifts Song Cruel Summer durch die Wände und Miri fing an mitzusummen, bis ihr klar wurde, dass die Musik nicht aus dem Flur kam. Mein Handy! Mit einer Hand drückte sie das Handtuch an ihren Körper, während sie die Badezimmertür aufriss und barfuß in das Zimmer stürmte. Die Tasche, irgendwo muss doch meine Tasche sein. Hallo? Miriam Lehmann? Die Stimme am anderen Ende der Leitung katapultierte Miris Herzschlag in weitere Höhen. Das ist er, oder? Er muss es sein. Ja, krächzte sie und zwang ihre Atmung dazu, sich wieder zu normalisieren. Hi, hier ist Julian. Miri drehte sich einmal um die eigene Achse und formte ihre Lippen zu einem lautlosen Schrei. Passiert das gerade wirklich? Sie telefonierte mit dem angesagtesten Beachvolleyball-Newcomer, als wären sie alte Freunde. Bist du noch da? Miri bemühte sich, ihre Fassung wieder zu gewinnen. Reiß dich zusammen. Ja, entschuldige. Hi, Julian. Ich hoffe, du bist gut angekommen. Hat mit dem Flug alles geklappt? Miri ließ sich auf die weiche Matratze sinken, weil ihre Beine unter ihr nachzugeben drohten. Ja, alles super. Vielen Dank dir, also wegen der Tickets und so. Miri vergrub ihr Gesicht in den Händen. Warum konnte sie nicht einfach cooler reagieren? Sie fühlte sich wie eine 6-Jährige, die plötzlich ihrem großen Idol gegenüberstand. Seit mehr als einem Jahrzehnt verfolgte sie die Schlagzeilen rund um die besten deutschen Volleyballspieler. Es gab kein Spiel, das sie nicht gesehen oder später auf YouTube nachgeschaut hätte. Kein Problem. Es freut mich, dass du so spontan zugesagt hast. Er freut sich, dass ich zugesagt habe? Das musste ein Witz sein. Sie hatte Julian in den letzten Jahren etliche Male spielen sehen, zumindest online. Er hatte schon früh eine Auszeichnung für Nachwuchstalente nach der anderen bekommen. Sie hingegen war ein Niemand. Ja, danke. Also danke, dass du mich gefragt hast. Das ist wirklich eine große Ehre. Was hältst du davon, wenn wir uns heute Nachmittag für ein erstes Match treffen, um uns ein wenig zu beschnuppern? Der Sportclub, wo das Camp stattfindet, hat leider eine Veranstaltung, aber wir können uns sonst einfach am El Pacifico treffen. Warum nicht den Strand nutzen, wenn wir schon am Meer sind, oder? In seiner Stimme klang Euphorie mit und Miri stellte sich vor, wie er sein breites Siegerlächeln aufsetzte, während er das Handy am Ohr hielt. Sie war keines dieser Mädchen, die für irgendwelche Stars schwärmten oder sich reihenweise Kerlen an den Hals warfen. Im Gegenteil, Miri hatte nie eine ernste Beziehung gehabt und hatte auch nicht vor, das zu ändern. Doch um ihrer Karriere willen würde es mit Sicherheit nicht schaden, sich mit Julian gut zu stellen. Das klingt perfekt. Miri versuchte, das Zittern in ihrer Stimme zu verbergen. Cool, dann treffen wir uns gegen 17 Uhr. Neben dem Chiringuito Playita gibt es ein paar Volleyballfelder. Miri lehnte sich zu ihrer Nachttischschublade, wo sie einen Notizblock und einen Stift gesehen hatte, um sich den Ort zu notieren. Auf keinen Fall wollte sie Julian nochmal anrufen müssen, weil sie nicht wusste, wo sie hin musste. Bist du noch da? Fragte er schon zum zweiten Mal. Ja, sorry. Passt für mich. Ich habe es mir notiert. Cool. Dann sehen wir uns später, Miri.

Sie hören heute im Lesezeichen XXL Auszüge aus dem Roman Unless You Try, vorgelesen von Simona Brande-Busemeier. Maja Knodel hat ihn geschrieben. Das 272-seitige Taschenbuch kostet 16 Euro und kann in jeder Buchhandlung gekauft werden. Erschienen ist es im Verlag Franke Buch. Unless You Try gehört zu den Faithful New Adult Romanen. Das sind Bücher, die ganz nah dran sind an der Lebens- und Gefühlswelt junger Erwachsener. Doch auch ältere Lesende kommen nicht zu kurz. Wer bin ich? Was glaube ich? Und wen liebe ich? Das sind Fragen, die alle Altersgruppen etwas angehen. Dazu kommt eine frische, schwungvolle Sprache. Lesen macht hier einfach Spaß. Gleich begleiten wir Miri, wie sie das erste Mal auf ihr Volleyball-Idol Julian trifft. Sie erhält einen sportlichen und menschlichen Einblick in seine Welt. Doch überraschenderweise fühlt sie sich dort gar nicht so wohl, wie sie gehofft hatte. Aber vorher hören wir Jennifer Pepper mit ihrem Lied »Grünes Licht«. Mein Name ist Susanne Pommerin-Weidner.

0: Die 22-jährige Miri träumt von einer Beachvolleyball-Karriere. Unverhofft scheint sie ihrem Ziel ein großes Stück näher gekommen zu sein, denn sie wird zu einem professionellen Trainingscamp nach Spanien eingeladen. Doch die 3 Wochen an der Costa del Sol verlaufen anders als geplant. Denn sie lernt nicht nur Profisportler Julian Andersen kennen, sondern auch Max, einen jungen Sozialarbeiter, der mit seiner einfühlsamen Art und seinem tiefen Glauben Facetten in Miri berührt, die sie längst vergessen hatte. Plötzlich geht es um weit mehr als nur Volleyball. Wir lesen heute Auszüge aus dem Roman »Unless You Try« von Maja Knodel. Herzlich willkommen zur 2. Stunde vom Lesezeichen XXL. Miri freut sich riesig auf die kommenden Wochen in Malaga. Ein Beachvolleyballcamp mit ihrem Sportidol Julian Andersen. Besser kann es doch nicht laufen. Doch irgendwie ist der Wurm drin. Erst ein turbulenter Flug nach Spanien mit einer Quasselstrippe auf dem Sitz nebenan. Dann der erste Morgen am Strand, an dem Hund Paco ihr T-Shirt klaut und in einer Felsspalte versenkt. Und sein Herrchen Max? Wie kann jemand mit so unverschämt blauen Augen seinen Hund nicht im Griff haben? Außerdem hat sich endlich Julian Andersen gemeldet. Miri stand zwar gerade unter der Dusche, als ihr Handy klingelte, aber sie hat so professionell reagiert, wie es ihr in der Situation möglich war. Julian hat ein erstes Probetraining um 17 Uhr am Strand vorgeschlagen. Jetzt beginnt also endlich das Abenteuer, für das Miri nach Malaga gereist ist. Beachvolleyball mit Profis spielen und hoffentlich ihre eigene Sportkarriere nach vorne bringen. Simona Brande-Busemeier liest weiter.
1: Es war genau 1 Minute vor 17 Uhr, als Miri das Fahrrad an dem Geländer, das zum Strand führte, befestigte. Sie nahm ihren Helm ab und massierte ihre Stirn. Ihre Kopfform schien für Helme aller Art einfach denkbar ungeeignet zu sein. Dennoch war sie seit ihrer Kindheit noch nie ohne gefahren. Früher war sie deswegen von ihren Klassenkameraden belächelt worden, aber man wusste nie, was alles passieren konnte. Miri löste ihr Haargummi und beugte sich vornüber, um ihre Haare auszuschütteln. Sie versuchte, ohne Spiegel wieder einen möglichst ordentlich aussehenden Zopf hinzubekommen und rieb sich noch einmal über die Stirn. Sie hatte sich tatsächlich ein wenig Parfüm auf ihren Hals gesprüht. Nur falls er das mit dem Beschnuppern wörtlich gemeint hat. Sie schaute auf ihr Handy. 1 Minute nach. Mist, entfuhr es ihr und schnell schnappte sie sich ihren Rucksack, um zum vereinbarten Treffpunkt zu laufen. Pünktlichkeit war noch nie ihre Stärke gewesen. Man sollte meinen, dass sie es wenigstens an einem Tag wie heute hinbekommen sollte, nicht zu spät zu kommen. Aber sie hatte sich auf dem Weg hierhin 2-mal verfahren. Miri erkannte Julian schon von Weitem. Seine Statur, die Art, wie er sich bewegte, all das hatte sie schon etliche Male in Videos beobachtet, sodass es ihr vorkam, als würde sie ihn schon ewig kennen. Er trug ein weißes, weites Sportshirt und hatte seine honigblonden Haare lässig nach oben gegelt. Er hatte einen Fuß auf die Mauer gestellt, die den Gehweg vom Strand trennte, und stand ein wenig vorgebeugt, während er sich sein Handy ans Ohr hielt. Miri zögerte, als sie sich ihm näherte, und war unsicher, ob sie ihn lieber ungestört telefonieren lassen sollte. Doch als Julian sie bemerkte, nickte er ihr aufmunternd zu und gab ihr ein Zeichen, näher zu kommen. »Alles klar, ich melde mich später bei dir und sag dir Bescheid. Mach's gut!« Damit legte er auf und lächelte Miri an. »Miri Lehmann, schön, dich kennenzulernen«, begrüßte er sie freudestrahlend mit einer kurzen, aber festen Umarmung. »Oder hätte ich dich eher mit 2 Küsschen begrüßen sollen. Ich habe mich noch nicht ganz an die spanischen Umgangsformen gewöhnt«, fügte er mit einem Augenzwinkern hinzu und Miri spürte, wie sie errötete. Da war es wieder, dieses strahlende Lachen, das er durch die unzähligen Videos und Fotoshootings für Sportzeitschriften perfektioniert hatte. Miri starrte ihn einen Moment an. Sie fand es einfach zu faszinierend, dass er tatsächlich diese kleine Zahnlücke zwischen den Schneidezähnen hatte, die ihr auf Fotos schon aufgefallen war. Es war vielleicht gerade mal 1 Millimeter und man würde es kaum bemerken, wenn man nicht direkt vor ihm stand. Aber ihn live und in Farbe zu sehen und diese kleine Zahnlücke direkt vor ihrer Nase ließ Miris Knie zu Wackelpudding werden. Hat er eben mit seiner Freundin telefoniert? Bei ihrem Stalking hatte sie nichts bezüglich seines Beziehungsstatus rausgefunden. Aber das musste ja nichts heißen. Es gab ja viele Personen, die in der Öffentlichkeit standen, aber ihr Privatleben für sich behielten. Nicht, dass es irrelevant wäre. Sie schwärmte nicht für ihn. Jedenfalls nicht im romantischen Sinne. Es war vielmehr alles, was er für sie verkörperte, das ihr Herz höher schlagen ließ. »Hi, freut mich auch, dich kennenzulernen«, brachte sie hervor und kam sich unbeholfen vor. Das fängt ja gut an. Seine braunen Augen sahen in echt noch mal viel größer und intensiver aus. Ihr Puls beschleunigte sich, während er sie eindringlich musterte. Miri versuchte, eine möglichst lässige Pose einzunehmen, um selbstbewusster zu wirken. »Hat mit dem Flug alles geklappt?«, fragte er sie schließlich und grinste sie an. »Ja, bis auf ein paar heftige Turbulenzen und interessanten Sitznachbarn. Nochmal vielen Dank für das Ticket.« Julian machte eine beschwichtigende Handbewegung und schenkte ihr wieder sein atemberaubendes Zahnlückenlächeln. Miri musste schlucken und versuchte, sich nicht anmerken zu lassen, was er für eine Wirkung auf sie hatte. Das wussten solche Typen ohnehin schon und sie wollte, dass er sie wegen ihrer sportlichen Leistungen ernst nahm und sie nicht für einen Groupie hielt. Bei diesem Schambolzen würde es gar nicht so leicht werden, sich selbst von ihrer coolen und begehrenswerten Seite zu zeigen. Nicht, dass sie es darauf anlegte, aber ihr eigener Charme hatte ihr schon so einiges Mal im Leben einen Vorteil verschafft. Julian deutete auf ein Volleyballnetz, das sich in wenigen Metern Entfernung am Strand im Wind hin und her wiegte. Ein Kerl und eine junge Frau waren gerade dabei, es zu spannen und schienen ganz in die Aufgabe vertieft zu sein. »Es ist ein bisschen improvisiert, aber so machen wir immerhin schon mal Bekanntschaft mit Malagas Stränden.« Er wandte sich wieder zu ihr um und wartete anscheinend auf eine Reaktion. Miri straffte ihre Schultern und suchte nach einem coolen Spruch, doch ihr Gehirn war wie leergefegt. Sie hoffte nur, dass ihr Körper ihr während des Trainings mehr gehorchen würde, als ihre Zunge es momentan tat. »Reiß dich zusammen, du schaffst das.« Julians Mundwinkel zuckten amüsiert. Dann setzte er sich in Richtung Netz in Bewegung. Der Sand unter ihren Füßen war von der Sonne noch ziemlich aufgeheizt, aber nicht so stark, dass man es nicht barfuß aushalten konnte. Als sie das Netz erreichten, kamen die anderen beiden auf sie zu. »Darf ich vorstellen?«, begann Julian. »Vivienne und Simon.« Sie setzten ein freundliches Lächeln auf und schüttelten Miri die Hand. Auch die beiden hatte Miri schon vorher in Videos gesehen, aber sie waren nicht so bekannt wie Julian. »Freut mich sehr«, erwiderte sie und schaute zwischen ihnen hin und her. Die junge Frau war eine Schönheit wie aus Tausend und einer Nacht. Langes, glattes, braunes Haar, das sie elegant zu einem Zopf zusammengebunden hatte. Ihr Körper hatte genau die richtigen Proportionen und war durch und durch braun gebrannt. Wie macht sie das? Wenn Miri sich mal irgendwo zum Sonnen hinlegte, hatte sie danach immer so starke Bikini-Abdrücke, dass sie sich nicht sicher war, was das größere Übel war. Eine bleiche Haut oder auszusehen wie ein Zebra. Solche Probleme schien diese Vivienne nicht zu kennen. Auch Simon sah gut aus, aber wirkte neben seiner Spielpartnerin oder Freundin eher unscheinbar. Das Lächeln, das er Miri bei der Begrüßung zugeworfen hatte, war aber herzlich gewesen. »Gut, dann würde ich sagen, lasst uns starten«, brach Julian die Stimme und kramte einen Volleyball aus seiner überdimensionalen Sporttasche. Sie lehnten ihre Sachen an die Mauer, die den Strand vom Gehweg trennte, und begannen, den Ball locker hin und her zu passen, um sich aufzuwärmen. Miri spürte, wie sie sich allmählich etwas entspannte. Schon von klein auf hatte sie mit ihren Eltern und ihrer Schwester zusammen die Beachvolleyball-Meisterschaften angeschaut, oft sogar vor Ort, weil die Firma, in der ihr Vater arbeitete, ein großer Konzern von Sportbrillen, einige Jahre lang Sponsor gewesen war. Sarah, ihre Schwester, hatte in einem Verein gespielt und Profi werden wollen. Kein Wunder, dass auch Miris eigene Liebe für Volleyball schon so früh gewachsen war. Sand unter ihren Füßen und einen Ball in der Hand. Das kam ihr so natürlich vor wie der nächste Atemzug. 2 Stunden später ließ sich Miri erschöpft neben Julian in den Sand fallen. Ihr ganzer Körper klebte vor Schweiß und war von oben bis unten mit Sand bedeckt. Wann immer sie sich hingeworfen hatte, um einen Ball zu erwischen, hatte sie danach ausgesehen wie ein paniertes Schnitzel. Den anderen ging es zum Glück aber nicht anders. Miri zog ihre Wasserflasche aus ihrer Tasche und stürzte einen großen Schluck hinunter. Die Luft war so warm und trocken, dass ihre Zunge permanent am Gaumen klebte und das Durstgefühl nie ganz verschwand, egal wie viel sie trank. Sie hatte die ganze Zeit nahezu durchgehend gespielt und Miri spürte eine wohlige Zufriedenheit in sich aufsteigen. Während des ersten Satzes hatte sie noch hier und da einen Schlag vermasselt, aber schon bald hatte sie alles um sich herum vergessen und es hatte nur noch den Ball, Julian, das gegnerische Team und das Netz gegeben. Julian schien mit ihrer Leistung recht zufrieden zu sein. Jedenfalls hatte er sie unzählige Male gelobt, wenn sie einen schwierigen Ball erwischt oder einen guten Schmetterschlag gespielt hatte. Wobei sie auch nicht sicher war, ob er es sich anmerken lassen würde, falls er seine Entscheidung, sie für das Turnier zu fragen, bereits bereute. Ihr war bewusst, dass sie selbst mit ihren 22 Jahren schon fast ein wenig zu alt war, um mit ihrer Karriere so richtig durchzustarten. Vor allem im Bereich der Nachwuchsförderung. Aber sie hatte ihren Traum nie aufgegeben. Miri wusste, dass sie gut war und es nach ganz oben schaffen könnte. Sie konnte nur hoffen, dass Julian das auch so sah.

Eine Gruppe kreischender Kinder lief an ihnen vorbei zum Meer und stürzte sich mit einer Mischung aus Lachen und Schreien ins Wasser. Eine Abkühlung wäre Miri jetzt auch nicht abgeneigt gewesen, aber die anderen machten keine Anstalten aufzustehen. Julian erzählte gerade von seinem letzten Turnier, bei dem sein Gegner sich den Knöchel verdreht hatte, sodass sie das Spiel für eine Viertelstunde hatten unterbrechen müssen. Miri ertappte sich dabei, wie sie seine Gesichtszüge genauer studierte, während er sprach. Seine hohen Wangenknochen und symmetrischen Züge ließen sein Gesicht glatt und perfekt wirken. Im echten Leben war er definitiv noch attraktiver als auf dem Bildschirm. Sie runzelte die Stirn und versuchte einzuschätzen, wie andere sie selbst wahrnahmen, wenn sie sie zum ersten Mal sahen. Sie hatte honigfarbene Haut, die leider im Winter etwas blass wurde, und ihre blonden Haare hatten durch die viele Zeit, die sie draußen verbrachte, alle möglichen Schattierungen bekommen. Mit ihren hellbraunen Augen und den Sommersprossen auf ihrer Nase, die im Sommer nun noch einmal deutlicher zu sehen waren, sah auch sie recht hübsch aus. Immerhin konnte sie sich nicht über mangelnde Angebote von männlicher Seite beschweren. In der Regel war sie es eher, die das Interesse verloren oder die Beziehung beendet hatte, bevor etwas Ernstes daraus werden konnte. Das war sicherer. So viel hatte sie in ihrem Leben gelernt. Miris Blick wanderte von Julians Gesicht und seinen dunkelblonden Haaren zu seinen Schultern. Seine Arme waren sehnig und muskulös und hatten eine zarte, gleichmäßige Bräune. Nicht so durchtrainiert wie die von dem Hundetypen, schoss es Miri durch den Kopf. Und sie ärgerte sich über sich selbst, dass sie überhaupt an den Kerl vom Strand gedacht hatte. Hätte er seinen Hund besser im Griff gehabt, wäre ihr der Anblick seines Oberkörpers erspart geblieben. Vivienne und Simon brachen in Gelächter aus und rissen Miri aus ihren Gedanken, woraufhin sie sich bemühte, dem Gespräch wieder mehr zu folgen. Nicht, dass die anderen bemerkten, dass sie gar nicht bei der Sache war und ihre Storys nicht sonderlich interessant fand. »Naja, langweilen wir Miri nicht mit den ewigen Turniergeschichten«, sagte Julian schließlich und schaute sie unverwandt an. Sie fühlte sich ertappt. »Erzähl uns mal was von dir. Was macht Miri Lehmann so, wenn sie nicht gerade auf dem Platz steht und ihren Gegnern die Bälle um die Ohren haut?« Mit einem Grinsen griff er in seine Sporttasche und zog einen Müsli-Riegel hervor. Alle drei schauten Miri nun gespannt an. Sie wusste nicht so genau, wie sie auf den plötzlichen Themenwechsel und diese ungeteilte Aufmerksamkeit reagieren sollte. »Ich arbeite nebenher in einer kleinen Medienagentur und in meiner Freizeit bespaße ich meine zwei Mitbewohnerinnen. Tja, das ist so ziemlich mein Leben. Viel Zeit bleibt neben Volleyball nicht mehr. Aber das muss ich euch ja nicht erzählen.« Sie biss sich auf die Lippe. »Musstest du das so formulieren?« schalt sie sich innerlich. Ihre Aussage hatte geklungen, als würde sie sich mit den anderen auf eine Stufe stellen, und das entsprach leider kaum der Tatsachen. Julian nickte und biss in seinen Müsli-Riegel. Er hielt ihn Miri entgegen und fragte mit seinem Blick, ob sie mal beißen wolle, was Miri als eine sehr intime Geste empfand. Sie lehnte ab und nahm stattdessen einen großen Schluck aus ihrer Wasserflasche. Ihre Zunge klebte noch immer am Gaumen, aber mittlerweile war Miri sich nicht mehr so sicher, ob es nur an der Hitze lag. Eine unangenehme Stille breitete sich aus und sie hatte irgendwie den Eindruck, dass sie das Gespräch weiterführen sollte. »Und ihr?« fragte sie also an Vivienne und Simon gemahnt. »Was macht ihr in eurem Leben so neben eurer Volleyballkarriere?« Vivienne lächelte höflich, aber ihre Reaktion gab Miri das Gefühl, als wäre ihre Frage völlig fehl am Platz. »Volleyball ist mein Leben, Schätzchen«, sagte sie spitz, aber schob ein süßes Grinsen hinterher, was ihrer Aussage vielleicht ein bisschen die Schärfe nehmen sollte. Tat es aber nicht. Miri fühlte sich immer unbehaglicher. Vivienne machte definitiv keinen Hehl daraus, dass sie Miri nicht leiden konnte. Julian biss erneut in seinen Müsli-Riegel und sagte mit halbvollem Mund: »Tja, neben Training, Turnieren, Strategiebesprechungen und Presseterminen bleibt wirklich nicht mehr so viel Zeit.« Er stopfte die leere Plastikverpackung in das Seitenfach seiner Tasche und klatschte dann in die Hände. »Aber umso schöner, dass wir dann in den nächsten Wochen immerhin ein bisschen echtes Strandfeeling mitnehmen können.« Er zwinkerte Miri zu und klopfte sich den Sand von den Beinen, als er sich erhob. »Wie sieht's aus? Gehen wir davor noch was trinken?« Er deutete auf eine Strandbar, die nur wenige Meter von ihnen entfernt war.
Miri war dankbar, dass sie einer Fortsetzung des Gesprächs entkommen war. Zumindest vorerst. Chiringuito Playita stand auf dem hölzernen Schild, das an ein paar weißen Wandpaneelen hing. Die Farbe war bereits etwas abgeblättert und das Türkis der Buchstaben verblasst. Auch die Bar an sich schien schon etwas in die Jahre gekommen zu sein. Der weiße Lack der Stühle hatte an einigen Stellen bereits Rost angesetzt und Sitzkissen fehlten komplett. Die Sonnenschirme, die nicht mit Stoff, sondern mit beigefarbenen Netzen bespannt waren, verliehen dem Ort in Kombination mit den großen, palmenartigen Gewächsen in Terrakottakübeln trotzdem einen eigenen Charme. Sie suchten sich einen Tisch im Schatten und blätterten durch die klebrige Karte, die wahrscheinlich einer Mischung aus Schweiß, Sonnencreme und verschütteten Getränken zum Opfer gefallen war. Miri versuchte den Ekel, der ihr bei der Vorstellung kam, abzuschütteln. »Bestellt mir gerne schon mal ein alkoholfreies Radler«, sagte sie an Julian gewandt und stand auf, um sich auf die Suche nach einem Klo zu machen. Sie schlängelte sich zwischen den Tischen hindurch, um nach drinnen in den Gastraum zu gelangen. Auf den ersten Blick konnte sie kein Schild erkennen, wo es zur Toilette ging, was aber auch daran liegen konnte, dass ihre Augen sich wegen der grellen Sonne draußen noch nicht an das gedämpfte Licht gewöhnt hatten. Sie entschied, einen Kellner zu fragen und steuerte auf den Tresen zu. Excuse me, can you tell me where I can find...« Sie stockte. Der junge Mann, der sich mit einer Flasche Cola in der Hand zu ihr umdrehte und sie mit stechend blauen Augen musterte, kam ihr furchtbar bekannt vor. »Du?« entfuhr es Miri und sie starrte den Hundetypen mit offenem Mund an. »Was machst du denn hier?« »Unnötige Frage, du siehst doch, dass er hier arbeitet.« »Ich heiße Max, falls du dich erinnerst. Wobei, von einer Begrüßung hast du ja heute Morgen eher Abstand genommen. Und die Frage ist wohl eher, was du hier machst.« Max stellte die Flasche vor sich ab, warf sich letztlich das Handtuch über die Schulter und stemmte seine Hände in die Seiten. Sein durchdringender Blick bohrte sich in ihren und Miri konnte nicht ganz einordnen, ob er einfach nur überrascht war, sie zu sehen, oder sauer wegen des Vorfalls am Morgen. Dabei hatte, wenn überhaupt, nur sie einen Grund, wütend zu sein. Schließlich war sein Hund es gewesen, der ihr T-Shirt zerstört hatte. Einen Moment lang stand Miri wie angewurzelt da und überlegte fieberhaft, was sie sagen sollte. »Tja, was ein Zufall. Solange dein Köter nicht hier irgendwo rumlungert, um sich seine nächste Beute zu schnappen, kann ich damit leben. Oder hast du es auch hier auf blonde Touris abgesehen und wartest nur auf eine Gelegenheit, um ihre T-Shirts mit Sangria zu begießen?« Um Max' Mundwinkel zuckte der Anflug eines Lächelns, aber ansonsten blieb seine Miene unergründlich. Starrt er sein Gegenüber immer so an? »Keine Sorge, Sangria würde ich dir bei dieser Hitze eh nicht empfehlen, sonst hast du direkt einen Sitzen. Und Paco bleibt an der Leine, während ich arbeite.« Er nickte in Richtung Hinterausgang, wo Miri einen hellbraunen Schwanz und zwei Hinterbeine entdecken konnte. »Er darf seinen Hund mit zur Arbeit nehmen?« Miri hatte ihre Aussage eigentlich ironisch gemeint. Und nun zu dem eigentlichen Grund zu kommen, warum wir diese nette kleine Unterhaltung führen. Die Toiletten sind hier um die Ecke und dann links. Er deutete auf einen Flur hinter dem Tresen und zog ein Glas aus dem Abtropfbehälter, um es trocken zu putzen. Miri schüttelte halb genervt, halb belustigt über das Wiedersehen den Kopf und machte sich dann auf den Weg in Richtung Klo, als Max ihr hinterher rief: »Ach übrigens, du hast hier was.« Er deutete mit seinem Zeigefinger auf seine Stirn und schmunzelte. Miri streckte ihm die Zunge heraus und ging, so schnell sie konnte, zur Damentoilette. Tatsächlich. Auf ihrer Stirn prangte noch immer ein roter Abdruck vom Fahrradhelm und ließ sie aussehen wie eine Dreijährige. »Oh, wie peinlich! So hat Julian mich die ganze Zeit gesehen?« Miri wusch erst ihre Hände unterm Wasserhahn und benetzte dann ihr Gesicht. Das kalte Wasser hinterließ ein angenehmes Prickeln auf ihrer erhitzten Haut und spülte die Sandkörner weg, die sich wie ein feiner Film auf ihr Gesicht gelegt hatten. Miri betrachtete sich einen Moment im Spiegelbild. »Passiert das hier gerade wirklich? Ich habe Julian Andersen zum ersten Mal in meinem Leben gegenübergestanden und mit ihm Volleyball gespielt und dabei ausgesehen wie der letzte Freak?« Mit einem Stück Klopapier entfernte sie die schwarzen Ränder unter ihren Augen, band sich einen neuen Zopf und betrachtete sich erneut.
Es war noch viel zu früh, um abschätzen zu können, was die nächsten Wochen in Malaga bringen würden. Sie wusste nur eins. Das hier war eine einzigartige Chance, die sie sich um keinen Preis kaputt machen lassen wollte. Das war sie sich schuldig. Und ihrer Schwester.

Wir lesen für Sie Auszüge aus dem Roman Unless You Try von Maja Knodel. Nach dem nächsten Instrumentalstück geht's weiter. Hören Sie dann, wie Miri bei einem Spieleabend am Strand mitmacht, zu dem Max sie eingeladen hat. Der ungezwungene Abend mit jungen Leuten aus Max Kirchengemeinde tut Miri gut. Doch alte Selbstzweifel lassen sie nicht zur Ruhe kommen. Bis gleich!

0: In der nächsten halben Stunde lesen wir noch einmal aus dem Faithful New Adult Roman von Maja Knodel Unless You Try. Die 22-jährige Miri hat gelernt, ihre Mitmenschen auf Abstand zu halten. Sie versteckt ihr Innerstes hinter dem Bild einer disziplinierten Sportlerin, die nur einen Traum hat, Karriere zu machen. Doch was ist der Grund für diese Fassade? Und warum knirscht es plötzlich zwischen ihr und ihrem großen Sportidol Julian? Er hat sie für 3 Wochen an die Costa del Sol eingeladen, um mit ihm Beachvolleyball zu trainieren. Und zwar professionell. Das ist doch ihre große Chance, oder? Miri ist zwar erst seit 3 Tagen in Spanien, doch hat sie in dieser Zeit schon viel erlebt. Zum Beispiel das erste Training mit Volleyballprofi Julian. Miri hat sich sportlich gut geschlagen, doch menschlich fühlt sie sich überraschend fremd im Team. Dann Julians Annäherungsversuche bei der Party. Miri hat es gerade noch so geschafft, sich ihm zu entziehen. Danach war Julian merklich kühler zu ihr. Außerdem die zufälligen Begegnungen mit Max und seinem Hund Paco. Ungeplant und heimlich haben sich die beiden in ihr Herz geschlichen. Max lädt Miri zu einem Spieleabend am Strand ein. Junge Erwachsene aus seiner Kirchengemeinde treffen sich dort. Und obwohl Miri mit dem Glauben nicht viel anfangen kann, sagt sie zu. Es wird ein schöner Abend. Und ein gefährlicher, denn in einem persönlichen Gespräch mit Max bekommt ihre innere Schutzmauer erste Risse.
1: Die Zeit verging wie im Flug und Miri hatte gar nicht bemerkt, wie es angefangen hatte zu dämmern, bis die junge Frau mit dem Baby 2 Windlichter hervorkramte und die Kerzen darin anzündete. Der Mann neben ihr zog eine Gitarre aus der großen Tasche und zupfte an ein paar Saiten, um zu überprüfen, ob sie gestimmt war. Max lehnte sich zu Miri herüber und flüsterte ihr ins Ohr. Das ist übrigens unser Pastor Ed. Er ist ein begnadeter Gitarrenspieler. Manchmal bekommt man den Eindruck, das Instrument wäre ein weiteres Körperteil von ihm. Und das ist seine Frau. Er deutete auf die Frau mit dem Baby. Erstaunt musterte Miri die beiden. Ed trug eine umgedrehte beigefarbene Cap, unter der strubbelige hellblonde Haare hervorlugten. Sein Tanktop hing lässig an seinem Oberkörper und gab die Sicht auf einen recht durchtrainierten Körper frei. Seine Haut hatte einen bronzenen Teint, aber war insgesamt etwas heller als die der meisten Spanier um ihn herum. Der ist Pastor? Er ist doch höchstens Anfang 30 und sieht so gar nicht fromm aus. Sein Gesichtsausdruck wirkte freundlich und Miri fand ihn zweifelsohne sympathisch. Aber Pastor? Nein, damit hätte sie im Leben nicht gerechnet. Sie war, als sie klein gewesen war, mit ihrer Familie an Weihnachten und ansonsten höchstens zu 1, 2 anderen Anlässen in der katholischen Kirche gewesen. Dort hatte sie immer Angst vor den Priestern mit ihren langen Gewändern und ihren ernsten Mienen gehabt und war froh gewesen, wenn sie wieder hatte nach Hause gehen können. Ihr war klar, dass natürlich nicht jeder Priester ernst und angsteinflößend sein musste, aber ein Geistlicher am Strand mit Gitarre und Tanktop sprengte wirklich ihre Vorstellungskraft. Miris Blick wanderte zu Max, der sich mit einem anderen jungen Mann unterhielt. Seine Stimme klang auf Spanisch ungewohnt melodisch. Da er absolut akzentfreies Deutsch sprach, hatte sie schon fast vergessen, dass Spanisch auch seine Muttersprache war und er hier ja in dem Sinne gar kein Ausländer war. Wobei, seine blauen Augen stachen eindeutig aus der Masse hervor. Miri hatte in den 3 Tagen, in denen sie hier war, keinen anderen Spanier mit blauen Augen gesehen und sie musste zugeben, dass sie die Kombination sehr attraktiv fand. Die ersten Akkorde erklangen und Ed stimmte eine rhythmische Melodie an. Nach und nach stimmten die anderen mit ein. Max lehnte sich zu Miri herüber und hielt ihr sein Handy hin. Hier ist der spanische Songtext und darunter die deutsche Übersetzung, wenn du mitlesen willst. Er schaute sie mit seinen durchdringenden Augen einen Moment lang an und stimmte dann seinerseits in das Lied mit ein. Die Mauern fallen, Gott hat die Ketten gesprengt, ich bin frei.

Frei, las Miri die Übersetzung. Eine Gänsehaut lief ihr über den Rücken und sie versuchte, den Moment komplett in sich aufzusaugen. Die Kerzen, die Melodie, im Hintergrund das Rauschen der Wellen. All das hatte fast etwas Magisches. Miri verlor sich ganz im Moment. Sie fand es beeindruckend zu sehen, mit welcher Inbrunst die anderen mitsangen und dass sie die Lieder alle auswendig zu kennen schienen. Unsere Herzen sind unersetzlich, bis sie ihren Retter kennenlernen, hieß es im nächsten Lied. Das ganze Rettermotiv im Christentum hatte Miri schon immer etwas sonderbar gefunden. Sie hatte nicht unbedingt das Gefühl, gerettet werden zu müssen. Sie war ja nicht in irgendeinem Verlies eingesperrt und wartete nur darauf, dass ein Ritter in schillernder Rüstung vorbeikam, um sie herauszuholen. Das erinnerte sie doch mehr an eine Märchenstunde aus dem Mittelalter. Aber die Unersättlichkeit des Herzens, ja, die kannte sie nur zu gut. Egal, welche Erfolge sie bisher gefeiert hatte. Von guten Schulnoten, mit denen sie sogar zur Klassenbeste geworden war, über herausragende Leistungen im Sport, bis hin zu ihren zahlreichen Medaillen im Volleyball. Letztendlich war spätestens am Folgetag das Hochgefühl verflogen und die altbekannte Rastlosigkeit meldete sich zu Wort und trieb sie an, noch mehr zu erreichen. Aber war das unbedingt schlecht? Schließlich konnte sie ja auch mehr erreichen und am Ende womöglich sogar eine Karriere als Profi-Volleyballerin verwirklichen. Der Kerzenschein aus den Windlichtern flackerte gleichmäßig hin und her und hüllte die mittlerweile dunkle Nacht in warmes Licht. Miri schaute zum Meer und die Musik schob sich in den Hintergrund. Die Enttäuschung und Unsicherheit des Vortages drangen nun wieder in ihr Bewusstsein und Miri spürte, wie sich Tränen einen Weg an die Oberfläche bahnen wollten. Wie sehr hatte sie sich gefreut, bei diesem Trainingscamp dabei zu sein und wertvolle Kontakte mit Profisportlern zu knüpfen. Aber gestern hatten ihr die anderen das Gefühl vermittelt, unerwünscht zu sein. Bloß geduldet. Als wäre sie die nervige kleine Schwester, die mit den Großen mitspielen möchte. Nur Julian war nett zu ihr gewesen. Zu nett. Sie konnte seinen Annäherungsversuch immer noch nicht ganz einschätzen. Mit ihm bei einer Party rummachen und dann? Sie hatte sowas schon unzählige Male erlebt und keine Lust, ihre Volleyballkarriere irgendeiner Männergeschichte zu opfern. Doch andererseits, würde Julian am Ende noch einen Rückzieher machen und für das Turnier doch jemand anderes fragen, wenn er sich von ihr zurückgewiesen fühlte? Wie du es machst, machst du es falsch, flüsterte eine gehässige Stimme in ihrem Inneren und ließ sie frösteln.

Jemand berührte sanft ihre Schulter und Miri blickte in Max' Augen, die sie fragend musterten. Selbst in dem gedämpften Licht konnte sie das Leuchten in ihnen sehen, wie winzige kleine Kristalle, die bei dem kleinsten Lichteinfall anfingen, in alle möglichen Farben zu funkeln. »Ist alles okay?« flüsterte er und schaute sie so durchdringend an, dass es Miri einen Stich in die Magengrube versetzte. Sie nickte und hoffte, dass er ihre Tränen, die im Augenwinkel brannten, nicht sehen konnte. Er warf einen Blick auf Paco, der hinter ihnen am Strand lag und gemütlich schlief. Dann nickte er mit seinem Kopf zum Wasser und hielt ihr seine Hand hin. Miri zögerte einen Moment, weil es ihr unhöflich vorkam, mitten im Lied aufzustehen. Doch dann ergriff sie seine Hand und sie ließ sich auf die Beine ziehen. Schweigend liefen sie nebeneinander her, bis sie das Meer erreicht hatten. Max beugte sich hinunter und sammelte ein paar Muscheln auf und begann sie nacheinander ins Wasser zu werfen. Nach dem Tod meines Vaters habe ich oft diese Musik angehört. Er deutete in Richtung der anderen, die noch immer Gitarre spielten und sangen. Und bin stundenlang spazieren gegangen, um meine Gedanken zu sortieren. Miri musterte ihn von der Seite. Er presste seine Zähne aufeinander, sodass sich sein Kiefermuskel hin und her bewegte. Diese Geste ließ ihn stark und verletzlich zugleich wirken. Und hat es geholfen? Max warf eine weitere Muschel ins Wasser und fuhr sich mit der Hand durch die Haare. Miri schmunzelte und fragte sich, wie oft am Tag er das wohl machte. Schon. Ich habe mir einfach bewusst gemacht, was ich vom Leben will und welchen Sinn es hat, was ich jeden Tag tue. Und deine Arbeit im Chiringuito erfüllt dich mit Sinn? Max drehte sich zu ihr und schaute ihr einen Moment in die Augen. Miri hoffte, ihre Worte hatten nicht zynisch geklungen. Ja. Nein. Schon, meine Arbeit macht mir Spaß und ich mag es, von Menschen umgeben zu sein und praktisch mit anzupacken. Aber ich habe soziale Arbeit studiert. Das, was mich am meisten erfüllt, ist es, anderen zu helfen, die es nicht so leicht im Leben haben. Das hatte Miri nicht erwartet. Sie kniff die Augen zusammen und versuchte ihn, sich als Sozialarbeiter vorzustellen. Sie kannte nicht viele Männer, die so etwas machten. Und warum arbeitest du nicht in dem Bereich? Ich meine, bist du auf der Suche? Max grinste schwach und beugte sich erneut hinunter, um eine Muschel aufzuheben. Zweimal die Woche helfe ich ehrenamtlich bei einer Organisation, die sich um Kinder und Jugendliche aus finanziell schwachen Familien und um Flüchtlinge kümmert. Ich unterstütze das Team manchmal bei der Essensausgabe oder unternehme was mit den Kids. Aber Stellen in dem Bereich zu finden ist schwer. Ich bin froh über die Arbeit im Chiringuito. Es gibt schlimmere Jobs, um seine Miete zu bezahlen. Ein Windstoß spielte mit ihren Haaren und jagte ein Kribbeln über ihre Arme. Miri ließ die Worte auf sich wirken. Die innere Ruhe und Zufriedenheit, die Max ausstrahlte, beeindruckten sie. Das, was sie bisher über seine familiäre und berufliche Situation erfahren hatte, schien nicht immer einfach gewesen zu sein. Trotzdem wirkte er, als wäre er mit seinem Leben ziemlich zufrieden. Anders als ich. Spannend, sagte sie schließlich. Und was genau unternimmst du mit den Kindern? Manchmal gehen wir auf einen Fußballplatz und kicken ein bisschen. Oder zum Strand. Einmal haben wir sogar Volleyball gespielt, aber es hat nur so mäßig geklappt. Er lachte. Miri stellte sich vor, wie Max mit 10 Kindern im Kreis stand und sie einen Ball von einem zum anderen warfen. Wenn du morgen Abend noch nichts vorhast, kannst du mich gerne mal zum Campignon begleiten. Die Kids würden sich bestimmt freuen, ein bisschen weibliche Unterstützung und sportliches Talent zu sehen. War das jetzt ein versteckter Hilferuf, weil du die Meute nicht allein gebändigt bekommst? Max lachte und hob seine Hände, als würde er sich ergeben. Überführt. Aber sie würden sich bestimmt wirklich freuen, dich kennenzulernen. Miri grub ihre Fußspitzen in den Boden und schaufelte ein wenig Sand hin und her. Sie wusste nicht genau, was sie von dem Angebot halten sollte. Ich muss mal schauen, wie lange das Training morgen geht und ob ich danach irgendwo eingeplant bin. Der Sand rieselte zwischen ihren Zehen hindurch und hinterließ ein sanftes Kitzeln. Wobei ich es mir natürlich nur ungern entgehen lassen will, zu sehen, wie 10 Kinder auf dir rumtoben, während du auf dem Boden liegst und um Gnade flehst. Ein schelmisches Grinsen machte sich auf Max' Gesicht breit und ließ ihn deutlich jünger wirken.
hätte ich mir ja denken können, dass Schadenfreude dich am ehesten motiviert. Sie ließen sich in den Sand fallen, der immer noch aufgeheizt war, und saßen einige Minuten still nebeneinander. Das Rauschen des Meeres hatte etwas Beruhigendes, und doch kam es Miri vor, als läge es wie ein dunkles, schlafendes Ungeheuer da. Sie räusperte sich und schob eine Haarsträhne hinter ihr Ohr. »War es schwer für dich?« Max blickte auf und schaute sie stirnrunzelnd an. »Ich meine, erst deinen Vater zu verlieren und dann auch noch in einem anderen Land ganz neu anzufangen.« Seine blauen Kristallaugen durchbohrten sie einen Moment, bis er den Blick wieder abwandte und aufs Meer schaute. Miri konnte selbst kaum glauben, dass sie das Thema nochmal angeschnitten hatte. Wahrscheinlich lag es an der Gitarrenmusik, den Kerzen und dem sanften Rauschen des Meeres, die sie emotional gemacht hatten. Dass mein Vater nicht mehr da war, war natürlich schwer. Meine Mom hat sehr gelitten, aber meinetwegen hat sie versucht, es sich nicht zu sehr anmerken zu lassen. Sie musste sich einen Job suchen und das war in Deutschland für sie nicht so einfach, weil sie sich mit der Sprache einfach nicht so wohl gefühlt hat. Und sie brauchte natürlich jemanden, der auf mich aufpassen konnte. Meine Großeltern wohnten in einem kleinen Dorf etwa 20 Minuten von Malaga entfernt und da war das natürlich eine große Hilfe. Er machte eine Pause, aber an seiner Betonung hatte sie gemerkt, dass ihm noch etwas auf der Zunge lag. Er fuhr sich mit der Hand durch die Haare und stieß die Luft aus, die er angehalten hatte. Aber ganz ehrlich, das, was mir am allermeisten geholfen hat, war, mit Gott darüber zu reden. Von ihm habe ich mich sehr getragen gefühlt. Miri beobachtete ihn von der Seite. Er schaute aufs Meer und schien mit seinen Gedanken in einer ganz anderen Welt zu sein. »Du bist also religiös?« fragte sie und versuchte, die Frage neutral klingen zu lassen. »Sehr geistreich. Natürlich ist er religiös, wenn er sich mit Leuten aus seiner Kirche am Strand trifft und fromme Lieder singt.« Max strich sich direkt noch einmal mit der Hand durch die Haare und wirkte belustigt. »Habe ich was Falsches gesagt?« Miri konnte seine Reaktion nicht ganz einordnen. »Nein, es ist nur, es hat nichts mit Religion zu tun. Eher mit einer Beziehung zwischen mir und Gott, weißt du?« Sein Blick brannte auf ihrem Gesicht und Miri schaute unsicher zur Seite. »Verstehe.« Tat sie nicht. Aber irgendwie war ihr die Wendung des Gesprächs unangenehm und sie hatte keine Lust, über Religion, Gott oder wie auch immer man es nennen wollte, zu reden. In ihrem Leben hatte sie bisher genau zwei Sorten von religiösen Menschen getroffen. Die einen, die den Blick immer gesenkt wie graue Mäuse herumliefen und zum Lachen in den Keller gingen. Und die anderen, die einen den ganzen Tag zupredigen, wie toll und heilig sie waren, und dann andere mobbten oder bei der nächsten Party bekifft in der Ecke hingen und mit drei Leuten gleichzeitig rummachten. Auf beides konnte Miri liebend gern verzichten. Max und auch die anderen aus der Gruppe machten zwar auf sie bisher nicht den Eindruck, als würden sie zu einer der beiden Kategorien gehören, aber wer wusste das schon? Eine Weile schwiegen sie wieder und Miri überlegte, sich bald auf den Weg zum Hostel zu machen. Ihre Glieder wurden immer schwerer und sie sehnte sich nach ihrem Bett. »Hast du schon mal jemanden verloren?« fragte Max plötzlich und seine Augen bohrten sich so sehr in ihre, dass sie das Gefühl hatte, er wollte bis auf den Grund ihres Herzens schauen. Miri wurde es kalt und warm zugleich und sie kämpfte mit aller Kraft gegen den Drang, einfach davonzulaufen. »Mist, ich hätte längst aufstehen und mich verabschieden sollen.« »Ich hatte eine Schwester«, brachte sie heraus. Das fast schwarze Meer, das nur dank des sanften Mondscheins zu sehen war, gab ihr einen Fixpunkt, um nicht Max ansehen zu müssen, der sie immer noch musterte. Miri schluckte. »Sie ist gestorben, als ich 12 war.« Ihr Magen zog sich zusammen und sie spürte, wie sich in ihrem Inneren eine Tränenflut anbahnte. »Reiß dich zusammen.« »Ich war 9, als es passierte.« Aus den Augenwinkeln konnte sie sehen, dass Max nickte und seine Gegenwart hatte auf einmal etwas Tröstliches. »Wie ist es passiert?« Miri starrte auf den Sand vor ihr. »Leukämie. Die Ärzte haben lange nicht gewusst, was ihr fehlt, weil die Symptome erst so leicht und untypisch waren. Und dann war es schon zu spät.«
Die Tränenflut in ihrem Innersten hatte inzwischen das Ausmaß eines Tsunamis angenommen, der jeden Moment an die Oberfläche zu schwappen drohte. Miri verknotete ihre Finger und versuchte, den Kloß in ihrem Hals herunterzuschlucken. »Warum erzähle ich ihm das alles? Ich kenne ihn doch gar nicht.« Die Stille gab Miri Zeit, sich wieder genug zu sammeln, um nicht jeden Moment in Tränen auszubrechen. Doch Max' Schweigen verunsicherte sie. Außer dem Rauschen des Meeres und ihren sanften Atemzügen war nichts zu hören. »Das ist hart. Ich glaube, ich habe eine Ahnung, wie du dich fühlst«, sagte er schließlich, und in seine Augen trat eine Wärme, die Miris bröckelnden Damm erneut nachgeben ließ. Tränen schossen ihr in die Augen und ruckartig stand sie auf. »Was mache ich hier eigentlich? Ich weiß es eigentlich besser, als jemandem meine Geheimnisse anzuvertrauen. Ich brauche kein Mitleid. Es ist sicherer, die Leute auf Abstand zu halten und einfach sein Leben zu leben.« Sie schnappte sich ihre Tasche und klopfte sich den Sand von der Hose. Was man nicht liebte, tat einem auch nicht weh zu verlieren. So einfach war das. Und sie wollte erst gar nicht anfangen, ihre Prinzipien aufzuweichen. Sie hielt ihren Blick gesenkt, weil sie nicht wollte, dass Max ihre Tränen sah. »Sorry, ich muss los. Danke für die Begleitung beim Laufen.« Mit diesen Worten drehte sie sich um und stapfte in Richtung Bushaltestelle.

Simona Brande-Bussemeier las aus dem Buch Unless You Try, geschrieben von Maja Knodel. Der Roman hat 272 Seiten und ist im Verlag Franke Buch erschienen. Sie können ihn für 16 Euro in jeder Buchhandlung oder in unserem Onlineshop bestellen. Übrigens gibt es am Ende ein Happy End für Miri und Max. So viel sei hier gesagt. Es lohnt sich, das ganze Buch zu lesen, denn es wird noch ganz schön spannend. Und die innere Entwicklung von Miri wird von der Autorin einfühlsam und nachvollziehbar beschrieben. Überhaupt gefällt mir persönlich der Schreibstil von Maja Knodel sehr gut. Es hat mir richtig Freude bereitet, diesen sommerlichen Roman zu lesen. Und falls er Ihnen auch gefallen hat und Sie wissen möchten, wie es mit Miri und Max weitergeht, dann habe ich jetzt eine gute Nachricht für Sie. Es gibt einen zweiten Teil mit dem Titel Unless You Trust. Ab dem 10. August stellen wir ihn im Lesezeichen vor. Ich fand es schön, dass wir zusammen in Malaga unterwegs waren. Zum Abschluss hören Sie noch das Lied Aus dem Schatten von Katharina Stahl. Ich wünsche Ihnen ein gesegnetes und sonniges Wochenende. Ihre Susanne Pommerin-Weidner.

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2: Ich bin Felix Becker. Im Konflikt zwischen dem Iran und den USA gibt es sowohl Zeichen der Annäherung als auch neue militärische Zwischenfälle. Die US-Armee schoss nach eigenen Angaben mehrere iranische Drohnen in der Straße von Hormuz ab.
3: Zur Begründung hieß es, die Drohnen hätten Handelsschiffe in der Meerenge bedroht. Trotz der Attacke äußerte sich Irans Außenminister Araghchi optimistisch, man sei einem Abkommen zur Beendigung des Krieges noch nie näher gewesen. Zuvor hatte das Vermittlerland Pakistan bestätigt, dass ein einvernehmlich abgestimmter Text für einen Friedensvertrag inzwischen vorliegt. Noah Ulrich, Redaktion.
2: Die Europäische Union treibt die Aufnahme der Ukraine und Moldaus voran. Die Botschafter der 27 EU-Mitgliedstaaten einigten sich in Brüssel darauf, die nächste Phase der Beitrittsgespräche mit beiden Ländern einzuleiten.
4: Die Staats- und Regierungschefs der EU hatten schon Ende 2023 beschlossen, Gespräche aufzunehmen. Ungarn hatte sich aber einem ukrainischen Beitritt widersetzt. Die neue Regierung in Budapest, die seit einem Monat im Amt ist, gab die Blockade jetzt auf. Nun soll die erste Verhandlungsrunde am Montag beginnen. EU-Kommissionspräsidentin von der Leyen und Ratspräsident Costa sprachen in einer gemeinsamen Erklärung von einem großen Schritt nach vorn. Ulrike Klein, Redaktion.
2: Die US-Regierung muss mehrere zuvor entfernte Ausstellungsstücke und Informationstafeln in Nationalparks wieder anbringen. Das hat ein Bundesgericht in Boston entschieden. Betroffen sind unter anderem Informationen zu Sklaverei, Klimawandel und anderen historischen Themen. Geklagt hatten Umwelt- und Geschichtsorganisationen. Präsident Trump hatte sein Innenministerium im vergangenen Jahr angewiesen, zu prüfen, ob Gedenkstätten und Informationstafeln die Geschichte der Vereinigten Staaten aus seiner Sicht negativ darstellen. In Frankreich ist eine Bande wegen Diebstahls von wertvollen Büchern zu mehrjährigen Haftstrafen verurteilt worden. Die 5 Männer und eine Frau aus Georgien sollen aus Bibliotheken seltene Ausgaben russischer Literaturklassiker entwendet haben, darunter von Alexander Puschkin. Der Schaden beträgt laut Anklage mehrere Millionen Euro. Teilweise sollen die Diebe die Originale durch Fälschungen ersetzt haben.
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2: Die aktuellen Temperaturen: Köln-Bonn 21, Hamburg 17, Bremen 17, Berlin 20, Dresden 19, Frankfurt am Main 23, Stuttgart 25, München 24, Erfurt 20 und in Münster 19 Grad. Heute im Norden und Osten viele Wolken mit zahlreichen Schauern, im Nordosten auch einzelne kräftige Gewitter. In der Mitte seltener Schauer, südlich von Main und Mosel dagegen heiter und meist trocken. Die Höchstwerte liegen bei maximal 28 Grad am Oberrhein. Die Aussichten: morgen im Norden und Osten wechselnd bewölkt mit Schauern und örtlichen Gewittern. In der Mitte und am Alpenrand meist viele Wolken, aber nur vereinzelt Schauer. Im Süden heiter bis wolkig und trocken. Die Temperaturen erreichen 18 Grad im Norden und bis 26 Grad am Oberrhein.
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3: Ich bin Felix Becker. Im Konflikt zwischen den USA und dem Iran gibt es offenbar Fortschritte bei den Friedensgesprächen. Nach Angaben des Vermittlers Pakistan haben sich beide Seiten auf Grundzüge eines Friedensvertrags verständigt.
4: Das Dokument soll demnach innerhalb der nächsten 24 Stunden elektronisch unterzeichnet werden. Geplant ist offenbar, dass der Iran die Straße von Hormuz wieder vollständig für den Schiffsverkehr öffnet. Im Gegenzug sollen die Vereinigten Staaten ihre Seeblockade gegen iranische Häfen aufheben. Weitere Einzelheiten sollen in der kommenden Woche ausgehandelt werden. Offen bleibt weiterhin der Streit um das iranische Atomprogramm. Ulrike Klein, Redaktion.
3: In der CDU ist kurz vor mehreren Landtagswahlen erneut eine Debatte über den Umgang mit der AfD entbrannt. Mehrere führende Unionspolitiker haben dabei die sogenannte Brandmauer zur AfD bekräftigt. Der Vorsitzende des CDU-Arbeitnehmerflügels Radke warnte vor einer Annäherung an die Partei. Die CDU schließt bislang sowohl eine Kooperation mit der AfD als auch mit der Linken aus. Die SPD in Mecklenburg-Vorpommern hat Ministerpräsidentin Schwesig zur Spitzenkandidatin für die Landtagswahl im September gekürt. Bei einem Parteitag in Wismar gaben ihr fast 99% der Delegierten ihre Stimme. In der jüngsten Wahlumfrage Mitte Mai lag die SPD in Mecklenburg-Vorpommern bei 27%, die AfD bei 36%. Das Institut der deutschen Wirtschaft rechnet damit, dass es in Zukunft deutlich weniger Arbeitskräfte in Deutschland gibt als bisher angenommen. Nach einer neuen Berechnung des arbeitgebernahen Instituts werden 2036 nicht 3, sondern etwas mehr als 4 Millionen Arbeitskräfte fehlen. Das berichtet die Rheinische Post. Demnach geht das Institut davon aus, dass deutlich weniger Menschen nach Deutschland einwandern als bisher vorausgesagt. In Frankreich ist eine Bande wegen Diebstahls von wertvollen Büchern zu mehrjährigen Haftstrafen verurteilt worden. Die 5 Männer und eine Frau aus Georgien sollen aus Bibliotheken seltene Ausgaben russischer Literaturklassiker entwendet haben, darunter von Alexander Puschkin. Der Schaden beträgt laut Anklage mehrere Millionen Euro. Teilweise sollen die Diebe die Originale durch Fälschungen ersetzt haben.
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3: Die aktuellen Temperaturen: Köln-Bonn 21, Hamburg 17, Bremen 17, Berlin 20, Dresden 19, Frankfurt am Main 23, Stuttgart 25, München 24, Erfurt 20 und in Münster 19 Grad. Heute im Norden und Osten viele Wolken mit zahlreichen Schauern, im Nordosten auch einzelne kräftige Gewitter. In der Mitte seltener Schauer, südlich von Main und Mosel dagegen heiter und meist trocken. Die Höchstwerte liegen bei maximal 28 Grad am Oberrhein. Die Aussichten: morgen im Norden und Osten wechselnd bewölkt mit Schauern und örtlichen Gewittern. In der Mitte und am Alpenrand meist viele Wolken, aber nur vereinzelt Schauer. Im Süden heiter bis wolkig und trocken. Die Temperaturen erreichen 18 Grad im Norden und bis 26 Grad am Oberrhein.
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1: Ich bin Felix Becker. Im Konflikt zwischen den USA und dem Iran gibt es offenbar Fortschritte bei den Friedensgesprächen. Nach Angaben des Vermittlers Pakistan haben sich beide Seiten auf Grundzüge eines Friedensvertrags verständigt.
2: Das Dokument soll demnach innerhalb der nächsten 24 Stunden elektronisch unterzeichnet werden. Geplant ist offenbar, dass der Iran die Straße von Hormuz wieder vollständig für den Schiffsverkehr öffnet. Im Gegenzug sollen die Vereinigten Staaten ihre Seeblockade gegen iranische Häfen aufheben. Weitere Einzelheiten sollen in der kommenden Woche ausgehandelt werden. Offen bleibt weiterhin der Streit um das iranische Atomprogramm. Ulrike Klein, Redaktion.
1: In der CDU ist kurz vor mehreren Landtagswahlen erneut eine Debatte über den Umgang mit der AfD entbrannt. Mehrere führende Unionspolitiker haben dabei die sogenannte Brandmauer zur AfD bekräftigt. Der Vorsitzende des CDU-Arbeitnehmerflügels Radke warnte vor einer Annäherung an die Partei. Die CDU schließt bislang sowohl eine Kooperation mit der AfD als auch mit der Linken aus. Die SPD in Mecklenburg-Vorpommern hat Ministerpräsidentin Schwesig zur Spitzenkandidatin für die Landtagswahl im September gekürt. Bei einem Parteitag in Wismar gaben ihr fast 99% der Delegierten ihre Stimme. In der jüngsten Wahlumfrage Mitte Mai lag die SPD in Mecklenburg-Vorpommern bei 27%, die AfD bei 36%. Das Institut der deutschen Wirtschaft rechnet damit, dass es in Zukunft deutlich weniger Arbeitskräfte in Deutschland gibt als bisher angenommen. Nach einer neuen Berechnung des arbeitgebernahen Instituts werden 2036 nicht 3, sondern etwas mehr als 4 Millionen Arbeitskräfte fehlen. Das berichtet die Rheinische Post. Demnach geht das Institut davon aus, dass deutlich weniger Menschen nach Deutschland einwandern als bisher vorausgesagt. In Frankreich ist eine Bande wegen Diebstahls von wertvollen Büchern zu mehrjährigen Haftstrafen verurteilt worden. Die 5 Männer und eine Frau aus Georgien sollen aus Bibliotheken seltene Ausgaben russischer Literaturklassiker entwendet haben, darunter von Alexander Puschkin. Der Schaden beträgt laut Anklage mehrere Millionen Euro. Teilweise sollen die Diebe die Originale durch Fälschungen ersetzt haben.
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1: In den kommenden Stunden im Norden und Osten oft stark bewölkt mit weiteren Schauern, an den Küsten vereinzelt Gewitter. Sonst wolkig, im Südwesten teils klar und meist trocken. Die Aussichten: Der Sonntag präsentiert sich im Norden und Osten wechselnd bewölkt mit Schauern und örtlichen Gewittern. In der Mitte und am Alpenrand meist viele Wolken, aber nur vereinzelt Schauer. Im Süden heiter bis wolkig und trocken. Die Höchstwerte erreichen etwa 18 Grad im Norden und bis zu 26 Grad am Oberrhein.
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3: Wir hören aus dem Alten Testament, aus dem Buch des Propheten Hosea, Kapitel 2, die Verse 4 bis 15.
4: Fordert von eurer Mutter, sie ist ja nicht meine Frau und ich bin nicht ihr Mann, dass sie die Zeichen ihrer Hurerei von ihrem Angesichte wegtue und die Zeichen ihrer Ehebrecherei zwischen ihren Brüsten, damit ich sie nicht nackt ausziehe und hinstelle, wie sie war, als sie geboren wurde, und ich sie nicht mache wie eine Wüste und wie ein dürres Land und sie nicht vor Durst sterben lasse. Und ich will mich ihrer Kinder nicht erbarmen, denn sie sind Hurenkinder. Ihre Mutter ist eine Hure, und die sie getragen hat, treibt es schändlich und spricht: Ich will meinen Liebhabern nachlaufen, die mir mein Brot und Wasser geben, Wolle und Flachs, Öl und Trank. Darum siehe, ich will ihr den Weg mit Dornen versperren und eine Mauer ziehen, dass sie ihren Pfad nicht finden soll. Und wenn sie ihren Liebhabern nachläuft und sie nicht einholen kann, und wenn sie nach ihnen sucht und sie nicht finden kann, so wird sie sagen:
5: Ich will wieder zu meinem früheren Mann gehen, denn damals ging es mir besser als jetzt.
4: Aber sie will nicht erkennen, dass ich es bin, der ihr Korn, Wein und Öl gegeben hat und viel Silber und Gold, das sie dem Baal zu Ehren gebraucht haben. Darum will ich mein Korn und meinen Wein mir wieder nehmen zu seiner Zeit und meine Wolle und meinen Flachs ihr entreißen, womit sie ihre Blöße bedeckt. Dann will ich ihre Scham aufdecken vor den Augen ihrer Liebhaber, und niemand soll sie aus meiner Hand erretten. Und ich will ein Ende machen mit allen ihren Freuden, Festen, Neumonden, Sabbaten und allen ihren Feiertagen. Ich will ihre Weinstöcke und Feigenbäume verwildern lassen, weil sie sagt:
5: Das ist mein Lohn, den mir meine Liebhaber gegeben haben.
4: Ich will eine Wildnis aus ihnen machen, dass die Tiere des Feldes sie fressen sollen. So will ich heimsuchen an ihr die Tage der Baale, an denen sie Räucheropfer darbringt und sich mit Stirnreifen und Halsbändern schmückt und ihren Liebhabern nachläuft, mich aber vergisst, spricht der Herr.
3: Das war der Bibeltext für den heutigen Tag, entnommen aus der großen Hörbibel, mit freundlicher Genehmigung der Deutschen Bibelgesellschaft. Hier noch einmal die Bibelstelle, Hosea, Kapitel 2, die Verse 4 bis 15. Gedanken dazu kommen jetzt von Horst Bergmann aus Mehringen.
6: Es kann gut sein, dass Sie jetzt gerade Bahnhof verstanden haben, als der Bibelabschnitt vorgelesen wurde. Ich verstehe nur Bahnhof, so sagt man ja gelegentlich und meint damit, es ist so, wie wenn ich in einem riesigen Bahnhofsgebäude stehe und hier den Fetzen einer Durchsage höre, dort einen anderen. Dazwischen rauschen Züge vorbei, rufen Menschen ein wildes Durcheinander an Sinneseindrücken und ich verstehe letztlich nichts. So ging es auch mir, als ich den Bibelabschnitt erstmals las. Ich verstand Bahnhof, verstand nichts. Hurerei, Baale, Drohungen, alles wild durcheinander. Was soll das? Ich lade ein, dass wir uns nun ein wenig miteinander auf den Weg machen, um diese verwirrenden Eindrücke zu sortieren, sie zu entwirren und auf die Reihe zu bringen. Ziel wäre, um im Bild vom Bahnhof zu bleiben, dass es dann so ist, als ob eine deutliche Durchsage an dem Bahnsteig zu hören ist, an dem wir stehen. Achtung, auf Gleis so und so viel fährt ein, der Zugnummer so und so viel nach so und so, Vorsicht bei der Einfahrt. Aber bis es soweit ist, müssen wir uns ein wenig abmühen. So wie wenn wir im Bahnhof unseren Koffer durch die Menschenmengen hindurch und über die Treppe hinauf zum Bahnsteig schleppen. Also, auf geht's. Eine grundlegende Entdeckung zum Beginn. Hier sind in prophetischer Bildsprache zwei Gedanken ineinander verwoben. Da ist auf der einen Seite das Bild eines traurigen und ärgerlichen, ja geradezu wütenden Ehemanns, dessen Frau fremd geht. Auf der anderen Seite ist vom lebendigen Gott die Rede in seiner Beziehung zu seinem Volk Israel, das ihn vergessen hat. Und diese Aussagen sind nun immer neu miteinander verbunden. Der lebendige Gott ist wie ein Ehemann, der sein Volk liebt wie seine Frau. Gott liebt. Er kümmerte sich um sie, als sie nackt und elend war, so wie das Volk Israel in Ägypten elend in der Sklaverei leben musste. Gott liebt. Er warb um sie, setzte sich ein für sie, so wie Gott das Volk aus der Gefangenschaft befreite. Gott liebt. Er schloss einen Bund mit ihnen, vergleichbar dem Ehebund. Und wie ein Ehemann seine Frau reich beschenkt, so beschenkte er das Volk im neuen Land reichlich. Mit allem, was sie zum Leben brauchten, Korn und Wasser und Öl, dazu Wein und Feigen als Genuss, außerdem mit allem, was für die Kleidung nötig ist, Wolle und Flachs, Wolle von Schafen und Ziegen, Flachs um Stoffe aus Leinen herzustellen. Es fehlte wirklich an nichts. Und nun? Alles scheinbar vergessen. Das Volk hat Gott vergessen und alles von ihm Geschenkte umgedeutet. Baal hat's gegeben, so dachten sie. Zwischenfrage, wer ist dieser Baal? Beziehungsweise, was hat's mit diesem Baal auf sich? Beziehungsweise mit den Baalen in der Mehrzahl, wie es am Ende heißt? Antwort, Baal ist ein altorientalischer sogenannter Fruchtbarkeitsgott. Von ihm erwartete man Fruchtbarkeit für Feld und Familie, fürs Feld durch Regen, für die Familie durch Kinder. Im Orient ist ja Regen nichts Selbstverständliches. Er ist Geschenk. Er ist etwas Besonderes. Wenn es aber regnet, dann in der Regel stark, geradezu ekstatisch. Und so ist der Baalskult auch ekstatisch, ja sexuell massiv aufgeladen. Es gab Tempel, Prostitution, es gab sexuelle Freizügigkeit. Und hier ist nun auch die Verbindung, dass dieser Gott dann auch zuständig ist für die Fruchtbarkeit der Frauen. Viel wurde investiert, um diesen Gott gnädig zu stimmen. Es ging ja ums Überleben durch gute Ernte und durch Nachkommen. Und auch wenn der Baalskult zur Zeit des Propheten Hosea offiziell abgeschafft war, so war die entsprechende Denk- und Erwartungshaltung keineswegs entfernt. Der Baal tauchte unter vielerlei neuen Namen wieder auf. Darum hier auch im letzten Vers der Name in der Mehrzahl Baale. Und ich frage mich, ob er nicht in unserer Zeit auch unter allen möglichen neuen Namen auftaucht. Spaßorientierung, Genusssucht, sexuelle Freizügigkeit. Große Lebensqualität wird davon erwartet, viel an Zeit und Geld investiert. So war es damals, vor 2800 Jahren. Und heute? 2800 Jahre später, sind wir davon so weit entfernt mit der Lebenseinstellung? Und Gott, der lebendige Gott, im Bild eines betrogenen Ehemanns wird nun vom Propheten seine Einstellung geschildert. Ja, passend zum Baalskult, seine Frau ist wie eine Hure, die ihren Liebhabern nachläuft. Sie denkt, von ihnen all das Gute erhalten zu haben, das sie doch von ihm bekommen hat. Er plant, ihr den Weg zu verbauen mit Hecken, mit Mauern. Ob sie zurückkommt und merkt, dass sie es bei ihm besser hat? Oder soll er ihr alles Gute entziehen, dass sie merkt, es kommt doch gar nicht von den Liebhabern, sondern von ihm. Wie vorhin schon gesagt, Bild- und Sachebene sind hier eng ineinander gemengt. Nur als ein Beispiel der Satz, ich will ihre Weinstöcke und Feigenbäume verwildern lassen, weil sie sagt, das ist mein Lohn, den mir meine Liebhaber gegeben haben. Ich will eine Wildnis aus ihnen machen, dass die Tiere des Feldes sie fressen sollen. Ob das Volk zu Gott zurückkommt? Die von ihm empfangene Güte hat's leider uminterpretiert. Wird nun der Entzug der Güte wirken? Es gibt ja das Bild von den verschiedenen Schlüsseln zum Herzen der Menschen. Wenn der goldene Schlüssel nicht zu passen scheint, wirkt dann der rostige. Wenn der Schlüssel der Güte nicht mehr passt, dann der, wenn die Güte entzogen wird. Eine offene Frage zum Schluss. Ich denke, wir verstehen jetzt nicht mehr Bahnhof, sondern hören jetzt gleichsam im Bahnhof eine eindeutige Durchsage, wie die, dass unser Zug bald einfährt. Man könnte sagen, wir hören eine eindeutige Aussage, eine faszinierende Botschaft. Der lebendige Gott ist sich nicht zu schade, um nicht hier wie ein enttäuschter Ehemann aufzutreten, wie ein Ehemann, der mit allen Mitteln versucht, seine Frau zurückzugewinnen. Seine Frau, das ist zum einen im damaligen Zusammenhang sein Volk Israel, das ihn vergessen hat. Zum anderen könnte dieser Frau im heutigen Zusammenhang nicht seine Gemeinde entsprechen, so frage ich mich, seine Gemeinde und damit jeder, der zu ihr gehört? Kann es sein, dass auch wir immer wieder in der Gefahr stehen, dass wir uns überall Erfüllung versprechen, nur nicht bei ihm? Dass auch wir in der Gefahr stehen, ihn zu vergessen, trotz aller Gottesdienste und Veranstaltungen? Möglicherweise ist ja so manches an unangenehmen Entwicklungen der letzten Zeit ein Ruf zur Umkehr. Zurück zu ihm. Bei ihm liegt doch erfülltes Leben bereit, bei ihm, der ja der Schöpfer aller guten Dinge ist.
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0: 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Es ist 20 Uhr. 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
1: Ich bin Felix Becker. Im Konflikt zwischen den USA und dem Iran gibt es offenbar Fortschritte bei den Friedensgesprächen. Nach Angaben des Vermittlers Pakistan haben sich beide Seiten auf Grundzüge eines Friedensvertrags verständigt.
2: Das Dokument soll demnach innerhalb der nächsten 24 Stunden elektronisch unterzeichnet werden. Geplant ist offenbar, dass der Iran die Straße von Hormus wieder vollständig für den Schiffsverkehr öffnet. Im Gegenzug sollen die Vereinigten Staaten ihre Seeblockade gegen iranische Häfen aufheben. Weitere Einzelheiten sollen in der kommenden Woche ausgehandelt werden. Offen bleibt weiterhin der Streit um das iranische Atomprogramm. Ulrike Klein, Redaktion.
1: In der CDU ist kurz vor mehreren Landtagswahlen erneut eine Debatte über den Umgang mit der AfD entbrannt. Mehrere führende Unionspolitiker haben dabei die sogenannte Brandmauer zur AfD bekräftigt. Der Vorsitzende des CDU-Arbeitnehmerflügels Radke warnte vor einer Annäherung an die Partei. Die CDU schließt bislang sowohl eine Kooperation mit der AfD als auch mit der Linken aus. Die SPD in Mecklenburg-Vorpommern hat Ministerpräsidentin Schwesig zur Spitzenkandidatin für die Landtagswahl im September gekürt. Bei einem Parteitag in Wismar gaben ihr fast 99% der Delegierten ihre Stimme. In der jüngsten Wahlumfrage Mitte Mai lag die SPD in Mecklenburg-Vorpommern bei 27%, die AfD bei 36%. Das Institut der deutschen Wirtschaft rechnet damit, dass es in Zukunft deutlich weniger Arbeitskräfte in Deutschland gibt als bisher angenommen. Nach einer neuen Berechnung des arbeitgebernahen Instituts werden 2036 nicht 3, sondern etwas mehr als 4 Millionen Arbeitskräfte fehlen. Das berichtet die Rheinische Post. Demnach geht das Institut davon aus, dass deutlich weniger Menschen nach Deutschland einwandern als bisher vorausgesagt. In Frankreich ist eine Bande wegen Diebstahls von wertvollen Büchern zu mehrjährigen Haftstrafen verurteilt worden. Die 5 Männer und eine Frau aus Georgien sollen aus Bibliotheken seltene Ausgaben russischer Literaturklassiker entwendet haben, darunter von Alexander Puschkin. Der Schaden beträgt laut Anklage mehrere Millionen Euro. Teilweise sollen die Diebe die Originale durch Fälschungen ersetzt haben.
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1: In den kommenden Stunden im Norden und Osten oft stark bewölkt mit weiteren Schauern, an den Küsten vereinzelt Gewitter. Sonst wolkig, im Südwesten teils klar und meist trocken. Die Aussichten: Der Sonntag präsentiert sich im Norden und Osten wechselnd bewölkt mit Schauern und örtlichen Gewittern. In der Mitte und am Alpenrand meist viele Wolken, aber nur vereinzelt Schauer. Im Süden heiter bis wolkig und trocken. Die Höchstwerte erreichen etwa 18 Grad im Norden und bis zu 26 Grad am Oberrhein.
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3: 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Herzlich willkommen. 100 Jahre Quantentheorie. Bis ins Frühjahr 2026 hinein hat es eine Vielzahl von Veranstaltungen, Foren, Ausstellungen gegeben. Die UNESCO hatte ein internationales Jahr der Quantenwissenschaft und Technologie ausgerufen. In Ulm fand im Oktober sogar ein Quantenfestival statt. Und der portugiesische Musiker und Leipziger Professor für Musiktheorie, Manuel Durao, hat eigens zum Quantenjahr eine Kantate komponiert mit dem Titel Die Ordnung der Wirklichkeit. So viel Wirbel um was eigentlich? 100 Jahre Quantentheorie, was gab und was gibt es denn da zu feiern? Und was hat Gott mit der Quantenwelt zu tun? Solchen Fragen geht Markus Baum in den folgenden Minuten nach.
4: Wie ist diese Welt, in der wir leben, ins Dasein gekommen? Wenn Sie und ich aufwachen, dann finden wir uns vor in einer bunten, vielgestaltigen Welt. In dieser Jahreszeit und in diesem Teil der Welt mit Vogelgezwitscher, mit Pollenflug, mal mit Hitze, mal mit Kälteeinbrüchen, mit kurzen Regenschauern und neuerdings eher selten mit ergiebigem Landregen, dafür aber gelegentlich mit heftigen Gewittern und Starkregenereignissen. Mit Ressourcen im Boden, der uns trägt. Mit Mineralien, Bodenschätzen. Zeugnissen von Ereignissen, die urlange vor Ihrer und meiner Lebenszeit geschehen sind. Wem oder was verdanken wir das alles? Die Religionen dieser Welt behaupten übereinstimmend, es gibt einen Urgrund, jenseits all dessen, was wir mit unseren Sinnen erfassen und mit unseren Instrumenten messen können. Es gibt jemanden und etwas außerhalb dieser sinnlich erfahrbaren Welt. Und der jüdische und der christliche Glaube überbieten das noch und behaupten, dieses Etwas und dieser Jemand, dieser Gott ist nicht nur der Ursprung und die Ursache von allem, was Sie und ich wahrnehmen und erleben können. Dieser Gott ist auch in der Welt. Er gibt sich auch in der von ihm erdachten und geschaffenen Welt zu erkennen. Das müsste er nicht tun. Es ist auch eine Welt vorstellbar, die von ihrem Erfinder und Schöpfer und Gestalter nur von außen betrachtet wird. Wie eine Modelleisenbahn von ihrem Erbauer oder ihrer Erbauerin. Aber der Gott Abrahams, Isaaks und Jakobs, der Gott Israels, der Vater Jesu Christi, hat neben vielen Fähigkeiten und Merkmalen, die ihn auszeichnen, eine für Sie und mich besonders spannende Eigenschaft. Er offenbart sich. Er gibt etwas von sich preis. Er will Teil des Geschehens sein, macht sich bemerkbar, interessiert sich für das Werk seiner Hände. Was ist der Sinn dieser langen Vorrede? Nun, wenn Gott das Universum erschaffen hat, in dem wir leben, dann sind auch die Randbedingungen und Strukturen in dieser Welt Gottes Werk. Jahrhundertelang haben sich die Menschen, die Wissenschaft betreiben, Gott als genialen Uhrmacher vorgestellt. Dieser Uhrmacher hat die Welt, erfunden und gebaut und hat das Pendel der Uhr in Bewegung gesetzt. Und der Einfachheit halber haben sich diese Menschen vorgestellt, dass sich Gott seitdem heraushält. Denn Gott ist in den Gleichungen der Physik und der Chemie und in den Regeln der Lebenswissenschaften nur schwer unterzubringen. Das würde die Sache zudem extrem komplizieren. Also denkt man ihn sich weg. Man klammert ihn aus der Rechnung aus. Das heißt natürlich nicht, dass es Gott nicht gibt. Und das heißt auch nicht, dass wissenschaftstreibende Menschen Gott nicht erleben können oder allesamt nicht mit ihm rechnen. Nun ist seit 100 Jahren klar, die Welt der Quanten ist noch ungleich komplexer, vielschichtiger und bizarrer als alles, was die Menschheit bis dahin gekannt und verstanden hat. Wenn das so ist, dann muss der Schöpfer dieser Quantenwelt ja noch großartiger sein, als wir uns das bisher vorstellen konnten. Und das hat Konsequenzen. Ich möchte mit Ihnen im Folgenden drei Gedankenkreise schlagen und in einem vierten Schritt dann überlegen, wenn sich das alles so verhält, was bedeutet das für Ihre und für meine Vorstellung von Gott? Los geht's mit einem Blick ins Weite und ins unfassbar Kleine. Denn dort hat sich das mit den Quantenphänomenen erstmals bemerkbar gemacht. In einer zweiten Runde wird es um die seltsame Welt der Quanten gehen. Es ist wichtig zu begreifen, was daran so seltsam und so überraschend ist. Ein dritter Gedankenkreis betrifft die Deutung, stellt die Frage, wenn sich das alles so verhält, so schräg, so unerwartet, was ergibt sich daraus? Was fangen wir damit an? Und ganz am Ende dann die Frage, was macht das mit Gott? Oder besser, mit unserer Vorstellung von ihm?

Vor 120 Jahren, zu Beginn des 20. Jahrhunderts, da drehte der Planet Erde seine Kreise um die Sonne wie in all den Jahrhunderten und Jahrtausenden zuvor. Für einen Teil der Erdbewohner allerdings, für die Wesen der Gattung Homo sapiens, hatte sich um das Jahr 1900 herum das Wissen über diese Welt in geradezu unvorstellbarer Weise vermehrt. Immer größere Teleskope blickten immer tiefer ins Weltall hinein. Immer präzisere Mikroskope machten immer kleinere Strukturen sichtbar. Und was man nicht direkt sehen konnte, das wurde durch neue technische Verfahren und originelle Versuchsanordnungen doch zugänglich. Sie erlaubten Rückschlüsse auf die Anordnung von Atomen in Kristallen und Metallen, auf ungeahnte, vielleicht vermutete, aber noch lange nicht verstandene Vorgänge in den Zellen von Lebewesen, in Flora und Fauna. Aber das sollte erst der Anfang einer Entwicklung sein, die bis heute nicht abgeschlossen ist. Die Physiker kannten bis dahin zwei maßgebliche Größen, zwei universelle Naturkonstanten. Und die kannten sie schon etwas länger, konnten sie zumindest gut abschätzen. Die eine Naturkonstante ist die Lichtgeschwindigkeit und die ist unvorstellbar hoch, ziemlich genau 300.000 Kilometer pro Sekunde. Die andere Naturkonstante ist dafür unvorstellbar klein, aber trotzdem extrem wirksam. Das ist die Gravitationskonstante. Auch deren Wert war bereits seit dem späten 18. Jahrhundert bekannt. Dann stieß der deutsche Physiker Max Planck auf eine dritte universelle Konstante. Und zwar eher zufällig, auf einem eher langweiligen, weil scheinbar schon gut verstandenen Teilgebiet der Physik, in der Wärmelehre. Von 1889 an forschte Planck an der Friedrich-Wilhelms-Universität Berlin. Für eine Theorie der Wärmestrahlung formulierte er eine Gleichung, die das Verhalten eines strahlenden schwarzen Körpers korrekt beschrieb. Diese Gleichung enthielt eine Konstante, die Planck irgendwie benennen musste. Er nannte sie Wirkungsquantum. Wahrscheinlich, weil Planck bei seinen Berechnungen festgestellt hatte, dass die Energiezustände der Strahlungswellen sich nicht kontinuierlich veränderten. Sie konnten nur bestimmte Werte annehmen. Am 14. Dezember des Jahres 1900 stellte Max Planck seine Strahlungstheorie in einer Sitzung der Physikalischen Gesellschaft in Berlin vor. Damit war der Begriff in der Welt. Quanten. Max Planck hatte garantiert nicht die Absicht, die Welt der Physik aus ihren Grundfesten zu heben. Er hat nur festgestellt, dass es in einem ansonsten fast vollständig verstandenen Bereich der klassischen Physik unerwartet Probleme geben kann, wenn man nicht ganze Kochtöpfe und Badewannen voll von Molekülen betrachtet, sondern wenn es um einzelne Atome und deren Bestandteile geht. Die Thermodynamik, die Wärmelehre, ist abgesehen davon eines der Gebiete des Wissens, die am wenigsten Rätsel aufgeben. Aber dafür liefert dieses Feld Erkenntnisse, die für die Welt, in der wir leben, extrem wichtig sind. Auch für die Welt jenseits von Dampfmaschinen, Kühlschränken und Wärmepumpen. Mit Hilfe von Max Plancks Wirkungsquantum hat Albert Einstein ein paar Jahre später den photoelektrischen Effekt erklären können. Dafür hat er dann den Physik-Nobelpreis bekommen und nicht etwa für seine großen Entdeckungen, die spezielle und die allgemeine Relativitätstheorie. Durch Planck hat Einstein begriffen, dass in der Welt der Atome und ihrer Bestandteile viele Prozesse nicht kontinuierlich, sondern sprunghaft ablaufen. Dass es für bestimmte Zustände nur konkrete Werte gibt, geben kann und keine Abstufungen dazwischen. Bestandteile von Atomen, das war nun auch schon wieder ein Erkenntnisschritt vor etwas mehr als 120 Jahren. Atome heißen ja auch und gerade deshalb so, weil von alters her die Vorstellung da war, es muss Grundbausteine der Materie geben, die nicht weiter zerlegt werden können. Genau das besagt der griechische Begriff Atomos, unteilbar. Spätestens um das Jahr 1900 war klar, dass diese Vorstellung falsch ist. Die Atome der rund 100 damals bekannten chemischen Elemente sind eben doch teilbar. Man hatte zwischenzeitlich den radioaktiven Zerfall eines angeblich unteilbaren Elements beobachtet und die Umwandlung in andere Elemente.
Das Geheimnis ihrer Zusammensetzung musste noch eine Ebene tiefer liegen. Begriffe wie Bestandteil oder Elementarteilchen legen nahe, dass auch diese Grundbausteine der Materie eine Masse haben und sich berechenbar verhalten. Aber schon da wird es kompliziert. Das Elektron, ein alter Bekannter aus der Elektrizitätslehre, hat eine verschwindend geringe Masse, dafür eine negative Ladung, und benimmt sich je nachdem ganz unterschiedlich. Mal verhält es sich tatsächlich wie ein Teilchen. Man kann es beschleunigen wie eine Kugel. Es lässt sich ablenken von vergleichsweise großen Massen in der Nähe. Ein andermal zeigt es eher Wellencharakter. Ähnlich ist es mit den anderen Bestandteilen der Elemente. Das Proton trägt eine positive Ladung und hat eine im Vergleich zum Elektron ganz ordentliche Masse. Das Neutron verfügt über eine ähnlich große Masse wie das Proton, aber über keine Ladung. Es ist elektrisch neutral. Aber auch Protonen und Neutronen benehmen sich nicht immer wie ordentliche Materiebestandteile. Auch sie können unter Umständen Wellencharakter zeigen. Und sie sind ihrerseits zusammengesetzt aus noch kleineren Bestandteilen, die überhaupt keinen materiellen Charakter mehr haben, sondern eher wie die alternativen Zustände eines Schalters sind. Entweder ein oder aus. Entweder sie verfügen über einen Drehimpuls oder eben nicht. Wie seltsam sich die Welt der Elementarteilchen tatsächlich darstellt, darauf war niemand wirklich vorbereitet. Auch Genies wie Einstein nicht. Erst recht nicht der 20 Jahre ältere Max Planck. Der hat sich lange nicht damit abfinden können, dass seine Entdeckung die klassische Physik in Verlegenheit brachte. Eine jüngere Generation von Physikern hat sich dem Feld offener genähert und hat erkannt, dass es sich lohnt, den Quantenphänomenen auf den Grund zu gehen. Auch wenn dabei die Grundpfeiler des bisherigen physikalischen Wissens ins Wanken geraten sollten. Niels Bohr, Louis de Broglie, Ernest Rutherford, Erwin Schrödinger, Max Born, Pascal Jordan, Werner Heisenberg. Sie lieferten das Besteck, sie suchten und fanden Gleichungen, mit denen sie bizarre Messergebnisse zumindest einsortieren konnten. Und sie konnten erste Erfolge feiern. Niels Bohr konnte 1913 mit Hilfe der Quantenvorstellung erklären, warum Atome überhaupt stabil sind und nicht augenblicklich in sich selbst zusammenfallen. Er konnte auch die Spektrallinien verschiedener Elemente korrekt deuten. 1923 deutete Louis de Broglie das Verhalten von Elektronen und anderen Elementarteilchen als stehende Wellen, die nur ganz bestimmte Werte annehmen können, so wie eine gespannte Gitarrensaite beim Anschlagen nur genau definierte Töne und Obertöne hervorbringt. 1925 formulierte Erwin Schrödinger dazu eine Wellengleichung, herausgefordert durch einen naseweisen Studenten. Fast zeitgleich fanden die Göttinger Physiker Max Born, Pascal Jordan und Werner Heisenberg eine mindestens ebenso erklärstarke und mathematisch äquivalente Beschreibung der Quantenphänomene mittels Matrizen. So kann der Zustand eines Teilchens, oder genauer können die möglichen unterschiedlichen Zustände eines Teilchens, korrekt beschrieben werden. Ein Problem dieser so gefassten Quantentheorie ist, die Mathematik dahinter ist abstrakt und sehr komplex. Weit weg von den Verhältnissen und Dingen in der sinnlich erfahrbaren Welt, die sie und mich umgibt und von der wir ein Teil sind. Ein zweites Problem, das den forschenden Wissenschaftlern großes Kopfzerbrechen und manchen auch Bauchgrimmen eingebracht hat, das ist ein Verlust an Gewissheit. In der Welt der Quanten gibt es stattdessen Wahrscheinlichkeiten. Und das muss reichen. Zum Glück ist die Menge dieser Wahrscheinlichkeiten definiert und endlich. Eben quantisiert. Damit kommen wir zu den merkwürdigen Eigenheiten dieser Quantenwelt, die so ganz anders funktioniert als die uns üblicherweise zugängliche Welt, in der die klassischen Bewegungsgesetze gelten, in der die Schwerkraft wirkt und die Sonne für Licht, Wärme, Photosynthese und Pflanzenwachstum sorgt und für genügend Vitamin D, damit wir Warmblüter uns wohlfühlen. Wie anders die Quantenwelt ist, dazu mehr gleich.

Kaum war die Quantentheorie in ihren Grundzügen formuliert, da zeichnete sich bereits ab, dass es in der Quantenwelt total anders zugeht, als wir es in der makroskopischen Welt kennen. Dabei soll diese materielle Welt ja aus nichts anderes bestehen als aus den Atomen der chemischen Elemente und die wiederum aus den verschiedenen Elementarteilchen mit diesen seltsamen Eigenschaften. Physiker machen das seit den 1960er Jahren gern anschaulich mit Hilfe eines Versuchsaufbaus, den kennen Schülerinnen und Schüler der Mittelstufe aus der Optik. Eine Lichtquelle ist auf eine Karte oder Platte mit zwei benachbarten schmalen Spalten gerichtet. Hier dient das sogenannte Doppelspaltexperiment zum Nachweis, dass das Licht Wellencharakter hat und sich Lichtwellen überlagern können und auf einem Bildschirm dann charakteristische Muster erzeugen. In der Quantenphysik schickt man nicht Licht durch den Doppelspalt, sondern Elementarteilchen. Elektronen zum Beispiel. Ein Strom von Elektronen. Und siehe da, auch hier ergibt sich das aus der Wellenlehre und Optik bekannte Interferenzmuster, als hätten die Elektronen Wellencharakter. Aber wie kann das sein? Es sind Teilchen, sie haben eine Masse, aber sie verhalten sich wie Wellen. Ein anständiges Teilchen kann nicht gleichzeitig hier und ein paar Zentimeter daneben sein. Ein anständiges Teilchen müsste sich doch entscheiden, fliegt es durch den einen Spalt oder durch den anderen. Und so ist es auch in der wirklichen Welt. In der wirklichen makroskopischen Welt wählt das Elektron tatsächlich nur einen der zwei möglichen Wege. Aber was ist mit der zweiten, genauso wahrscheinlichen Variante? Der dänische Physiker Niels Bohr, einer der Väter der Quantentheorie, hat festgestellt, die Werte von Erwin Schrödingers Wellengleichung für eine konkrete Anordnung können als Verteilung von Wahrscheinlichkeiten gedeutet werden. Bohr hat auch erkannt, der Messvorgang beeinflusst das Ergebnis. Wer immer den Vorgang beobachten will, stört oder zerstört den Strauß der verschiedenen möglichen Ausgänge des Versuchs und nur einer bleibt übrig. Vor der Messung, vor der Beobachtung ist der Ausgang des Versuchs unbestimmt. In den vergangenen Jahrzehnten haben Physiker dieses Doppelspaltexperiment mit immer größeren Objekten vorgenommen, mit ganzen Atomen und sogar mit komplexen Molekülen. Die Beobachtungen stimmten überein. Der Einzug des Wahrscheinlichkeitsmoments und damit letztlich des Zufalls in die Physik hat Wissenschaftler wie Albert Einstein und Max Planck seinerzeit extrem verunsichert. Einstein hat Ende 1926 in einem Brief an seinen Göttinger Kollegen Max Born sein Unbehagen verdeutlicht in den Worten: Die Quantenmechanik ist sehr achtunggebietend, aber eine innere Stimme sagt mir, dass das noch nicht der wahre Jakob ist. Die Theorie liefert viel, aber dem Geheimnis des Alten bringt sie uns kaum näher. Jedenfalls bin ich überzeugt, dass der nicht würfelt. Zitat Ende. Der österreichische Physiker Erwin Schrödinger war besonders unglücklich mit den Ergebnissen, die seine Wellengleichung hervorbrachte. Besonders mit der Tatsache, dass sie mit gleicher Wahrscheinlichkeit gegenteilige Ergebnisse erlaubte und dass sie Zustände vorhersagt, in denen beide gegenteiligen Ergebnisse gleichzeitig wahr sind. Schrödinger verwendete viel Zeit und Kraft darauf, den vermuteten Fehler in der Gleichung zu finden. Seine Verzweiflung brachte er 1935 in einem bizarren Gedankenexperiment zum Ausdruck. Er stellte sich einen Versuchsaufbau vor, bei dem eine Katze in einem Kasten eingesperrt ist. Zusammen mit einem Fläschchen mit Giftgas, einem Geigerzähler, einem Hämmerchen und einem radioaktiven Atom. Die Katze lebt. Aber wenn das Atom zerfällt, schlägt der Geigerzähler an und setzt das Hämmerchen in Bewegung. Gift tritt aus. Die Katze stirbt. Der Quantentheorie zufolge gibt es einen Wert in der Gleichung, bei dem beide Zustände gleichermaßen wahr sind. Katze lebendig, Katze tot. Das erschien Schrödinger so widersinnig, dass er seiner eigenen Entdeckung der nach ihm benannten Wellengleichung zutiefst misstraute. Nur ein Gedankenexperiment. Erwin Schrödinger hatte nicht ernsthaft vor, einen derartigen, potenziell tödlichen Tierversuch durchzuführen. Aber seither geistert Schrödingers Katze durch die wissenschaftliche Welt. Sie hat sogar Einzug in die Populärkultur gehalten.
Sie taucht in Romanen und Filmdrehbüchern und Comics auf. Als Sinnbild für die scheinbare Widersinnigkeit und die schrägen oder zumindest erstaunlichen Merkmale der Quantenphysik. Eine andere seltsame Eigenschaft quantenmechanischer Vorgänge betrifft ihre Anordnung im Raum. Die Quantentheorie, so wie sie von Werner Heisenberg, Max Born und Pascal Jordan entfaltet wurde, arbeitet ja mit der Fülle aller möglichen, unterschiedlich wahrscheinlichen Werte der Bestandteile eines Quantensystems. Jeder Messvorgang, jede Manipulation des Systems verändert augenblicklich das ganze System. Zum Beispiel kann man Quantenobjekte aufspalten in zwei einzelne Photonen mit gegenteiligem Spin. Sie gehören untrennbar zusammen, aber sie müssen nicht räumlich beieinander sein. Man kann eines der Photonen, eines dieser Lichtquanten, einige Kilometer weit durch ein Glasfaserkabel schicken. Das Photon wird dadurch in keiner Weise beeinflusst. Das vormals einheitliche, mittlerweile in zwei Teile aufgespaltene Quantenobjekt existiert weiterhin. Wenn das gewanderte Photon am einen Ende des Glasfaserkabels gemessen wird, dann weist es einen konkreten Spin auf. Im selben Augenblick nimmt das Photon am anderen Ende der Leitung den gegenteiligen Spin an. Ohne jeden zeitlichen Versatz. Das verletzt scheinbar die Relativitätstheorie. Schließlich ist nichts schneller als das Licht. Jedenfalls nichts Materielles. Auch das eine Photon ist nur mit Lichtgeschwindigkeit durchs Glasfaserkabel gewandert. Aber die Information, die die Messung ergeben hat, hat im selben Moment am anderen Ende des Kabels Konsequenzen, als ob es den räumlichen Abstand nicht gäbe. Im klassischen Drama gibt es seit der Antike, seit Aristoteles, die Forderung nach der Einheit von Zeit, Raum und Handlung. Zeitsprünge, Ortsveränderungen und Nebenhandlungen sollen ausgeschlossen sein. Das war und ist ein sehr wirkmächtiges gedankliches Konzept. Es hat bis in die Naturwissenschaften hineingewirkt. Nun kommt vor 100 Jahren die Quantentheorie daher und behauptet, es gibt vielleicht nicht in der klassischen Newtonschen Physik, aber in der Quantenphysik so etwas wie Fernwirkungen. Ein Ereignis hier kann etwas ganz woanders auf der Welt auslösen, nicht lokal. Der physikalische Rahmen bleibt gewahrt. Keine Wirkung ohne Ursache. Aber womöglich ereignet sich die Ursache Lichtjahre oder noch weiter entfernt. Albert Einsteins jüngere Kollegen, vor allem die Göttinger Gruppe um Werner Heisenberg, konnten damit gut leben. Heisenbergs Schüler Karl Friedrich von Weizsäcker war mindestens so sehr Philosoph, wie er ein exzellenter Physiker war. Er hat die philosophische Tragweite dieser Erkenntnis als einer von wenigen schon sehr früh erkannt. Albert Einstein dagegen wollte den strengen Determinismus der klassischen Physik retten und hat sich deshalb mit Boris Podolsky und Nathan Rosen zusammen ein Experiment ausgedacht, um die Unvollständigkeit und letztlich Fehlerhaftigkeit der Quantentheorie zu beweisen. Einstein sprach von spukhaften Fernwirkungen. Tatsächlich haben aber nachfolgende Generationen von Physikern die Herausforderung angenommen und haben das Einstein-Podolsky-Rosen-Experiment tatsächlich durchgeführt, in unterschiedlichen Variationen. Und sie haben Einstein widerlegt. Die Quantentheorie ist korrekt. Sie beschreibt bestimmte Seiten der Wirklichkeit zutreffend und vollständig. Manche Seiten der Wirklichkeit beschreibt sie überhaupt zum ersten Mal korrekt. Auch wenn manche ihrer Eigenheiten der menschlichen Intuition völlig widersprechen. Die Quantenphysik ist nicht lokal. Über Ursachen und Wirkungen, über die Fragen, was wirklich ist und was nur möglich oder wahrscheinlich, müssen und können wir im Licht der Quantentheorie heute anders reden, als es vor ihrer Formulierung vor 100 Jahren möglich und geboten war. So viel zu einigen Beispielen für die Merkwürdigkeiten der Quantenwelt. Im nächsten Abschnitt wird es um zum Teil spektakuläre Deutungsansätze gehen. Denn zwar verstehen die allerwenigsten Menschen unserer Tage die Quantentheorie wirklich. Noch nicht einmal alle Physiker können für sich reklamieren, dass sie sie in allen ihren Implikationen verstanden hätten. Aber die Theorie ist ausgesprochen erfolgreich. Wir leben ganz gut mit den zahlreichen Errungenschaften, die überhaupt erst durch die Entdeckung der Quantenwelt möglich geworden sind. Dafür muss es Erklärungen geben.

Zunächst mal nur eine zwingende Konsequenz aus der Symmetrie, die in vielen Feldern der Mathematik herrscht und damit auch in den Gleichungen, die der Quantenmechanik zugrunde liegen. 1932 wurde das erste Antiteilchen, das Positron, in der kosmischen Hintergrundstrahlung nachgewiesen. Mitte der 1950er Jahre wurden erstmals Antiprotonen und Antineutronen in Teilchenbeschleunigern erzeugt. Die Quantentheorie hat geholfen, die Radioaktivität verschiedener Elemente zu verstehen und die Kernenergie überhaupt erst nutzbar zu machen. Die Quantentheorie hat verständlich gemacht, wie Halbleiter funktionieren, hat damit die Mikroelektronik möglich gemacht. Auch das Verhalten von Supraleitern ist ohne Quantenphysik nicht zu erklären. Wie Licht und Materie miteinander wechselwirken, auch das hat erst die Quantenphysik geklärt. Und das hat zur Erfindung des Lasers geführt. Auch die Beziehung zwischen Radiowellen und Atomkernen hat die Quantentheorie erhellt. Daraus ist eine wichtige medizinische Anwendung hervorgegangen, nämlich die Kernspintomographie. Von allen Physikern des 20. Jahrhunderts gehört Carl Friedrich von Weizsäcker zu den wenigen, die sich besonders gründlich mit den kleinsten Bestandteilen der Materie befasst und nach dem Wesen der Dinge gefragt haben. Von Weizsäcker hat erkannt, dass Quantenzustände vor allem Information sind. Die elementarsten Quanteneigenschaften lassen sich mit logischen Aussagen beschreiben und damit formalisieren. Wahr, falsch. Ja, nein. An, aus. Rechts, links. 1, 0. In der Informationstheorie des Mathematikers und Elektroingenieurs Claude Shannon, 1948 formuliert, fand von Weizsäcker einen wichtigen Schlüssel, um Quantenvorgänge zu verstehen. Dabei kam Shannon ursprünglich von einem ganz trivialen Problem her. Von der Frage, wie man Information verlustfrei zum Beispiel durch Kabel übertragen kann. Aber von Weizsäcker ist klar geworden, auf einer ganz fundamentalen, grundlegenden Ebene ist Information, so wie Claude Shannon sie definiert hat, das Wesen von allem. Von allen Dingen in der materiellen Welt, vielleicht aber auch von allem in anderen Sphären, die dem menschlichen Geist zugänglich sind, vielleicht auch im menschlichen Bewusstsein. Information als das Wesen von allem, das hat schon einen regelrecht religiösen Klang und das kommt nicht von ungefähr. Ich werde später darauf zurückkommen. Andere Deutungen der Quantentheorie knüpfen an ungelösten Problemen oder an offenen, zumindest gegenwärtig noch nicht beantwortbaren Fragen an, die die Quantentheorie aufwirft. Zum Beispiel an der Frage, was wird aus der genauso wahrscheinlichen Alternative, wenn ein Messvorgang zu einem von zwei möglichen Ergebnissen führt? Mit Niels Bohrs sogenannter Kopenhagener Deutung waren viele Physiker nicht zufrieden. Niels Bohr zufolge kollabiert die Alternative beim Messvorgang. Sie verschwindet einfach aus der Welt, als wäre sie nie da gewesen. Zumindest in der wirklichen makroskopischen Welt fällt die Münze beim Münzwurf immer nur auf eine Seite. Sie zeigt niemals Vorder- und Rückseite zugleich. Und das Elektron oder Neutron oder neuerdings das Fulleren, das komplexe Molekül aus 60 Kohlenstoffatomen, fliegt in der Wirklichkeit im Doppelspaltexperiment nur durch einen Spalt, nicht durch beide gleichzeitig. An Niels Bohrs Idee mit dem Kollaps der Alternativen ist vor allem eines problematisch. Erwin Schrödingers Wellengleichung sieht so etwas nicht vor. Und das hat einen Teil der Physikergemeinde nicht ruhen lassen. Mitte der 1950er Jahre hat Hugh Everett, ein Student der Universität Princeton, in seiner Doktorarbeit eine kühne Idee verfolgt. Everett wollte die Wellengleichung ernst nehmen. Und so überlegte er, in der Wirklichkeit, wie wir sie erleben, entscheidet sich das Teilchen für einen Spalt. Aber in einer anderen, uns nicht direkt zugänglichen Wirklichkeit, hat das Teilchen den anderen Spalt gewählt. In der einen Wirklichkeit zeigt die Münze Zahl, in der anderen Kopf. In der Quantenwelt bleibt der Vorgang einheitlich. In der uns zugänglichen Wirklichkeit nehmen wir freilich nur die eine Hälfte des Vorgangs wahr. Das Ganze hat Everett hochgerechnet auf das Universum.
Die Sache mit dem Kollaps hat er dadurch aus der Welt geschafft.

Aber um welchen Preis? In Everetts Deutung ist jeder Ausgang eines solchen Experiments gleich wahrscheinlich und gleichgültig. Jeden Augenblick spaltet sich die Welt in unzählige neue Welten auf. Und von keiner könnte man sagen, das ist die einzig richtige. Everetts Deutung ist als viele Welteninterpretation der Quantentheorie bekannt. Sie ist von den meisten Physikern nicht ernsthaft erwogen worden. Aber sie hat jede Menge fantasiebegabte Menschen inspiriert. Science-Fiction-Autoren, Künstlerinnen und Künstler aller Genres haben die wundersame Vermehrung der vorstellbaren Welten als Steilvorlage genommen. Hugh Everetts Unbehagen an Niels Bohrs Vorstellung vom Kollaps der Alternativen ist verwandt mit einer anderen Frage. Wenn die Quantenphysik seltsame oder scheinbar widersinnige Zustände rein prinzipiell erlaubt, warum nehmen wir sie dann in der Wirklichkeit nicht wahr? Der Heidelberger Physiker Heinz-Dieter C. hat 1970 darauf eine Antwort gefunden, die da lautet: Die seltsamen und scheinbar widersinnigen Zustände gibt es wirklich, aber sie werden in der makroskopischen Welt in allerkürzester Zeit aufgehoben. Die stimmige, kohärente Beschreibung eines Zustands durch die Wellengleichung mit zwei einander überlagernden Alternativen wird augenblicklich abgelöst, zum Beispiel durch den Stoß eines Moleküls in der Luft oder durch eine wie auch immer geartete Wechselwirkung mit der Umgebung. Das verträgt sich sehr wohl mit der Schrödinger-Gleichung. Das ist in der Wellengleichung sogar in gewisser Weise angelegt. Das Phänomen nennt sich Dekohärenz und das Ergebnis ist: Die Quantenmechanik gilt ohne Wenn und Aber auch in der makroskopischen Welt der Dinge, wie Sie und ich sie erleben. Merkwürdige Quantenzustände beobachten wir normalerweise deshalb nicht, weil sich Objekte unserer Alltagswelt, wie etwa Münzen, schlecht restlos von der Umgebung isolieren lassen. Für einen Münzwurf erst ein Reinraumlabor im absoluten Vakuum aufsuchen und alles so einrichten, dass der Wurf ohne jegliche Wechselwirkung mit der Umgebung erfolgt und die sich überlagernden Zustände Kopf und Zahl auch nur für einen winzigen Moment erkennbar werden. Das ist lebensfremd. Dieter C.'s Forschung hat also als Ergebnis, dass Niels Bohr zumindest gut geraten hat, als er vom Kollaps der Wellenfunktion sprach. Was in der Wirklichkeit passiert, das sieht zumindest so aus wie ein spontaner Kollaps der Alternativen. Jahrzehntelang haben Physiker die Ursachen dafür zwar nicht verstanden, aber das hat sie nicht gehindert, mit den Instrumenten der Quantenmechanik zu rechnen und mit Hilfe der Ergebnisse erfolgreiche Anwendungen zu entwickeln. Möglicherweise wird die Quantentheorie in Zukunft auch dazu beitragen, dass wir Menschen uns selbst, unser Bewusstsein, das Zusammenleben und die Auseinandersetzung mit anderen Menschen und anderen Lebewesen besser verstehen. Woher beziehe ich diese Hoffnung? Nun, es gibt überhaupt keinen Grund, die Erkenntnisse der Quantenphysik von unserem Selbstverständnis als Menschen fernzuhalten. Wir sind erdgebundene Wesen. Unsere Körper bestehen aus denselben Stoffen und Elementen wie die übrige Welt. Das menschliche Bewusstsein ist untrennbar verbunden mit Prozessen im Körper, vor allem im Gehirn. Insofern ist es ausgesprochen seltsam, dass so wenige Forscherinnen und Forscher sich dem Zusammenhang zwischen dem körperlichen Medium des Bewusstseins und dem Bewusstsein selbst widmen. Ausnahmen bestätigen die Regel. Der Physiker Thomas Görnitz und die Tierärztin, Diplompsychologin und Psychotherapeutin Brigitte Görnitz haben im Laufe von mehreren Jahrzehnten gemeinsam eine ganzheitliche Sicht des Menschen entwickelt. Sie haben die Natur, den Kosmos, den seiner selbstbewussten Menschen zusammengedacht, haben überlegt, was ist bereits bekannt über das menschliche Bewusstsein? Wie entsteht Bedeutung? Wie entstehen Affekte und Gefühle? Wie bildet sich das ausgedehnte Etwas, das Ich sagt und sich im Spiegel selbst erkennt? Und welche Rolle spielen dabei Quantenzustände? Thomas Görnitz, als Schüler von Karl Friedrich von Weizsäcker, hat von seinem Lehrer den grundlegenden Informationsbegriff übernommen und bringt ihn zusammen mit dem Prozess der Wahrnehmung und Interpretation von Sinnesreizen im Gehirn. Seine Frau Brigitte Görnitz kommt von der Psychologie und von den Erkenntnissen der Hirnforschung her und von der Frage, wo welche Eindrücke und Regungen im Gehirn wie repräsentiert werden. Dabei stellt sich heraus,
Menschen können und müssen in ihren Gehirnen oft blitzschnell Informationen aus unterschiedlichsten Regionen und unterschiedlichster Qualität abgleichen und aufeinander beziehen. Das würde im Rahmen der klassischen Physik einen ungeheuren Energieaufwand bedeuten und ewig dauern. Und das können sich biologische Lebewesen nicht leisten. Abgesehen davon würden ihre Gehirne buchstäblich heiß laufen, und das ist lebensgefährlich. Erst wenn man solche Entscheidungsprozesse als Quantenprozesse versteht, wird klar, wie Menschen das schaffen. Denn in der Quantenwelt können unglaublich viele Informationen gleichzeitig verarbeitet werden, parallel, ohne dass es besonders viel Energie erfordert. Kommt dazu, dass sich das menschliche Bewusstsein offensichtlich über sich selbst hinaus ausdehnen kann. Das Phänomen des Gleichklangs der Herzen, der inneren Verbindung mit einer konkreten anderen Person oder mit einer ganzen Gruppe von Menschen, auch das muss man in einem ganzheitlichen Konzept zusammenbringen können, mit der körperlich-stofflichen Verfassung, genau wie mit der geistigen Verfassung eines Menschen. An der Stelle werden Thomas und Brigitte Görnitz vorsichtig und eher wortkarg. Obwohl ihre Überlegungen deutlich machen, dass ihre quantenphysikalische Auffassung von Bewusstseinsprozessen und Zuständen das Undenkbare gerade nicht ausschließen. Dinge wie eine transpersonale Wirkung von Gedanken und Gefühlen. Dinge wie Ahnungen. Mütter spüren manchmal über Hunderte von Kilometern hinweg, wie es einem Kind geht. Das kann man als esoterisch abtun. Vielleicht lohnt es ja aber auch eine gründliche Untersuchung. Aber es ist schon klar, seriöse Wissenschaftlerinnen und Wissenschaftler wollen nicht in den Verdacht geraten, dass sie schierem Wunschdenken Vorschub leisten und wollen auch keine absurden Gedanken unterfüttern. Klar ist auch, auf die Physikerinnen und Physiker, genau wie auf die Vertreterinnen und Vertreter der Humanwissenschaften, warten noch eine Menge Aufgaben. Und wenn sie den Weg gemeinsam beschreiten und dabei die Erkenntnisse der Quantenphysik nicht ausklammern, sondern bewusst einbeziehen, dann wird es garantiert noch viel Spannendes zu entdecken geben. Wir haben gemeinsam ein weites Feld abgeschritten. Und ich habe eingangs schon angedeutet, es wird nicht ohne Auswirkungen auf die Vorstellung bleiben, die wir Menschen uns von Gott machen.

0: Eingangs habe ich gesagt, wenn Gott das Universum erschaffen hat, in dem wir leben, dann sind auch die Randbedingungen und Strukturen in dieser Welt Gottes Werk. Und davon gehe ich aus. Ich glaube an Gott und bekenne ihn mit der ganzen Christenheit, aber auch mit der Judenheit, als den Schöpfer des Himmels und der Erde, als Schöpfer des Kosmos, des Weltalls, in seiner unvorstellbar großen Ausdehnung. Gott hat uns Menschen, also auch Sie und mich, mit Vernunft begabt, urteilsfähig und mit einem freien Willen ausgestattet. Das heißt auch, wir können unseren Verstand nutzen, um dem Wesen der Dinge auf die Spur zu kommen und auf den Grund zu gehen. Wir können es aber auch bleiben lassen. Viele Menschen haben aber im Lauf der Jahrtausende ihrer Neugier freien Lauf gelassen und haben sich vorgenommen, sie wollen verstehen, was sie wahrnehmen. Sie wollen es einordnen können, Zusammenhänge, wenn es welche gibt, erkennen und sich einen Reim darauf machen. Nun sind Menschen wie Sie und ich in den vergangenen 400 Jahren immer tiefer eingedrungen in die Geheimnisse dieser Welt. Und seit 120 Jahren hat sich eine in der Tat geheimnisvolle, zunächst rätselhafte Seite dieser Welt vor den Forschenden und Fragenden aufgetan. Um die klassische Physik, ihre Bewegungsgesetze, ihre Prinzipien zu verstehen und ihren Regeln auf den Grund zu gehen, hat die Menschheit etwa 2000 Jahre gebraucht, seit den Babyloniern und den alten griechischen Philosophen und Denkern. Die Quantenphysik ist erst seit 5 Generationen überhaupt im Blick, aber die Entdeckung ihrer Gesetzmäßigkeiten hat in kürzester Zeit den technologischen Fortschritt in ungeahnte Richtungen und Höhen getrieben und hat den Alltag der allermeisten Menschen, auch in den Ländern des globalen Südens, zum Teil dramatisch verändert. Bei allen ganz trivialen Herausforderungen, die heute dieselben sind, wie vor 120, wie vor 400, wie vor 2000 Jahren. Genug Essen für alle, gute Lebensbedingungen, Zugang zu Bildung, gerechte Verhältnisse. Aber nun gibt es eben auch diese ausgesprochen erfolgreiche Quantentheorie. Und sie verheißt für die Zukunft noch viel umfassendere und tiefere Einblicke und ein noch viel besseres Verständnis für viele Prozesse. Sehr wahrscheinlich auch ein besseres Verständnis für uns selbst, für das Wunder des Menschseins, für das erstaunliche Potenzial, das in einem und einer jeden von uns steckt, freilich auch für unsere Grenzen. Wenn Gott diese Welt und seine Lieblingsgeschöpfe, uns Menschen, so und nicht anders geschaffen hat, dann heißt das, er vertraut uns dieses Wissen, diesen intellektuellen Zugang, dieses geistige Durchdringen der Verhältnisse auch an. Und er traut uns zu, dass wir damit nicht nur Unfug machen, sondern dass wir es zum Wohl aller einsetzen. Im Licht der Quantentheorie und der Eigenschaften der Quantenwelt, von denen wir bereits Kenntnis haben, lesen sich auch manche Sätze der Bibel, des Ersten und des Neuen Testaments anders und lassen eine noch tiefere Bedeutung aufleuchten. Wer Claude Shannons Informationstheorie und Karl Friedrich von Weizsäckers Einsichten in die fundamentale Bedeutung von Information für die materielle Welt zusammenbringt mit dem ersten Kapitel der Bibel, mit den allerersten Sätzen dort, wird entdecken, Gott schafft, indem er spricht. Und was ist Gottes Anrede an die ungestaltete, formlose Welt anderes als Information? Laut Karl Friedrich von Weizsäcker ist Materie im Grunde nichts anderes als informiertes Nichts. Die Anrede und Ansprache Gottes gestaltet die Welt. Gott ist anders als wir erdgebundenen Geschöpfe nicht an Raum und Zeit gebunden. Aber offensichtlich hat Gott eine Vorstellung von Raum und Zeit. Das Raum-Zeit-Kontinuum war auch seine Idee und er kann sich darin frei bewegen. Gott ist Geist, nicht materiell, aber beweglich. Auch das lässt sich für die quantenbasierte Welt gut denken, sofern sich Gott auf die Ebene dieser Welt herunterlässt. Eine Aussage wie Psalm 139, Vers 15 und folgende liest sich im Licht der Quantentheorie und ihrer Deutungen auch anders. Ich zitiere: »Nichts war dir unbekannt am Aufbau meines Körpers, als ich im Verborgenen geschaffen wurde, ein buntes Gewebe in den Tiefen der Erde. Ich hatte noch keine Gestalt gewonnen, da sahen deine Augen schon mein Wesen. Ja, alles steht in deinem Buch geschrieben. Die Tage meines Lebens sind vorgezeichnet, noch ehe ich zur Welt gekommen bin. Mal angenommen, Hugh Everetts viele Welteninterpretation der Quantentheorie wäre doch nicht so weit hergeholt und enthielte zumindest einen Funken Wahrheit. Dann könnte man auf den Gedanken verfallen, Gott ist ja per Definition allwissend. Wenn diese Welt in ihrem innersten Gefüge aus Quantenzuständen besteht und jedes gequantelte Teil dieser unfassbar großen Welt enthält die Fülle aller möglichen, unterschiedlich wahrscheinlichen Werte, die so ein Quantenzustand annehmen kann, dann ist ein allwissender Gott natürlich in der Lage, jede mögliche Kombination von Werten und Zuständen zu denken. Und anders als ein Schachspieler wird er nicht nur ein paar Züge vorausdenken können, sondern womöglich die ganze Bandbreite aller möglichen Verläufe und Ausgänge. Von wegen, alle Tage meines Lebens sind vorgezeichnet. Das kann man im Licht der Quantenwelt noch größer denken, nicht nur alle Tage meines Lebens, alle Tage aller Menschenleben. Ganz nebenbei kann man sich fragen, wie konnte ein einfacher Mensch in der Levante vor 3000 Jahren schon auf derart tiefgründige und weitsichtige Gedanken kommen? Der Gott, der sich in der Geschichte offenbart hat, war immer schon ein Gott der unbegrenzten und unvorstellbaren Möglichkeiten. Aber wo das Unvorstellbare beginnt, diese Grenze ist im menschlichen Bewusstsein mit der Erweiterung des Wissens immer weiter hinausgerückt. Und mit der Entdeckung der Quantenwelt und ihrer Gesetzmäßigkeiten hat diese Grenze nochmal einen Quantensprung gemacht. Das Unvorstellbare jenseits dieser Grenze ist noch viel gewaltiger geworden. Im vorigen Abschnitt habe ich angedeutet, die Bedeutung der Quantenwelt für das Verständnis des menschlichen Bewusstseins, unseres Fühlens und Handelns, ist noch nicht einmal in Ansätzen verstanden. Mediziner, Neurologen und Psychologen haben Phänomene wie Auditionen und Visionen bisher vor allem pathologisch betrachtet, ganz zu schweigen von Gemeinschaftserfahrungen, von religiöser Ekstase oder Verzückung, von Empfindungen wie Erhabenheit oder Ehrfurcht, von Erfahrungen wie Mitgefühl und mit Trauern, aber auch mit Freuen. Es wäre ungemein spannend zu erfahren, was dabei auf der Quantenebene passiert. Gottesbegegnungen, Gotteserfahrungen, das Erleben von Gottes Nähe genauso wie von Gottes Ferne. Für all das geht den faktenbasierten empirischen Wissenschaften noch jedes tiefere Verständnis ab. Ich habe keine Sorge, dass gründliche Forschung das tiefere Geheimnis solcher Erlebnisse entwerten oder kompromittieren würde. Ein Gott, der sich etwas so Komplexes und Erstaunliches wie die Quantenwelt ausgedacht hat und sich trotzdem für vergleichsweise kurzlebige, fragile Geschöpfe wie Sie und mich interessiert, der an Ihrem und meinem Schicksal Anteil nimmt, der uns einen Platz in diesem unfassbar großen, wunderbar vielfältigen Universum freihält und in seiner Geschichte. Ein Gott, dem Sie und ich persönlich wichtig sind. Ich finde, so ein Gott hat meine Aufmerksamkeit verdient. Von so einem Gott will ich genaueres wissen, genau wie von seiner wunderbaren Schöpfung und von ihren Geheimnissen.
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3: Die Sonne geht mit ihrem großen roten Schein in die westlichen Furten. Der Tag versenkt sich mit ihr tief, geht in meinen Gedanken aber doch noch weiter. Alles, was war, das Gute, das Schlechte, die Herausforderungen und das Schöne, lege ich zurück in deine Hände. Du weißt um alles, was gewesen ist. Du kennst meine Gedanken. Gedanken der Freude, Gedanken des Ärgers. Du kennst mich und doch verlässt du mich nicht. Du freust dich, dass ich jetzt zu dir komme. Großer Gott, Schöpfer der Welt, mein liebender Vater, danke, dass du mich liebst. Du bist herrlich und wunderbar. Deine Schönheit strahlt schöner als der schönste Sonnenuntergang. Und obwohl so viel Schatten in mir ist, nimmst du mich an, Jesus. Danke, dass du alles von mir nimmst, was mich noch von dir trennt, um dir nahe zu sein. Ich lege es vor dein Kreuz. Du machst mich rein. Und ich darf einfach sein, so wie ich bin. Während die Nacht nun ihre Kühle über die Welt breitet, breitest du deine liebenden Arme um mich. Ich fühle Wärme und Geborgenheit. Ich kann alles loslassen. Wohl fühle ich mich in deiner Gegenwart. Schön ist es bei dir. Ich genieße diesen wunderbaren Moment.

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1: gut. 3 Wochen Sonne, Strand und Beachvolleyball an der Costa del Sol. Die 22-jährige Miriam Lehmann, genannt Miri, kann ihr Glück kaum fassen. Ihr Sportidol Julian Andersen hat sie überraschend zu einem Trainingscamp eingeladen, weil sich seine Partnerin verletzt hat. Die ehrgeizige Miri hofft, dass dieser Sommer ihr Sprungbrett in die Profiwelt des Beachvolleyball wird. Wir lesen heute im Lesezeichen XXL Auszüge aus dem Faithful New Adult Roman von Maja Knodel, Unless You Try. Tauchen Sie mit uns ein in die Lebenswelt einer jungen Frau, die ihre große Liebe findet und dabei sich selbst und Gott neu kennenlernt. Hola und schön, dass Sie dabei sind. Ich bin Susanne Pommerin-Waldner.

0: Die Hauptfigur im Buch Unless You Try ist die junge sportbegeisterte Miri. Mit ihren 22 Jahren hat sie eins gelernt: niemanden zu nah an sich heranzulassen und sich stattdessen ganz auf ihre Beachvolleyballkarriere zu konzentrieren. Voller Vorfreude startet sie in einen verheißungsvollen Sommer. Profisportler Julian Andersen hat sie nicht nur auf ein Trainingscamp in Malaga eingeladen, sondern auch ihr Flugticket für die Business Class bezahlt. Auf dem Hinflug bekommt es die ohnehin schon kribbelige Miri auch noch mit heftigen Turbulenzen und einer redseligen Sitznachbarin zu tun. Es liest Simona Brande-Busemeier.
1: Der Boden erzitterte. Ein schriller Ton durchzog den Raum. Danach Stille. Alle hielten die Luft an. Ihre Lunge brannte, aber Miri konnte sich nicht erinnern, wann sie Luft holen sollte. Die roten Signallampen leuchteten erbarmungslos durch ihre geschlossenen Lider. Wieder ein Piepsen. Dann der Fall ins Bodenlose. Jetzt war es soweit. Gleich würde sie sterben. Eine Welle der Panik überrollte sie. Und da war noch was. Angst. Bedauern. Sie war nicht vorbereitet. Es gab noch so viel, was sie erleben wollte. Ziele, die sie erreichen wollte. Musste. Ein dumpfer Schmerz ließ sie aufschreien. Für einen kurzen Moment blinzelte sie. Die Nägel ihrer Sitznachbarin gruben sich in ihren Unterarm. Wie hieß sie doch gleich? Namen, die zur Begrüßung ausgetauscht wurden, hatte sie sich noch nie merken können. Der Boden zitterte erneut. Dann ein Schlag, als hätte jemand von unten gegen ihre Füße getreten. Allmählich hielt sich die Kabine wieder in der Waagrechten, doch noch traute Miri der Ruhe nicht. Seit sie den Flughafen in Köln verlassen hatte, wurde das Flugzeug von einem Luftloch ins nächste gesogen. Immer wieder schrillten Durchsagen durch die Kabine, dass es starke Turbulenzen gäbe und alle unbedingt auf ihren Plätzen bleiben sollten. Als ob ich bei dem Schaukeln vorgehabt hätte, mich auf den Weg zum Klo zu machen. Wobei sich ihre Blase tatsächlich schon seit einiger Zeit bemerkbar machte. Vor Aufregung hatte Miri am Flughafen 3 Flaschen aus ihrem Maracuja-Smoothie-Vorrat hintereinander getrunken. Ihr war ganz flau im Magen. Aber das lag nicht nur an der Kombination aus Fruchtzucker und Luftlöchern. Sie war im Begriff, etwas Großes zu tun. 3 Wochen Malaga. Das war nicht einfach ein Urlaub, bei dem sie sich die andalusische Sonne auf den Bauch scheinen lassen und von einem Tapas-Restaurant zum nächsten schlendern würde. Wobei das natürlich ein schöner Nebeneffekt sein könnte und sie sich auf jeden Fall durch die spanische Küche probieren wollte. Aber sie war auf dem Weg an die Costa del Sol, um endlich ihren Kindheitstraum wahr werden zu lassen. Ein warmer Schauer lief über Miris Rücken, als sie daran dachte und vertrieb den Rest ihrer Panik. Seit sie denken konnte, hatte sie davon geträumt, Profisportlerin im Beachvolleyball zu werden. Und in den nächsten 3 Wochen würde sich entscheiden, ob dieser Traum endlich wahr werden würde. Miri holte tief Luft und war erleichtert, dass sich ihre Lungen wieder allmählich anständig mit Sauerstoff füllten. Sie hatte die Schweizer Alpen hinter sich gelassen und die Wolkendecke unter ihr, die von der Sonne angestrahlt wurde, sah aus wie ein riesiger Wattebausch, den jemand auseinandergerupft hatte. Sie lehnte ihren Kopf an die kalte Glasscheibe. Miri hätte stundenlang so aus dem Fenster schauen und ihren Gedanken freien Lauf lassen können. Hier oben fühlte es sich an, als wäre das reale Leben ganz weit weg. Man hatte irgendwie einen besseren Überblick über sein Leben und leider auch einen besseren Zugang zu seinen Gefühlen. Etwas, was Miri eigentlich um jeden Preis vermied. Als sie sich in der Kabine umsah, war sie überrascht, dass keine einzige Person aus dem Fenster schaute. Alle waren zu sehr damit beschäftigt, auf ihre Handys und Laptops zu starren, beantworteten Nachrichten oder guckten Filme. Miri schüttelte den Kopf und schob sich eine Haarsträhne hinters Ohr, die sich aus ihrem Pferdeschwanz gelöst hatte. Die Sonne tauchte die oberste Wolkendecke jetzt in ein zartes Orange. Vor 4 Wochen war plötzlich die Anfrage von Julian Andersen gekommen, ob Miri bei einem Trainingscamp für die Beachvolleyball-Meisterschaften dabei sein und während ihrer Zeit in Malaga mit ihm zusammen ein Mixed-Turnier spielen wollte. Seine Spielpartnerin hatte sich das Bein gebrochen und würde für das Turnier und das Trainingscamp ausfallen. Bei dem Camp waren zwar nur die besten deutschen Nachwuchstalente dabei, aber beim Turnier würden sie auch auf internationale Paare treffen. Miris Haut fing immer noch an zu prickeln, wenn sie daran dachte, wie Manni, ihr Trainer, sie nach einem Spiel beiseite genommen hatte. Manfred war Mitte 50, hatte zwar einen Körper wie ein Bodybuilder, aber eine Ausstrahlung wie ein Rentner auf Beruhigungsmittel. Mit tiefer, ruhiger Stimme hatte er erst von der E-Mail und dann von dem Telefonat berichtet, das er am Vortag mit dem Manager des Sportlers geführt hatte. Aus seinem Mund hatte es geklungen, als würde er ihr vom letzten Hundespaziergang seiner Nachbarin erzählen. Die monotone Art, wie er den Wortwechsel beschrieben hatte, hatten keinen Hinweis darauf gegeben, was er selbst davon hielt. Miri hingegen hatte angefangen zu quieken und war vor Aufregung mehrmals im Kreis gehüpft. Sie hatte sich erst wieder zusammenreißen können, als sich einige Zuschauer, die gerade im Begriff gewesen waren, die Halle zu verlassen, zu ihr umgedreht und sie argwöhnisch gemustert hatten. Julian Andersen, der heißeste Typ, den man sich vorstellen konnte, und einer der vielversprechendsten Anwärter auf den Profivolleyball in Deutschland, der einen Preis nach dem anderen absahnte, wollte mit ihr spielen? Sie konnte es kaum fassen. Das musste ein Wink des Schicksals sein. Nicht, dass sie an sowas glauben würde, aber das war einfach zu wundervoll, um wahr zu sein. Jemand tippte ihr sanft auf die Schulter und Miri zuckte zusammen. Eine Stewardess schaute sie fragend an und sah aus, als warte sie auf eine Antwort. Wie bitte?", fragte Miri und erntete einen genervten Blick aus 2 perfekt geschminkten Augen, die Ähnlichkeit mit denen einer Katze hatte. Anscheinend war sie so in Gedanken versunken gewesen, dass sie gar nicht gemerkt hatte, wie das Kabinenpersonal begonnen hatte, Essen auszugeben. Noch so eine Sache, die sie immer noch nicht fassen konnte. Julian hatte darauf bestanden, für sie die Flugtickets zu bezahlen und hatte für sie prompt ein Ticket in der Business Class gebucht. Wahrscheinlich würde sonst auf einem 3-stündigen Flug gar keine Verpflegung angeboten. Ein bisschen fehl am Platz kam sich Miri schon vor. Aber insgeheim genoss sie das Gefühl, sich wichtig vorzukommen, was sich, wie sie fand, automatisch einstellte, wenn man als einer der Ersten das Flugzeug betreten durfte und auf der anderen Seite des Vorhangs saß. »Und?«, fragte die Dame mit den Katzenaugen erneut und tippte dabei ungeduldig mit dem Finger auf den Wagen. Miri hatte schon wieder vergessen, was sie gesagt hatte, was es zu essen gab. »Das Vegetarische bitte«, sagte sie schnell. Sie war sich nicht sicher, ob ihr Magen schon von der Kombi aus Smoothie und Achterbahnfahrt wieder erholt war. Als sie den Deckel anhob und Nudeln mit grüner Soße, die wohl als Pesto durchgehen sollte, erblickte, bereute sie ihre Wahl. Die Frau neben ihr packte währenddessen ein Hähnchenfilet mit Kartoffelecken aus. Na toll, vegetarisch ist bei den Schönen und Reichen wohl nicht so angesagt. Urlaub oder Familie? Kam es schmatzend vom Nachbarsitz. Was? Fragte Miri überrumpelt, während sie versuchte, ein paar Nudeln auf ihre Gabel zu befördern und von der übrigen klebrigen Masse zu trennen. Machen Sie Urlaub oder haben Sie Familie in Spanien? Wiederholte die Frau, nachdem sie einen großen Bissen Hühnchen hinuntergeschluckt hatte. Miri fragte sich, ob ihre Sitznachbarin sich dafür entschuldigen würde, dass sie ihr noch vor wenigen Minuten ihre scharfen Fingernägel in den Arm gerammt hatte. Sie spürte noch immer das Brennen an ihrem rechten Unterarm und die Stelle war stark gerötet. Aber wahrscheinlich hatte die Dame so unter Adrenalin gestanden, dass sie gar nicht bemerkt hatte, wie sie sich an Miri geklammert hatte. Miri schob den Gedanken beiseite. »Weder noch, ich bin aus beruflichen Gründen hier.« Sie zögerte und war nicht sicher, ob sie bereit war, ihre Pläne mit einer wildfremden Person zu teilen. Noch dazu jemandem, der beinahe meinen Arm enthäutet hätte. Sie überlegte, wie sie sich unauffällig aus dem Gespräch winden könnte, aber die Frau schien mit ihren Gedanken schon wieder woanders zu sein und plauderte fröhlich weiter. Also ich besuche meinen Sohn. Er ist vor 5 Jahren in die Nähe von Marbella gezogen, um Land zu kaufen und ein Weingut aufzumachen. Er war schon immer etwas eigen, wissen Sie? Wollte was Nachhaltiges machen, raus aus dem Hamsterrad. Naja, und jetzt hat er sich diesen Traum erfüllt. Aber freut mich ja, den Jungen so glücklich zu sehen. Und das Anwesen ist wirklich schön, liegt mitten in den Bergen, wissen Sie? Oh wow, diese Frau kommt ja richtig in Fahrt. So schnell würde Miri dem Gespräch wohl nicht entkommen. Sie versuchte mit ihrer Gabel eine weitere Nudel aus dem dicken Teigklumpen mit grüner Soße zu lösen, aber das war ohne Messer gar nicht so einfach. Schließlich spießte sie das ganze Gebilde auf und biss davon ab. Im Augenwinkel konnte sie sehen, wie ihre Sitznachbarin peinlich berührt zur Seite schaute. Irgendwas an dem, was die Frau gesagt hatte, rührte Miri an. Vielleicht war es die Tatsache, dass ihr Sohn seinen Traum in die Tat umgesetzt hatte. Und noch während sie darüber nachdachte, ob sie selbst es reizvoll finden würde, mitten im Nirgendwo auf einem Weingut zu leben, durchzuckte sie ein plötzlicher Ruck in der Kabine und ein Schwall aus ihrem Wasserbecher landete auf ihrem Schoß. Na toll, geht das schon wieder los? Während die anderen Fluggäste sich hektisch die letzten Bissen in den Mund schoben, leuchteten die Anschnallzeichen wieder auf und es kam die bereits so vertraute Durchsage: Sehr verehrte Fahrgäste, es gibt starke Turbulenzen. Bitte nehmen Sie umgehend Ihren Sitzplatz ein. Die Stewardessen stöckelten hektisch durch die Gänge und sammelten die Tabletts ein, damit sich nicht noch mehr Nudeln, Kartoffelecken und Gläser verselbstständigten. Das nächste Luftloch kam so unerwartet, dass Miri fast befürchtete, den klebrigen Inhalt ihres Mittagessens wieder von sich geben zu müssen. Sie zwang sich dazu, wieder ruhig zu atmen. Immerhin schien auch ihre Sitznachbarin von den neuen Turbulenzen nicht allzu begeistert zu sein und verzichtete auf eine Fortsetzung des Gesprächs.

Pass doch auf, raunte ihr ein älterer Mann mit Kappe und Sandalen zu, als Miri durch eine kleine Gasse mit glänzendem Marmorboden lief. Erschrocken schaute sie von ihrem Handy auf und murmelte ein »Entschuldigung«, während sie dem Mann hinterher schaute und versuchte, sich zu orientieren. Seit 20 Minuten irrte sie schon durch die Altstadt von Malaga auf der Suche nach ihrem Hostel. Dass sie ihren Koffer im Schlepptau hatte, dessen Rollen immer wieder blockierten und sie ihn die meiste Zeit hinter sich herschleifen musste, macht es nicht gerade einfacher. Sie hatte sich am Flughafen gegen ein Taxi entschieden und war die wenigen Haltestellen ins Stadtzentrum kurzerhand mit dem Zug gefahren. Mittlerweile bereute sie die Entscheidung, denn die hellen Häuserfassaden und gläsernen Schaufenster schienen die Sonne von allen Seiten zu reflektieren. Es war zwar bereits später Nachmittag, doch die Hitze des Tages flirrte noch immer in den schmalen Straßen. Miri befürchtete fast, die Sohlen ihrer Sneaker würden jeden Moment am Asphalt kleben bleiben. Sie wischte sich den Schweiß von der Stirn, setzte ihre Sonnenbrille auf und bog in die nächste kleine Gasse ein, in der ein Straßenmusiker eine andächtige Melodie auf seiner Gitarre zupfte. Eine Welle der Erleichterung durchströmte Miri, als sie endlich die weiße Fassade entdeckte, von deren Fensterbänken lange grüne Pflanzen die Hauswand hinunterrankten. Sie erkannte die Bilder von Hostel World und hiefte ihren Koffer die letzten Meter hinter sich her, bevor sie vor dem Holzschild mit der Aufschrift Jungle Jam, Bed and Breakfast, stand, das über der Eingangstür prangte. Endlich. Sie ging zur Rezeption, einer Konstruktion aus weißen Paletten, und musste schmunzeln, als sie sich umschaute. Dieses Hostel machte seinem Namen alle Ehre. Überall hingen Hängepflanzen in kleinen Körben aus Sacktuch von der Decke. An den Stellen, wo sich keine Pflanzen befanden, waren die Wände mit bunten Holzschildern mit Städtenamen übersät. In einer Ecke standen drei riesige Töpfe mit Palmen und anderen exotischen Gewächsen. Es fehlte nur noch, dass sie Vogelgezwitscher und das Zirpen von Grillen über die Lautsprecher laufen ließen. Stattdessen erklang im Hintergrund sanfte Popmusik. Überall an den umstehenden Kaffeetischen saßen Leute, tranken Kaffee und unterhielten sich angeregt oder saßen vor ihrem Laptop, um zu arbeiten. Ein Grinsen machte sich auf Miris Gesicht breit und sie stieß die Luft aus, die sie anscheinend angehalten hatte. »Ich bin tatsächlich hier.« Sie konnte es immer noch kaum fassen. »Ich bin gleich bei dir, Süße«, erklang eine helle Stimme hinter ihr. Eine junge Frau, Mitte 20, mit kurzen braunen Locken und einem gelben Haarband, huschte an Miri vorbei. Sie stellte ein Tablett mit schmutzigem Geschirr auf dem Tresen ab und rief ihrem Kollegen in der Küche etwas auf Spanisch zu. Miri zog ihr Handy aus der Tasche und schrieb eine kurze Nachricht in die Familiengruppe. »Bin gut angekommen. Melde mich die nächsten Tage.« Sie wusste noch nicht, wie viel sie sich tatsächlich melden würde. Früher hätte ihr Vater bei so einer großen Chance mitgefiebert und sich mindestens so verrückt gemacht wie Miri sich selbst. Aber das war lange vorbei. Er hatte mit Volleyball abgeschlossen und manchmal beschlich sie die leise Angst, dass er es auch mit ihr getan hatte. Die Bedienung wirbelte an Miri vorbei, wischte sich die Hände an ihrer Schürze ab und schob sich hinter das Palettengestell, die Rezeption. Miri schmunzelte. Wenn sie nicht die Bilder online gesehen hätte, hätte sie niemals vermutet, dass dieses Café gleichzeitig der Eingang zu einem Hostel war. »Möchtest du ein Zimmer?« Die junge Frau blickte Miri mit ihren großen, braunen Augen an, aus denen Wärme und Lebensfreude strahlten. Miri war kurz überrascht, dass diese hübsche Brünette, die genauso aussah, wie sie sich eine Spanierin vorstellte, Deutsch sprach. »Ja, also ich habe letzte Woche ein Zimmer reserviert. Ich bin Miri«, sagte sie, während eine Horde Teenie-Mädels durch die Tür und zur Tür gestürmte, um die Kuchen zu begutachten. Die Bedienung warf einen flüchtigen Blick auf die quiekenden Mädchen, ließ sich aber nicht aus der Ruhe bringen. »Alles klar, dann schauen wir mal.« Sie blätterte wild in dem Notizbuch hin und her und Miri fragte sich, warum sie die Reservierungen in dieses Buch hineinkritzelten, wenn direkt daneben ein glänzendes MacBook lag. Aber irgendwie passte diese Tatsache zu der Einrichtung. »Hipster-Vibe trifft Nostalgie«, hätte der Werbeslogan lauten können. »Okay, super, ich hab dich gefunden und... Oh, wow, du bleibst 3 Wochen?«
Miri beobachtete das Nasenpiercing der jungen Frau, das sich auf und ab bewegte, während sie sprach. Dann hast du ja genug Zeit, um die ganze Costa del Sol unsicher zu machen. Ein fröhliches Glucksen drang aus ihrer Kehle. Sag Bescheid, wenn du Tipps brauchst. Ich bin übrigens Kali. Miri erwiderte ihr Lächeln. Sie mochte ihre lustige, ungezwungene Art sofort. Und Strand und Volleyball hin oder her. Es würde bestimmt Momente geben, in denen sie sich nach ein wenig Gesellschaft sehnen würde. Cool, danke dir. Darauf komme ich gerne zurück, sagte sie und rückte ihren Rucksack zurecht, der allmählich schwer wurde. Also, hier sind deine Schlüssel und... Oh, dieses Monsterding muss wahrscheinlich in dein Zimmer? Kali deutete auf den überdimensionalen Koffer, der neben Miri stand. Die Hälfte der Klamotten darin waren Beach-Trikots und andere Sportsachen. Miri war sich nicht sicher gewesen, ob sie im Hostel eine Waschmaschine würde benutzen dürfen und hatte keine Lust gehabt, alle paar Tage ihre Zeit in einer Wäschereitour zu schlagen und zu warten, bis sie wieder saubere Klamotten hatte. Daran, das unhandliche Ding durch halb Malaga zerren zu müssen, geschweige denn die Treppe hoch bis in ihr Zimmer, hatte sie nicht gedacht. Welches Hostel hat denn bitte heutzutage keinen Aufzug? Okidoki, komm, ich helfe dir. Zu zweit kriegen wir dieses Ding schon nach oben. Kali kam hinter dem Tresen hervor und schnappte sich einen Griff des Koffers. Miri griff nach dem an der anderen Seite und gemeinsam hieften sie das Monstrum die schmale Holztreppe nach oben bis in den zweiten Stock. Völlig durchgeschwitzt, aber glücklich, ließ Miri sich wenig später auf das Bett fallen und starrte an die Decke. Auch diese war mit Pflanzen behangen. Es verlieh dem Raum etwas Gemütliches. Ansonsten war die Einrichtung schlicht und pragmatisch. Ein großes Bett mit bunten Kissen, einem kleinen Nachttisch und ein kleiner runder weißer Tisch mit einem Hocker in der Ecke vor dem Fenster. An der Kopfseite des Bettes hing ein großes Holzschild mit der Aufschrift Duoga, dein Zuhause, las Miri, nachdem sie es in ihre Übersetzungs-App eingegeben hatte. Eine Welle der Vorfreude ergriff sie, als sie ihren Kopf in Richtung des bodentiefen Fensters drehte, das die Sicht auf eine kleine Kathedrale freigab. Ja, an diesem Ort könnte sie sich tatsächlich in den nächsten Wochen heimisch fühlen. Sie erhob sich von der erstaunlich weichen Matratze. Hatten Hostels nicht den Ruf, furchtbar unbequeme Betten zu haben? Und inspizierte das kleine Badezimmer, das an ihr Zimmer grenzte. Sie hätte nicht darauf bestanden, ein Zimmer mit eigenem Bad zu haben, aber nun war sie doch ganz froh, dass sie nicht im Schlafanzug durch den Flur tappen musste, um nachts aufs Klo zu gehen. Das Bad war klein und auch hier hing eine riesige Kletterpflanze von der Decke, sodass Miri einer Ranke ausweichen musste, als sie ans Waschbecken trat. »Hier bin ich also«, sagte sie leise zu ihrem Spiegelbild und kicherte in sich hinein. Sie hatte heute die bisher wichtigste Reise ihres Lebens angetreten. Es fühlte sich noch ganz unwirklich an. Sie schloss die Augen und dachte an die Gesichter der Profis, die sie bald persönlich zu Gesicht bekommen würde. Ihre Träume waren auf einmal zum Greifen nah. Jetzt musste sie nur noch Julian zeigen, dass er die richtige Wahl getroffen hatte. Sportlich gesehen. Aber es könnte ja sicherlich nicht schaden, wenn sie sich auch außerhalb des Spielfeldes gut verstanden.

Simona Brande-Bussemeier liest heute aus dem Faithful New Adult Roman mit dem Titel Unless You Try. Frei übersetzt, es sei denn, du versuchst es. Maja Knodel ist die Autorin. Erschienen ist der Roman im Verlag Franke Buch. Die Autorin Maja Knodel ist Jahrgang 1995 und lebt mit ihrer Familie selbst in Malaga an der Costa del Sol in Spanien. Die detailreichen Beschreibungen in ihrem Roman über Land und Leute kommen also aus erster Hand. Neben ihrer schriftstellerischen Tätigkeit verfasst sie Texte für christliche Organisationen und Zeitschriften. Nach dem nächsten Instrumentalstück hören Sie, wie Miri auf ihrer morgendlichen Joggingrunde am Strand unfreiwillig Hund Paco und sein Herrchen Max kennenlernt.

0: sie von der fröhlich-quirligen Rezeptionistin Kali willkommen geheißen. Ihr Zimmer im zweiten Stock ist gemütlich und sie fühlt sich dort auf Anhieb wohl. Nun ist Miri startklar für ihr ganz persönliches Abenteuer. Am ersten Morgen wacht sie früh auf und beginnt den Tag motiviert mit einer Joggingrunde am Strand. Simona Brandebusemeier liest weiter.
1: Der Sand knirschte unter Miris Turnschuhen und ein Windstoß jagte ihr eine Gänsehaut über den verschwitzten Rücken. Sie war heute Morgen schon um 7 Uhr aufgestanden, weil sie nicht mehr hat schlafen können. Kurzerhand hatte sie sich ihre Laufschuhe geschnappt und war zum Strand gejoggt. Die Gassen der Altstadt waren um diese Zeit noch herrlich leer gewesen und Miri war förmlich über den beigefarbenen Marmorboden geflogen. Die Palmen, die in kleinen Grüppchen aus dem Sand hervorstachen, wiegten sich sanft im Wind. Bereits jetzt war es angenehm warm und Miri trug nur eine kurze Sporthose und ein Shirt. Auch der Strand war bisher fast menschenleer. Lediglich ein paar Hundespaziergänger waren in der Ferne zu sehen, warfen für ihre Vierbeiner Bälle in die sanfte Brandung oder schauten zu, wie sie sich im Sand wälzten. Miri blickte aufs Meer. Die Morgensonne spiegelte sich auf seiner Oberfläche, sodass das spiegelglatte Wasser funkelte wie Kristall. Dieser Anblick hatte etwas Beruhigendes und Miri spürte, wie sich die Anspannung der letzten Tage ein wenig legte. Sie war in den vergangenen Wochen mit ihren Gedanken ununterbrochen bei diesem Trip gewesen. Sie hatte stundenlang darüber nachgedacht, was sie alles einpacken musste, war durch die völlig überfüllte Kölner Altstadt gelaufen, um die letzten Besorgungen zu machen und hatte nächtelang darüber gegrübelt, wie es wohl sein würde, Julian persönlich gegenüberzustehen. Bisher hatten sie noch gar nicht miteinander gesprochen, sondern die Kommunikation war immer über ihren Trainer gelaufen. Miri hoffte nur, dass sie sich in seiner Gegenwart nicht allzu ungeschickt anstellen und ihn beim Training und dem Turnier nicht enttäuschen würde. All diese Gedanken, die in ihrem Kopf ununterbrochen hin und her gerast waren und ihr schlaflose Nächte bereitet hatten, drosselten nun die Geschwindigkeit und sie hatte zum ersten Mal seit Wochen das Gefühl, ein wenig durchatmen zu können. Eine Möwe flog an ihr vorbei und landete auf dem nassen Strand, wo sanfte Wellen den Sand überspülten und mit sich trugen. Miri zog ihre Schuhe aus und tauchte ihre Zehenspitzen in das kühle Wasser. Ein wohliger Schauer lief ihr über den Rücken. Herrlich! Wie hatte sie dieses Gefühl vermisst? In den letzten Jahren hatte sie mit ihren Mitbewohnerinnen einige Städtetrips gemacht. Paris, Stockholm, Rom. Aber das letzte Mal am Strand gewesen war sie mit ihren Eltern, bevor sie ausgezogen war. Doch das war auch nicht mehr dasselbe gewesen wie früher. Bevor sich diese dunkle Decke über unsere Familie gelegt hat, dachte sie. Erst jetzt merkte Miri, wie sehr ihr das alles gefehlt hatte. Das Meeresrauschen, der Wind, der sanft mit ihren Haaren spielte und der Sand unter ihren Füßen, der fast ein wenig kitzelte, wenn sich die feinen Körnchen zwischen ihre Zehen schoben. Sie ärgerte sich, dass sie ihr Handy im Hostel gelassen hatte, denn sie hätte diese herrliche Morgenstimmung gerne eingefangen. Als kleinen Trost für graue Regentage in Deutschland, wenn sie auf dem Sofa sitzen und dem Sommer hinterher trauern würde. Sie schüttelte den Kopf und schob den Gedanken an Deutschland beiseite. Für Fotos habe ich in den nächsten Wochen noch genug Zeit. Sie schlüpfte aus Schuhen, Shirt und Shorts und legte sie in den Sand und lief ins Wasser. Sie hatte sich extra den Bikini drunter gezogen, um eine Runde schwimmen zu können. Aber als das eiskalte Wasser ihre Knöchel umspülte, spielte sie ein paar Sekunden mit dem Gedanken, einen Rückzieher zu machen. Ihr Körper war vom Joggen noch ganz aufgeheizt, ganz im Gegenteil zum Wasser, trotz der hohen Junitemperaturen. Miri schimpfte in Gedanken mit sich. Sie war es gewohnt, ihren inneren Schweinehund zu überwinden und ihren Körper zu pushen, wann immer es sein musste. Jeden Tag schleppte sie sich zum Training, egal wie schwer ihre Beine vom Vortag waren. Seit Jahren hatte sie es kein einziges Mal ausfallen lassen, auch wenn sie es an manchen Tagen Überwindung gekostet hatte. Mit schnellen Schritten watete sie ins Wasser und ließ sich fallen, bevor sie es sich anders überlegen konnte. Die Kälte drang gefühlt in jede Pore, und kurz hatte Miri das Gefühl, einen Herzinfarkt zu bekommen. Sie schnappte nach Luft, stieß aber

gleichzeitig ein fröhliches Glucksen aus und schwamm, so schnell sie konnte, darauf los, um sich aufzuwärmen. Sie erblickte eine Mauer aus großen Gesteinsbrocken, die einige Meter ins Meer hineinragte, und steuerte auf die Felsen zu. Wenn man ein Ziel vor Augen hatte, ließen sich Strapazen sehr viel leichter ertragen. Das galt eben nicht nur für Volleyball. Miri wusste nicht, wie lange sie im Wasser gewesen war, aber als sie sich wieder dem Strand näherte, spürte sie, dass etwas nicht stimmte. An der Stelle, wo sie ihre Klamotten ausgezogen hatte, stand ein junger Mann und schaute in ihre Richtung. Er hatte die Hand zu einem Schirm geformt und kniff die Augen zusammen, um nicht von der Sonne geblendet zu werden. Neben ihm lungerte ein Golden Retriever mit klitschnassem Fell und abgesenktem Oberkörper, der aussah, als wolle er jeden Moment zum Angriff ansetzen. In seiner Schnauze hatte er etwas Weißes, das aussah wie: Oh nein, das kann doch nicht wahr sein. Ihr T-Shirt. Miri schwamm die letzten Meter zum Strand und stapfte ein wenig unbeholfen durch den tiefen Sand auf den Fremden zu. Hey, das tut mir sehr leid. Ist das deins? Fragte dieser, als Miri fast vor ihm stand und fröstelnd die Arme um sich legte. Ja, und ich nehme an, der ungezogene Vierbeiner gehört dir. Der junge Mann setzte ein gequältes Lächeln auf, bei dem ein paar ziemlich weiße Zähne zum Vorschein traten. Er hatte kurze, hellbraune Locken, die vom Wind zerzaust waren, und trug Sneaker, eine kurze Hose und ein weißes Shirt. Erst jetzt wurde Miri bewusst, dass er Deutsch mit ihr sprach. Meine Güte, gibt es hier in Malaga denn nur Deutsche? Ich dachte, dieses Phänomen gilt nur auf Mallorca. Ihre blonden Haare, Sommersprossen und den leicht honigfarbenen Teint schienen die Leute jedenfalls sofort als Deutsch einzuordnen, wenn sie es gar nicht erst mit einer anderen Sprache versuchten. Der Hund meldete sich mit einem gedämpften Kläffen zu Wort und riss Miri aus ihren Gedanken. Er hatte immer noch ihr T-Shirt in der Schnauze. Sie schaute auf den fröhlich wedelnden Vierbeiner hinunter und ging langsam ein paar Schritte auf ihn zu. Doch als sie nach ihrem T-Shirt greifen wollte, machte der Golden Retriever einen Sprung zur Seite und rannte los. Na toll, das kann ja was werden. Wie von der Tarantel gestochen, lief sein Besitzer hinter ihm her und rief mit wütender Stimme: Paco, Paco, komm her! Auch Miri setzte sich in Bewegung und sprintete den beiden nach. Das war barfuß auf dem tiefen Sand gar nicht so einfach. Als sie den Hund eingeholt hatten, er war irgendwann stehen geblieben und schaute sie mit erwartungsvollen Augen an, näherten sie sich ihm von zwei Seiten und der Typ versuchte, sich sein Halsband zu schnappen. Aber keine Chance. Wann immer sie kurz davor waren, ihn zu erwischen, zischte der Hund zwischen ihnen beiden durch und lief ein paar Meter, nur um dann wieder stehen zu bleiben und zu gucken, ob sie ihm folgten. Ihm schien dieses Spiel riesigen Spaß zu machen. Miri hingegen kam sich mit jeder Minute immer dämlicher vor, halbnackt hinter diesem Vierbeiner hinterher zu rennen. »Macht er sowas öfter?« rief sie dem Kerl zu, der mittlerweile mindestens genauso wenig Zuversicht ausstrahlte wie sie. Bei Fremden hat er das noch nie gemacht. Das konnte sie sich kaum vorstellen. Dieses Tier war ein spielwütiges Monster. Ihr T-Shirt war mittlerweile wahrscheinlich völlig verdreckt und voller Hundesabber. Nach weiteren 5 Minuten, in denen sie hinter ihm hergerannt waren und Miri fast über einen Sandhügel gestolpert wäre, hatten sie den Golden Retriever diesmal endlich in eine Ecke gedrängt, denn hinter ihm begann die Felsmauer und er hatte keine Möglichkeit, auszuweichen. Eine Welle der Erleichterung durchströmte Miri. Gleich hat dieses peinliche Spektakel ein Ende. Doch als der Typ nach dem Halsband greifen wollte, machte der Hund einen Satz zurück und sprang auf den untersten Felsbrocken, der etwa 1 Meter hinter ihm hochragte. »Er will doch nicht ernsthaft auf den Felsen balancieren!« Einen Moment starrte der Typ den Vierbeiner verdutzt hinterher und kletterte dann ebenfalls auf die Mauer. »Paco, es reicht! Komm her!« Er machte sich mittlerweile wahrscheinlich mehr Sorgen, dass der Hund sich die Pfote in den Felsspalten einklammern würde, als dass ihn das T-Shirt interessierte. Aber das war Miri egal. Hauptsache, dieses Biest gab ihre Klamotten wieder her und sie konnte in Ruhe zum Hostel zurücklaufen. Auf dem letzten Felsen, der in Richtung Meer ragte, blieb Paco endlich stehen. Wieder näherten sie sich ihm von zwei Seiten und Miri war froh, dass der Köter keine Anstalten machte, sich rücklings ins Meer zu stürzen.
Mittlerweile würde sie ihm alles zutrauen. Ganz so wichtig schien ihm seine Errungenschaft dann wohl doch nicht zu sein. Der Typ bekam endlich das Halsband zu fassen und in dem Moment ließ der Hund das Shirt los. Es glitt zu Boden und rutschte zwischen zwei Felsen. Bevor Miri reagieren konnte, war der weiße Stoff bereits aus ihrem Sichtfeld verschwunden. »Oh, das kann doch nicht wahr sein!« »So ein Mist«, schimpfte Miri und kniete sich hin, um zu schauen, ob sie das T-Shirt irgendwo sehen konnte. Doch der Spalt war zu schmal, als dass ihr Arm durchgepasst hätte und ging mindestens 2 Meter tief. »Oh nein, das ist weg! Keine Chance, glaub mir«, sagte der Typ, der mittlerweile seinen Hund an die Leine genommen und sich ebenfalls vorgebeugt hatte. »Und jetzt?«, fragte Miri vorwurfsvoll, während sie sich aufrichtete und die Arme vor der Brust verschränkte. Zum einen, weil sie ihren Ärger theatralisch untermauern wollte, zum anderen aber auch, weil ihr in dem nassen Bikini durch den Wind allmählich ganz schön kalt wurde. Sie war vom Schwimmen noch immer völlig durchfroren. Pacos Herrchen richtete sich auf und schaute sie verlegen an. »Es tut mir mega leid, sowas ist echt noch nie passiert.« Er fuhr sich mit der Hand durch die Haare und schaute sich kurz unschlüssig um. »Ich bin übrigens Max«, sagte er mit einem angedeuteten Lächeln und streckte Miri seine Hand hin. Sie musterte seine schlanken, gebräunten Finger und holte tief Luft. Sie wüsste nicht, wie eine kleine Vorstellungsrunde jetzt die Situation retten sollte. Entrüstet schaute sie zu ihm auf und musste, jetzt, wo er ihr so nah gegenüberstand, feststellen, dass er ziemlich krasse Augen hatte. Das funkelnde Blau bildete einen starken Kontrast zu den braunen Locken. Er war zweifelsohne attraktiv. Vielleicht nicht so, dass man sich auf der Straße nach ihm umdrehen würde, aber der intensive Blick aus seinen Kristallaugen jagte ihr unweigerlich eine Gänsehaut über den Rücken. Vielleicht war es aber auch einfach die Kälte ihres nassen Bikinis. »Hast du noch andere Klamotten dabei, die du anziehen kannst? Ich kaufe dir später natürlich ein neues Shirt«, sagte er. Obwohl ihm die Situation anscheinend auch sehr unangenehm war, strahlte er ein natürliches Selbstbewusstsein aus, als er sich erneut durch die Haare fuhr und sie mit einem durchdringenden Blick musterte. Miri schluckte und wandte ihren Blick ab. Sie war viel zu sauer, als dass er sie mit seinem Dackelblick besänftigen könnte. Sie schaute zu ihren Shorts, die immer noch einsam am Strand lagen, und merkte, wie ihre Schultern langsam anfingen zu zittern. »Nein, ich habe keine anderen Sachen dabei. Und ich hatte eher weniger vor, im Bikini durch die ganze Innenstadt zu laufen. Ich wäre auch unter anderen Umständen nicht besonders scharf darauf, mir eine Lungenentzündung zu holen. Aber gerade kann ich es mir wirklich überhaupt nicht leisten, krank zu werden, weil ich...« Miri fuchtelte mit ihren Händen in der Luft und suchte nach den richtigen Worten. »Wichtige Sachen vorhabe«, stieß sie schließlich hervor. Sie merkte, wie ihre innere Anspannung wuchs. »Wie soll ich ihm klarmachen, dass die nächsten 3 Wochen über mein ganzes Leben entscheiden könnten und alles davon abhängt, wie ich performen werde und ob die Chemie zwischen Julian und mir stimmt?« Max' Kiefermuskeln spannten sich an, während er anscheinend angestrengt nachdachte. »Warte, hier!« Er klemmte die Hundeleine zwischen seine Knie und zog sein Shirt über den Kopf. Mit einem unsicheren Lächeln hielt er es ihr entgegen. Miri starrte erst auf das beigefarbene Bündel in seiner Hand und dann auf seinen braungebrannten Oberkörper. An seinen Schultern und Oberarmen zeichneten sich wohlgeformte Muskeln ab, die an seinem Bauch zu einem angedeuteten Sixpack zusammenliefen. »Puh, dieser Kerl ist echt nicht hässlich!« Miri ärgerte sich über sich selbst, dass sie sich von so etwas Oberflächlichem aus dem Konzept bringen ließ. Sie kam sich lächerlich vor und überlegte einen Moment, ob sie das Shirt ablehnen und Max eine Ansage machen sollte, dass er sich gefälligst wieder anziehen sollte. Aber der Gedanke, sich etwas Warmes, Trockenes überzuziehen, war zu verlockend. »Okay. Und wie soll das Shirt wieder zu dir zurückkommen?«, fragte sie. »Ach, passt schon. Das Shirt ist eh schon alt. Du kannst es gerne behalten oder verschenken.« Wieder fuhr er sich mit seinen Fingern durch die kurzen Locken und Miri fragte sich, ob das eine Angewohnheit war, um seine Unsicherheit zu verbergen oder ob er einfach nur cool wirken wollte. Da sie jedenfalls kein großes Interesse daran hatte, ihn wiederzusehen, nickte sie nur und zog sein Shirt über. Eine Wolke Aftershave stieg ihr in die Nase und sie widerstand dem Drang, tief einzuatmen.
Eine Gänsehaut überzog ihre Arme und sie sehnte sich nach einer warmen Dusche. Tja, dann, auf Wiedersehen. Miri hob kurz die Hand und balancierte etwas unbeholfen auf den Felsbrocken zurück zum Strand. Gerne hätte sie einen etwas eleganteren Abgang gemacht, aber sie musste sich zu sehr konzentrieren, nicht zwischen die Felsen zu rutschen, dass sie nur so langsam vorankam. Am Strand zog sie ihre Shorts und Turnschuhe an und joggte los, ohne sich noch einmal umzudrehen.

Die warme Dusche fühlte sich herrlich an. Ihre kalte Haut nahm endlich wieder gesunde Temperaturen an und Miri hätte stundenlang unter dem Wasserstrahl stehen können, wenn die einlaminierten Schilder in der Dusche und neben dem Waschbecken nicht an sie appelliert hätten, Wasser zu sparen. In Großbuchstaben, mit 3 Ausrufezeichen. Sie hatte schon gehört, dass Wassermangel in Andalusien ein großes Problem war. Und auch wenn sie zu ihrer Schande zugeben musste, dass Umweltschutz meist nicht an der obersten Stelle ihrer Agenda stand, meldete sich ihr Gewissen diesmal recht vehement. Mit einem wehmütigen Seufzer drehte Miri den Hahn zu und trat auf die Badematte. Das Badezimmer war in Wasserdunst eingehüllt und ihr Blick fiel auf das klamme T-Shirt von Mr. »Mein Hund macht so etwas sonst nie«, das sie über den Hocker geworfen hatte. Miri verdrehte die Augen bei dem Gedanken, wie sie wie eine Irre im Bikini hinter diesem Hund hergerannt war. Sie hatte sich völlig zum Affen gemacht. Ob es ein schlechtes Zeichen war, wenn ihre Zeit in Malaga so anfing? Sie schüttelte den Kopf, um diesen Gedanken schleunigst zu verbannen. Weder ein ungezogener Köter noch ein dahergelaufener Typ mit lächerlich schönen Augen konnte ihr diese einmalige Chance vermiesen. Sie würde diesen Morgen einfach vergessen und... Auf einmal erschallte Taylor Swifts Song Cruel Summer durch die Wände und Miri fing an mitzusummen, bis ihr klar wurde, dass die Musik nicht aus dem Flur kam. Mein Handy! Mit einer Hand drückte sie das Handtuch an ihren Körper, während sie die Badezimmertür aufriss und barfuß in das Zimmer stürmte. Die Tasche! Irgendwo muss doch meine Tasche sein! Hallo? Miriam Lehmann? Die Stimme am anderen Ende der Leitung katapultierte Miris Herzschlag in weitere Höhen. Das ist er, oder? Er muss es sein. Ja, krächzte sie und zwang ihre Atmung dazu, sich wieder zu normalisieren. Hi, hier ist Julian. Miri drehte sich einmal um die eigene Achse und formte ihre Lippen zu einem lautlosen Schrei. Passiert das gerade wirklich? Sie telefonierte mit dem angesagtesten Beachvolleyball-Newcomer, als wären sie alte Freunde. Bist du noch da? Miri bemühte sich, ihre Fassung wieder zu gewinnen. Reiß dich zusammen. Ja, entschuldige. Hi, Julian. Ich hoffe, du bist gut angekommen. Hat mit dem Flug alles geklappt? Miri ließ sich auf die weiche Matratze sinken, weil ihre Beine unter ihr nachzugeben drohten. Ja, alles super. Vielen Dank dir, also wegen der Tickets und so. Miri vergrub ihr Gesicht in den Händen. Warum konnte sie nicht einfach cooler reagieren? Sie fühlte sich wie eine 6-Jährige, die plötzlich ihrem großen Idol gegenüberstand. Seit mehr als einem Jahrzehnt verfolgte sie die Schlagzeilen rund um die besten deutschen Volleyballspieler. Es gab kein Spiel, das sie nicht gesehen oder später auf YouTube nachgeschaut hätte. Kein Problem. Es freut mich, dass du so spontan zugesagt hast. Er freut sich, dass ich zugesagt habe? Das musste ein Witz sein. Sie hatte Julian in den letzten Jahren etliche Male spielen sehen, zumindest online. Er hatte schon früh eine Auszeichnung für Nachwuchstalente nach der anderen bekommen. Sie hingegen war ein Niemand. Ja, danke. Also danke, dass du mich gefragt hast. Das ist wirklich eine große Ehre. Was hältst du davon, wenn wir uns heute Nachmittag für ein erstes Match treffen, um uns ein wenig zu beschnuppern? Der Sportclub, wo das Camp stattfindet, hat leider eine Veranstaltung, aber wir können uns sonst einfach am El Pacifico treffen. Warum nicht den Strand nutzen, wenn wir schon am Meer sind, oder? In seiner Stimme klang Euphorie mit und Miri stellte sich vor, wie er sein breites Siegerlächeln aufsetzte, während er das Handy am Ohr hielt. Sie war keines dieser Mädchen, die für irgendwelche Stars schwärmten oder sich reihenweise Kerlen an den Hals warfen. Im Gegenteil, Miri hatte nie eine ernste Beziehung gehabt und hatte auch nicht vor, das zu ändern. Doch um ihrer Karriere willen würde es mit Sicherheit nicht schaden, sich mit Julian gutzustellen. Das klingt perfekt. Miri versuchte, das Zittern in ihrer Stimme zu verbergen. Cool, dann treffen wir uns gegen 17 Uhr. Neben dem Chiringuito Playita gibt es ein paar Volleyballfelder. Miri lehnte sich zu ihrer Nachttischschublade, wo sie einen Notizblock und einen Stift gesehen hatte, um sich den Ort zu notieren. Auf keinen Fall wollte sie Julian nochmal anrufen müssen, weil sie nicht wusste, wo sie hin musste. »Bist du noch da?«, fragte er schon zum zweiten Mal. »Ja, sorry. Passt für mich. Ich habe es mir notiert.« »Cool. Dann sehen wir uns später, Miri.«

Sie hören heute im Lesezeichen XXL Auszüge aus dem Roman Unless You Try, vorgelesen von Simona Brande-Busemeier. Maja Knodel hat ihn geschrieben. Das 272-seitige Taschenbuch kostet 16 Euro und kann in jeder Buchhandlung gekauft werden. Erschienen ist es im Verlag Franke Buch. Unless You Try gehört zu den Faithful New Adult Romanen. Das sind Bücher, die ganz nah dran sind an der Lebens- und Gefühlswelt junger Erwachsener. Doch auch ältere Lesende kommen nicht zu kurz. Wer bin ich? Was glaube ich? Und wen liebe ich? Das sind Fragen, die alle Altersgruppen etwas angehen. Dazu kommt eine frische, schwungvolle Sprache. Lesen macht hier einfach Spaß. Gleich begleiten wir Miri, wie sie das erste Mal auf ihr Volleyball-Idol Julian trifft. Sie erhält einen sportlichen und menschlichen Einblick in seine Welt. Doch überraschenderweise fühlt sie sich dort gar nicht so wohl, wie sie gehofft hatte. Aber vorher hören wir Jennifer Pepper mit ihrem Lied »Grünes Licht«. Mein Name ist Susanne Pommerin-Weidner.

0: Die 22-jährige Miri träumt von einer Beachvolleyball-Karriere. Unverhofft scheint sie ihrem Ziel ein großes Stück näher gekommen zu sein, denn sie wird zu einem professionellen Trainingscamp nach Spanien eingeladen. Doch die 3 Wochen an der Costa del Sol verlaufen anders als geplant. Denn sie lernt nicht nur Profisportler Julian Andersen kennen, sondern auch Max, einen jungen Sozialarbeiter, der mit seiner einfühlsamen Art und seinem tiefen Glauben Facetten in Miri berührt, die sie längst vergessen hatte. Plötzlich geht es um weit mehr als nur Volleyball. Wir lesen heute Auszüge aus dem Roman »Unless You Try« von Maja Knodel. Herzlich willkommen zur 2. Stunde vom Lesezeichen XXL. Miri freut sich riesig auf die kommenden Wochen in Malaga. Ein Beachvolleyballcamp mit ihrem Sportidol Julian Andersen. Besser kann es doch nicht laufen. Doch irgendwie ist der Wurm drin. Erst ein turbulenter Flug nach Spanien mit einer Quasselstrippe auf dem Sitz nebenan. Dann der erste Morgen am Strand, an dem Hund Paco ihr T-Shirt klaut und in einer Felsspalte versenkt. Und sein Herrchen Max? Wie kann jemand mit so unverschämt blauen Augen seinen Hund nicht im Griff haben? Außerdem hat sich endlich Julian Andersen gemeldet. Miri stand zwar gerade unter der Dusche, als ihr Handy klingelte, aber sie hat so professionell reagiert, wie es ihr in der Situation möglich war. Julian hat ein erstes Probetraining um 17 Uhr am Strand vorgeschlagen. Jetzt beginnt also endlich das Abenteuer, für das Miri nach Malaga gereist ist. Beachvolleyball mit Profis spielen und hoffentlich ihre eigene Sportkarriere nach vorne bringen. Simona Brande-Busemeier liest weiter.
1: Es war genau 1 Minute vor 17 Uhr, als Miri das Fahrrad an dem Geländer, das zum Strand führte, befestigte. Sie nahm ihren Helm ab und massierte ihre Stirn. Ihre Kopfform schien für Helme aller Art einfach denkbar ungeeignet zu sein. Dennoch war sie seit ihrer Kindheit noch nie ohne gefahren. Früher war sie deswegen von ihren Klassenkameraden belächelt worden, aber man wusste nie, was alles passieren konnte. Miri löste ihr Haargummi und beugte sich vornüber, um ihre Haare auszuschütteln. Sie versuchte, ohne Spiegel wieder einen möglichst ordentlich aussehenden Zopf hinzubekommen und rieb sich noch einmal über die Stirn. Sie hatte sich tatsächlich ein wenig Parfüm auf ihren Hals gesprüht. Nur falls er das mit dem Beschnuppern wörtlich gemeint hat. Sie schaute auf ihr Handy. 1 Minute nach. Mist, entfuhr es ihr und schnell schnappte sie sich ihren Rucksack, um zum vereinbarten Treffpunkt zu laufen. Pünktlichkeit war noch nie ihre Stärke gewesen. Man sollte meinen, dass sie es wenigstens an einem Tag wie heute hinbekommen sollte, nicht zu spät zu kommen. Aber sie hatte sich auf dem Weg hierhin 2-mal verfahren. Miri erkannte Julian schon von Weitem. Seine Statur, die Art, wie er sich bewegte, all das hatte sie schon etliche Male in Videos beobachtet, sodass es ihr vorkam, als würde sie ihn schon ewig kennen. Er trug ein weißes, weites Sportshirt und hatte seine honigblonden Haare lässig nach oben gegelt. Er hatte einen Fuß auf die Mauer gestellt, die den Gehweg vom Strand trennte, und stand ein wenig vorgebeugt, während er sich sein Handy ans Ohr hielt. Miri zögerte, als sie sich ihm näherte, und war unsicher, ob sie ihn lieber ungestört telefonieren lassen sollte. Doch als Julian sie bemerkte, nickte er ihr aufmunternd zu und gab ihr ein Zeichen, näher zu kommen. »Alles klar, ich melde mich später bei dir und sag dir Bescheid. Mach's gut!« Damit legte er auf und lächelte Miri an. »Miri Lehmann, schön, dich kennenzulernen«, begrüßte er sie freudestrahlend mit einer kurzen, aber festen Umarmung. Oder hätte ich dich eher mit 2 Küsschen begrüßen sollen? Ich habe mich noch nicht ganz an die spanischen Umgangsformen gewöhnt, fügte er mit einem Augenzwinkern hinzu und Miri spürte, wie sie errötete. Da war es wieder, dieses strahlende Lachen, das er durch die unzähligen Videos und Fotoshootings für Sportzeitschriften perfektioniert hatte. Miri starrte ihn einen Moment an. Sie fand es einfach zu faszinierend, dass er tatsächlich diese kleine Zahnlücke zwischen den Schneidezähnen hatte, die ihr auf Fotos schon aufgefallen war. Es war vielleicht gerade mal 1 Millimeter und man würde es kaum bemerken, wenn man nicht direkt vor ihm stand. Aber ihn live und in Farbe zu sehen und diese kleine Zahnlücke direkt vor ihrer Nase ließ Miris Knie zu Wackelpudding werden. Hat er eben mit seiner Freundin telefoniert? Bei ihrem Stalking hatte sie nichts bezüglich seines Beziehungsstatus rausgefunden. Aber das musste ja nichts heißen. Es gab ja viele Personen, die in der Öffentlichkeit standen, aber ihr Privatleben für sich behielten. Nicht, dass es irrelevant wäre. Sie schwärmte nicht für ihn. Jedenfalls nicht im romantischen Sinne. Es war vielmehr alles, was er für sie verkörperte, das ihr Herz höher schlagen ließ. »Hi, freut mich auch, dich kennenzulernen«, brachte sie hervor und kam sich unbeholfen vor. Das fängt ja gut an. Seine braunen Augen sahen in echt nochmal viel größer und intensiver aus. Ihr Puls beschleunigte sich, während er sie eindringlich musterte. Miri versuchte, eine möglichst lässige Pose einzunehmen, um selbstbewusster zu wirken. »Hat mit dem Flug alles geklappt?«, fragte er sie schließlich und grinste sie an. »Ja, bis auf ein paar heftige Turbulenzen und interessanten Sitznachbarn. Nochmal vielen Dank für das Ticket.« Julian machte eine beschwichtigende Handbewegung und schenkte ihr wieder sein atemberaubendes Zahnlückenlächeln. Miri musste schlucken und versuchte, sich nicht anmerken zu lassen, was er für eine Wirkung auf sie hatte. Das wussten solche Typen ohnehin schon und sie wollte, dass er sie wegen ihrer sportlichen Leistungen ernst nahm und sie nicht für ein Groupie hielt. Bei diesem Schambolzen würde es gar nicht so leicht werden, sich selbst von ihrer coolen und begehrenswerten Seite zu zeigen. Nicht, dass sie es darauf anlegte, aber ihr eigener Charme hatte ihr schon so einiges Mal im Leben einen Vorteil verschafft. Julian deutete auf ein Volleyballnetz, das sich in wenigen Metern Entfernung am Strand im Wind hin und her wiegte. Ein Kerl und eine junge Frau waren gerade dabei, es zu spannen und schienen ganz in die Aufgabe vertieft zu sein. »Es ist ein bisschen improvisiert, aber so machen wir immerhin schon mal Bekanntschaft mit Malagas Stränden.« Er wandte sich wieder zu ihr um und wartete anscheinend auf eine Reaktion. Miri straffte ihre Schultern und suchte nach einem coolen Spruch, doch ihr Gehirn war wie leergefegt. Sie hoffte nur, dass ihr Körper ihr während des Trainings mehr gehorchen würde, als ihre Zunge es momentan tat. »Reiß dich zusammen, du schaffst das.« Julians Mundwinkel zuckten amüsiert. Dann setzte er sich in Richtung Netz in Bewegung. Der Sand unter ihren Füßen war von der Sonne noch ziemlich aufgeheizt, aber nicht so stark, dass man es nicht barfuß aushalten konnte. Als sie das Netz erreichten, kamen die anderen beiden auf sie zu. »Darf ich vorstellen?«, begann Julian. »Vivienne und Simon.« Sie setzten ein freundliches Lächeln auf und schüttelten Miri die Hand. Auch die beiden hatte Miri schon vorher in Videos gesehen, aber sie waren nicht so bekannt wie Julian. »Freut mich sehr«, erwiderte sie und schaute zwischen ihnen hin und her. Die junge Frau war eine Schönheit wie aus Tausend und einer Nacht. Langes, glattes, braunes Haar, das sie elegant zu einem Zopf zusammengebunden hatte. Ihr Körper hatte genau die richtigen Proportionen und war durch und durch braun gebrannt. Wie macht sie das? Wenn Miri sich mal irgendwo zum Sonnen hinlegte, hatte sie danach immer so starke Bikini-Abdrücke, dass sie sich nicht sicher war, was das größere Übel war. Eine bleiche Haut oder auszusehen wie ein Zebra. Solche Probleme schien diese Vivienne nicht zu kennen. Auch Simon sah gut aus, aber wirkte neben seiner Spielpartnerin oder Freundin eher unscheinbar. Das Lächeln, das er Miri bei der Begrüßung zugeworfen hatte, war aber herzlich gewesen. »Gut, dann würde ich sagen, lasst uns starten«, brach Julian die Stimme und kramte einen Volleyball aus seiner überdimensionalen Sporttasche. Sie lehnten ihre Sachen an die Mauer, die den Strand vom Gehweg trennte, und begannen, den Ball locker hin und her zu passen, um sich aufzuwärmen. Miri spürte, wie sie sich allmählich etwas entspannte. Schon von klein auf hatte sie mit ihren Eltern und ihrer Schwester zusammen die Beachvolleyball-Meisterschaften angeschaut, oft sogar vor Ort, weil die Firma, in der ihr Vater arbeitete, ein großer Konzern von Sportbrillen, einige Jahre lang Sponsor gewesen war. Sarah, ihre Schwester, hatte in einem Verein gespielt und Profi werden wollen. Kein Wunder, dass auch Miris eigene Liebe für Volleyball schon so früh gewachsen war. Sand unter ihren Füßen und einen Ball in der Hand. Das kam ihr so natürlich vor wie der nächste Atemzug. 2 Stunden später ließ sich Miri erschöpft neben Julian in den Sand fallen. Ihr ganzer Körper klebte vor Schweiß und war von oben bis unten mit Sand bedeckt. Wann immer sie sich hingeworfen hatte, um einen Ball zu erwischen, hatte sie danach ausgesehen wie ein paniertes Schnitzel. Den anderen ging es zum Glück aber nicht anders. Miri zog ihre Wasserflasche aus ihrer Tasche und stürzte einen großen Schluck hinunter. Die Luft war so warm und trocken, dass ihre Zunge permanent am Gaumen klebte und das Durstgefühl nie ganz verschwand, egal wie viel sie trank. Sie hatte die ganze Zeit nahezu durchgehend gespielt und Miri spürte eine wohlige Zufriedenheit in sich aufsteigen. Während des ersten Satzes hatte sie noch hier und da einen Schlag vermasselt, aber schon bald hatte sie alles um sich herum vergessen und es hatte nur noch den Ball, Julian, das gegnerische Team und das Netz gegeben. Julian schien mit ihrer Leistung recht zufrieden zu sein. Jedenfalls hatte er sie unzählige Male gelobt, wenn sie einen schwierigen Ball erwischt oder einen guten Schmetterschlag gespielt hatte. Wobei sie auch nicht sicher war, ob er es sich anmerken lassen würde, falls er seine Entscheidung, sie für das Turnier zu fragen, bereits bereute. Ihr war bewusst, dass sie selbst mit ihren 22 Jahren schon fast ein wenig zu alt war, um mit ihrer Karriere so richtig durchzustarten. Vor allem im Bereich der Nachwuchsförderung. Aber sie hatte ihren Traum nie aufgegeben. Miri wusste, dass sie gut war und es nach ganz oben schaffen könnte. Sie konnte nur hoffen, dass Julian das auch so sah.

0: Eine Gruppe kreischender Kinder lief an ihnen vorbei zum Meer und stürzte sich mit einer Mischung aus Lachen und Schreien ins Wasser. Eine Abkühlung wäre Miri jetzt auch nicht abgeneigt gewesen, aber die anderen machten keine Anstalten aufzustehen. Julian erzählte gerade von seinem letzten Turnier, bei dem sein Gegner sich den Knöchel verdreht hatte, sodass sie das Spiel für eine Viertelstunde hatten unterbrechen müssen. Miri ertappte sich dabei, wie sie seine Gesichtszüge genauer studierte, während er sprach. Seine hohen Wangenknochen und symmetrischen Züge ließen sein Gesicht glatt und perfekt wirken. Im echten Leben war er definitiv noch attraktiver als auf dem Bildschirm. Sie runzelte die Stirn und versuchte einzuschätzen, wie andere sie selbst wahrnahmen, wenn sie sie zum ersten Mal sahen. Sie hatte honigfarbene Haut, die leider im Winter etwas blass wurde, und ihre blonden Haare hatten durch die viele Zeit, die sie draußen verbrachte, alle möglichen Schattierungen bekommen. Mit ihren hellbraunen Augen und den Sommersprossen auf ihrer Nase, die im Sommer nun noch einmal deutlicher zu sehen waren, sah auch sie recht hübsch aus. Immerhin konnte sie sich nicht über mangelnde Angebote von männlicher Seite beschweren. In der Regel war sie es eher, die das Interesse verloren oder die Beziehung beendet hatte, bevor etwas Ernstes daraus werden konnte. Das war sicherer. So viel hatte sie in ihrem Leben gelernt. Miris Blick wanderte von Julians Gesicht und seinen dunkelblonden Haaren zu seinen Schultern. Seine Arme waren sehnig und muskulös und hatten eine zarte, gleichmäßige Bräune. Nicht so durchtrainiert wie die von dem Hundetypen, schoss es Miri durch den Kopf. Und sie ärgerte sich über sich selbst, dass sie überhaupt an den Kerl vom Strand gedacht hatte. Hätte er seinen Hund besser im Griff gehabt, wäre ihr der Anblick seines Oberkörpers erspart geblieben. Vivienne und Simon brachen in Gelächter aus und rissen Miri aus ihren Gedanken, woraufhin sie sich bemühte, dem Gespräch wieder mehr zu folgen. Nicht, dass die anderen bemerkten, dass sie gar nicht bei der Sache war und ihre Storys nicht sonderlich interessant fand. »Naja, langweilen wir Miri nicht mit den ewigen Turniergeschichten«, sagte Julian schließlich und schaute sie unverwandt an. Sie fühlte sich ertappt. »Erzähl uns mal was von dir. Was macht Miri Lehmann so, wenn sie nicht gerade auf dem Platz steht und ihren Gegnern die Bälle um die Ohren haut?« Mit einem Grinsen griff er in seine Sporttasche und zog einen Müsliriegel hervor. Alle drei schauten Miri nun gespannt an. Sie wusste nicht so genau, wie sie auf den plötzlichen Themenwechsel und diese ungeteilte Aufmerksamkeit reagieren sollte. »Ich arbeite nebenher in einer kleinen Medienagentur und in meiner Freizeit bespaß ich meine zwei Mitbewohnerinnen. Tja, das ist so ziemlich mein Leben. Viel Zeit bleibt neben Volleyball nicht mehr. Aber das muss ich euch ja nicht erzählen.« Sie biss sich auf die Lippe. »Musstest du das so formulieren?« schalt sie sich innerlich. Ihre Aussage hatte geklungen, als würde sie sich mit den anderen auf eine Stufe stellen, und das entsprach leider kaum der Tatsachen. Julian nickte und biss in seinen Müsliriegel. Er hielt ihn Miri entgegen und fragte mit seinem Blick, ob sie mal beißen wolle, was Miri als eine sehr intime Geste empfand. Sie lehnte ab und nahm stattdessen einen großen Schluck aus ihrer Wasserflasche. Ihre Zunge klebte noch immer am Gaumen, aber mittlerweile war Miri sich nicht mehr so sicher, ob es nur an der Hitze lag. Eine unangenehme Stille breitete sich aus und sie hatte irgendwie den Eindruck, dass sie das Gespräch weiterführen sollte. »Und ihr?« fragte sie also an Vivienne und Simon gemahnt. »Was macht ihr in eurem Leben so neben eurer Volleyballkarriere?« Vivienne lächelte höflich, aber ihre Reaktion gab Miri das Gefühl, als wäre ihre Frage völlig fehl am Platz. »Volleyball ist mein Leben, Schätzchen«, sagte sie spitz, aber schob ein süßes Grinsen hinterher, was ihrer Aussage vielleicht ein bisschen die Schärfe nehmen sollte. Tat es aber nicht. Miri fühlte sich immer unbehaglicher. Vivienne machte definitiv keinen Hehl daraus, dass sie Miri nicht leiden konnte. Julian biss erneut in seinen Müsliriegel und sagte mit halbvollem Mund: »Tja, neben Training, Turnieren, Strategiebesprechungen und Presseterminen bleibt wirklich nicht mehr so viel Zeit.« Er stopfte die leere Plastikverpackung in das Seitenfach seiner Tasche und klatschte dann in die Hände. »Aber umso schöner, dass wir dann in den nächsten Wochen immerhin ein bisschen echtes Strandfeeling mitnehmen können.« Er zwinkerte Miri zu und klopfte sich den Sand von den Beinen, als er sich erhob. »Wie sieht's aus? Gehen wir davor noch was trinken?« Er deutete auf eine Strandbar, die nur wenige Meter von ihnen entfernt war. Miri war dankbar, dass sie einer Fortsetzung des Gesprächs entkommen war. Zumindest vorerst. Chiringuito Playita stand auf dem hölzernen Schild, das an ein paar weißen Wandpaneelen hing. Die Farbe war bereits etwas abgeblättert und das Türkis der Buchstaben verblasst. Auch die Bar an sich schien schon etwas in die Jahre gekommen zu sein. Der weiße Lack der Stühle hatte an einigen Stellen bereits Rost angesetzt und Sitzkissen fehlten komplett. Die Sonnenschirme, die nicht mit Stoff, sondern mit beigefarbenen Netzen bespannt waren, verliehen dem Ort in Kombination mit den großen, palmenartigen Gewächsen in Terrakottakübeln trotzdem einen eigenen Charme. Sie suchten sich einen Tisch im Schatten und blätterten durch die klebrige Karte, die wahrscheinlich einer Mischung aus Schweiß, Sonnencreme und verschütteten Getränken zum Opfer gefallen war. Miri versuchte den Ekel, der ihr bei der Vorstellung kam, abzuschütteln. »Bestellt mir gerne schon mal ein alkoholfreies Radler«, sagte sie an Julian gewandt und stand auf, um sich auf die Suche nach einem Klo zu machen. Sie schlängelte sich zwischen den Tischen hindurch, um nach drinnen in den Gastraum zu gelangen. Auf den ersten Blick konnte sie kein Schild erkennen, wo es zur Toilette ging, was aber auch daran liegen konnte, dass ihre Augen sich wegen der grellen Sonne draußen noch nicht an das gedämpfte Licht gewöhnt hatten. Sie entschied, einen Kellner zu fragen und steuerte auf den Tresen zu.
1: Excuse me, can you tell me where I can find...«
0: Sie stockte. Der junge Mann, der sich mit einer Flasche Cola in der Hand zu ihr umdrehte und sie mit stechend blauen Augen musterte, kam ihr furchtbar bekannt vor.
1: »Du?«
0: entfuhr es Miri und sie starrte den Hundetypen mit offenem Mund an.
1: »Was machst du denn hier?«
0: »Unnötige Frage, du siehst doch, dass er hier arbeitet.«
1: »Ich heiße Max, falls du dich erinnerst. Wobei, von einer Begrüßung hast du ja heute Morgen eher Abstand genommen. Und die Frage ist wohl eher, was du hier machst.«
0: Max stellte die Flasche vor sich ab, warf sich lässig das Handtuch über die Schulter und stemmte seine Hände in die Seiten. Sein durchdringender Blick bohrte sich in ihren und Miri konnte nicht ganz einordnen, ob er einfach nur überrascht war, sie zu sehen, oder sauer wegen des Vorfalls am Morgen. Dabei hatte, wenn überhaupt, nur sie einen Grund, wütend zu sein. Schließlich war sein Hund es gewesen, der ihr T-Shirt zerstört hatte. Einen Moment lang stand Miri wie angewurzelt da und überlegte fieberhaft, was sie sagen sollte.
1: »Tja, was ein Zufall. Solange dein Köter nicht hier irgendwo rumlungert, um sich seine nächste Beute zu schnappen, kann ich damit leben. Oder hast du es auch hier auf blonde Touris abgesehen und wartest nur auf eine Gelegenheit, um ihre T-Shirts mit Sangria zu begießen?«
0: Um Max' Mundwinkel zuckte der Anflug eines Lächelns, aber ansonsten blieb seine Miene unergründlich.
1: Starrt er sein Gegenüber immer so an?
0: »Keine Sorge, Sangria würde ich dir bei dieser Hitze eh nicht empfehlen, sonst hast du direkt einen Sitzen. Und Paco bleibt an der Leine, während ich arbeite.« Er nickte in Richtung Hinterausgang, wo Miri einen hellbraunen Schwanz und zwei Hinterbeine entdecken konnte.
1: »Er darf seinen Hund mit zur Arbeit nehmen?«
0: Miri hatte ihre Aussage eigentlich ironisch gemeint. Und nun zu dem eigentlichen Grund zu kommen, warum wir diese nette kleine Unterhaltung führen. Die Toiletten sind hier um die Ecke und dann links. Er deutete auf einen Flur hinter dem Tresen und zog ein Glas aus dem Abtropfbehälter, um es trocken zu putzen. Miri schüttelte halb genervt, halb belustigt über das Wiedersehen den Kopf und machte sich dann auf den Weg in Richtung Klo, als Max ihr hinterher rief.
1: »Ach übrigens, du hast hier was.«
0: Er deutete mit seinem Zeigefinger auf seine Stirn und schmunzelte. Miri streckte ihm die Zunge heraus und ging, so schnell sie konnte, zur Damentoilette. Tatsächlich. Auf ihrer Stirn prangte noch immer ein roter Abdruck vom Fahrradhelm und ließ sie aussehen wie eine Dreijährige.
1: »Oh, wie peinlich! So hat Julian mich die ganze Zeit gesehen?«
0: Miri wusch erst ihre Hände unterm Wasserhahn und benetzte dann ihr Gesicht. Das kalte Wasser hinterließ ein angenehmes Prickeln auf ihrer erhitzten Haut und spülte die Sandkörner weg, die sich wie ein feiner Film auf ihr Gesicht gelegt hatten. Miri betrachtete sich einen Moment im Spiegelbild.
1: »Passiert das hier gerade wirklich? Ich habe Julian Andersen zum ersten Mal in meinem Leben gegenübergestanden und mit ihm Volleyball gespielt und dabei ausgesehen wie der letzte Freak?«
0: Mit einem Stück Klopapier entfernte sie die schwarzen Ränder unter ihren Augen, band sich einen neuen Zopf und betrachtete sich erneut.
1: Es war noch viel zu früh, um abschätzen zu können, was die nächsten Wochen in Malaga bringen würden. Sie wusste nur eins. Das hier war eine einzigartige Chance, die sie sich um keinen Preis kaputt machen lassen wollte. Das war sie sich schuldig. Und ihrer Schwester.

Wir lesen für Sie Auszüge aus dem Roman Unless You Try von Maja Knodel. Nach dem nächsten Instrumentalstück geht's weiter. Hören Sie dann, wie Miri bei einem Spieleabend am Strand mitmacht, zu dem Max sie eingeladen hat. Der ungezwungene Abend mit jungen Leuten aus Max Kirchengemeinde tut Miri gut. Doch alte Selbstzweifel lassen sie nicht zur Ruhe kommen. Bis gleich!

0: In der nächsten halben Stunde lesen wir noch einmal aus dem Faithful New Adult Roman von Maja Knodel, Unless You Try. Die 22-jährige Miri hat gelernt, ihre Mitmenschen auf Abstand zu halten. Sie versteckt ihr Innerstes hinter dem Bild einer disziplinierten Sportlerin, die nur einen Traum hat, Karriere zu machen. Doch was ist der Grund für diese Fassade? Und warum knirscht es plötzlich zwischen ihr und ihrem großen Sportidol Julian? Er hat sie für 3 Wochen an die Costa del Sol eingeladen, um mit ihm Beachvolleyball zu trainieren. Und zwar professionell. Das ist doch ihre große Chance, oder? Miri ist zwar erst seit 3 Tagen in Spanien, doch hat sie in dieser Zeit schon viel erlebt. Zum Beispiel das erste Training mit Volleyballprofi Julian. Miri hat sich sportlich gut geschlagen, doch menschlich fühlt sie sich überraschend fremd im Team. Dann Julians Annäherungsversuche bei der Party. Miri hat es gerade noch so geschafft, sich ihm zu entziehen. Danach war Julian merklich kühler zu ihr. Außerdem die zufälligen Begegnungen mit Max und seinem Hund Paco. Ungeplant und heimlich haben sich die beiden in ihr Herz geschlichen. Max lädt Miri zu einem Spieleabend am Strand ein. Junge Erwachsene aus seiner Kirchengemeinde treffen sich dort. Und obwohl Miri mit dem Glauben nicht viel anfangen kann, sagt sie zu. Es wird ein schöner Abend. Und ein gefährlicher, denn in einem persönlichen Gespräch mit Max bekommt ihre innere Schutzmauer erste Risse.
1: Die Zeit verging wie im Flug und Miri hatte gar nicht bemerkt, wie es angefangen hatte zu dämmern, bis die junge Frau mit dem Baby 2 Windlichter hervorkramte und die Kerzen darin anzündete. Der Mann neben ihr zog eine Gitarre aus der großen Tasche und zupfte an ein paar Saiten, um zu überprüfen, ob sie gestimmt war. Max lehnte sich zu Miri herüber und flüsterte ihr ins Ohr. »Das ist übrigens unser Pastor Ed. Er ist ein begnadeter Gitarrenspieler. Manchmal bekommt man den Eindruck, das Instrument wäre ein weiteres Körperteil von ihm. Und das ist seine Frau.« Er deutete auf die Frau mit dem Baby. Erstaunt musterte Miri die beiden. Ed trug eine umgedrehte beigefarbene Cap, unter der strubbelige hellblonde Haare hervorlugten. Sein Tanktop hing lässig an seinem Oberkörper und gab die Sicht auf einen recht durchtrainierten Körper frei. Seine Haut hatte einen bronzenen Teint, aber war insgesamt etwas heller als die der meisten Spanier um ihn herum. »Der ist Pastor? Er ist doch höchstens Anfang 30 und sieht so gar nicht fromm aus.« Sein Gesichtsausdruck wirkte freundlich und Miri fand ihn zweifelsohne sympathisch. Aber Pastor? Nein, damit hätte sie im Leben nicht gerechnet. Sie war, als sie klein gewesen war, mit ihrer Familie an Weihnachten und ansonsten höchstens zu 1, 2 anderen Anlässen in der katholischen Kirche gewesen. Dort hatte sie immer Angst vor den Priestern mit ihren langen Gewändern und ihren ernsten Mienen gehabt und war froh gewesen, wenn sie wieder hatte nach Hause gehen können. Ihr war klar, dass natürlich nicht jeder Priester ernst und angsteinflößend sein musste, aber ein Geistlicher am Strand mit Gitarre und Tanktop sprengte wirklich ihre Vorstellungskraft. Miris Blick wanderte zu Max, der sich mit einem anderen jungen Mann unterhielt. Seine Stimme klang auf Spanisch ungewohnt melodisch. Da er absolut akzentfreies Deutsch sprach, hatte sie schon fast vergessen, dass Spanisch auch seine Muttersprache war und er hier ja in dem Sinne gar kein Ausländer war. Wobei, seine blauen Augen stachen eindeutig

und stimmte dann seinerseits in das Lied mit ein. Die Mauern fallen, Gott hat die Ketten gesprengt, ich bin frei, las Miri die Übersetzung. Eine Gänsehaut lief ihr über den Rücken und sie versuchte den Moment komplett in sich aufzusaugen. Die Kerzen, die Melodie, im Hintergrund das Rauschen der Wellen. All das hatte fast etwas Magisches. Miri verlor sich ganz im Moment. Sie fand es beeindruckend zu sehen, mit welcher Inbrunst die anderen mitsangen und dass sie die Lieder alle auswendig zu kennen schienen. Unsere Herzen sind unersetzlich, bis sie ihren Retter kennenlernen, hieß es im nächsten Lied. Das ganze Rettermotiv im Christentum hatte Miri schon immer etwas sonderbar gefunden. Sie hatte nicht unbedingt das Gefühl, gerettet werden zu müssen. Sie war ja nicht in irgendeinem Verlies eingesperrt und wartete nur darauf, dass ein Ritter in schillernder Rüstung vorbeikam, um sie herauszuholen. Das erinnerte sie doch mehr an eine Märchenstunde aus dem Mittelalter. Aber die Unersättlichkeit des Herzens, ja, die kannte sie nur zu gut. Egal, welche Erfolge sie bisher gefeiert hatte. Von guten Schulnoten, mit denen sie sogar zur Klassenbeste geworden war, über herausragende Leistungen im Sport, bis hin zu ihren zahlreichen Medaillen im Volleyball. Letztendlich war spätestens am Folgetag das Hochgefühl verflogen und die altbekannte Rastlosigkeit meldete sich zu Wort und trieb sie an, noch mehr zu erreichen. Aber war das unbedingt schlecht? Schließlich konnte sie ja auch mehr erreichen und am Ende womöglich sogar eine Karriere als Profi-Volleyballerin verwirklichen. Der Kerzenschein aus den Windlichtern flackerte gleichmäßig hin und her und hüllte die mittlerweile dunkle Nacht in warmes Licht. Miri schaute zum Meer und die Musik schob sich in den Hintergrund. Die Enttäuschung und Unsicherheit des Vortages drangen nun wieder in ihr Bewusstsein und Miri spürte, wie sich Tränen einen Weg an die Oberfläche bahnen wollten. Wie sehr hatte sie sich gefreut, bei diesem Trainingscamp dabei zu sein und wertvolle Kontakte mit Profisportlern zu knüpfen. Aber gestern hatten ihr die anderen das Gefühl vermittelt, unerwünscht zu sein. Bloß geduldet. Als wäre sie die nervige kleine Schwester, die mit den Großen mitspielen möchte. Nur Julian war nett zu ihr gewesen. Zu nett. Sie konnte seinen Annäherungsversuch immer noch nicht ganz einschätzen. Mit ihm bei einer Party rummachen und dann? Sie hatte sowas schon unzählige Male erlebt und keine Lust, ihre Volleyballkarriere irgendeiner Männergeschichte zu opfern. Doch andererseits, würde Julian am Ende noch einen Rückzieher machen und für das Turnier doch jemand anderes fragen, wenn er sich von ihr zurückgewiesen fühlte? Wie du es machst, machst du es falsch, flüsterte eine gehässige Stimme in ihrem Inneren und ließ sie frösteln.

Jemand berührte sanft ihre Schulter und Miri blickte in Max' Augen, die sie fragend musterten. Selbst in dem gedämpften Licht konnte sie das Leuchten in ihnen sehen, wie winzige kleine Kristalle, die bei dem kleinsten Lichteinfall anfingen, in alle möglichen Farben zu funkeln. »Ist alles okay?« flüsterte er und schaute sie so durchdringend an, dass es Miri einen Stich in die Magengrube versetzte. Sie nickte und hoffte, dass er ihre Tränen, die im Augenwinkel brannten, nicht sehen konnte. Er warf einen Blick auf Paco, der hinter ihnen am Strand lag und gemütlich schlief. Dann nickte er mit seinem Kopf zum Wasser und hielt ihr seine Hand hin. Miri zögerte einen Moment, weil es ihr unhöflich vorkam, mitten im Lied aufzustehen. Doch dann ergriff sie seine Hand und sie ließ sich auf die Beine ziehen. Schweigend liefen sie nebeneinander her, bis sie das Meer erreicht hatten. Max beugte sich hinunter und sammelte ein paar Muscheln auf und begann sie nacheinander ins Wasser zu werfen. »Nach dem Tod meines Vaters habe ich oft diese Musik angehört.« Er deutete in Richtung der anderen, die noch immer Gitarre spielten und sangen. »Und bin stundenlang spazieren gegangen, um meine Gedanken zu sortieren.« Miri musterte ihn von der Seite. Er presste seine Zähne aufeinander, sodass sich sein Kiefermuskel hin und her bewegte. Diese Geste ließ ihn stark und verletzlich zugleich wirken. »Und hat es geholfen?« Max warf eine weitere Muschel ins Wasser und fuhr sich mit der Hand durch die Haare. Miri schmunzelte und fragte sich, wie oft am Tag er das wohl machte. »Schon. Ich habe mir einfach bewusst gemacht, was ich vom Leben will und welchen Sinn es hat, was ich jeden Tag tue.« »Und deine Arbeit im Chiringuito erfüllt dich mit Sinn?« Max drehte sich zu ihr und schaute ihr einen Moment in die Augen. Miri hoffte, ihre Worte hatten nicht zynisch geklungen. »Ja. Nein. Schon. Meine Arbeit macht mir Spaß und ich mag es, von Menschen umgeben zu sein und praktisch mit anzupacken. Aber ich habe soziale Arbeit studiert. Das, was mich am meisten erfüllt, ist es, anderen zu helfen, die es nicht so leicht im Leben haben.« Das hatte Miri nicht erwartet. Sie kniff die Augen zusammen und versuchte ihn, sich als Sozialarbeiter vorzustellen. Sie kannte nicht viele Männer, die so etwas machten. »Und warum arbeitest du nicht in dem Bereich? Ich meine, bist du auf der Suche?« Max grinste schwach und beugte sich erneut hinunter, um eine Muschel aufzuheben. »Zweimal die Woche helfe ich ehrenamtlich bei einer Organisation, die sich um Kinder und Jugendliche aus finanziell schwachen Familien und um Flüchtlinge kümmert. Ich unterstütze das Team manchmal bei der Essensausgabe oder unternehme was mit den Kids. Aber Stellen in dem Bereich zu finden ist schwer. Ich bin froh über die Arbeit im Chiringuito. Es gibt schlimmere Jobs, um seine Miete zu bezahlen.« Ein Windstoß spielte mit ihren Haaren und jagte ein Kribbeln über ihre Arme. Miri ließ die Worte auf sich wirken. Die innere Ruhe und Zufriedenheit, die Max ausstrahlte, beeindruckten sie. Das, was sie bisher über seine familiäre und berufliche Situation erfahren hatte, schien nicht immer einfach gewesen zu sein. Trotzdem wirkte er, als wäre er mit seinem Leben ziemlich zufrieden. Anders als ich. »Spannend«, sagte sie schließlich. »Und was genau unternimmst du mit den Kindern?« »Manchmal gehen wir auf einen Fußballplatz und kicken ein bisschen. Oder zum Strand. Einmal haben wir sogar Volleyball gespielt, aber es hat nur so mäßig geklappt.« Er lachte. Miri stellte sich vor, wie Max mit 10 Kindern im Kreis stand und sie einen Ball von einem zum anderen warfen. »Wenn du morgen Abend noch nichts vorhast, kannst du mich gerne mal zum Campignon begleiten. Die Kids würden sich bestimmt freuen, ein bisschen weibliche Unterstützung und sportliches Talent zu sehen.« »War das jetzt ein versteckter Hilferuf, weil du die Meute nicht allein gebändigt bekommst?« Max lachte und hob seine Hände, als würde er sich ergeben. »Überführt. Aber sie würden sich bestimmt wirklich freuen, dich kennenzulernen.« Miri grub ihre Fußspitzen in den Boden und schaufelte ein wenig Sand hin und her. Sie wusste nicht genau, was sie von dem Angebot halten sollte. »Ich muss mal schauen, wie lange das Training morgen geht und ob ich danach irgendwo eingeplant bin.« Der Sand rieselte zwischen ihren Zehen hindurch und hinterließ ein sanftes Kitzeln. »Wobei ich es mir natürlich nur ungern entgehen lassen will, zu sehen, wie 10 Kinder auf dir rumtoben, während du auf dem Boden liegst und um Gnade flehst.« Ein schelmisches Grinsen machte sich auf Max' Gesicht breit und ließ ihn deutlich jünger wirken.
hätte ich mir ja denken können, dass Schadenfreude dich am ehesten motiviert. Sie ließen sich in den Sand fallen, der immer noch aufgeheizt war, und saßen einige Minuten still nebeneinander. Das Rauschen des Meeres hatte etwas Beruhigendes, und doch kam es Miri vor, als läge es wie ein dunkles, schlafendes Ungeheuer da. Sie räusperte sich und schob eine Haarsträhne hinter ihr Ohr. War es schwer für dich? Max blickte auf und schaute sie stirnrunzelnd an. Ich meine, erst deinen Vater zu verlieren und dann auch noch in einem anderen Land ganz neu anzufangen. Seine blauen Kristallaugen durchbohrten sie einen Moment, bis er den Blick wieder abwandte und aufs Meer schaute. Miri konnte es selbst kaum glauben, dass sie das Thema nochmal angeschnitten hatte. Wahrscheinlich lag es an der Gitarrenmusik, den Kerzen und dem sanften Rauschen des Meeres, die sie emotional gemacht hatten. Dass mein Vater nicht mehr da war, war natürlich schwer. Meine Mom hat sehr gelitten, aber meinetwegen hat sie versucht, es sich nicht zu sehr anmerken zu lassen. Sie musste sich einen Job suchen und das war in Deutschland für sie nicht so einfach, weil sie sich mit der Sprache einfach nicht so wohl gefühlt hat. Und sie brauchte natürlich jemanden, der auf mich aufpassen konnte. Meine Großeltern wohnten in einem kleinen Dorf etwa 20 Minuten von Malaga entfernt und da war das natürlich eine große Hilfe. Er machte eine Pause, aber an seiner Betonung hatte sie gemerkt, dass ihm noch etwas auf der Zunge lag. Er fuhr sich mit der Hand durch die Haare und stieß die Luft aus, die er angehalten hatte. Aber ganz ehrlich, das, was mir am allermeisten geholfen hat, war, mit Gott darüber zu reden. Von ihm habe ich mich sehr getragen gefühlt. Miri beobachtete ihn von der Seite. Er schaute aufs Meer und schien mit seinen Gedanken in einer ganz anderen Welt zu sein. »Du bist also religiös?« fragte sie und versuchte, die Frage neutral klingen zu lassen. »Sehr geistreich. Natürlich ist er religiös, wenn er sich mit Leuten aus seiner Kirche am Strand trifft und fromme Lieder singt.« Max strich sich direkt noch einmal mit der Hand durch die Haare und wirkte belustigt. »Habe ich was Falsches gesagt?« Miri konnte seine Reaktion nicht ganz einordnen. »Nein, es ist nur, es hat nichts mit Religion zu tun. Eher mit einer Beziehung zwischen mir und Gott, weißt du?« Sein Blick brannte auf ihrem Gesicht und Miri schaute unsicher zur Seite. »Verstehe.« Tat sie nicht. Aber irgendwie war ihr die Wendung des Gesprächs unangenehm und sie hatte keine Lust, über Religion, Gott oder wie auch immer man es nennen wollte, zu reden. In ihrem Leben hatte sie bisher genau zwei Sorten von religiösen Menschen getroffen. Die einen, die den Blick immer gesenkt wie graue Mäuse herumliefen und zum Lachen in den Keller gingen. Und die anderen, die einen den ganzen Tag zupredigen, wie toll und heilig sie waren, und dann andere mobbten oder bei der nächsten Party bekifft in der Ecke hingen und mit drei Leuten gleichzeitig rummachten. Auf beides konnte Miri liebend gern verzichten. Max und auch die anderen aus der Gruppe machten zwar auf sie bisher nicht den Eindruck, als würden sie zu einer der beiden Kategorien gehören, aber wer wusste das schon? Eine Weile schwiegen sie wieder und Miri überlegte, sich bald auf den Weg zum Hostel zu machen. Ihre Glieder wurden immer schwerer und sie sehnte sich nach ihrem Bett. »Hast du schon mal jemanden verloren?«, fragte Max plötzlich, und seine Augen bohrten sich so sehr in ihre, dass sie das Gefühl hatte, er wollte bis auf den Grund ihres Herzens schauen. Miri wurde es kalt und warm zugleich und sie kämpfte mit aller Kraft gegen den Drang, einfach davonzulaufen. »Mist, ich hätte längst aufstehen und mich verabschieden sollen.« »Ich hatte eine Schwester«, brachte sie heraus. Das fast schwarze Meer, das nur dank des sanften Mondscheins zu sehen war, gab ihr einen Fixpunkt, um nicht Max ansehen zu müssen, der sie immer noch musterte. Miri schluckte. »Sie ist gestorben, als ich 12 war.« Ihr Magen zog sich zusammen und sie spürte, wie sich in ihrem Inneren eine Tränenflut anbahnte. »Reiß dich zusammen.« »Ich war 9, als es passierte.« Aus den Augenwinkeln konnte sie sehen, dass Max nickte und seine Gegenwart hatte auf einmal etwas Tröstliches. »Wie ist es passiert?« Miri starrte auf den Sand vor ihr. »Leukämie. Die Ärzte haben lange nicht gewusst, was ihr fehlt, weil die Symptome erst so leicht und untypisch waren. Und dann war es schon zu spät.«
Die Tränenflut in ihrem Innersten hatte inzwischen das Ausmaß eines Tsunamis angenommen, der jeden Moment an die Oberfläche zu schwappen drohte. Miri verknotete ihre Finger und versuchte, den Kloß in ihrem Hals herunterzuschlucken. Warum erzähle ich ihm das alles? Ich kenne ihn doch gar nicht. Die Stille gab Miri Zeit, sich wieder genug zu sammeln, um nicht jeden Moment in Tränen auszubrechen. Doch Max' Schweigen verunsicherte sie. Außer dem Rauschen des Meeres und ihren sanften Atemzügen war nichts zu hören. Das ist hart. Ich glaube, ich habe eine Ahnung, wie du dich fühlst, sagte er schließlich, und in seine Augen trat eine Wärme, die Miris bröckelnden Damm erneut nachgeben ließ. Tränen schossen ihr in die Augen und ruckartig stand sie auf. Was mache ich hier eigentlich? Ich weiß es eigentlich besser, als jemandem meine Geheimnisse anzuvertrauen. Ich brauche kein Mitleid. Es ist sicherer, die Leute auf Abstand zu halten und einfach sein Leben zu leben. Sie schnappte sich ihre Tasche und klopfte sich den Sand von der Hose. Was man nicht liebte, tat einem auch nicht weh zu verlieren. So einfach war das. Und sie wollte erst gar nicht anfangen, ihre Prinzipien aufzuweichen. Sie hielt ihren Blick gesenkt, weil sie nicht wollte, dass Max ihre Tränen sah. Sorry, ich muss los. Danke für die Begleitung beim Laufen. Mit diesen Worten drehte sie sich um und stapfte in Richtung Bushaltestelle.

Simona Brande-Bussemeier las aus dem Buch Unless You Try, geschrieben von Maja Knodel. Der Roman hat 272 Seiten und ist im Verlag Franke Buch erschienen. Sie können ihn für 16 Euro in jeder Buchhandlung oder in unserem Onlineshop bestellen. Übrigens gibt es am Ende ein Happy End für Miri und Max. So viel sei hier gesagt. Es lohnt sich, das ganze Buch zu lesen, denn es wird noch ganz schön spannend. Und die innere Entwicklung von Miri wird von der Autorin einfühlsam und nachvollziehbar beschrieben. Überhaupt gefällt mir persönlich der Schreibstil von Maja Knodel sehr gut. Es hat mir richtig Freude bereitet, diesen sommerlichen Roman zu lesen. Und falls er Ihnen auch gefallen hat und Sie wissen möchten, wie es mit Miri und Max weitergeht, dann habe ich jetzt eine gute Nachricht für Sie. Es gibt einen zweiten Teil mit dem Titel Unless You Trust. Ab dem 10. August stellen wir ihn im Lesezeichen vor. Ich fand es schön, dass wir zusammen in Malaga unterwegs waren. Zum Abschluss hören Sie noch das Lied Aus dem Schatten von Katharina Stahl. Ich wünsche Ihnen ein gesegnetes und sonniges Wochenende. Ihre Susanne Pommerin-Weidner.

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1: Zum Abschluss des Tages laden wir Sie ein, das Gebet Martin Luthers aus seinem Abendsegen mitzubeten.
2: Das walte Gott, Vater, Sohn und Heiliger Geist. Amen. Ich danke dir, mein himmlischer Vater, durch Jesus Christus, deinen lieben Sohn, dass du mich diesen Tag gnädiglich behütet hast. Und bitte dich, du wollest mir vergeben alle meine Sünde, wo ich Unrecht getan habe, und mich diese Nacht auch gnädiglich behüten. Denn ich befehle mich, meinen Leib und Seele und alles in deine Hände. Dein heiliger Engel sei mit mir, dass der böse Feind keine Macht an mir finde. Amen.
1: Und nun flugs und fröhlich geschlafen, so wie Martin Luther es empfiehlt. Wir wünschen Ihnen eine gute und gesegnete Nacht unter dem Schutz Gottes.

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1: Siehe, meine Tage sind eine Handbreit bei dir, und mein Leben ist wie nichts vor dir. Wie gar nichts sind alle Menschen, die doch so sicher leben.
2: Die Zeit rast. Wie oft höre ich das oder denke es selbst? Was bleibt, wenn alles vergeht? Manchmal erdrücken mich Gedanken dieser Art. Wenn alles nach Plan läuft, der Alltag mit Aufgaben erfüllt ist, kann ich das beiseite schieben. Aber in der Nacht oder zu stilleren Zeiten kommen Gedanken und Befürchtungen, die ich nicht eingeladen habe. Wie gut tut es dann, in einem Gottesdienst neu gestärkt zu werden, die Gedanken zu sortieren und mich neu auf Jesus Christus auszurichten. Gott, der der Herr auch der Zeit ist, behält den Überblick. Der Sonntag ist eine wunderbare Gelegenheit, mich darauf zu besinnen. Wenn Sie als Einstimmung auf den Sonntag das Vaterunser mitsprechen möchten, können Sie das jetzt tun.
1: Vater unser im Himmel, geheiligt werde dein Name. Dein Reich komme, dein Wille geschehe, wie im Himmel, so auf Erden. Unser tägliches Brot gib uns heute und vergib uns unsere Schuld, wie auch wir vergeben unseren Schuldigern. Und führe uns nicht in Versuchung, sondern erlöse uns von dem Bösen. Denn dein ist das Reich und die Kraft und die Herrlichkeit in Ewigkeit. Amen.
2: Beginnen Sie den Sonntag mit dem Segen des Herrn. Und der Friede Gottes, der höher ist als alle Vernunft, bewahre eure Herzen und Sinne in Christus Jesus. Amen.

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1: Angedacht. 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Winfried Geisel aus Nufringen spricht über Johannes 5, die Verse 1 bis 18 und liest als erstes den Bibeltext vor.
2: Danach war ein Fest der Juden und Jesus zog hinauf nach Jerusalem. Es ist aber in Jerusalem beim Schaftor ein Teich, der heißt auf Hebräisch Bethesda. Dort sind 5 Hallen, in denen lagen viele Kranke, Blinde, Lahme, Ausgezehrte. Es war aber dort ein Mensch, der war seit 38 Jahren krank. Als Jesus ihn liegen sah und vernahm, dass er schon so lange krank war, spricht er zu ihm: Willst du gesund werden? Der Kranke antwortete ihm: Herr, ich habe keinen Menschen, der mich in den Teich bringt, wenn das Wasser sich bewegt. Wenn ich aber hinkomme, so steigt ein anderer vor mir hinein. Jesus spricht zu ihm: Steh auf, nimm dein Bett und geh hin. Und sogleich wurde der Mensch gesund und nahm sein Bett und ging hin. Es war aber Sabbat an diesem Tag. Da sprachen die Juden zu dem, der geheilt worden war: Heute ist Sabbat. Es ist dir nicht erlaubt, dein Bett zu tragen. Er aber antwortete ihnen: Der mich gesund gemacht hat, sprach zu mir: Nimm dein Bett und geh hin. Sie fragten ihn: Wer ist der Mensch, der zu dir gesagt hat: Nimm dein Bett und geh hin? Der aber geheilt worden war, wusste nicht, wer es war, denn Jesus war fortgegangen, da so viel Volk an diesem Ort war. Danach fand ihn Jesus im Tempel und sprach zu ihm: Siehe, du bist gesund geworden. Sündige nicht mehr, dass dir nicht etwas Schlimmeres widerfahre. Der Mensch ging hin und berichtete den Juden, es sei Jesus, der ihn gesund gemacht habe. Darum verfolgten die Juden Jesus, weil er dieses am Sabbat getan hatte. Jesus aber antwortete ihnen: Mein Vater wirkt bis auf diesen Tag, und ich wirke auch. Darum trachteten die Juden noch mehr danach, ihn zu töten, weil er nicht allein den Sabbat brach, sondern auch sagte, Gott sei sein Vater, und machte sich selbst Gott gleich. Was ist denn da passiert? Wie konnte das geschehen? Da heilt Jesus einen Menschen und dann heißt es, sie trachteten danach, noch viel mehr ihn zu töten. Versteht man das? Johannes hat diesen Bericht aufgezeichnet, schildert es so. Grundsätzlich ist es doch gut, wenn jemand gesund wird. Ich will mal drauf schauen, was Jesus da wirkt. Also zurück zum Beginn unserer Geschichte. Jesus kommt nach Jerusalem. Es ist Festzeit. Da trifft man sich dort. Die anreisenden Menschen schließen sich zu einigen Prozessionszügen zusammen. Man feiert Gott, seine Taten und seine Gegenwart und freut sich am Miteinander als Gottes berufenes Volk. Manche kommen auch nur, weil man es so macht oder weil wieder irgendein Fest zu feiern ist. Der Festzug von und mit Jesus kommt und macht Station am Teich Bethesda. Das ist ungewöhnlich. Dort lagern Kranke in Hallen, viele kranke Menschen. Sie hoffen auf so etwas wie ein Wunder. Das, worauf sie warten, wenn es wirklich ein Wunder ist, bedeutet ungewisses Warten und Gebundensein an diesen Ort. Dieses Offen erscheint mir hier wie eine Art Gefangensein. Man kommt nicht vom Fleck. Auf einen Kranken wird Jesus aufmerksam. Er spricht ihn an. Jesus fragt ihn: Willst du gesund werden? dieses Wort gesund werden ist im griechischen Originaltext ein interessantes Wort. Hygies ist verwandt oder vielleicht der Ursprung für unser Wort Hygiene. Und im Griechischen wird es auch bei Bäumen verwandt im Sinne von wachsen lassen, Wachstum geben, heranwachsen. Wachsen bringt Frucht. Es geht um das Weiterkommen im Leben und für den Kranken um das Herauskommen aus dem Gefangensein auf seinem Krankenlager. Jesus selber geht es. So kann ich es zum Beispiel aus seinen Gleichnissen lesen und hören, um sehen, wachsen lassen und Frucht bringen. Es ist die Frucht, die Leben schenkt und bewirkt. Diese Frucht wirkt und schafft Jesus. Das zeigt seine Frage. Das zeigt er mit seinem Handeln für den Kranken. Das darf ich erkennen und im Hinterkopf und im Herzen behalten. Jesus geht es um das Leben. Er gibt das Leben. Er schenkt es. Das ist die Frucht, die er erwachsen lässt. Der Kranke nun schildert sein Dilemma, seine aussichtslose Lage, in der er nun schon so viele Jahre festliegt, quasi ein Gefangener in Ketten. Jesus zeigt, so verstehe ich es auch, es geht beim Hoffen nicht um irgendwelche Wässerchen. Dieses Hoffen trägt nicht weit. Wer auf Jesus hofft, findet Leben. Jesus spricht erneut. Er spricht nun dem Kranken zu: Steh auf, nimm dein Bett und geh hin. Und, ich zitiere, und sogleich wurde der Mann gesund und ging hin. Jesus spricht also dem Mann, der nun gesund geworden ist, die Möglichkeit des Wachsens zu. Der hört und folgt und geht hin. Es ist auffällig, bei diesem Heilungsgeschehen verlangt Jesus keinen Glauben. Der Mann wird gesund, ohne zu wissen, wer ihn da geheilt hat. Ich lerne, der Festzug zum Leben hat überraschende Möglichkeiten zum Mitziehen, Mitlaufen. Es gibt Stationen für glaubende Menschen, die aus dem Glauben heraus Hilfe erbitten. Sie erkennen sich als unfertig und oder blockiert. Sie sehen, ihr Wachstum braucht Hilfe von außen, von Gott. Jesus macht Halt bei ihnen. Und dann gibt es Stationen wie diese hier, bei dem Mann, den Jesus geheilt hat. Dieser darf anfangen zu wachsen, zunächst ohne die Richtung zu wissen. Der Mensch, der so gesund geworden ist, geht hin. Im Tempel wird er von Jesus gefunden. Jetzt, da er gesund ist, soll sein Wachsen Richtung bekommen. Er darf zum Leben wachsen. Jetzt, da er körperlich gesund ist, darf er dazu heil werden. Dazu sucht Jesus ihn auf und findet ihn. Jesus ist gesund werden wichtig, doch es ist nicht alles. Heil werden und heil sein, das ist erst die ganze Fülle des Wachsens, das Jesus schenkt und bringt. Dazu sagt Jesus diesem Mann einmal mehr etwas zu. So wie er zuvor sein »Steh auf, nimm dein Bett« zugesprochen hat, so spricht er ihm nun »Sündige hinfort nicht mehr« zu. Wörtlich heißt es »Sündige hinfort nicht mehr, dass dir nicht etwas Schlimmeres widerfahre«. Was ist schlimmer, als so lange krank und praktisch gefangen gelegt sein? Es ist das Verlorensein, das Wachsen oder Werden ohne Richtung und Ziel. Das Wachsen ohne Jesus ist schlimm. Es ist Wachsen ohne die Frucht, die Jesus schenkt. Eine Frucht ist, nicht mehr sündigen. Das soll der Mensch, der gesund wurde. Wie kann er das schaffen? Antwort: Gar nicht. Er kann das genauso wenig, wie er zuvor von sich aus gesund werden konnte. Oder er kann es genauso, wie er vorher gesund geworden ist. Es ist Jesu Wirken und Zusprechen. wenn Jesus nicht Station bei ihm gemacht hätte, läge er noch immer krank auf seinem Lager. So ist es auch im Blick auf das Nicht-mehr-Sündigen. Wenn er sich nicht ganz in den Festzug des Lebens einklingt, nicht Jesus folgt und seine Gaben sucht, wird er als Gesunder verloren bleiben. Jesus sucht ihn, damit er den Pilgerzug des Lebens nicht verpasst. Darum macht Jesus ein zweites Mal Halt bei ihm. Nimm alles, was Jesus gibt, an. Hör die Ansage, Jesus macht dich heil, das ist mehr als gesund. Das ist die ganze Frucht, das ist das Ziel des Wachsens und Lebens. Dieses Leben schenkt Jesus. Wie schenkt Jesus das? Wie kommt das Heil in das Leben des Mannes? Wie kommt Jesu Heilwerden in mein Leben? Was oder wer bewegt den Zug des Lebens? Die Antwort finde ich, wenn ich einen Schritt zurückgehe. Schaue ich nochmals auf den Mann, der mit seinem Bett, seiner Matte in den Tempel eilt, hüpft, rennt. Der Mann geht hin, heißt es im Bericht. Er weiß, wohin ihn die Satzungen leiten. Er geht in den Tempel und zeigt sich dem Priester. Der muss bestätigen, dass er gesund geworden ist. Er geht mit seinem Bett, wie es Jesus gesprochen hat. Er ist auf dem Weg zum Festzug, Jubelzug des Lebens. Der Festzug kommt von Gott und führt zum Leben und zum Fruchtsein und Gesegnetsein. Spätestens mit und in Jesus hat sich dieser Zug in Bewegung zu uns gesetzt. In diesem Zug kann jede und jeder mitlaufen, mitgehen. Der Zug macht Station bei denen, die bisher vergeblich gewartet haben. Jesus führt ihn an. Und ich sehe Erstaunliches, wenn ich genauer hinsehe. Die Last und die Not in diesem Festzug trägt nur einer. Alle haben das, was sie beim Fortkommen, beim Wachsen hindern könnte, abgegeben. Der Mann, der vorne weggeht, der die Richtung vorgibt, trägt alle Last. Jesus trägt die Schuld und die Sünde, das Verlorensein. Diejenigen, die seiner Einladung zum Mitgehen gefolgt sind, durften ihm alles aufladen, was sie gebremst, blockiert und belastet hat. So ist es ein fröhlicher, beschwingter Festzug. Die Menschen können gar nicht anders. Sie singen und jubeln und loben Gott. Mittendrin stehen unvermittelt die Vertreter der Religion. Sie berufen sich auf ihre Aufgabe, die Ordnungen und Regeln gewissenhaft zu überwachen und durchzusetzen. Ehrenwerte Leute sind das, und das wissen sie und nehmen es genau. Für sie ist diese Sache, dieses Heilen nicht einfach nur schön. Sie sagen, das geschah zum falschen Zeitpunkt, am Sabbat, das geht nicht. Den Tag hat Gott zum Ruhen und zu seiner Ehre bestimmt. Das muss jeder beachten. Du als Kranker und auch der, der dich geheilt hat. Wer war das? In ihren Augen muss dieses Heilen als Verfehlung gewertet werden und es braucht Sühne. Jemand muss schuld sein. Jemand muss büßen. Lassen Sie mich hier quasi mit Abstand schauen. Ich will es im Bild sagen. Den Festzug und Jubelzug von Jesus habe ich schon beschrieben. Dieser zweite Zug ist auch ein Festumzug. Es ist der Zug der ehrenwerten Leute. Man schreitet würdevoll und trägt schöne Körbe und Pakete vor sich her. Darin ist das, was man als eigene Verdienste und Leistungen betrachtet. Zum Beispiel die Einhaltung all dessen, was man als Gebot ansieht. Gute Taten findet man da auf dem Arm der Schreitenden und überall lugt etwas hervor, was wie Orden und Ehrenzeichen für das eigene Wohlverhalten aussieht. Man ist ja schon recht, versucht niemandem Anstoß zu geben und kehrt seine, ja vielleicht doch kleinen Stolperer unter den allseits bekannten Teppich. Gezeigt und präsentiert wird das, womit man glänzen kann. Nur das ist sichtbar, was man so als eigene Ehre vor sich herträgt und präsentiert und so den Blick auf das blockiert, was durch Jesus geschieht bzw. geschehen könnte. Hier in Bezug auf den Menschen, der geheilt wurde, möchte ich den eigener würdevollen, zu Gott schreitenden doch Fragen stellen. Seht ihr nicht, dass es ein Zeichen ist, wenn jemand nach 38 Jahren mit einem Mal gesund ist? Wunderzeichen wirkt doch Gott. Wie könnt ihr das übersehen? Wenn Gott Wunder wirkt und das am Sabbat, erinnert euch das nicht an den Garten Eden? Dort versorgte Gott die Menschen tagtäglich, so wie ein Vater seine Kinder versorgt. Im Paradies gab es kein Kranksein. Dieses Miteinander Gottes, des Vaters mit den Menschen, mit uns, bietet Jesus jetzt wieder an. Das hören sie nicht. Johannes berichtet in seiner Aufzeichnung von einem Disput zwischen den Obersten des Volkes, dem Hohen Rat und Jesus. In diesem Gespräch macht Jesus deutlich, dass er sich auf Gott, seinen Vater, bezieht und dass sich mit ihm Gott den Menschen wieder vorstellt. Jesus zeigt auf, worum es Gott, dem Vater aller Menschen, geht. Wichtigstes Anliegen Gottes und seines Sohnes ist das neue Leben. Dieses bietet Jesus nun den Menschen an. Es ist ja schon erkennbar, wie sich dieses neue Leben auswirkt. Die Menschen damals können schon sehen, welche Richtung das neue Leben mit Gott nimmt. Es läuft anders als der steife Zug, die Prozession und die Präsentation, in dem zum Beispiel der Hohe Rat und die Oberen im Kreisen um sich selbst unterwegs sind. Sie blockieren sich und ihre Mitmenschen. Das neue Leben hat mit Selbstdarstellung nichts zu tun. Auch die Mitglieder des Hohen Rates könnten es sehen, sie und all diejenigen, die so stolz ihre selbstgefüllten Körbe und Gefäße mit ihrer Ehre vor sich hertragen. Und bei genauem Überlegen muss ich feststellen, aus eigenem Ehre tragen wollen, dass es im Grunde nur heiße Luft ist, die da stolz einherschreitend präsentiert wird. Wie weit wollen die Oberen im Hohen Rat, wie weit wollen die Menschen, wie weit will ich denn damit kommen? Bis hin vor Gott etwa? Womit aus meinem Gefäßen will ich denn Gott beeindrucken? Es ist doch nichts Besonderes, wenn mir gelungen ist, niemanden zu verletzen. Es bringt mich nicht weit, wenn ich geschafft habe, was alle anderen von mir erwarten können. Wenn ich zumindest meistens rechtschaffen war, wen beeindrucke ich damit? Man könnte sagen, das ist meine Pflicht und Schuldigkeit. Das Prinzip, was du nicht willst, was man dir tut, das füge auch keinem anderen zu, hebt mich nicht aus der Masse heraus. Beim Sehen auf Jesus wird deutlich und offenbar, ihm geht es ums Finden. Er sucht und findet Verlorene. Er begegnet Verlassenen. Jesus verbindet Verwundete. Er findet Suchende. Er kann den Zweifelnden Antwort geben. Jesus macht Menschen, denen das Sehen und Hören vergangen ist, wieder sehend und hörend. Er bringt Niedergeschlagene und Gelähmte auf die Beine zum Stand. Jesus schenkt Gelähmten Wachstum und Vorankommen. Und das ist nur ein Anfang. Diese Wunder sind nur Zeichen, äußere Zeichen für ein größeres, umfassenderes und grundsätzliches Wunder. Jesus vergibt Schuld. Er nimmt sie auf sich und trägt sie. So ermöglicht und führt Jesus zu neuem Leben. Ein neuer Anfang wird möglich. Ein neues Leben kann beginnen. Und das sogar, wenn ich nicht aufgefordert werde, mein Bett zu tragen. Selbst wenn ich krank bleibe, kann mich Jesus mit dem neuen Leben beschenken. Er will mich neu machen. Einen neuen Blick auf Gott darf und kann ich bekommen, in Empfang nehmen, neu ganz neu von meiner Vergangenheit ungetrübt, kann ich Gottes Lebensgemeinschaft genießen, kann ich Jesus in meinem Herzen und Leben haben. Sogar in der Krankheit gelingt mir das. Ja, ich denke, gerade in meiner Krankheit ist es mir förderlich, wenn ich mich bei Gott und in Jesus festmache. Wo soll ich denn sonst tragenden Halt finden? Der Halt in Jesus bringt mich weit über meine Möglichkeiten hinaus, trägt mich weit über meine Kraft, er trägt mich weit über den Tod hinaus. Wenn ich den Eindruck habe, ich kann nun nichts mehr bringen, aus meiner Kraft geht nichts mehr, weiß und glaube ich, Jesus spricht mich an. Er wird mir seine Kraft zusprechen. Er sagt mir, wachsen und Frucht werden zu. Da spielt es keine Rolle, ob ich körperlich erkrankt bin oder in meiner Psyche oder in beidem. Jesus sucht mich und findet mich. Er sucht mich auf. Er richtet mich auf. Jesus spricht mir Kraft zu und Trost. Er ist mein Halt. Dafür hat er mich gemacht und gerufen, dass ich in Jesus fest und geborgen bin. Diesen Halt finde ich nur bei Gott und seinem Sohn Jesus. Ich glaube, weil mich Jesus gefunden hat, ist das für mich, als ob ich schon mit einem Bein im Paradies, im neuen Garten Eden stehe. Mein innerer, mein erneuerter Mensch ist schon da und mein jetziger Leib wird dort abgelöst vom neuen Leib. Dann wird es so sein, wie Jesus es dem Mann am Teich und im Tempel als Zeichen zugesagt hat. Dann werde ich ganz heil und gesund, ganz gesund und heil sein. Darum kann ich mich heute schon einreihen in den Festzug, in den Jubelzug hinter Jesus her. Er zieht vor mir her. Er zieht mich zu sich hin. Jesus zieht für mich in den Tod. In diesem Tod zieht er meine Schuld und all mein Versagen mit. Das ist vergangen. Jesus hat es weggeschafft. Er hat mir vergeben. Ich glaube ihm. Mein Leben hat neu begonnen. Mein neues Leben blüht auf und ich kann und darf den Weg sehen und wachsen. Aus Jesu Kraft und Wirken kann ich Frucht bringen. Es ist seine Frucht. Frucht seines Suchens und Findens. Frucht aus seinem Vergeben für mich. Jesus führt mich zu seinem großen Fest.

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1: Drei Wochen Sonne, Strand und Beachvolleyball an der Costa del Sol. Die 22-jährige Miriam Lehmann, genannt Miri, kann ihr Glück kaum fassen. Ihr Sportidol Julian Andersen hat sie überraschend zu einem Trainingscamp eingeladen, weil sich seine Partnerin verletzt hat. Die ehrgeizige Miri hofft, dass dieser Sommer ihr Sprungbrett in die Profiwelt des Beachvolleyball wird. Wir lesen heute im Lesezeichen XXL Auszüge aus dem Faithful New Adult Roman von Maja Knodel, Unless You Try. Tauchen Sie mit uns ein in die Lebenswelt einer jungen Frau, die ihre große Liebe findet und dabei sich selbst und Gott neu kennenlernt. Hola und schön, dass Sie dabei sind. Ich bin Susanne Pommerin-Weidner.

0: Die Hauptfigur im Buch Unless You Try ist die junge sportbegeisterte Miri. Mit ihren 22 Jahren hat sie eins gelernt: niemanden zu nah an sich heranzulassen und sich stattdessen ganz auf ihre Beachvolleyball-Karriere zu konzentrieren. Voller Vorfreude startet sie in einen verheißungsvollen Sommer. Profisportler Julian Andersen hat sie nicht nur auf ein Trainingscamp in Malaga eingeladen, sondern auch ihr Flugticket für die Business Class bezahlt. Auf dem Hinflug bekommt es die ohnehin schon kribbelige Miri auch noch mit heftigen Turbulenzen und einer redseligen Sitznachbarin zu tun. Es liest Simona Brande-Busemeier.
1: Der Boden erzitterte. Ein schriller Ton durchzog den Raum. Danach Stille. Alle hielten die Luft an. Ihre Lunge brannte, aber Miri konnte sich nicht erinnern, wann sie Luft holen sollte. Die roten Signallampen leuchteten erbarmungslos durch ihre geschlossenen Lider. Wieder ein Piepsen. Dann der Fall ins Bodenlose. Jetzt war es soweit. Gleich würde sie sterben. Eine Welle der Panik überrollte sie. Und da war noch was. Angst. Bedauern. Sie war nicht vorbereitet. Es gab noch so viel, was sie erleben wollte.

gegen ihre Füße getreten. Allmählich hielt sich die Kabine wieder in der Waagrechten, doch noch traute Miri der Ruhe nicht. Seit sie den Flughafen in Köln verlassen hatte, wurde das Flugzeug von einem Luftloch ins nächste gesogen. Immer wieder schrillten Durchsagen durch die Kabine, dass es starke Turbulenzen gebe und alle unbedingt auf ihren Plätzen bleiben sollten. Als ob ich bei dem Schaukeln vorgehabt hätte, mich auf den Weg zum Klo zu machen. Wobei sich ihre Blase tatsächlich schon seit einiger Zeit bemerkbar machte. Vor Aufregung hatte Miri am Flughafen 3 Flaschen aus ihrem Maracuja-Smoothie-Vorrat hintereinander getrunken. Ihr war ganz flau im Magen. Aber das lag nicht nur an der Kombination aus Fruchtzucker und Luftlöchern. Sie war im Begriff, etwas Großes zu tun. 3 Wochen Malaga. Das war nicht einfach ein Urlaub, bei dem sie sich die andalusische Sonne auf den Bauch scheinen lassen und von einem Tapas-Restaurant zum nächsten schlendern würde. Wobei das natürlich ein schöner Nebeneffekt sein könnte und sie sich auf jeden Fall durch die spanische Küche probieren wollte. Aber sie war auf dem Weg an die Costa del Sol, um endlich ihren Kindheitstraum wahr werden zu lassen. Ein warmer Schauer lief über Miris Rücken, als sie daran dachte und vertrieb den Rest ihrer Panik. Seit sie denken konnte, hatte sie davon geträumt, Profisportlerin im Beachvolleyball zu werden. Und in den nächsten 3 Wochen würde sich entscheiden, ob dieser Traum endlich wahr werden würde. Miri holte tief Luft und war erleichtert, dass sich ihre Lungen wieder allmählich anständig mit Sauerstoff füllten. Sie hatte die Schweizer Alpen hinter sich gelassen und die Wolkendecke unter ihr, die von der Sonne angestrahlt wurde, sah aus wie ein riesiger Wattebausch, den jemand auseinandergerupft hatte. Sie lehnte ihren Kopf an die kalte Glasscheibe. Miri hätte stundenlang so aus dem Fenster schauen und ihren Gedanken freien Lauf lassen können. Hier oben fühlte es sich an, als wäre das reale Leben ganz weit weg. Man hatte irgendwie einen besseren Überblick über sein Leben. Und leider auch einen besseren Zugang zu seinen Gefühlen. Etwas, was Miri eigentlich um jeden Preis vermied. Als sie sich in der Kabine umsah, war sie überrascht, dass keine einzige Person aus dem Fenster schaute. Alle waren zu sehr damit beschäftigt, auf ihre Handys und Laptops zu starren, beantworteten Nachrichten oder guckten Filme. Miri schüttelte den Kopf und schob sich eine Haarsträhne hinters Ohr, die sich aus ihrem Pferdeschwanz gelöst hatte. Die Sonne tauchte die oberste Wolkendecke jetzt in ein zartes Orange. Vor 4 Wochen war plötzlich die Anfrage von Julian Andersen gekommen, ob Miri bei einem Trainingscamp für die Beachvolleyball-Meisterschaften dabei sein und während ihrer Zeit in Malaga mit ihm zusammen ein Mixed-Turnier spielen wollte. Seine Spielpartnerin hatte sich das Bein gebrochen und würde für das Turnier und das Trainingscamp ausfallen. Bei dem Camp waren zwar nur die besten deutschen Nachwuchstalente dabei, aber beim Turnier würden sie auch auf internationale Paare treffen. Miris Haut fing immer noch an zu prickeln, wenn sie daran dachte, wie Manni, ihr Trainer, sie nach einem Spiel beiseite genommen hatte. Manfred war Mitte 50, hatte zwar einen Körper wie ein Bodybuilder, aber eine Ausstrahlung wie ein Rentner auf Beruhigungsmittel. Mit tiefer, ruhiger Stimme hatte er erst von der E-Mail und dann von dem Telefonat berichtet, das er am Vortag mit dem Manager des Sportlers geführt hatte. Aus seinem Mund hatte es geklungen, als würde er ihr vom letzten Hundespaziergang seiner Nachbarin erzählen. Die monotone Art, wie er den Wortwechsel beschrieben hatte, hatten keinen Hinweis darauf gegeben, was er selbst davon hielt. Miri hingegen hatte angefangen zu quieken und war vor Aufregung mehrmals im Kreis gehüpft. Sie hatte sich erst wieder zusammenreißen können, als sich einige Zuschauer, die gerade im Begriff gewesen waren, die Halle zu verlassen, zu ihr umgedreht und sie argwöhnisch gemustert hatten. Julian Andersen, der heißeste Typ, den man sich vorstellen konnte und einer der vielversprechendsten Anwärter auf den Profivolleyball in Deutschland, der einen Preis nach dem anderen absahnte, wollte mit ihr spielen? Sie konnte es kaum fassen. Das musste ein Wink des Schicksals sein. Nicht, dass sie an sowas glauben würde, aber das war einfach zu wundervoll, um wahr zu sein. Jemand tippte ihr sanft auf die Schulter und Miri zuckte zusammen. Eine Stewardess schaute sie fragend an und sah aus, als warte sie auf eine Antwort. »Wie bitte?«
fragte Miri und erntete einen genervten

0: Blick aus zwei perfekt geschminkten Augen, die Ähnlichkeit mit denen einer Katze hatte. Anscheinend war sie so in Gedanken versunken gewesen, dass sie gar nicht gemerkt hatte, wie das Kabinenpersonal begonnen hatte, Essen auszugeben. Noch so eine Sache, die sie immer noch nicht fassen konnte. Julian hatte darauf bestanden, für sie die Flugtickets zu bezahlen und hatte für sie prompt ein Ticket in der Business Class gebucht. Wahrscheinlich würde sonst auf einem 3-stündigen Flug gar keine Verpflegung angeboten. Ein bisschen fehl am Platz kam sich Miri schon vor. Aber insgeheim genoss sie das Gefühl, sich wichtig vorzukommen, was sich, wie sie fand, automatisch einstellte, wenn man als einer der Ersten das Flugzeug betreten durfte und auf der anderen Seite des Vorhangs saß. »Und?«, fragte die Dame mit den Katzenaugen erneut und tippte dabei ungeduldig mit dem Finger auf den Wagen. Miri hatte schon wieder vergessen, was sie gesagt hatte, was es zu essen gab. »Das Vegetarische, bitte«, sagte sie schnell. Sie war sich nicht sicher, ob ihr Magen schon von der Kombi aus Smoothie und Achterbahnfahrt wieder erholt war. Als sie den Deckel anhob und Nudeln mit grüner Soße, die wohl als Pesto durchgehen sollte, erblickte, bereute sie ihre Wahl. Die Frau neben ihr packte währenddessen ein Hähnchenfilet mit Kartoffelecken aus. Na toll, vegetarisch ist bei den Schönen und Reichen wohl nicht so angesagt. Urlaub oder Familie? Kam es schmatzend vom Nachbarsitz. Was? Fragte Miri überrumpelt, während sie versuchte, ein paar Nudeln auf ihre Gabel zu befördern und von der übrigen klebrigen Masse zu trennen.
1: Machen Sie Urlaub oder haben Sie Familie in Spanien? Wiederholte die Frau, nachdem sie einen großen Bissen Hühnchen hinuntergeschluckt hatte.
0: Miri fragte sich, ob ihre Sitznachbarin sich dafür entschuldigen würde, dass sie ihr noch vor wenigen Minuten ihre scharfen Fingernägel in den Arm gerammt hatte. Sie spürte noch immer das Brennen an ihrem rechten Unterarm und die Stelle war stark gerötet. Aber wahrscheinlich hatte die Dame so unter Adrenalin gestanden, dass sie gar nicht bemerkt hatte, wie sie sich an Miri geklammert hatte. Miri schob den Gedanken beiseite. »Weder noch, ich bin aus beruflichen Gründen hier.« Sie zögerte und war nicht sicher, ob sie bereit war, ihre Pläne mit einer wildfremden Person zu teilen. Noch dazu jemandem, der beinahe meinen Arm enthäutet hätte. Sie überlegte, wie sie sich unauffällig aus dem Gespräch winden könnte, aber die Frau schien mit ihren Gedanken schon wieder woanders zu sein und plauderte fröhlich weiter.
1: »Also ich besuche meinen Sohn. Er ist vor 5 Jahren in die Nähe von Marbella gezogen, um Land zu kaufen und ein Weingut aufzumachen. Er war schon immer etwas eigen, wissen Sie? Wollte was Nachhaltiges machen, raus aus dem Hamsterrad. Naja, und jetzt hat er sich diesen Traum erfüllt. Aber freut mich ja, den Jungen so glücklich zu sehen. Und das Anwesen ist wirklich schön, liegt mitten in den Bergen, wissen Sie?«
0: »Oh wow, diese Frau kommt ja richtig in Fahrt.« So schnell würde Miri dem Gespräch wohl nicht entkommen. Sie versuchte mit ihrer Gabel eine weitere Nudel aus dem dicken Teigklumpen mit grüner Soße zu lösen, aber das war ohne Messer gar nicht so einfach. Schließlich spießte sie das ganze Gebilde auf und biss davon ab. Im Augenwinkel konnte sie sehen, wie ihre Sitznachbarin peinlich berührt zur Seite schaute. Irgendwas an dem, was die Frau gesagt hatte, rührte Miri an. Vielleicht war es die Tatsache, dass ihr Sohn seinen Traum in die Tat umgesetzt hatte. Und noch während sie darüber nachdachte, ob sie selbst es reizvoll finden würde, mitten im Nirgendwo auf einem Weingut zu leben, durchzuckte sie ein plötzlicher Ruck in der Kabine und ein Schwall aus ihrem Wasserbecher landete auf ihrem Schoß. »Na toll, geht das schon wieder los?« Während die anderen Fluggäste sich hektisch die letzten Bissen in den Mund schoben, leuchteten die Anschnallzeichen wieder auf und es kam die bereits so vertraute Durchsage: »Sehr verehrte Fahrgäste, es gibt starke Turbulenzen. Bitte nehmen Sie umgehend Ihren Sitzplatz ein.« Die Stewardessen stöckelten hektisch durch die Gänge und sammelten die Tabletts ein, damit sich nicht noch mehr Nudeln, Kartoffelecken und Gläser verselbstständigten. Das nächste Luftloch kam so unerwartet, dass Miri fast befürchtete, den klebrigen Inhalt ihres Mittagessens wieder von sich geben zu müssen. Sie zwang sich dazu, wieder ruhig zu atmen. Immerhin schien auch ihre Sitznachbarin von den neuen Turbulenzen nicht allzu begeistert zu sein und verzichtete auf eine Fortsetzung des Gesprächs.

Pass doch auf, raunte ihr ein älterer Mann mit Kappe und Sandalen zu, als Miri durch eine kleine Gasse mit glänzendem Marmorboden lief. Erschrocken schaute sie von ihrem Handy auf und murmelte ein »Entschuldigung«, während sie dem Mann hinterher schaute und versuchte, sich zu orientieren. Seit 20 Minuten irrte sie schon durch die Altstadt von Malaga auf der Suche nach ihrem Hostel. Dass sie ihren Koffer im Schlepptau hatte, dessen Rollen immer wieder blockierten und sie ihn die meiste Zeit hinter sich herschleifen musste, macht es nicht gerade einfacher. Sie hatte sich am Flughafen gegen ein Taxi entschieden und war die wenigen Haltestellen ins Stadtzentrum kurzerhand mit dem Zug gefahren. Mittlerweile bereute sie die Entscheidung, denn die hellen Häuserfassaden und gläsernen Schaufenster schienen die Sonne von allen Seiten zu reflektieren. Es war zwar bereits später Nachmittag, doch die Hitze des Tages flirrte noch immer in den schmalen Straßen. Miri befürchtete fast, die Sohlen ihrer Sneaker würden jeden Moment am Asphalt kleben bleiben. Sie wischte sich den Schweiß von der Stirn, setzte ihre Sonnenbrille auf und bog in die nächste kleine Gasse ein, in der ein Straßenmusiker eine andächtige Melodie auf seiner Gitarre zupfte. Eine Welle der Erleichterung durchströmte Miri, als sie endlich die weiße Fassade entdeckte, von deren Fensterbänken lange grüne Pflanzen die Hauswand hinunterrankten. Sie erkannte die Bilder von Hostel World und hiefte ihren Koffer die letzten Meter hinter sich her, bevor sie vor dem Holzschild mit der Aufschrift Jungle Jam, Bed and Breakfast, stand, das über der Eingangstür prangte. Endlich. Sie ging zur Rezeption, einer Konstruktion aus weißen Paletten, und musste schmunzeln, als sie sich umschaute. Dieses Hostel machte seinem Namen alle Ehre. Überall hingen Hängepflanzen in kleinen Körben aus Sacktuch von der Decke. An den Stellen, wo sich keine Pflanzen befanden, waren die Wände mit bunten Holzschildern mit Städtenamen übersät. In einer Ecke standen drei riesige Töpfe mit Palmen und anderen exotischen Gewächsen. Es fehlte nur noch, dass sie Vogelgezwitscher und das Zirpen von Grillen über die Lautsprecher laufen ließen. Stattdessen erklang im Hintergrund sanfte Popmusik. Überall an den umstehenden Kaffeetischen saßen Leute, tranken Kaffee und unterhielten sich angeregt oder saßen vor ihrem Laptop, um zu arbeiten. Ein Grinsen machte sich auf Miris Gesicht breit und sie stieß die Luft aus, die sie anscheinend angehalten hatte. »Ich bin tatsächlich hier.« Sie konnte es immer noch kaum fassen. »Ich bin gleich bei dir, Süße«, erklang eine helle Stimme hinter ihr. Eine junge Frau, Mitte 20, mit kurzen braunen Locken und einem gelben Haarband, huschte an Miri vorbei. Sie stellte ein Tablett mit schmutzigem Geschirr auf dem Tresen ab und rief ihrem Kollegen in der Küche etwas auf Spanisch zu. Miri zog ihr Handy aus der Tasche und schrieb eine kurze Nachricht in die Familiengruppe. »Bin gut angekommen. Melde mich die nächsten Tage.« Sie wusste noch nicht, wie viel sie sich tatsächlich melden würde. Früher hätte ihr Vater bei so einer großen Chance mitgefiebert und sich mindestens so verrückt gemacht wie Miri sich selbst. Aber das war lange vorbei. Er hatte mit Volleyball abgeschlossen und manchmal beschlich sie die leise Angst, dass er es auch mit ihr getan hatte. Die Bedienung wirbelte an Miri vorbei, wischte sich die Hände an ihrer Schürze ab und schob sich hinter das Palettengestell, die Rezeption. Miri schmunzelte. Wenn sie nicht die Bilder online gesehen hätte, hätte sie niemals vermutet, dass dieses Café gleichzeitig der Eingang zu einem Hostel war. »Möchtest du ein Zimmer?« Die junge Frau blickte Miri mit ihren großen, braunen Augen an, aus denen Wärme und Lebensfreude strahlten. Miri war kurz überrascht, dass diese hübsche Brünette, die genauso aussah, wie sie sich eine Spanierin vorstellte, Deutsch sprach. »Ja, also ich habe letzte Woche ein Zimmer reserviert. Ich bin Miri«, sagte sie, während eine Horde Teenie-Mädels durch die Tür und zur Tür gestürmte, um die Kuchen zu begutachten. Die Bedienung warf einen flüchtigen Blick auf die quiekenden Mädchen, ließ sich aber nicht aus der Ruhe bringen. »Alles klar, dann schauen wir mal.« Sie blätterte wild in dem Notizbuch hin und her und Miri fragte sich, warum sie die Reservierungen in dieses Buch hineinkritzelten, wenn direkt daneben ein glänzendes MacBook lag. Aber irgendwie passte diese Tatsache zu der Einrichtung. »Hipster-Vibe trifft Nostalgie«, hätte der Werbeslogan lauten können. »Okay, super, ich hab dich gefunden und... Oh, wow, du bleibst 3 Wochen?«
Miri beobachtete das Nasenpiercing der jungen Frau, das sich auf und ab bewegte, während sie sprach. Dann hast du ja genug Zeit, um die ganze Costa del Sol unsicher zu machen. Ein fröhliches Glucksen drang aus ihrer Kehle. Sag Bescheid, wenn du Tipps brauchst. Ich bin übrigens Kali. Miri erwiderte ihr Lächeln. Sie mochte ihre lustige, ungezwungene Art sofort. Und Strand und Volleyball hin oder her. Es würde bestimmt Momente geben, in denen sie sich nach ein wenig Gesellschaft sehnen würde. Cool, danke dir. Darauf komme ich gerne zurück, sagte sie und rückte ihren Rucksack zurecht, der allmählich schwer wurde. Also, hier sind deine Schlüssel und... Oh, dieses Monsterding muss wahrscheinlich in dein Zimmer? Kali deutete auf den überdimensionalen Koffer, der neben Miri stand. Die Hälfte der Klamotten darin waren Beach-Trikots und andere Sportsachen. Miri war sich nicht sicher gewesen, ob sie im Hostel eine Waschmaschine würde benutzen dürfen und hatte keine Lust gehabt, alle paar Tage ihre Zeit in einer Wäscherei totzuschlagen und zu warten, bis sie wieder saubere Klamotten hatte. Daran, das unhandliche Ding durch halb Malaga zerren zu müssen, geschweige denn die Treppe hoch bis in ihr Zimmer, hatte sie nicht gedacht. Welches Hostel hat denn bitte heutzutage keinen Aufzug? Okidoki, komm, ich helfe dir. Zu zweit kriegen wir dieses Ding schon nach oben. Kali kam hinter dem Tresen hervor und schnappte sich einen Griff des Koffers. Miri griff nach dem an der anderen Seite und gemeinsam hieften sie das Monstrum die schmale Holztreppe nach oben bis in den zweiten Stock. Völlig durchgeschwitzt, aber glücklich, ließ Miri sich wenig später auf das Bett fallen und starrte an die Decke. Auch diese war mit Pflanzen behangen. Es verlieh dem Raum etwas Gemütliches. Ansonsten war die Einrichtung schlicht und pragmatisch. Ein großes Bett mit bunten Kissen, einem kleinen Nachttisch und ein kleiner runder weißer Tisch mit einem Hocker in der Ecke vor dem Fenster. An der Kopfseite des Bettes hing ein großes Holzschild mit der Aufschrift Duoga, dein Zuhause, las Miri, nachdem sie es in ihre Übersetzungs-App eingegeben hatte. Eine Welle der Vorfreude ergriff sie, als sie ihren Kopf in Richtung des bodentiefen Fensters drehte, das die Sicht auf eine kleine Kathedrale freigab. Ja, an diesem Ort könnte sie sich tatsächlich in den nächsten Wochen heimisch fühlen. Sie erhob sich von der erstaunlich weichen Matratze. Hatten Hostels nicht den Ruf, furchtbar unbequeme Betten zu haben? Und inspizierte das kleine Badezimmer, das an ihr Zimmer grenzte. Sie hätte nicht darauf bestanden, ein Zimmer mit eigenem Bad zu haben, aber nun war sie doch ganz froh, dass sie nicht im Schlafanzug durch den Flur tappen musste, um nachts aufs Klo zu gehen. Das Bad war klein und auch hier hing eine riesige Kletterpflanze von der Decke, sodass Miri einer Ranke ausweichen musste, als sie ans Waschbecken trat. »Hier bin ich also«, sagte sie leise zu ihrem Spiegelbild und kicherte in sich hinein. Sie hatte heute die bisher wichtigste Reise ihres Lebens angetreten. Es fühlte sich noch ganz unwirklich an. Sie schloss die Augen und dachte an die Gesichter der Profis, die sie bald persönlich zu Gesicht bekommen würde. Ihre Träume waren auf einmal zum Greifen nah. Jetzt musste sie nur noch Julian zeigen, dass er die richtige Wahl getroffen hatte. Sportlich gesehen. Aber es könnte ja sicherlich nicht schaden, wenn sie sich auch außerhalb des Spielfeldes gut verstanden.

Simona Brande-Bussemeier liest heute aus dem Faithful New Adult Roman mit dem Titel Unless You Try. Frei übersetzt, es sei denn, du versuchst es. Maja Knodel ist die Autorin. Erschienen ist der Roman im Verlag Franke Buch. Die Autorin Maja Knodel ist Jahrgang 1995 und lebt mit ihrer Familie selbst in Malaga an der Costa del Sol in Spanien. Die detailreichen Beschreibungen in ihrem Roman über Land und Leute kommen also aus erster Hand. Neben ihrer schriftstellerischen Tätigkeit verfasst sie Texte für christliche Organisationen und Zeitschriften. Nach dem nächsten Instrumentalstück hören Sie, wie Miri auf ihrer morgendlichen Joggingrunde am Strand unfreiwillig Hund Paco und sein Herrchen Max kennenlernt.

0: Sie hören heute im Lesezeichen XXL Passagen aus dem Roman für junge Erwachsene Unless You Try. Es geht um Miri. Die 22-Jährige hat die bisher wichtigste Reise ihres Lebens angetreten, ins sonnige Malaga. Sie hofft, dass ihr Traum von einer Volleyballkarriere hier Rückenwind bekommt. Denn niemand Geringeres als der Profi-Beachvolleyballer Julian Andersen hat Miri zu einem Trainingscamp an die Costa del Sol eingeladen. Nach einem turbulenten Flug von Köln nach Malaga kommt Miri wohlbehalten in Spanien an. Im urigen Hostel Jungle Jam wird sie von der fröhlich-quirligen Rezeptionistin Kali willkommen geheißen. Ihr Zimmer im zweiten Stock ist gemütlich und sie fühlt sich dort auf Anhieb wohl. Nun ist Miri startklar für ihr ganz persönliches Abenteuer. Am ersten Morgen wacht sie früh auf und beginnt den Tag motiviert mit einer Joggingrunde am Strand. Simona Brandebusemeier liest weiter.
1: Der Sand knirschte unter Miris Turnschuhen und ein Windstoß jagte ihr eine Gänsehaut über den verschwitzten Rücken. Sie war heute Morgen schon um 7 Uhr aufgestanden, weil sie nicht mehr hat schlafen können. Kurzerhand hatte sie sich ihre Laufschuhe geschnappt und war zum Strand gejoggt. Die Gassen der Altstadt waren um diese Zeit noch herrlich leer gewesen und Miri war förmlich über den beigefarbenen Marmorboden geflogen. Die Palmen, die in kleinen Grüppchen aus dem Sand hervorstachen, wiegten sich sanft im Wind. Bereits jetzt war es angenehm warm und Miri trug nur eine kurze Sporthose und ein Shirt. Auch der Strand war bisher fast menschenleer. Lediglich ein paar Hundespaziergänger waren in der Ferne zu sehen, warfen für ihre Vierbeiner Bälle in die sanfte Brandung oder schauten zu, wie sie sich im Sand wälzten. Miri blickte aufs Meer. Die Morgensonne spiegelte sich auf seiner Oberfläche, sodass das spiegelglatte Wasser funkelte wie Kristall. Dieser Anblick hatte etwas Beruhigendes und Miri spürte, wie sich die Anspannung der letzten Tage ein wenig legte. Sie war in den vergangenen Wochen mit ihren Gedanken ununterbrochen bei diesem Trip gewesen. Sie hatte stundenlang darüber nachgedacht, was sie alles einpacken musste, war durch die völlig überfüllte Kölner Altstadt gelaufen, um die letzten Besorgungen zu machen und hatte nächtelang darüber gegrübelt, wie es wohl sein würde, Julian persönlich gegenüberzustehen. Bisher hatten sie noch gar nicht miteinander gesprochen, sondern die Kommunikation war immer über ihren Trainer gelaufen. Miri hoffte nur, dass sie sich in seiner Gegenwart nicht allzu ungeschickt anstellen und ihn beim Training und dem Turnier nicht enttäuschen würde. All diese Gedanken, die in ihrem Kopf ununterbrochen hin und her gerast waren und ihr schlaflose Nächte bereitet hatten, drosselten nun die Geschwindigkeit und sie hatte zum ersten Mal seit Wochen das Gefühl, ein wenig durchatmen zu können. Eine Möwe flog an ihr vorbei und landete auf dem nassen Strand, wo sanfte Wellen den Sand überspülten und mit sich trugen. Miri zog ihre Schuhe aus und tauchte ihre Zehenspitzen in das kühle Wasser. Ein wohliger Schauer lief ihr über den Rücken. Herrlich! Wie hatte sie dieses Gefühl vermisst? In den letzten Jahren hatte sie mit ihren Mitbewohnerinnen einige Städtetrips gemacht. Paris, Stockholm, Rom. Aber das letzte Mal am Strand gewesen war sie mit ihren Eltern, bevor sie ausgezogen war. Doch das war auch nicht mehr dasselbe gewesen wie früher. Bevor sich diese dunkle Decke über unsere Familie gelegt hat, dachte sie. Erst jetzt merkte Miri, wie sehr ihr das alles gefehlt hatte. Das Meeresrauschen, der Wind, der sanft mit ihren Haaren spielte und der Sand unter ihren Füßen, der fast ein wenig kitzelte, wenn sich die feinen Körnchen zwischen ihre Zehen schoben. Sie ärgerte sich, dass sie ihr Handy im Hostel gelassen hatte, denn sie hätte diese herrliche Morgenstimmung gerne eingefangen. Als kleinen Trost für graue Regentage in Deutschland, wenn sie auf dem Sofa sitzen und dem Sommer hinterher trauern würde. Sie schüttelte den Kopf und schob den Gedanken an Deutschland beiseite. Für Fotos habe ich in den nächsten Wochen noch genug Zeit. Sie schlüpfte aus Schuhen, Shirt und Shorts und legte sie in den Sand und lief ins Wasser. Sie hatte sich extra den Bikini drunter gezogen, um eine Runde schwimmen zu können. Aber als das eiskalte Wasser ihre Knöchel umspülte, spielte sie ein paar Sekunden mit dem Gedanken, einen Rückzieher zu machen. Ihr Körper war vom Joggen noch ganz aufgeheizt. ganz im Gegenteil zum Wasser, trotz der hohen Junitemperaturen. Miri schimpfte in Gedanken mit sich. Sie war es gewohnt, ihren inneren Schweinehund zu überwinden und ihren Körper zu pushen, wann immer es sein musste. Jeden Tag schleppte sie sich zum Training, egal wie schwer ihre Beine vom Vortag waren. Seit Jahren hatte sie es kein einziges Mal ausfallen lassen, auch wenn sie es an manchen Tagen Überwindung gekostet hatte. Mit schnellen Schritten wartete sie